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0: Also ich bin Carlo, ich mache viel im Radio und war bei Widersetzen, auch bei den Aktionen und arbeite bei Radio Korax.
1: Und ich bin Smilla und ich habe dein Buch gelesen.
0: Wir sprechen mit Professorin Eva von Redeka. Eva, du hast ein Buch über Faschismus.
2: Ich bin keine Professorin.
0: Gastprofessorin, ja. Eva, du hast ein Buch über Faschismustheorie veröffentlicht, Dieser Drang nach Härte. Und darin definierst du Faschismus als liquidierende Phantombesitzverteidigung. Und das Thema Faschismus und Antifaschismus beschäftigt uns bei Radio Korax auch im Hinblick auf die zurückliegenden Widersetzen-Aktionen und auch auf die anstehenden Landtagswahlen in Sachsen-Anhalt, wo ja unser Sender sich auch befindet in Halle. Und wir wollen mit dir über diese Zusammenhänge sprechen. Viele Aktivistinnen, die sich an den Sitzblockaden von Widersetzen beteiligt haben, blicken enttäuscht zurück, weil der Parteitag wurde nicht verzögert. Jetzt haben wir so viel Zeit und Hirnschmalz und Geld investiert und nichts erreicht, denken manche jetzt. Und uns würde interessieren, was du denkst, ob die Widersetzen-Aktion erfolgreich war.
3: Ich war ja selber auch da, auch in der Blockade, also in dem Wissenschaftsblock. Ich finde, dass sie nicht besonders erfolgreich war. Ich finde das aber aus anderen Gründen, glaube ich, als die meisten. Und ich finde, die Tatsache, dass man nicht erfolgreich ist, heißt ja nicht, dass man nicht das Richtige macht oder dass es sinnlos wäre. Ich glaube, das ist immer sehr wichtig festzuhalten, ja. Und in mancher Hinsicht, glaube ich, war es auch erfolgreich. Also was mein Gefühl von Erfolglosigkeit war eigentlich eher davon geprägt, dass ich den Eindruck hatte, wir sind wirklich zu wenig. Also auch in dem Wissenschaftsblock, wo man so merkt, die Entschiedenheit, jetzt wirklich eine Opposition aufzumachen gegen politische Entwicklung, die übersetzt sich nur für ganz wenige darin, tatsächlich Zeit und vielleicht sogar ja ein gewisses Risiko zu investieren, damit auf die Straße zu gehen, sondern irgendwie gibt es so besorgtes Staunen, das Kopfschütteln. Aber ja, man fängt dann eher an, so Sachen ein bisschen klein zu reden, als sich in die Aktivität zu begeben. Ich war froh darüber, wie groß dann nachher die Demonstration war, aber ich hatte einfach auf der Straße das Gefühl, die Leute, die hier sind, sind super. Also es ist ja auch gelungen, den Aktionskonsens aufrechtzuerhalten mit winzigen Ausnahmen, was die Gewaltlosigkeit angeht. Aber es war eben klar, wir sind nicht genug, um wirklich was zu bewirken. Den Parteitag zu verhindern, ganz ehrlich, ich fand das eigentlich, es ist so leicht gesagt nachher, aber ich habe unter anderem vorher auch mich nicht als Pressesprecherin zur Verfügung gestellt, weil ich es einen strategischen Fehler fand, so stark auf die Verhinderung des Parteitags abzuzielen. Also auch mit dieser Rhetorik, die AfD gehört verboten, nur weil sie es nicht ist, sozusagen fälschlicherweise nicht ist, müssen wir das jetzt von unten durchsetzen. Ganz ehrlich, ich finde es vollkommen angemessen, zivilen Ungehorsam gegen eine rechte anti-emanzipative Kraft zu leisten, selbst wenn man nicht denkt, dass sie verboten gehört. Ich glaube, auf eine Art ist das fast wichtiger, ja, zu zeigen, wir stehen gegen diese Politik. Und wir bauen hier, und da würde ich auch den Erfolg von Widersetzen sehen, wir bauen hier eine Bewegung, die sich eben nicht darin erschöpft, einen Parteitag verhindern zu wollen, das dann nicht hinzukriegen und die ganze Zeit heimlich zu hoffen, dass die bestehenden Mächte einem die Aufgabe abnehmen, indem sie eben das Verbot von oben durchsetzen, wonach es ja nicht aussieht, dass das passiert. Sondern zu sagen, nein, wir haben verstanden, dass es hier einen Rechtsruck, der zum Teil auch aus der Mitte der Gesellschaft mitgetragen wird, gibt. Das ist eine Kapitulation vor großen Krisen und auch kommenden Schwierigkeiten, also zum Beispiel der Tatsache, dass mit der Klimakrise noch mehr Migration einhergehen wird, dass wir uns ganz anders organisieren müssen, um einander und unsere Häuser und unsere Felder zu schützen, davor zu kapitulieren und zu sagen, ja, es muss jetzt eben auch so ein bisschen rauer werden, man gibt eben Solidaritätspreis oder definiert sie enger, ja, dass man dagegen vorgeht als linke Bewegung, indem man sich da hinsetzt und sagt, wir machen das nicht mit, das finde ich auf jeden Fall den richtigen Weg. Und wenn man erstmal zu wenig ist und wenn man erstmal dadurch eine bestimmte Entwicklung nicht stoppt, dann macht man das nicht falsch, dann muss man einfach weitermachen. Und ich glaube, was da entstanden ist, ist ja trotzdem ein Akteur, der handlungsfähig ist. Also ganz konkret in Sachsen-Anhalt geht es ja um Fragen, wie schützt man migrantische Menschen, die da leben? Ja, wie versucht man nachbarschaftliches Zusammenleben über Differenzen hinweg weiter aufrechtzuerhalten. Und für all sowas ist eine antifaschistische Bewegung eine unverzichtbare Kraft. Aber ich bin auch voll interessiert, wie ihr das seht. Also im Grunde tut mir das so voll leid, auch diese Geschichte mit der Enttäuschung, wo ich so denke, irgendwie war es ja auch toll, da gewesen zu sein, oder?
1: Ich bin auch mit so gemischten Gefühlen auf jeden Fall rausgegangen und habe mich dann auch gefragt, vielleicht auch in Kontext so mit deinem Buch, weil jetzt hast du ja gerade schon gesagt, es gibt irgendwie so viele Ebenen, die man bespielen kann, um über so politische Kämpfe nachzudenken und auch eben viele Ebenen, die so bespielt werden müssen, weil dort eben so vielleicht Verhärtungsdynamiken oder faschistische Dynamiken auftreten können. Sei es irgendwie die Klimakrise oder die parlamentarische Politik oder die jegliche mediale Diskurse oder andere Diskurse in der Öffentlichkeit, Technologien, Geschichte und so weiter. Da habe ich mich dann schon auch gefragt, jetzt im Kontext mit Widersetzen. Ne, du beendest so das erste Kapitel von deinem Buch mit, wie können wir den Faschismus wirklich antifaschistisch bekämpfen? Ob da nicht vielleicht sogar so eine Selbstkritik oder Kritik drin steckt?
3: Ja, ich glaube, es ist wichtig, nicht an jeden Akteur sozusagen alle Maße gleichzeitig anzulegen. Also wenn es keine andere linke Mobilisierung als eine im engen Sinne antifaschistische gäbe, würde ich das katastrophal finden. Aber es gibt ja eine Klimabewegung. Es gibt eine sich auch an der Basis neu formierende Linkspartei. Es gibt eine wiedererstarkende, auch reflektiertere in Teilen Friedensbewegung. Ich glaube, wir haben noch nicht genug Bewegungen gegen soziale Ungleichheit und unlebbare Verhältnisse. Und auch die Klimabewegung müsste stärker sein. Aber es gibt ja diese Akteure. Also ich finde, man kann, wenn man sich das ganze Feld anguckt, dann durchaus sagen, man braucht auch eine Gruppierung, die wie so eine gezielte mobile Einsatztruppe sozusagen immer dahin geht, wo jetzt gerade die faschistische, also entweder, also ich meine, erstmal kommt Antifaschismus ja aus der antifaschistischen, also aus der Erfahrung, dass man sich nicht verlassen kann, zum Teil auf die Polizei, wenn es ganz im Kleinen, ja, im Alltag darum geht, sich gegen Angriffe von neonazistischen Gruppen zu verteidigen. Das ist ja ein ganz neuer Schritt jetzt, dass wir es mit einem sich leicht gemäßigt gebenderen, aber schon in Teilen faschistischen politischen Akteur zu tun haben, der sich als, ja, als Partei nicht nur organisiert, sondern eben auch großer Zustimmung erfreut. Und da braucht man, da kannst du eben nicht mehr einfach sagen, kein Fußbreit. So, da muss man gucken, wie kriegt man die Mehrheiten wieder auf die richtige Seite. Und ganz ehrlich finde ich Ostdeutschland immer insofern einen hoffnungsvollen Raum, weil man sich ja klar machen muss, es gibt da ja immer noch, selbst in Sachsen-Anhalt, eine Hälfte der Leute, die nicht AfD wählt. Und die haben da gar nichts von. Ja, die sind zum Groß, die ganz wenige davon sind ja tatsächliche linke Aktivisten oder Antifaschisten. Fast niemand davon ist irgendwie, so wie ich jetzt, ja, in der Öffentlichkeit mit einer emanzipativen Position. Dann gibt es sozusagen Mehrwert davon, Antifaschistin zu sein. Aber viele Leute im Alltag, wenn die Opportunisten wären, also die haben sehr entfremdende Wendeerfahrungen gemacht, haben jetzt das Problem mit den erhöhten, ständig steigenden Energie- und Lebenshaltungskosten. Ja, es ist einfach strukturell das eigentumsloseste Areal Europas und auch die ärmere Hälfte Deutschlands. So, und dann aber zu sagen, meine Verbitterung, die ist mir viel zu kostbar, als dass ihr Menschenfeinde die kriegt, ja, auf eure Mühlen. Das finde ich wirklich beeindruckend. Das sind, also, und ich glaube, das ist eine Frage, die sich sozusagen die oft ja sehr städtischen, progressiven, antifaschistischen Bewegungen jetzt stellen müssen. Wie kriegen wir das hin mit diesen Milieus, mit diesen sozusagen standhaft, aber zum Teil eben jetzt auch nicht immer schon dezidiert emanzipativen Milieus uns zusammenzuschließen und einfach auch so vorpolitisch zu agieren, zu sagen, wie können wir uns treffen, wie können wir Beziehungen aufbauen, uns auch immer mal wieder daran erinnern, dass wir eben noch nicht verloren haben.
1: Ich habe mich gefragt, ob so diese gemeinsame Ebene, die dann irgendwie in so einer Masse, die mobilisiert werden kann, darin liegt, dass es ein gemeinsames Moment der Reflexion auf das, was gerade passiert, gibt. vielleicht ist das ja eine Richtung, aber dann wäre so eine andere Seite davon wieder, dass ich das Gefühl habe, in vielen liberalen Diskursen beschreiben Leute auch so eine Angst, dass der Faschismus dann morgen wieder so plötzlich über unseren Köpfen hereinbrechen wird. Und oft wird dann so eine Angst mit Aufrufen zur Wahrung der Vernunft und zum Festhalten an den demokratischen Werten oder so beantwortet. Und das wirkt manchmal in so einer Wahrnehmung, als würde sich so die Aufarbeitung nach dem NS-Faschismus so in ihr Gegenteil verkehren. Und als spielte eigentlich so der Kapitalismus gar nicht so eine richtige Rolle in dieser Geschichte, aber das ist ja eigentlich schon Essenz, die so darin wichtig ist, was wir so an Analysearbeit machen müssen oder so, dass wir vor allem auch auf die Geschichte des Kapitalismus blicken. Genau, ich habe mich gefragt, ob du noch dazu mehr sagen kannst über dieses Verhältnis.
3: Ja, wir können froh sein, wenn liberale Milieus, die uns in einer radikaleren Systemkritik nicht zustimmen, trotzdem bestimmte Menschenrechtsstandards hochhalten. Ja, auch das ist ja überhaupt nicht selbstverständlich. Wir haben auch vieles anderes gesehen in den letzten Jahren. So, insofern, das ist dann schon, also das lehrt ja auch die Geschichte, im Kampf gegen den Faschismus sind breite politische Allianzen wichtig. Aus der philosophischen Sicht würde ich natürlich trotzdem sagen, meiner Meinung nach gibt es Zusammenhänge zwischen der Normalität und insbesondere der Normalität unserer fortgesetzten fossilkapitalistischen Wirtschaftsweise und der Normalisierung faschistischer Gewalt. So, und das hat die Frankfurter Schule auch schon für den alten Faschismus sehr betont. Und ich glaube, es ist wichtig, sich klarzumachen, die Vergangenheitsbewältigung und Aufarbeitung, die wir hatten, war nie eine kapitalismuskritische. Das war ein anderes Narrativ. Ja. Das war, und ich meine, besser als gar keins, aber das war ein moralisches und auch ein antikollektivistisches Narrativ, das gesagt hat, es gibt diese schlimmen staatlichen Tyranneien, das ist Faschismus und das ist Stalinismus und dagegen steht die liberale Demokratie. Und ich würde sofort selber sagen, besser liberale Demokratie als diese beiden Varianten. Ja, überhaupt keinen, also da darf man auch echt nicht sich so in falschen Radikalismus versteigen. Aber der Kapitalismus stellt bestimmte Formen der nicht nur der Ausbeutung, sondern auch der Lebenszerstörung auf Dauer. In dieser Wirtschaftsweise ist es normal, dass wir sozusagen überall da, wo Wert entsteht, auch in Kauf nehmen, dass bestimmte Dinge als Unwert oder Abfall wie so ausgespuckt werden, also zu wirklich nichtig erklärt werden. Das sind einerseits einfach die Abfallstoffe in der Produktion, das sind aber auch die Menschen, die als nicht verwertbar gelten oder die Zeit der Menschen, die sie sich nicht optimieren und abrackern können, sondern mit einer Bandscheibenvorfall im Sofa liegen. Und diese drastische Art der Aufwertung von Sachen, die gewinnträchtig sind und der Abwertung von dem, was eben keinen Profit bringt, die ist auf eine Art eine eingebaute Schizophrenie. Ja, man kann sich nie sicher sein, wo dieser Schnitt verläuft, ob man selber morgen überhaupt noch was zählt. Und die Sozialversicherungssysteme, in denen wir uns gegenseitig versprochen haben, zumindest die Leute nicht ganz durchs Netz fallen zu lassen, die sind unter einem großen realen Angriff. Also wir haben jetzt diese krasse Kürzungswelle auch gerade, also von Regierungsseite. Und gleichzeitig gibt es eben diese ganz hämische, schon in der Normalität, diese ganz hämische Logik, die immer sagt, wenn du nicht schuftest, dann verdienst du auch nicht, versorgt zu werden. Und dieses Motiv, ja, daran ist schon ein Stück faschistisches Recht des Stärkeren. Nur wer sozusagen schwach hat, ist eine Zumutung und ist selber schuld und kann froh sein, wenn er versorgt wird. Und dann gibt es den weiteren Schritt, dass wir inzwischen alle wissen, dass die Art und Weise, wie wir industriell Güter und Waren herstellen, wahnwitzige Folgen für die Umwelt und die Biodiversität haben, also fürs Klima und fürs Artensterben. Und dass sie sich nicht in der Zukunft ohne immer größer ansteigende Kosten fortsetzen lassen. Und dieser Gedanke, sich daran zu gewöhnen, dass man eigentlich auf Kosten zukünftigen Lebens lebt, wenn man in so einer westlichen Konsumgesellschaft lebt, und das tun in dem Fall auch fast alle Klassen in der Gesellschaft, natürlich in ganz unterschiedlichem Ausmaß, aber wir als Gesamtlebensform sind wir trotzdem mit diesem fossilen Projekt verhaftet. wenn man sich da so dran gewöhnt, dann ist das ein sehr ganz gruselig nah beieinander, die Position, die ein schlechtes Gewissen hat, dass sie auf Kosten künftiger Generationen oder des globalen Südens lebt, und der Position, die sagt, ja, so ist es eben. Und wenn ich eh schon irgendwie das Enkelkind von den pazifischen Inseln faktisch umbringe mit meinem SUV, dann kann man ja auch mal sagen, an der Grenze darf geschossen werden. So, also dann ist sozusagen eine Art von Eingewöhnung in Brutalität, wo der Grad zwischen sterben lassen und aktiv eliminieren schmaler wird. Das ist gruselig, aber das liegt eben an der Realität. Also die ist eben so. Und ich glaube, dass uns das klar machen muss, warum, also dass der Faschismus nicht Zulauf hat, weil er so wahnsinnig attraktiv ist als Angebot, sondern weil in einer tristen Welt er einen gewissen Startvorteil hat, weil es zumindest die nicht heuchlerische Position ist, weil er noch den kurzen Genuss des Sadismus verspricht, den kurzen Genuss des auf Kosten anderer Davonkommens. Das sind aber gemessen an so den Wünschen und Träumen der Menschheit ganz klägliche Genüsse. Ja, die linke Hoffnung, dass wir für alle sorgen können, wenn wir uns gut organisieren, dass es am Ende wir so gute und gerechte Ordnung und auch so gute Arbeitsbedingungen einrichten könnten, dass zwischen Geben und Nehmen gar nicht mehr so ein Unterschied ist. Und die Person, die versorgt werden muss, nicht automatisch ein Parasit ist, sondern das ist eben einfach jemand, mit dem man seine gegenseitigen Kräfte entfaltet. Ja, das ist viel schöner. Aber das ist natürlich ein Versprechen, das nur mit einer starken Linken eingelöst werden kann. Und wo die nicht existiert, gibt es diesen Vorzug der geringeren Heuchelei auf der rechten Seite.
0: Danke für die Ausführungen. Das war sehr interessant, finde ich, und ich konnte damit sehr viel anfangen. Ich würde jetzt noch, das ist jetzt ein bisschen unvermittelt, aber von dem nochmal da zu sprechen zu kommen, wir haben uns überlegt, wir enden das Interview da, wo dein Buch beginnt, in Sachsen-Anhalt, nämlich.
3: Ach, wie schön. Ich bleib ja eh da, ja. Also.
0: Da ist der Sender Radio Korax in Halle, nämlich, und das Projekt, das wir diesen Sommer gemacht haben, ist auch in Sachsen-Anhalt an verschiedenen Orten. In Wittenberg und Salzwedel und Kalbe, das sind kleine Städte. Genau, wir haben da, sind dort dann hingefahren, irgendwie aus Leipzig und aus Halle und so weiter, und sind mit Antifaschistinnen und KirchenvertreterInnen und zivilgesellschaftlichen Gruppen ins Gespräch gekommen und haben dann zum Beispiel beim Dinner für Demokratie in Wittenberg, war ich jetzt dabei, haben eine Sendung von da gemacht, Leute interviewt und so weiter, und ich fand es auch schon sehr berührend, die Leute auch wirklich zu fragen, ja, was macht ihr, wenn das Worst Case eintritt und die AfD ja die absolute Mehrheit bekommt, und das ist auch für unsere Sender, für Radio Korax eine wichtige Frage auf jeden Fall. Und es war aber auch sehr spannend, so viel Entschlossenheit von den Leuten zu hören, zu sagen, wir bleiben da, wir leisten Widerstand und ja, verschiedene Geschichten. Und falls die AfD dann per Unterschrift vom Ministerpräsidenten den Rundfunkstaatsvertrag auflösen würde in Sachsen-Anhalt, dann wird es für Korax auch spannend, weil schon auch die Finanzierung vom Sender irgendwie von öffentlich-rechtlichen Geldern abhängt. Wir werden weitermachen und versuchen uns oder sind dabei, uns finanziell unabhängig aufzustellen. Das ist so ein bisschen die Lage vom Sender, und dieses Projekt Ein Platz der Republik ist so ja unser Beitrag jetzt vor den Landtagswahlen wieder zu. Unsere Frage an dich wäre, angesichts der Zustände in Sachsen-Anhalt, was bedeutet Antifaschismus?
3: Ja, ich glaube, da kann man mit Marlene Dietrich sprechen, Anstand. Also Antifaschismus ist da sozusagen nicht ein Hobby für ganz wenige Linksradikale, sondern es ist die Haltung der Hälfte der BürgerInnen, die dieses Projekt nicht wollten. Und die Aufgabe dieser Hälfte ist, glaube ich, ist eine doppelte. Erstens, diejenigen, so gut es geht, zu schützen, die wirklich zu Zielscheiben werden. Denn das Problem ist ja die Gleichzeitigkeit von gewaltbereiten Neonazi-Gruppen und einer AfD-Regierung. Und ich glaube, ein ganz wichtiges Projekt wird darin bestehen, erstens Leute zu schützen, auch vor diesen wirklich gewaltbereiten Gruppen, aber auch zu schaffen, auf das allen ja weiter existierenden Rechtsstaat Anspruch zu erheben, um die AfD-Regierung dazu zu zwingen, auch sozusagen ihrer außerparlamentarischen Gewalt Einhalt zu gebieten. Und wenn sie das nicht tut, das entsprechend zu skandalisieren. Ja, also da wird ja viel passieren. Es ist ja, also nicht wahr, das ist alles furchtbar, aber Sachsen-Anhalt wird kein totalitär regierter Staat ab Herbst, sondern man muss, das sieht man ja derzeit auch in den USA, wie wichtig das ist, dass an manchen Stellen die Gerichte und die Institutionen halten. Und ich glaube, dieser Anstand, erstmal einfach an etablierten Verfahren festzuhalten, nicht vorauseilend Gehorsam zu leisten, sich nicht kirre machen zu lassen, viel Geduld und Hilfsbereitschaft gegenüber anderen Mitkämpferinnen und Betroffenen zu haben, das ist, glaube ich, die eine ganz wichtige Seite. Und die andere Seite wird sein, diejenigen, die aus reinem dumpfen Groll die AfD gewählt haben, zumindest zum Teil davon wieder abzubringen. Und so von Tag eins zu zeigen, dass es kein bisschen besser geht und dass diese simulierte Handlungsfähigkeit, die in dem Sadismus und dem Ausgrenzen steckt, dass die überhaupt über diese eine Sekunde schlechte Genusses hinweg kein einziges besser macht. Und ich habe in letzter Zeit auch öfter so Geschichten gehört, wo Leute, die eigentlich so auch relativ also anständig waren politisch, so richtig Angst hatten durch diese ganze Medienkampagne vor Antifaschistinnen und linken Kräften. Und dann aber, sobald sie auf einer Demonstration waren, vollkommen schockiert quasi darüber waren, wie nett diese angeblichen Terroristen waren. Ja, und dass das irgendwie die Leute sind, die den Kaffee und den Kuchen mitbringen und irgendwie fragen, wie es einem geht. Also uns da auch nicht kirre machen zu lassen und zu sagen, in the long run haben wir eigentlich die anziehenderen Leute, ja, und das anziehendere politische Projekt. Das sieht man ja derzeit auch in Mecklenburg-Vorpommern, wo die Schwesig so viel beliebter ist, ne? Und trotzdem die AfD als Partei eben sehr viel Zuspruch gibt. Aber als Politikerin ist es eben sie eigentlich die gewinnen würde. So, und ich glaube, diese doppelte Aufgabe hat man da, aber ich finde das komisch, so zu sprechen, weißt du, als könnte ich da Anweisungen geben. Ich glaube, die Leute vor Ort wissen das im Zweifel viel besser. Also man hat ja ein Gespür dafür, vor welchen Leuten man sich einfach nur schützen muss und mit welchen Leuten man schon so versuchen kann, die vernünftigen Zusammenhänge aufrechtzuerhalten. Und ganz wichtig wird, glaube ich, sein, einfach erstmal vorpolitisch Kontakträume und Austausch herzustellen. Ja, also zu gucken, wo sind die queeren Räume, wie kann man der migrantischen Community signalisieren, dass sie nicht allein ist. Solche, und aber erstmal eben auch einfach wirklich nur beim Kaffee trinken. Und um überhaupt so nicht immer nur wie so eine Kaninchen vor der Schlange auf diese neue Regierung zu gucken. Und wir haben ja im Moment weltweit sehr viel Anschauungsmaterial. Also ich glaube, es ist wichtig, aus so einem deutschen Horrortunnel rauszukommen, wo man immer denkt, also der Hitlerfaschismus wird sich wiederholen. Ich halte das für richtig, dass die AfD unter den rechten Parteien weltweit schon eine der Gruseligeren ist. Trotzdem, also gibt es eine konsolidierte Zivilgesellschaft und wir sehen, dass selbst Projekte, wo sehr viel von oben zerstört wurde, wie jetzt zum Beispiel in Ungarn, die sind endlich. Also man kann das zurückerobern, ja, genauso wie auch in Lateinamerika, so nach Bolsonaro eben wieder eine linke Bewegung kam. Und das muss man sich auch immer vor Augen halten. Das ist jetzt nicht, es wird jetzt nicht für immer nur noch dunkler, sondern man muss zusammen durch eine Zeit kommen und dann haben die auch wieder abgewirtschaftet.
2: Sherzad Kalash, ich komme aus Syrien.
4: Er hat ein Fahrrad kaputt, ne? Reifen oder Bremse oder das ist.
2: Ich habe hier alles Fahrrad mit Ausländern reparieren ohne Geld. Ja.
4: Ich heiße Erdogan Abdul Samad. Ja, ich komme aus Syrien. Mhm. Ich wohne hier in Salzwedel seit 10 Jahren. Ja, alles, meine Freunde, sie alle kommen, wenn jemand hat Probleme, wer hat Abschiebung. Wer hat zum Beispiel, er sucht Arbeit, er sucht Wohnung, allen kommt hier.
5: Mein Name ist Frank, ich komme aus Kamerun. Ich bin hier in Deutschland seit fast 3 Jahren. Momentan arbeite ich als Schwasser. In dieser Zeit habe ich meinen Ausbildungsvertrag bekommen und ich wollte gerne mit Peter darüber sprechen. Ich glaube, dass es ein bisschen zu spät ist. Ich brauche das Antwort von der Ausländerbehörde und also es dauert ein bisschen und meine Ausbildung fängt am 1. August an.
6: Ich heiße Faisal Rahimi Und ich komme aus Afghanistan, wie alle anderen Menschen. Ich wünsche auch einen Frieden für uns, für unser Land, für unsere Menschen und nicht kein weiterer Krieg, wie andere alle Menschen. Wir wünschen auch haben ein gutes Leben. Wir haben auch eine gute Zukunft. Wir haben auch Wünsche zu studieren, Universität machen und anderes, wie andere Menschen.
7: Erstmal, ich habe über Exchange gehört, weil ich eine Probleme mit dem Asylverfahren gehabt. Und wenn ich am Anfang hier war, ich hatte keine bestimmte Aufenthaltstitel und ich hatte kein Gespräch bei BAMF. Und deswegen, die Leute hat mich über Exchange erzählt und dann habe ich hier gekommen und erstmal den E-Mail zum BAMF geschrieben und ja, von der Seite kenne ich Exchange. Und dann, ich habe auch für andere Leute über Exchange erzählt. Und hier ist ein sehr netter Verein, Leute, die manchmal ehrenamtlich vor anderen arbeiten und helfen, unterstützen. Ja, und das freut mich hier in Salzwedel. Ja, das Einzige, das freut mich, dass wir haben so eine Gruppe, dass sie anderen helfen, ohne zu denken, dass was wäre. Und ich arbeite auch abends um in Exchange und dann helfe der andere als Dolmetscherin oder Übersetzerin. Heute auch bin ich hier wegen meinem Fahrrad, ist kaputt gegangen und hat ein bisschen Probleme.
8: Wir sind 3 Tage in der Woche geöffnet. Unser Verein existiert seit 2015. Und wir sind im Moment montags, dienstags und donnerstags für Gruppen aller Herkunftsländer und verschiedener Interessenlagen geöffnet. Und wir versuchen, Probleme zu besprechen, weiter zu vermitteln an Anwältinnen oder halt an Behörden und versuchen halt rauszufinden, was die Leute brauchen. So, das ist, wir bieten auch einen Ort, wo Menschen einfach zusammensitzen können und sich sicher fühlen, weil die Lage in Sachsen-Anhalt ist ja nicht gerade so rosig. Also viele fühlen sich doch sehr verunsichert über die politische Entwicklung. Und auch der Druck auf Ausländerinnen nimmt ständig zu. Abschiebungen werden vermehrt versucht durchzusetzen. Und das macht halt Druck auf Menschen. Und wir sind hier ein Ort, der eben Sicherheit vermitteln will und dass die Leute ein Stückchen gemeinsam auch hier das als ihren Platz begreifen, so wie da oben steht, Refugees welcome.
5: Die Politik von Deutschland ist für mich gut, aber es gibt ein kleine Dinge, so, also wie immer, wie in allen Ländern, so, die Sprache ist natürlich schwer und also die Integration mit den Menschen, die Leute sprechen, ist ein bisschen schwer, so, naja. Aber trotzdem, wir sind da.
7: Am Anfang war das ganz schwierig, mit weniger Deutsch und keine Kenntnis von Deutsch, null Deutsch, dann hergekommen. Und manche Behörden oder Ämter wollten nicht auf Englisch reden oder immer sie wollten Deutsch hören. Aber von anderer Seite habe ich immer Probleme mit dem Linienbus oder Rufbus hier gehabt. Und hier haben wir einen Rufbus. Und wenn ich anrufe und dann einen Rufbus bestellen möchte, kriege ich manchmal Probleme. Sie antworten einfach nicht meine Nummer. Und dann, wenn sie antworten, sie sagen das, okay, wohin willst du? Wenn ich sage, dahin, das ist nicht weit weg, du musst so Fuß laufen. Und dann, kann ich nicht jetzt machen. Die alle sind ausgebucht oder sowas. Macht mich ein bisschen

0: aber trotzdem gibt es ein bisschen, ehrlich gesagt, Rassismus.
1: Wie ich gesagt habe, es gibt in allen Ländern gute Menschen und schlechte Menschen. Also hier in Zazedel ist ein bisschen Besonderes. Also ich habe so viele deutsche Freunde, die zusammen manchmal essen, manchmal spazieren gehen und so weiter. Also ich kann dafür nichts sagen. Ja.
2: Sag, ich bin zufrieden.
3: Ich bin zufrieden?
4: Okay, möchtest du noch was sagen fürs Radio?
2: Ja, das war sehr. Das
3: fertig. Das fertig, ja. Danke, vielen Dank.
4: Ich danke dir.
2: Danke. Dankeschön, Deutschland.
3: Dankeschön, Deutschland. Ich liebe Deutschland.

0: Euer Anliegen ist es, ein Zeichen zu setzen für, wie ihr es formuliert, für Demokratie, Menschlichkeit und Vielfalt. Wie seid ihr denn als Bündnis in Halberstadt aktiv? Was unternehmt ihr hier vor Ort?
1: Wir haben uns im Februar 2024 gegründet. Der Anlass waren ja die Korrektivaufdeckungen in Potsdam. Das ging dann auch relativ schnell, dass sich da mehrere Leute zusammengefunden haben. Die großen Demos waren so das Vorbild. Und wir haben gesagt, ja, wir müssen in Halberstadt auch irgendwie was machen. Und dann ging das eigentlich relativ schnell. Ganz viele wollten dabei sein. Und auch, ich glaube, innerhalb von einem halben Jahr waren es auf einmal 20 Bündnispartner. Ich glaube, da haben wir auch so ein Alleinstellungsmerkmal hier in Halberstadt. Also in Quedlinburg, Blankenburg, Wernigerode gibt es das auch. Aber irgendwie nicht so stark wie bei uns. Oder beziehungsweise nicht mit so vielen Bündnispartnern, die dann auf einmal so zusammenkommen. Ja, was wir versuchen, ist so ein bisschen die Bürgerschaft nochmal zu animieren, nochmal nachzudenken, ob eventuell der Weg nach rechts wirklich der richtige ist. Und mit ganz unterschiedlichen Aktionen, ob das jetzt eine Lesung ist, eine Infoveranstaltung oder eben auch ein buntes Fest auf dem Domplatz, da versuchen wir eigentlich relativ viele unterschiedliche, niedrigschwellige Aktionen zu starten, dass wir eben halt so viele Menschen wie möglich erreichen können.
0: Das heißt, Korrektivrecherche war dein persönlicher Auslöser auch? Was ist jetzt deine Motivation für das Engagement?
1: Das hat ja so angefangen mit diesen ganz großen Demos in Hamburg und Berlin. Und das war mein Anspruch damals, wir müssen hier in Halberstadt auch was machen. Ich habe relativ schnell eine Demo angemeldet, ohne zu wissen, was da passieren kann. Und durch die Anfragen, wer da reden kann, also ich hatte in der Kirche nachgefragt, im Zizilienstift und habe mir verschiedene Redner versucht zu holen. Und dadurch ist das so ein bisschen in Gang gekommen, dass die Leute, mit denen ich dann gesprochen habe, gesagt haben, hey, wir müssen mehr machen. Also nicht nur diese eine Demonstration, sondern wir müssen uns zusammenfinden. Und ja, das war auch dann der Startpunkt des Bündnisses.
0: Wie nimmst du generell die Zivilgesellschaft in Halberstadt wahr? Also in den vergangenen Jahren, wie hat sich das verändert?
1: Ja, finde ich, ist relativ schwierig zu beantworten. Also ich glaube, dass es schon viele Menschen gibt, die sagen, ja, irgendwas stimmt hier nicht. Ja, ich persönlich neige auch immer dazu, Leute relativ schnell in die rechte Ecke zu schieben, wenn die sich eben auch so rechts äußern. Ne? Was man erstmal lernen musste, dass die das vielleicht auch aus verschiedenen Beweggründen machen. Vielleicht um sich selbst zu schützen, weil sie nicht weiter wissen, oder beziehungsweise, weil sie selbst keine Perspektive sehen. Und das ist vielleicht so der einfachste Weg. Was wir aber so ein bisschen beobachten oder was ich beobachte, ist, bei den ersten Demos gegen diese Corona-Schwurbelmenschen, da stand man teilweise mit 5 Leuten gegen 500 oder so. Ne? Und das hat sich jetzt schon sehr geändert. Also man musste halt auch viel lernen, dieser Krawall gegen Krawall. Das ist, glaube ich, auch nicht das, was die Bürger haben wollen, sondern wir müssen Angebote schaffen. Und ja, und da gibt es jetzt relativ viele Initiativen, die das halt versuchen.
0: Wie nimmst du denn das Leben in Halberstadt wahr? Also wie ist so die Atmosphäre und was sind auch die Gründe, weshalb du hier lebst?
1: Ja, das sind auch wieder so zwei Seiten der Medaille, muss ich ganz ehrlich sagen. Ich hatte erst neulich ein relativ positives Erlebnis. Und zwar wurde ja in Halberstadt jetzt der Breite Weg neu restauriert, also richtig schick gemacht. Und mein

0: erster Spaziergang über diesen breiten Weg. Das war nämlich genau der Freitag nach der Eröffnung, abends, wo keiner mehr da war. Und die Stadt war relativ ruhig. Ich bin auch komplett von zu Hause zu Fuß in die Altstadt, zum Marktplatz, über den breiten Weg. Und dann eben, also das war mein Weg zur Zora. Und ich war so positiv überrascht gerade von dieser Stadt, weil man ja sonst immer nur, du siehst immer nur die Montagsdemonstranten, du siehst immer nur die Neonazis aus Dortmund, gegen die man irgendwie immer was hat. Aber das war so ein positives Ding, wo ich sage, hey, wenn bestimmte Menschen dir nicht über den Weg laufen oder du gar nicht über die nachdenkst, haben wir hier eine richtig schöne Stadt. Ja, das ist dann der Antrieb, das zu erhalten. Und nun ist das auch eine Wahlheimat geworden. Also ich bin nicht ursprünglich aus Halberstadt. Ich habe hier angefangen zu studieren und bin hier halt einfach gar nicht mehr weggekommen. Habe meine Familie hier, also meine Frau kennengelernt. Wir haben eine nette Familie hier gegründet und leben halt seitdem auch hier mit allen Höhen und Tiefen und mit allem Schrecken, was hier halt auch ist. Aber ich glaube, wir sehen auch das große Ganze, dass Halberstadt auch wirklich schön sein kann.
1: Das zeichnet denn die Stadt so von der Lebensqualität für dich aus?
0: Wenn ich jetzt nur als Familienvater mal, wenn ich die Perspektive mal einnehme, ich habe hier halt alles. Ne? Also die komplette Infrastruktur, es gibt relativ viele Schulen, also man hat überhaupt keine Sorge, die Kinder irgendwie unterzubringen. Schon bei der Kindergartenwahl ging das relativ schnell. Du hast halt bei der Stadt angerufen, ich brauche einen Kita-Platz und das hat halt gut funktioniert. Andere Menschen haben bestimmt andere Erfahrungen oder manchmal klappt es vielleicht nicht so einfach, wie es bei mir war, aber das ist eben so mein Empfinden. Auch in der Schule, die Grundschule, auf der meine Kinder waren, die Lehrer mega gut, da wird super gut gefördert und eben jetzt auch in den weiterführenden Schulen, da kann ich überhaupt nichts sagen. Man hat alles, was man zum Leben braucht. Es ist alles fußläufig erreichbar und wie gesagt, man hat halt hier auch Menschen, die für eine bestimmte Sache einstehen und das ist das, was mir eigentlich wirklich gefällt.
1: Und was sind so die Defizite, die du wahrnimmst?
0: Ja, das ist dann eben, dass dann manche eben doch nicht so über den Tellerrand schauen, ne? Dass man dann wirklich eben diesen Rechtsruck enorm spürt, diese Unzufriedenheit der Menschen. Man merkt halt relativ schnell, dass Menschen, wenn denen irgendwas missfällt, wenn die irgendwie vielleicht einen Schicksalsschlag hatten, dass die relativ schnell so einen Sündenbock suchen. Ja, und ich weiß nicht, ob das woanders auch so ist, aber hier in Halberstadt fällt das extrem auf, gerade auch, weil, also mit der zentralen Aufnahmestelle, die ZAST, da hat man halt ja doch relativ viele ausländische Bürger.
1: Muss ich kurz nochmal ergänzen, eine zentrale Aufnahmestelle für Asylsuchende?
0: Genau, ja. Dadurch hat man halt eben relativ viele Asylsuchende auch in der Innenstadt. Und da wird schon viel rumgepöbelt und auch gegen die Menschen. Und wenn irgendwas passiert, ist immer erstmal einer von den Asylsuchenden schuld. Ja, das missfällt halt absolut. Und eben auch, dass dann die Stadt teilweise auf dem rechten Auge ganz blind ist. Ja.
1: Nun hat rechte Bedrohung und Gewalt seit den 90ern auch gerade in Sachsen-Anhalt ungebrochen Kontinuität. Ja, jetzt haben wir auch die Situation, dass sich durch den Zuzug von rechten Akteuren aus dem Westen die Atmosphäre auch nochmal verschärft hat. Es gab Umfragen von dem Landesnetzwerk Migrantenorganisationen, die eben auch nochmal so Zahlen aufgeführt hat, dass 80% der MigrantInnen in Sachsen-Anhalt gerade überlegen, das Bundesland zu verlassen, aus Angst vor Rassismus, Diskriminierung und dem generellen politischen Klima. Ich würde trotzdem gerne mal von dir wissen, als Teil des Bündnisses für Demokratie, was von eurer Seite wurde hier versäumt, um aktiver gegen diese rechten Hegemonien anzugehen? Wurde denn etwas aktiv getan?
0: Ja, also da sage ich komplett nein. Als wir damit angefangen haben zu informieren, dass es eben diesen Zuzug gab oder gibt, dass hier sich was entwickelt, wurde das relativ früh und relativ schnell auch abgetan, dass wir es hier komplett übertreiben, dass die Informationen, die wir da rausgeben, nur für uns gut sind sozusagen. Ja, wir hatten schon das Gefühl, dass wir nicht erhört werden. Es gab hier viele Akteure, die immer wieder gesagt haben, hey, wir müssen was machen, aber es kam erst relativ spät. Also der Spiegel hat hier eine Reportage auf der Straße durchgeführt und da hat das erst angefangen, dass auch die Stadt so ein bisschen gemerkt hat, oh, irgendwas stimmt hier nicht. Ja.
1: Und das heißt auch, dass Bündnisse oder Initiativen wie ihr nicht adäquat von der Stadt unterstützt werden?
0: Ja, also gerade beim Bündnis, also haben wir natürlich den Vorteil, dass die Stadt selbst Bündnispartner ist, hält sich aber doch eher zurück. Naja, also bei den Treffen sind die schon, also ist immer vertreten. Der Vertreter versucht auch in der Planung immer irgendwie teilzuhaben. Manchmal ist es aber relativ schwierig, weil man dann halt wirklich immer so ein bisschen auch aneinander vorbeispricht oder dass so Fronten sich da so ergeben. Ohne jetzt mal ein konkretes Beispiel zu nennen, aber es gibt dann absolute Reibung, weil man diesen kleinen gemeinsamen Nenner relativ spät oder manchmal gar nicht findet. Und das macht die Zusammenarbeit natürlich ganz schön schwer. Und ich hatte ja schon gesagt, es sind relativ viele Bündnispartner. Ich glaube, zurzeit sind es auch über 40, fast 50. Und da hat man natürlich auch schon mit den verschiedenen Parteien, mit verschiedenen Gewerbetreibenden, aber auch mit verschiedenen Bürgern die eben auch ganz andere Werte oder unterschiedliche Werte und ganz andere Weltbilder vertreten. Ganz große Diskussion, um überhaupt erstmal vorwärts zu kommen. Aber bis jetzt ist es eigentlich immer ganz gut gelungen. Entweder eine Partei macht einen Schritt zurück oder vielleicht auch mal zwei. Und dadurch kommt man dann doch manchmal oder ganz oft zu einer Lösung.
1: Das war eigentlich auch etwas, was mich jetzt sehr interessiert hat an eurer Bündnisarbeit, da ihr eben ein sehr breit aufgestelltes Bündnis seid, sehr heterogen. Und ihr eigentlich genau da diese Einheit herstellt, die uns an vielen anderen Stellen so oft fehlt. Was können wir als Gesellschaft von Bündnissen wie eurem oder was können andere Initiativen lernen, wo es darum geht, eben geschlossen aufzutreten, um im Kampf gegen Rechts stärker zu sein und mehr Wirkkraft zu entfalten?
0: Also ich glaube, der erste Punkt war halt, dass man ein gemeinsames Verständnis hat, was eigentlich der Sinn des Bündnisses sein soll. Auch da gab es sehr große Diskussionen, um so ein Manifest überhaupt aufschreiben zu können. Aber ich glaube auch, dass es eben genau der Punkt war, also dass man sich zurücknehmen kann und das muss man auch erstmal lernen. Ne? Also man hat ja seinen Standpunkt und den nicht immer durchsetzen zu können oder zu wollen oder zu müssen, das hat also für mich persönlich ein harter Kampf mit mir selbst, ne? Dass man dann auch immer wieder sagt, ja, lass uns das so machen, bevor wir gar nichts machen. Ja, ist das schon ein Punkt, den man lernen muss. Und ich glaube auch für andere Bündnisse ist das genauso. Also man muss offen sein, man darf halt sich nicht großartig verschließen und man muss ganz viel reden.
1: Viel Geduld mitbringen. Ja. Und was würdest du dir generell für Halberstadt und die Region wünschen oder auch für die Menschen hier insbesondere vor Ort?
0: Ja, ich würde mir schon sehr wünschen, dass jeder nochmal sich selbst reflektieren kann oder soll, dass jeder nochmal ein bisschen in sich reinguckt, ob er nicht doch nochmal den einen oder anderen Schritt, wie ich es schon mal gesagt hatte, zurückgehen kann, damit andere vielleicht doch nochmal einen Schritt nach vorne gehen können oder dass man gemeinsam nachher vier Schritte vorwärts gehen kann. Ja, dass man viel mehr miteinander spricht, dass man viel mehr auf andere, also so erhört. Das fehlt irgendwie hier, ne?
1: Das Zuhören.
0: Ja, dass wir, wenn wir was sagen, also ich will ja auch nicht immer der Prediger sein oder beziehungsweise wir hier, ne? Aber wenn wir stichfeste Informationen haben, dass da irgendwas schiefläuft, dann würde ich mir erstmal wünschen, dass man miteinander spricht, dass man sich zusammensitzt, ohne das erstmal so abgetan zu haben.
1: Und wie bereitet ihr euch als Bündnis auf die Landtagswahlen vor? Was habt ihr noch vor?
0: Wir haben direkt an dem Samstag vor der Landtagswahl findet nochmal ein ganz großes Fest im hiesigen Theater hier statt. Ja, eine ursprünglich lokale, ja, ich weiß nicht, ob man das Band nennen kann, aber die nennen sich Glasblas Sing. Die machen ja sehr gute Musik auf ja, Flaschen, Gläsern und so weiter. Das kommt in Halberstadt immer extrem gut an und darum wurde die Band auch gewählt, ja, weil die wahrscheinlich sehr viele Leute zusammenlockt. Und ringsherum wird wieder so ein kleines Fest der Demokratie gestartet, wo jeder Bündnispartner sich wieder zeigt, wo informiert wird, wo vielleicht doch nochmal der eine oder andere ja, nochmal abgeholt werden kann, wo Informationen geteilt werden können. Und in der Zeit dahin finden noch so ein paar Veranstaltungen statt. Also ich glaube, wir haben nochmal eine Infoveranstaltung. Genau, es gibt ein paar Lesungen noch und eben bündnisnahe Initiativen, sowie die SOS-Kampagne oder eben auch die Demos, die immer alle zwei Wochen montags auch noch auf den Domplatz stattfinden. Es gibt nochmal ein kleines Konzert mit den Reptiloiden und Volktanzgruppe wird nochmal auftreten und animieren. Also es ist schon viel geplant. Die SOS-Kampagne hat nochmal eine Lesung, Bitch Hunter wird sein, Arne Semsrott wird noch in Halberstadt lesen, Matthias Quent wird noch mal hier sein. Also es gibt schon noch eine ganze Menge und ja, es zehrt auch, aber das Ergebnis, glaube ich, wird nachher das Entscheidende sein.

0: Ja, wir sind gerade hier im Berend-Lehmann-Museum, das zu der Stiftung Moses Mendelssohn-Akademie in Halberstadt gehört. Ein Museum für jüdische Geschichte und Kultur, das sich in den historischen Gebäuden der ehemaligen jüdischen Gemeinde befindet. Und ich möchte hier sprechen über die jüdische Geschichte in Halberstadt, die insofern besonders ist, da sie seit 800 Jahren besteht und eine im 18. Jahrhundert eine der größten und bedeutendsten jüdischen Gemeinden in Mitteleuropa umfasste. Und über die Arbeit des Museums und der Stiftung möchte ich jetzt sprechen mit Eva-Maria Thiedl. Sie ist wissenschaftliche Mitarbeiterin an der Stiftung. Wie kam es denn dazu, dass sich hier im 18. Jahrhundert eine so große jüdische Gemeinde bildete?
1: Das hatte was damit zu tun, dass Berend Lehmann sich hier angesiedelt hat. Berend Lehmann wurde in Essen geboren und kam dann durch seine Heirat nach Halberstadt und hatte hier die Möglichkeit, über ein Privileg zu wohnen und auch zu bauen und hat sich dann zum Ziel gesetzt, hier ein jüdisches Lehrhaus zu errichten und auch eine Barocksynagoge zu bauen für die jüdische Bevölkerung. Dieses jüdische Lehrhaus als auch die Synagoge und auch die Siedlungsbedingungen im Umland hat dann einfach so ein Stück weit, vielleicht kann man sagen, eine Sogwirkung entwickelt, dass die Gemeinde Stück für Stück stark angewachsen ist und im 18. Jahrhundert dann auch so zwischen 8 und 10% der Stadtbevölkerung in Halberstadt ausgemacht hat. Ja, die Gemeinde ist sehr, sehr wichtig, eben auch aufgrund des Lehrhauses und auch der Ausbildung von Gelehrten. Und du hast ja auch gerade auch gesagt, dass es ein Zentrum auch in Europa wird. Tatsächlich ist Halberstadt in der jüdischen Community auch bis heute noch bekannt. Einfach dadurch, dass bekannte Rabbiner wie Israel Hildesheimer und weitere hier in Halberstadt Station gemacht haben und es noch bekannt ist als ein Ort der neoorthodoxen Gemeinde, einfach diese Geschichte in der sehr großen jüdischen Gemeinschaft hier vor Ort.
0: Und wie entwickelte sich dann die jüdische Gemeinde bis Anfang des Zweiten Weltkriegs in Halberstadt?
1: Die jüdische Gemeinde war zahlenmäßig relativ groß. Wir hatten ja gerade schon die Höchstzahl im 18. Jahrhundert und dann später auch vor dem Ersten Weltkrieg, also ausgehend des 19. bis Anfang des 20. Jahrhunderts, kommen auch jüdische Menschen aus Osteuropa, die dort eben vor Verfolgung und Pogromen fliehen und eben Halberstadt als einen Ort sehen, auch weil hier eben die Gemeinde neoorthodox ausgerichtet ist. Und es passiert tatsächlich hier bereits schon 1927, dass es einen Einbruch in den Mitgliederzahlen gibt. Das liegt daran, dass die Unternehmerfamilie Aaron Hirsch und Sohn bereits ihr Geschäft nach Berlin verlegt, aufgrund dessen, dass man hier schon sozusagen die Bedrängnis merkt. Und das Unternehmen war ein sehr großer Arbeitgeber in der Region, sowohl für jüdische Menschen als auch für nicht-jüdische Menschen. Und eben mit dem Weggang dieses Unternehmens merkt man schon, die Gemeindezahl sinkt. Das passiert dann eigentlich in den bis 38, 39, dass Menschen eben versuchen, auch Halberstadt zu verlassen, an andere Orte zu emigrieren. Und im Jahr 1942 gibt es hier zwei große Deportationen im April und im November der jüdischen Menschen. Und es ist dann so, dass ab 1945 nach der Shoah ist sich hier in Halberstadt kein Mensch der Gemeindemitglieder zurückkehrt. Und es gründet sich tatsächlich auch keine jüdische Gemeinde wieder neu.
0: Das Berend-Lehmann-Museum eröffnete 2001 und verbindet eben die bedeutenden Orte der ehemaligen jüdischen Gemeinde Halberstadt. Welche Spuren des jüdischen Lebens sind in der Stadt heute noch zu sehen?
1: Auf der einen Seite natürlich, das Berend Lehmann erzählt die Geschichte. Das befindet sich in den Gebäuden der ehemaligen jüdischen Gemeinde. Einmal hier in der Klaus im jüdischen Lehrhaus, im Mikwenhaus. Es gibt das Kantorhaus, wo heute das Café Hirsch auch ist. Und schön ist auch, wir haben einen digitalen Stadtrundgang, der an unterschiedlichen Stationen, insgesamt sind das 10, jüdisches Leben hier sichtbar macht. Es gibt hier noch 3 historische Friedhöfe in der Stadt, die in Absprache besichtigt werden können. Das Gebäude der jüdischen Schule Halberstadt steht noch. Und es gibt auch Gebäude, die Geschäftssitze oder Wohnsitze natürlich jüdischer Menschen waren, an denen heute auch noch eine Geschichte erzählt werden kann.
0: Und wie sehr wird diese jüdische Geschichte heute noch als Teil städtischer Identität verstanden?
1: Also uns als Einrichtung ist es wichtig, dass wir die Geschichte jüdischer Menschen als Gestalterinnen auch der Stadtgeschichte und auch unserer deutschen Geschichte erzählen. Und ich denke, vielen Menschen ist es präsent, was damit zu tun hat, dass die Akademie hier seit 30 Jahren auch Bildungsarbeit macht und das Museum dieses Jahr seit 25 Jahren Bildungsarbeit vor Ort macht und dass bereits auch in den 60er Jahren es hier in Halberstadt eine Auseinandersetzung gab, insbesondere der Kirchen, so mit der Aufarbeitung des Nationalsozialismus und da bereits Kontakte gesucht wurden zu Überlebenden, zu jüdischen Nachfahren und auch die Frage, welche Denkorte entstehen in der Stadt, eine Rolle gespielt hat. Genau, aktuell ist es natürlich auch eine Aufgabe mit Veranstaltungen, mit unterschiedlichen Themen, mit Workshops für Schulen, mit Erwachsenenbildung, Menschen einfach darüber zu informieren. Und natürlich, dass wir jetzt hier eine Geschichte exemplarisch erzählen, aber es natürlich in Deutschland und auch in Sachsen-Anhalt auch eine jüdische Gegenwart gibt. Ja, also auch wenn sich in Halberstadt keine jüdische Gemeinde wieder gegründet hat nach 1945, ist natürlich davon auszugehen, dass hier auch jüdische Menschen wohnen.
0: Der Umgang mit jüdischem Kulturerbe in der DDR war ja relativ ambivalent. Einerseits galt Antifaschismus als Staatsdoktrin, auf der anderen Seite wurde jüdisches Leben stark marginalisiert. Religiöse Praxis war auch verpönt und historische Stätten wurden oft vernachlässigt. Und die Verfolgung auch im Nationalsozialismus wurde ja meist als zweitrangig behandelt. Wie wurde denn mit dem jüdischen Kulturerbe in Halberstadt nach dem Zweiten Weltkrieg umgegangen in der DDR?
1: Also in Halberstadt haben sich Kirchen oder auch Einzelpersonen quasi für die Aufarbeitung eingesetzt oder auch Kontakte zu jüdischen Menschen gesucht. Ich glaube, eine Sache, die entsteht, ist auch in den 80er Jahren, dass halt zum 50-jährigen Pogromgedenken auch in Halberstadt ein Denkort entsteht. Grundsätzlich kann man, glaube ich, sagen, auf dem Gebiet der DDR ist es unheimlich vielschichtig. Und jetzt für den Fall von Halberstadt hat Dr. Philipp Graf im vergangenen Jahr auch eine Publikation herausgebracht, die ich da einfach empfehlen würde, auch an der Stelle, wenn man nochmal genauer für die Lokalgeschichte sich informieren möchte.
0: Ausgeschlagenes Erbe, die jüdische Geschichte Halberstadts in der DDR, ist beim Wannenhoek und Ruprecht Verlag erschienen. Zur vertieften Lektüre sehr zu empfehlen. Wenn wir jetzt in die Gegenwart schauen, also wir befinden uns gerade kurz vor den Landtagswahlen. Die Erinnerungen an die Shoah und die NS-Verbrechen als auch deren Vermittlung sind ja absolut unerlässlich, um eine Wiederholung faschistischer Unterdrückung, Gewalt und Vernichtung zu verhindern. Und die AfD plant ja nun in ihrem Regierungsprogramm eine massive Umgestaltung dieser Erinnerungskultur und zielt darauf ab, diese weniger stark zu zentrieren und stattdessen eher ein Geschichtsbild zu vermitteln, das stärker auf nationale Identität abzielt und auf das sich positiv beziehen lässt. Wie blickt ihr denn als Stiftung auf diese möglichen Entwicklungen?
1: Also als Stiftung und Museum versuchen wir aktuell unsere Arbeit einfach fortzuführen mit den Formaten, Angeboten an die Gesellschaft, die wir haben und versuchen stark unsere Netzwerke zu nutzen. Also vor Ort lokale Netzwerke, Bündnisse, internationale Netzwerke, um sich auch auszutauschen zu Entwicklungen oder allgemeinen Inputs auch zu haben. Ich denke, so diese Herausforderung, die da gerade im Raum steht, ist ja nicht nur in Sachsen-Anhalt eine, sondern auch in anderen Ländern. Gleichzeitig erleben wir aktuell auch natürlich innerhalb der zivilgesellschaftlichen Organisationen und Initiativen als auch politisch große Unterstützung noch für unsere Einrichtung und auch für das Thema, eben auch unter anderem aus der Sorge sicherlich heraus, dass sich das ändern könnte mit der Landtagswahl. Das ist, glaube ich, was uns gerade so Vertrauen gibt für die Arbeit, auch eine Motivation ist für die Arbeit, einfach diesen Rückhalt in der Zivilgesellschaft und in den Einrichtungen, Institutionen als auch von politischer Seite zu haben. Ich denke, aktuell hoffen wir, dass es im September sich doch anders ausgeht. Realistisch betrachtet sehen wir natürlich auch, was möglich sein könnte, wenn dann beispielsweise Fördergelder betroffen sind oder so, dass es da vielleicht zu Veränderungen kommen kann.
0: Habt ihr schon Strategien, an denen ihr arbeitet, falls es dazu kommen sollte, dass euch Förderungen entzogen werden?
1: Also aktuell ist unsere Einrichtung über Fördermittel abgesichert und natürlich ist es auch eine Strategie der Einrichtung, sich durch Netzwerke oder auch durch das Informieren, was potenziell vielleicht dann andere Fördermöglichkeiten sind, dahingehend aufstellt. Wir können das natürlich jetzt aktuell nicht voraussagen, ne, was der September bringt oder was da dann im Nachgang passieren wird. Und deshalb ist von uns gerade aktuell natürlich ein Fokus auf die Arbeit, die wir machen und auch die ein bisschen versuchen, unbeirrt zu machen und nicht mit dieser, vielleicht auch mit der Angst zu machen, die vielleicht auch in anderen Einrichtungen da ist und sicherlich auch berechtigt ist. Als Einrichtung selbst sind wir eben in diesem Kontext auch nicht angegriffen worden oder attackiert worden und tun unsere Arbeit dahingehend einfach weiter und versuchen, in Kontakt zu sein zu Menschen, zur Politik, zu Netzwerken und uns da gegenseitig zu stärken.
0: Welche Bedeutung hat denn die Vermittlung jüdischer Kultur und Geschichte aus deiner Perspektive für die Gegenwart?
1: Für die Gegenwart hat das natürlich zum einen die Rolle, ne, also jüdische Geschichte und Kultur wird in Deutschland natürlich auch immer mit dem Kontext des Nationalsozialismus verstanden. Das heißt, darüber zu informieren. In Deutschland gibt es eine unheimlich reiche jüdische Geschichte über mehrere Jahrhunderte hinweg. Vor einigen Jahren ist das Festjahr 1700 Jahre jüdisches Leben gefeiert worden. Das heißt, das ist eine Präsenz, als auch zwischendurch eine Nichtpräsenz, also immer von jüdischem Leben in dem Gebiet des heutigen Deutschlands gewesen. Und ich denke, es ist eine Aufgabe von Bildung, über die diversen Geschichten von Menschen zu berichten und auch heute über aktuelles und diverses und vielfältiges jüdisches Leben zu erzählen, was ja auch Teil unserer Gesellschaft ist und was auch Teil hier in Sachsen-Anhalt einfach der Gesellschaft ist. Und aktuell sehen wir auch, dass Antisemitismus wächst. Und da den Blick zu schärfen für auch die Perspektiven aus der jüdischen Community sehe ich auch als eine Aufgabe an. Und das ist natürlich auch wichtig, dafür zu sensibilisieren, weil das natürlich auch Menschen sind, die von Diskriminierung eben wie Antisemitismus betroffen sind. Ich denke, das ist auch nochmal ein Punkt vielleicht als Ergänzung zu dem, was du vorhin gefragt hast, zu der Landtagswahl. Wenn man diesen Bildungsauftrag, den man einfach hat, ne, über Geschichte, Kultur, Religion und eine Sensibilität dafür und die Vielheit in der Gesellschaft zu informieren, das ist ein Auftrag. Und darüber zu informieren, das ist Bildungsarbeit am Ende. Und die ist wichtig, genauso wie ich über andere Geschichten erzählen sollte unserer Gesellschaft. Und wir erzählen eben hier die jüdische Geschichte in Halberstadt exemplarisch für einen mitteldeutschen und deutschsprachigen Raum.
0: Ganz zum Schluss würde mich auch nochmal interessieren, was du oder auch ihr als Stiftung Museum euch für die Region oder auch gerade für Halberstadt zukünftig wünscht.
1: Ich glaube, ich wünsche mir persönlich, dass es hier starke Bündnisse und Netzwerke vor Ort gibt, wo man sich ja gegenseitig stärkt, gegenseitig inspiriert. Für die Region auch, dass es Interesse gibt, vielleicht an der Region, die positiv und offen zu gestalten. Ja, Halberstadt hat ja schon auch viele tolle Orte, ne? Es hat tolle Einrichtungen und tolle Museen und einfach vielleicht tolle Initiativen, damit zu werben, dass eben mit dieser Offenheit und ja, dieser Vielschichtigkeit der Sachen, die man hier alle machen kann, zu werben. Und ja, so der Wunsch ist auch, dass es dieser Ort hier Teil einer wachsenden Einrichtung ist, die diversere, andere und mehr Angebote auch für die Stadtbevölkerung hier hat, als auch für Menschen in Sachsen-Anhalt oder Touristen und Touristinnen, die hierher kommen.
0: Und ihr feiert dieses Jahr 25-jähriges Jubiläum.
1: Genau, das Berend-Lehmann-Museum feiert sein 25-jähriges Jubiläum im September mit einem Festmonat. Das heißt richtig groß, jede Woche wird es eine Veranstaltung geben zu unterschiedlichen Themen, mit Vorträgen, mit einem Festakt. Es gibt Führungen. Genau, schaut da gerne vorbei auf unserer Website. Und genau, das soll auch so ein bisschen einen Blick in die Zukunft geben, in die Arbeit unserer Einrichtung und das, was wir so die nächsten Jahre und Jahrzehnte hier als Stiftung, als auch als Museum noch gestalten wollen.

0: Freitag, der 26. Juni. Es ist sehr, sehr heiß. Und ich habe beschlossen, etwas zu tun hier in Wettin-le-Bihun, was für mich ein Novum darstellt. Ich habe einfach beschlossen, vielleicht Spaß zu haben und mal den Spaß zu erkunden, den man hier haben kann, was man erleben kann. Und habe mir gesagt, es ist so sauheiß, dass ich jetzt mich auf mein Fahrrad schwingen werde und die Saale entlang fahren werde. Ich bin hier gerade jetzt auch in der Nähe vom Nest, vom offenen Kanal Wettin. Hier aus werde ich jetzt gleich losstarten, denn ich habe gehört, in der Nähe von der Schleuse Wettin, da soll es einen schönen Seitenarm oder eine Einbuchtung der Saale geben, wo man baden gehen kann. Und vielleicht ist das ja auch ein passender Ort, um die Reise hier nach Wettin-le-Bihun etwas ausklingen zu lassen. Ja, ich radel jetzt hier auf dem Radweg Richtung Ortsausgang Wettin in entgegengesetzter Richtung zur Fähre Wettin. Und auf der Suche nach dem sagenumwobenen Badeort, wo es auch mir gesagt wurde, dass es da auch ein bisschen Schatten gibt. Ich bin jetzt schon an einer Bootsanlegerstelle, wo Yachten, würde ich fast schon sagen, nein, aber schon durchaus nobel aussehende Boote sind. Und jetzt ist hier keine Fahrradstraße mehr, deswegen wechsle ich gerade etwas leicht gefährlich die Straßenseite, aber das kriegen wir schon alles hin. That's the sound of the police. Vorbei an einer Reihe alter Garagen mit Metalltoren davor. Hier ist auch Angelgewässer. Hier sind auch zwei Angler an der Saale, die gerade schon scheinbar Vorbereitungen machen. Und hier ist die Pökritz-Mühle. Ein großes Gebäude, ja, ich würde sagen, gelber Backsteinbau mit Schotter davor, hohes Gebäude. 1, 2, 3, 4, 5 Etagen oben, nochmal spitz zulaufend, nochmal in der Mitte eine Konstruktion drauf. Und hier ist das große Wettiner Wehr, steht hier, an dem das Wasser der Saale herunter plätschert leicht. Aber hier soll es noch nicht sein. Ich bin noch lange nicht am Ziel. Und ich habe mir ja vorgenommen, Spaß zu haben. Spaß. Wollt ihr mal wissen, wie das klingt, wenn man eine andere Gangart einlegt? Oh, kreative Stübchen, kreatives Saale-Stübchen, ein kleiner Ort, wo man sich einmal auch kleine selbstgemachte Sachen kaufen konnte, videoüberwacht, eine offene kleine Bude. Aber da fahren wir jetzt mal vorbei. Ich habe auch niemanden gesehen, der da gerade verkauft. Vielleicht muss man da am Haus klingeln. Hier sind viele Ferienwohnungen, Einfamilienhäuser vermutlich. Und jetzt linker Hand ein großes Feld mit Heuballen, die hier schon aufgebaut sind. Und jetzt verlassen wir Wettin gleich und kommen im Landschaftsschutzgebiet raus am Mühlweg und haben Wettin verlassen. Abenteuer. Ach, linker Hand, hier ist eine Pferdekoppel und da läuft auch ein Pferd gerade im Kreis herum. Die Sonne knallt. Die Pferde bitte nicht füttern. So, und jetzt sind wir am Ende angekommen und jetzt wurde mir gesagt, links, jetzt wird's abenteuerlich. Okay, ich glaube, das war das falsche Links. Ja, ich glaube dann doch, das war eher eine Zufahrt. Und hier sehr schön, großer Rotmilan, der hier kreist über den Feldern. Für mich ist das tatsächlich ein Gefühl von Heimat. Ganz komisch, so ein Rotmilan, der jetzt auch wirklich gleich über meinen Kopf fliegt fast schon, weil das einfach ein Anblick ist, den ich aus Kindheit und Jugend auch kenne. Leider schreit er gerade nicht, haben nämlich auch einen ganz markanten Ruf. Rechter Hand und linker Hand jeweils Weizen- oder Gerstenfelder. Mein Kopf ist nicht bereit, das heute zu identifizieren. Die noch nicht ganz hoch gewachsen sind, aber im Werden, in der Entfernung, grüne Hügellandschaft, bewaldet und Windräder sind auch ein paar zu sehen. Ja, das Schlimmste daran, im Tal zu leben, ist, den Berg hochzukommen. Und genau das versuche ich gerade und habe es geschafft. Oh. Bei 37 Grad wahrscheinlich, 36, 37 Grad, doch nicht die angenehmste Aufgabe. Aber ich möchte nochmal alle daran erinnern, es geht hier um Spaß. Wir wollen Spaß haben. Hier in den zwei Bäumen sieht es gut aus, noch ein Baum und dann geht es links rein. Das könnte unser Ort sein. Biegen mal ein. Man hört es, eine sehr kiesige Ja, und da vorne ist ein, auch das kann ich euch leider nicht zeigen, davor war eine ganz kleine Windhose, wirklich eine kleine Windhose, eine Verwirbelung in dem Staub mit dem Kies hier, einige wahrscheinlich 100 Meter, 150 Meter vor mir gerade, die ganz kurz, nur ganz kurz da war, wirklich eine richtige Verwirbelung. Also wir haben hier Spaß. Ich wüsste auch tatsächlich nicht, dass ich sowas schon mal in Natura gesehen habe oder ich habe es vergessen. Das Traurige natürlich, jetzt könnte irgendwer daherkommen und sagen, das hat er sich jetzt extra ausgedacht. Aber mir kann es ja egal sein, denn es ist in meiner Erinnerung. Oh, rechter Hand, i. Rechter Hand ist ein kleiner, naja, wie See würde ich sagen. Ist es das, was gemeint war? Wir gucken, na, da kommt man aber nicht so gut ran, denke ich mal. Ich glaube, wir fahren mal weiter. Ich glaube nicht, dass das gemeint war. Da war zwar ein Schwan in diesem kleinen, ich nenne es mal See, aber das sah mir doch ein bisschen zu, naja, zu viel Entengrütze, würde ich mal sagen, zu verwildert. Ich glaube nicht, dass das gemeint war. Eine, naja, wirklich kahle Birke, ohne Äste, ohne nichts. Nur der Stumpf, der ragt noch nach oben, steht hier. Hier auch eine Birke, die schon sehr lädiert ist, wo ein Ast, ein dicker, abgebrochen ist. Also ein kleines Birkenwäldchen, was hier ist, mit viel auch Totholz von Birken. Und gerade ist Brut- und Setzzeit. Das heißt, danke, dass wir unseren Hund einleihen, den wir heute nicht dabei haben. Rechte Hand ist immer noch Feld und das sieht mir aus, als ob da auf dem Feld so ein kleines, verlassenes, sieht schon fast ein bisschen gruselig aus. Da scheint sich mal ein Trafohäuschen oder wer weiß, was das mal war für ein Häuschen. Nur ganz, ganz klein, ja wie so eine Hütte, aber schon aus Stein und darüber auch noch ein kleiner Aufbau, aber ohne Fenster und ohne Türen. Und jetzt ist gerade ein, ja, ich würde sagen, begraster, aber immer noch erkennbarer Weg. Linke Hand sind die Kuhzäune und eine Herde von Rindern, die dort auch zum Teil gelangweilt mir zuguckt. Und gerade hinzu sehe ich eine Abraumhalde oder eine Schutthalde, vielleicht auch noch aus der Zeit des Bergbaus. Statusbericht von der Mission Spaß haben. Ich stehe hier wieder in der Nähe der Straßenabzweigung, wo ich vorhin aus Versehen fälschlicherweise kurz nach links abgebogen bin, aber hier im Schatten unter einem hohen Baum hinter einem Elektrozaun vor mir das Feld, mein Fahrrad auf den Boden abgelegt, um auch erstmal was zu trinken und sich im Schatten kurz zu regenerieren. Ich bin jetzt quasi eine Runde um das große Feld hier drumherum und habe leider nicht den Ort gefunden, den ich suche. Ich mache nochmal einen Versuch, fahre nochmal zurück, vielleicht bin ich komplett falsch gewesen und versuche da nochmal einen Abzweig zu finden. Vielleicht habe ich ja Glück. Unterwegs, leider nicht aufgenommen, aber habe ich noch ein junges Rehkitz aufgeschreckt, was sich scheinbar im hohen Feld versteckt hatte und dann leicht wegsprang. Das heißt, der Hund, der hier nicht angeleint war, das war in dem Fall leider ich. Bei der Hitze ist das natürlich auch nicht schön für Tiere, wenn sie aufgeschreckt werden. Ich werde jetzt mal gleich weitersuchen auf der Suche nach dem Spaß. Das Schöne daran ist, wenn man im Tal lebt, wenn man vom Berg runterfahren kann. Oh oh. Nicht, dass ich hier noch Zeuge eines finsteren Verbrechens werde, aber da ist wahrscheinlich nur ein Fehlalarm. Statusbericht. Ich habe den Weg nicht gefunden und jetzt muss ich mir nur noch überlegen, wie ich mir eine Abkühlung hole, ohne zu diesem Flussarm zu kommen, an dem ich baden wollte. Ist nicht Flussarm, sondern an dieser Einbuchtung, glaube ich eher. Aber auch wenn ich den Weg nicht gefunden habe, gab es unterwegs doch einiges zu sehen. Das heißt, man hört es in meiner Stimme, ich hatte Spaß. That's the sound of the police. Wettin. Der Name heißt vermutlich aus dem altslawischen Stamm so viel wie Willkommen. Und nun heißt Wettin mich wieder willkommen. Ich stehe hier an der sogenannten Mittelburg auf dem Hof des Burggymnasium Wettin. Von 2001 bis etwa 2005 war ich hier selbst Schüler und die Burg Wettin mit Ober- und Unterburg, dazwischen die Mittelburg, thront auf einer Anhöhe über der Saale. Einst der Stammsitz des Adelsgeschlechts der Wettiner hat die Burg eine bewegte Geschichte hinter sich. 1955 bis 1991 befand sich hier die einzige Schule für Schäfer in ganz Mitteleuropa. Und seit 1991, also mittlerweile 35 Jahren bald, gibt es hier das Burggymnasium Wettin. Hier gibt es einen Fachbereich Kunst mit Internat. SchülerInnen können hier ihr Abitur in Kunst ablegen. Sowas gibt es sonst nicht noch einmal in Mitteldeutschland. Und ich stehe hier am Freitag, dem 26. Juni, am Morgen an der Mittelburg auf dem Hof und treffe mich hier mit der Schuldirektorin des Burggymnasium Wettin, Almut Rönnecke. Der Hof hat sich in den vergangenen Jahren sehr stark verändert. Hier wurde nämlich saniert. Wir haben früher damals als Schüler in immer Kunstbaracken, glaube ich, auch gesagt, wenn ich mich mehr ganz täusche. Hier stehen links und rechts von mir, wenn ich über diesen Hof laufe, Gebäude, zum Teil alt mit Porphyr, zum Teil scheinbar neuerer Natur, vor allem auf der rechten Seite, wenn ich da gerade gucke. Das sind die sanierten Räume und hier wird nicht nur Kunst unterrichtet, sondern hier gibt es auch moderne Klassenräume, habe ich gehört, auch für naturwissenschaftliche Fächer. Und geradezu, hier stehen noch zwei Bäume, die noch im Wachsen begriffen sind. Dazwischen ein Steinweg, der sich so ein bisschen zackig durch die Landschaft durchschlängelt. Und hier laufen auch gerade SchülerInnen vorbei, aus dem Unterricht kommt. Hier linke Hand von mir ist ein Gebäude, wo die Bibliothek drin ist. Die wurde wohl auch nochmal modernisiert. Ich weiß noch, dass ich mir früher ein Buch über Samurai ausgeliehen habe, was ich dann nie gelesen habe. Aber ich konnte es mir hier leihen, das war gut. Und mittlerweile ist hier Leben eingekehrt auf der Mittelburg. Hier sind ganz viele SchülerInnen links und rechts, die sich in den Schatten flüchten, weil heute werden es auch sicherlich wieder gute 37 Grad werden. Und ich gehe hier in Richtung Unterburg, jetzt von der Mittelburg aus gesehen, und gehe hier in das Verwaltungsgebäude, um mich jetzt mit Almut Rönnecke zu treffen.
1: Tür freigegeben.
0: Sehr modern. Das Verwaltungsgebäude, und da sehe ich auch schon Frau Almut Rönnecke auf mich zu kommen. Hier ist es schön kühl hier drinnen. Einen schönen guten Morgen. Leider habe ich keine Hand frei.
2: Nee, alles gut. Ich grüße Sie. Schön, dass Sie da sind. Herzlich willkommen auf der Burg Wettin.
0: Dankeschön.
2: Also ja, das ist unsere Schule. Und ich weiß, dass Sie ja die Schule schon ein bisschen kennen. Wollen wir einfach einen kleinen Rundgang erstmal machen?
0: Sehr gerne.
2: Ja, genau. Dann.
0: Was ich spannend fand, vielleicht bevor wir jetzt rumgehen. Ich bin gestern zufällig drauf gestoßen, weil ich natürlich auch mal ein bisschen geguckt habe, was haben Sie so gemacht? Wo kommen Sie her? Und ich fand es total witzig zu sehen, okay, 2001, als ich hier quasi gerade schon angefangen habe in der Schule, haben Sie gerade Ihre Dissertation abgegeben.
2: Genau, die habe ich eingereicht, genau. Und 2003 war es dann fertig. Dann natürlich erstmal ein Referendariat gemacht habe. Ich war dann an verschiedenen Schulen auch Lehrkraft und war dann zwischen 2006 und 2012 schon mal hier Lehrkraft und bin dann aber als Schulleiterin 2018 zurückgekommen. Ja, Sie kennen das jetzt sicherlich hier nicht. Das war der Bereich, wo früher die Baracken gestanden haben für die Kunst. Sie kennen das noch, dass die Kunstschüler hier auch kreativ und praktisch arbeiten konnten, vor allem mit plastischen Gestalten. Und da standen auf dieser Fläche, wo heute hier dieses Gebäude steht, da standen damals diese alten Baracken, die von der Schäferschule stammten. Sie wissen ja noch, dass dieses Gelände hier schon lange eine Schule oder ja Schulen beherbergt hat. Wir wissen definitiv, dass mit der Gauschule eine Schule hier etabliert war in der Zeit des Zweiten Weltkriegs. Wir gehen davon aus, dass auch davor schon eine Schule da war, aber wir wissen es nicht, wir können es nicht dokumentieren. Und zu DDR-Zeiten war es dann eine Agraringenieursschule, die auf der Unterburg beheimatet war. Dort die Räume, die wir über der Aula haben, an die können Sie sicherlich erinnern, kleine Räume, das waren die Internatszimmer. Und dieses Gelände hier, die Mittelburg und die Oberburg, war die einzige Schäferschule zu DDR-Zeiten. Und hier standen also mal Kühe, Schafe, die Pferde unten an der Saale und so weiter. Ja, also da gab es dann eine ganze Menge Dinge, die hier untergebracht waren. Und das Gebäude jetzt hier, wenn Sie sich umdrehen, diese Außenmauer, das ist die schöne Ansicht, die man auch häufig auf Postkarten und Ähnlichem sieht. Das ist der einzige erhaltene Bereich der Mittelburg und das Gebäude ist quasi davor gesetzt. Und das ist ein ganz modernes Unterrichtsgebäude mit 18 Räumen. Davon sind es insgesamt 8 Fachkabinette für die Naturwissenschaften und 10 Klassenräume.
0: Das ist ein heller Gang, sieht wirklich sehr modern aus. Es ist ja auch 2012 kam ja auch der Sanierungsbescheid, dass es dann saniert wird, genau.
2: Und 2023 gedauert, bis das Gebäude dann quasi fertiggestellt war. Also der Spatenstich war 2018 und dann durch Corona und die ganzen Entwicklungen, die es gedauert hat, hat es dann einfach ein bisschen länger gedauert und 2023 konnten wir hier einziehen. Das war ein sehr, sehr schöner Augenblick in meiner Karriere hier als Schulleiterin. Man sieht ein bisschen hier an den Gängen, dass wir ein Kunstspezialgymnasium sind. Wir haben den einzigen Kunstspezialzweig im Land Sachsen-Anhalt. Der steht offen für Schülerinnen und Schüler aus Sachsen-Anhalt, aber natürlich auch darüber hinaus. Und wir zeigen natürlich gerne auch unsere Arbeiten bzw. die Ergebnisse der Arbeit der Schülerinnen und Schüler. Denn wir haben viele sehr bekannte Künstlerinnen und Künstler, die heute in der Kunstszene bekannt sind und die der Schule auch noch sehr verbunden sind. Und es ist toll anzusehen, wie die hier als Schüler schon welchen, sagen wir mal, auch künstlerischen Mehrwert die damals produziert haben. Das ist wirklich sehr, sehr spannend.
0: Genau, hier verzieren ein paar Bilder die Wand.
2: Das sind also abstrakte Malereien hier, wo es also um die Kontraste von hell und dunkel geht. Ein Versuch, die räumliche Darstellung durch entsprechende Schattierung und Farbwahl und Farbkomposition eben entsprechend darzustellen. Und vielleicht dieses, was wir hier links sehen, das ist eben tatsächlich ein Werk, was quasi explosiv aus der Mitte heraus nach außen das Licht gibt. Also ein bisschen wie, sagen wir mal, der Urknall. Blütenschale, kann man so fast sich vorstellen. Es könnte aber auch eine Blüte sein, die man von sehr nah sieht. Also eigentlich so dieses radial-symmetrische, was man ja häufig in der Natur sieht.
0: Genau, also in der Mitte dunkel und es sieht wirklich, ich hätte auch mein erstes Wort für Explosion gewesen, zwischendrin so weiße Farbtupfer, rechts vor allem rötlich, orange, gelblich, links blau-violette Farben und drumherum auch schwarz mit noch so ein paar weißen Tupfern, also sehr expressiv, finde ich auch wenn ich schlecht bin, in so Kunststilen zu bestimmen, obwohl ich hier war.
2: Ich bin mal ganz kurz rein, weil hier war Frau Freier. Frau Freier ist auch schon eine ganz leere. Nee, Frau Rietig ist auch
0: voll. Frau Rietig! Frau Rietig, meine alte Klassenlehrerin.
1: Echt?
0: Ja.
1: Also, wie alt? Wer bist du? Das ist aber schon lange her, oder?
0: Schon sehr lange, ja. Ich glaube, 2004, 2005 war das gewesen. Da sind Sie gerade schwanger gewesen.
1: Ja, und waren dann weg. Da habe ich meinen Sohn geboren.
0: Genau.
1: Das 21.
0: Da hatten wir ihn noch zur Verabschiedung irgendwas. Ich weiß nicht mehr, was wir gemacht hatten. Ob wir einen Film sogar gemacht hatten damals mit den Freunden. Irgendwie sowas, ja.
3: Unsere heutige Sendung haben wir einen bestimmten Menschen gewidmet, nämlich niemand anderem als Frau Rietig. Nun eine Live-Schaltung zu unserem Korrespondenten Gary Grisham in Messi.
4: Also Rückblick. Alles nahm seinen Anfang am 28.01.2005, als Frau Rietig ihrer Chromklasse mit dem Kürzel 10-4 die erschreckende Wahrheit erzählte. Frau Rietig war schwanger. Schockierend. Ich habe weiter recherchiert. Frau Rietig wird das Gymnasium Ende April verlassen aufgrund ihrer Babymaus.
0: Smartboard sehe ich auch, also wirklich modern eingerichtet.
1: Ja, es ist richtig schön. Also, ist einfach klasse, muss ich sagen. Ist richtig schön.
0: Ist das für die nächste Stunde schon eine Vorbereitung? Querschnitt eines offenen kollateralen Leitbündels?
1: Für nächste Stunde schon. Mikroskopieren wir gleich. Und danach kommt Laubblatt. Querschnitt. Machen wir dann noch. Klasse 8 ist das jetzt. Also alles zum Thema Pflanzen. Hm.
0: Haben Sie eigentlich immer noch Ihren Käfer?
1: Nee, leider nicht.
0: Das ist der rote Käfer, das war...
1: Das damals, wo die Überflutung war, da stand er unten und er ist da durch die ganzen Wassermassen. Ja, ist er leider nicht mehr, schade. Jetzt habe ich aber auch ein rotes Auto, war kein Käfer mehr. Ach, der war schön.
0: Der war wirklich schön, den fanden alle toll.
1: Also 1985 war der, mein kleiner Speedy, mein Käfer, weiß ich nicht mehr. Oh, das war, der war so schön. Das war mein erstes richtiges Auto. Siehst du, was alles andere weiß, ja? Ach, herrlich.
2: Die eigene Schulzeit, das ist man einfach so.
0: Genau. Ja. Ich weiß auch nicht, dass ich damals Alkohol hergestellt hatte für einen Unterricht.
1: Ja, alkoholische Gärung mache ich immer noch. Klasse 9. Ja. Aber ohne Kosten.
0: Genau.
1: Was alles hängen geblieben
2: ist. Ja,
1: was nicht umsonst im Rollenweg.
0: Ich war leider in Chemie nicht so gut, aber es lag nicht an ihm. Wirklich, es lag wirklich nicht an ihm. Genau, das war das Biologiezimmer mit modernem Smartboard und auch wieder Erinnerungen.
2: Also wir sind hier wirklich sehr, sehr gut aufgestellt. Also vielleicht haben Sie es auch gemerkt, als wir in den Raum reingegangen sind, da ist eine sehr, sehr gute Schalldämmung drin. Das heißt, also es ist wirklich ein guter, ruhiger Unterricht eben mit guten medialen Ausstattungen eben möglich. Und das ist ein wirklich großer Zugewinn für uns als Schule hier.
0: Und Unterricht findet aber auch noch an den anderen Orten statt, also auch noch Oberburg und Unterburg.
2: Also wir haben tatsächlich 5 Unterrichtsgebäude, wenn man alle dazu zählt. Sie kennen noch die Unterburg. Dort hat der Unterricht im überwiegenden Teil stattgefunden bis 2023. Das ist eben der Bereich, der auch als Schule schon immer etabliert war. Mit der Eröffnung hier ist der Hauptteil des Unterrichts hierher gezogen. Wir haben noch einzelne Unterrichtsräume auf der Unterburg. Der Kunstspezialzweig sitzt im Kunstgebäude ganz genau gegenüber. Auf der Oberburg haben wir nur noch wenige Unterrichtsräume. Das ist vor allen Dingen Internat für die Kunstschüler, die auswärtigen Kunstschüler. Und dann haben wir, Sie kennen vielleicht noch die obere und untere Baracke. Dort war Unterricht. Die sind keine Unterrichtsräume mehr seit 2008. Die untere Baracke steht auch nicht mehr. Die ist abgerissen worden und wir haben dafür die ehemalige Sekundarschule in der Grinnerschen Straße dazu genommen. Und dort findet vor allen Dingen der Unterricht der 5. und 6. Klassen statt. Weil das ist direkt der Turnhalle benachbart, sodass die dann über einen kurzen Weg dann dort auch den Sportunterricht wahrnehmen können.
0: Also wenn man zwischen Mittelburg und zwischen Unterburg, da befanden sich auf so einer gleichen Anhöhe, also es waren wirklich Baracken. Ich erinnere mich auch noch daran, dass damals zu einem Schulabschluss irgendwelche Spaßvögel, das komplett mit Zeitungen, Papier, nee, mit Ballons, irgendwas war komplett befüllt. Aber ja, genau, das war, damals wurde auch unterrichtet dort, ja, genau.
2: Ja, das ist jetzt hier der Haupteingangsbereich. Sie haben vielleicht gesehen, dass wir hier ein paar Treppenstufen hochgegangen sind. Das ganze Gelände fällt ein bisschen ab. Also das finde ich eine sehr schöne, auch architektonische Lösung, dass hier tatsächlich dieses fallende Gelände im Gebäude durch Treppen eben abgefangen wird. Und wir haben dadurch einen Fahrstuhl, der auf 4 Ebenen hält. Das ist aber natürlich für so ein neues Gebäude auch zwingend, dass hier Barrierefreiheit existiert. Und ja, jetzt haben wir hier gerade Pause. Jetzt sind die Schüler alle draußen. Bei der Sonne dürfen die natürlich aber auch drinnen bleiben, wenn sie das möchten.
0: Ich sehe auch gerade Erasmus Plus. Das wurde ja erst vor nicht allzu langer Zeit, sag ich mal, haben Sie es ja geschafft, das Programm hierher zu holen. Können Sie vielleicht noch mal kurz was dazu sagen?
2: Also die Schule hat schon ganz lange Kontakte zu verschiedenen Schulen im europäischen Raum. Wir hatten bereits Anfang der 2000er einen guten Kontakt nach Spanien. Das ist mal durch eine Fortbildung von Lehrkräften zustande gekommen. Und aus diesem Erstkontakt hat sich dann ein erstes Comenius-Projekt damals 2011 herausgebildet. Und Comenius-Projekte gingen damals über 2 bis 3 Jahre und ist dann beendet worden. Man konnte das also neu dann initiieren. Und wir haben dann, als dann Erasmus Plus gestartet ist, haben wir dann versucht und auch erfolgreich geschafft, die Akkreditierung hierher zu bekommen. Das heißt, wir sind bis 2027 akkreditierte Erasmus-Plus-Schule. Das heißt, wir machen sowohl weiterhin die Schulaustausch und Mobilitäten, wie es da im Jargon der Erasmus-Plus-Fahrten eben heißt, das jetzt mittlerweile nach Lettland, nach Frankreich und künftig auch nach Norwegen. Und dazu kommt aber, dass wir auch sogenanntes Job-Shadowing machen. Das heißt, also sollen eben auch nicht nur die Schüler, sondern auch Lehrkräfte, Mitarbeiter und so weiter über den Kontakt zu anderen Schulen einfach ein bisschen gucken, was passiert dort, welche Dinge laufen vielleicht an den Schulen ein bisschen anders, vielleicht damit auch für uns etwas besser oder effektiver. Und das ist eben der große Zugewinn, den wir eben auch bei Erasmus Plus haben. Und da sind wir wirklich sehr froh, dass es geklappt hat. 2027 geht es dann in die neue Antragstellung und da drücken wir uns schon die Daumen, dass es wieder klappt. Wenn Sie möchten, können wir mal hier links gehen. Wir haben dort noch alte Bilder hängen, wie dieser Bereich hier früher aussah. Und das ist zum Beispiel hier der Bereich, wo jetzt Flur ist, ja, wo wir gerade lang gegangen sind. Und diese ganzen Säulen, die sind eben in diese Architektur hier integriert.
0: Ja. Also man sieht wirklich eine große Halle, würde ich sagen, in der einfach Säulen stehen, alles auch heruntergekommen aussieht. Ich weiß auch damals noch von außen, oder meine mich zumindest zu erinnern, dass es schon einfach abrissreif einfach aussah. Ich war nicht einmal drin in diesen Gebäuden, die jetzt hier saniert sind, gegenüber eben nur, wo damals der Kunstunterricht auch stattfand.
2: Richtig, genau, ja. Und daneben waren halt Baracken, die dann tatsächlich jetzt auch gefallen sind und wo man dann das neue Gebäude davor gebaut hat. Ja, jetzt kommen die Schüler langsam zurück. Hallo, ja. Guten Morgen. Hallo, einen schönen guten Morgen. Ihr seid die 5-4, oder? Wollt ihr mal ganz kurz Hallo sagen? Wir haben nämlich das Radio heute da, gerade Koax.
0: Morgen. Schönen Tag
2: viel
0: noch.
2: Viel Spaß, schönen Tag euch. Ja.
0: Die Gänge hier, wir laufen immer noch Richtung Ende, also ein wirklich sehr langer Trakt. Und auch hier werden noch natürlich Bilder, auch historische Bilder auch von hier gezeigt, aber auch Kunstarbeiten der SchülerInnen. Ja, wir sind jetzt auch hier hochgegangen in die erste Etage.
2: Ja, ich bin jetzt mal mit Ihnen hier hochgegangen, weil ich Ihnen gerne nochmal diesen Blick zeigen wollte. Die Burgmauer war ja bisher komplett geschlossen, bis auf die wenigen Fenster, die also als Oberlichter hier funktioniert haben. Und man hat also die Architekten mit der Landesdenkmalbehörde sehr, sehr eng und gut zusammengearbeitet. Und man hat es ermöglicht, dass wir hier 6 Fenster, diese 3 in jeder Etage eben haben. Und das ist natürlich ein wunderschöner Blick in Saaletal, den man dann, wenn man hier auf der Lerninsel sitzt, zum Beispiel auch sehr gut genießen kann. Und das wird also auch sehr, sehr gut angenommen hier. Ja, wir haben auch verschiedene Projekte im Bereich Anti-Mobbing-Training bzw. Wertschätzung. Das ist eine Schülerarbeit, die wir hier haben, also ein Projekt aus der 7. Klasse, die sich überlegt haben, wie kann man also Schüler ermutigen, auch also sich selbst zu ermächtigen und gegen, sagen wir mal, Anfeindungen oder eben gegen Schmähungen und Ähnliches vorzugehen. Und da haben die das Projekt Bedacht miteinander umgehen initiiert. Da haben Eltern unterstützt und haben so eine kleine Dachkonstruktion erstellt. Und die Schüler sind also explizit eingeladen, dort ihre schlechten Erfahrungen oder schlechte Anmerkungen, die sie eben von der Schülerschaft oder von anderen hören, eben dort aufzuschreiben. Und dann wird das quasi von der Gruppe, die das initiiert hat, in positive Ansprachen eben verändert. Und das kommt unglaublich gut an. Sie sehen es ja, wie bunt und vielfältig das ist. Und so soll es eben auch sein, dass wir wirklich sagen, Wertschätzung für die verschiedenen Lebensentwürfe und Unterschiedlichkeiten.
0: Genau, so eine graue Holzkonstruktion ist das hier auf der Dachziegelartige, ich denke mal, es wird Holz sein, aber es sieht aus wie Dachziegel, die draufliegen, so einzeln abgelegt, aus Plastik. Genau. Und da auf diesen dunkelgrauen Dachziegel sind dann eben verschiedene Sachen aufgeschrieben. It's all about freedom zum Beispiel. Lass los, in Klammern bitte. YOLO steht auch drauf. Das war schon zu meiner Schulzeit irgendwie ein Ding. Du bist wunderhübsch. Noten sagen nichts aus.
2: Also wirklich positive, ja. Wirklich um die eine Selbstermächtigung eben an dieser Stelle auch, genau. Ja, und was ich noch gerne zeigen möchte, wir hatten unten über die Akkreditierung Erasmus Plus gesprochen. Wir sind auch BNE-Schule, mittlerweile im Status Silber. Das ist eine Initiative der Bundesregierung. Und es geht darum, Schüler wirklich auch für Nachhaltigkeit zu erschließen. Also Nachhaltigkeit auch im Sinne der 17 Ziele der UNESCO, dass man wirklich sagt, wie können wir unsere Erde, unseren Lebensraum lebenswert und nachhaltig für künftige Generationen gestalten. Und das ist also auch der Schwerpunkt unserer Projektarbeit jährlich. Und da sind also zum Beispiel diese Dinge dabei herausgekommen, wo es also darum geht, wie kann so eine alte Burg, die ja nun eigentlich überhaupt nicht nachhaltig gebaut wird, aber trotzdem sich den modernen Anforderungen stellen, im Wasserverbrauch, im Wegesystem, im Transportwesen, in den Dingen, die mit Unterricht und Schule zu tun haben. Und das ist wirklich spannend, was die Kinder alle so herausfinden.
0: Ist daraus auch das Projekt mit der Imkerschule entstanden?
2: Also das gab es schon, aber es passt natürlich wunderbar dazu. Und da sind wir auch sehr froh, dass das mit dem hiesigen Imkerverein eben in Kooperationen entstanden ist. Wir haben aber viele regionale Kooperationen dadurch auch, also weil ja Eltern natürlich da an vielen Stellen unterstützen. Das war ja bei dem Projekt ähnlich. Oder wenn es um, sagen wir mal, Projekte innerhalb der Region geht. Wir hatten zum Beispiel eine Gruppe, die mal über die Entwicklung eines Ortes hier recherchiert hat und Vorstellungen entwickelt hat, wie könnte zum Beispiel der Ortskern nachhaltig umgestaltet werden. Und das ist dann auch bei der Gemeindeversammlung von den Jugendlichen vorgestellt worden. Und das ist natürlich besonders wirkmächtig für die Jugendlichen selbst. Richtig laut.
0: Die Treppen hinab, wieder ins Erdgeschoss beim Eingangsbereich der Mittelburg hier.
2: Die Schule hat insgesamt aktuell 806 Schülerinnen und Schüler, 35 Klassen. Es unterrichten hier 65 Lehrkräfte, wobei dabei auch 4 Referendarinnen und Referendare sind. Und wir haben eine durchgehende 4-Zügigkeit bis 5-Zügigkeit. Die Schule selber ist mal als 3-zügige Schule gegründet worden. Aber durch den Aufwuchs, jetzt gerade auch im nordwestlichen Saalekreis, haben wir einfach wirklich sehr, sehr viel mehr Schülerinnen und Schüler.
0: Wie ist das mit dem Kunstwerk? Wie ist das mit den Zahlen dort? Ist das zurückgegangen oder wie ist das?
2: Also wir hatten zwischendurch mal etwas niedrigere Zahlen, sind aber sehr froh und stolz darauf, dass es jetzt wieder volle Kunstklassen gibt. Es sind in der Regel 26 in der Klasse und die Hälfte der Schülerinnen und Schüler kommen ungefähr aus unseren eigenen Reihen. Wir haben eine sehr profunde Begabtenförderung ab der 5. Klasse und die 9 und dann auswärtigen Schüler stoßen dann in der 9. Klasse dazu. Es müssen aber alle, auch die aus unserer eigenen Schule, eine Eignungsprüfung absolvieren und wenn die dann erfolgreich ist und die schulischen Leistungen dann eben auch das Ganze unterstützen, dann können sie in die Spezialklasse wechseln.
0: Ein Grill steht auch. Also es gibt hier ein Schülercafé, genau, das finde ich auch schön. Also hier gegenüber von dem Eingangsbereich, von dem renovierten Teil, das ist ja eher so ein Porphyrgebäude, auch Backstein zum Teil. Und da steht also wirklich so ein Barbecue-Grill oder vielleicht ein Smoker. Ich bin schlecht, sowas zu unterscheiden. Und den nutzen die SchülerInnen vom Schülercafé dann auch, oder?
2: Genau, richtig. Ja, also vielleicht, wir gehen das mal hier nochmal drauf zurück. Also das ist quasi jetzt das ganze Gebäude im Überblick. Wir haben da die Oberburg, hier die Mittelburg, das neue Gebäude, die Kunst und hier hinter uns das alte Gebäude, wo auch die Burgbibliothek drin war. Frau Sterz kennen Sie vielleicht noch. Das ist die Bibliothekarin schon damals gewesen. Und dieser Schüleraufenthalt, auf den Sie jetzt gerade zu sprechen kamen, das war ein Raum, der von Anfang an nach der Sanierung hier auch vorgesehen war, aber kein Inventar hatte. Und das war ein ganz tolles Projekt, was auch wieder Schülergruppen initiiert haben, dann durch Eltern unterstützt wurden. Und wir haben also hier durch eine Spendenaktion im Februar eine Küche einbauen können. Und jetzt ist das wirklich ein toller Aufenthalt für die Schüler. Die 10. und 11. bzw. 12. Klassen können hier auch ihre Freistunden verbringen. Und es gibt also mehrere Angebote in der Woche von der Oberstufe, wo jetzt Getränke, sprich also was Kühles, eben auch angeboten wird.
0: Ja. Und wird das von den SchülerInnen dann auch selber betrieben?
2: Das wird mit Unterstützung der Tutoren wird das selber betrieben. Genau, immer mal auf Klassen- oder Jahrgangsbasis. Können wir gerne reingucken.
0: Angebot, frisch belegte Brötchen, leckere Getränke. Ein großer Raum mit 2 Säulen und natürlich vielen wirklich kaffeeartigen Tischen, weißrund mit Stühlen davor. Auch eine moderne Anzeigetafel, BNE-Vorbereitungstag, also auch da wird nochmal Nachhaltigkeit hier an Smartboard angezeigt. Und hier ist der Küchenbereich, also in so einer Nische drin. Einer sehr großen Nische, denn diesmal eigentlich ist ein kleiner Raum einfach dazwischen.
2: Genau, und der war eben komplett leer bis Anfang Februar und war eine tolle Spendenaktion, die ein Vater begleitet hat. Und jetzt haben wir also hier wirklich eine komplette moderne Küche und die Schüler nehmen das sehr, sehr gut an, pflegen die auch, nutzen die für ihre Aktivitäten und da freuen wir uns sehr drüber. Die Schule ist seit 2012 Schule im Kreis der SOR-Schulen, also Schule ohne Rassismus, Schule mit Courage. Und wir waren da die erste Schule hier im nordwestlichen Saalekreis oder im Saalekreis überhaupt, die diesen Titel verliehen bekommen haben. Und über die Jahre hinweg sind viele Projekte passiert, also in der Schule. Wir haben jetzt in den 7. Klassen eine SOR-Projektwoche, es sind verschiedene Anti-Mobbing-Trainings passiert, es sind Theaterworkshops passiert, verschiedene Fahrten. Jetzt im August ist wieder eine Fahrt auch nach Auschwitz geplant im Rahmen von SOR. Es ist für uns ganz wichtig, dass wir die Geschichte nicht vergessen und die Schüler dafür sensibilisieren, wie wichtig es ist, Courage zu zeigen und eben auch den Aspekt der Wertschätzung und Toleranz gegenüber anderen Lebensentwürfen auch zu zeigen bzw. eben auch zu leben. Denn gerade unsere Kunstschüler sind natürlich auch Menschen mit besonderen Biografien, die, sagen wir mal, auch besondere, sagen wir mal, im kreativen Bereich.

0: eben im Nachmittagsbereich auch dann mal ihren kreativen Neigungen eben weiter folgen. Die Unterrichtsräume sind jetzt hier auf der unteren Etage und hier haben wir quasi wechselnde Ausstellungen. Das sind natürlich großformatige Arbeiten, die dann eher in einer Projektwoche oder über einen längeren Zeitraum entwickelt werden. Und Sie kennen das sicherlich noch, dass wir vor allen Dingen im Bereich Malerei, Grafik und plastisches Gestalten damals die Angebote gemacht haben. Wir sind aber sehr froh, dass wir seit einigen Jahren jetzt eine dritte Lehrkraft noch hier an der Schule beschäftigen können, sodass wir also neben den zwei genannten Bereichen auch die neuen Medien mit in die Ausbildung der Künstler oder künftigen Künstler eben hier aufnehmen können. Besonders war ja auch der mediale Kunstbereich der größte und am schnellsten wachsende Bereich innerhalb der Kunst, der auch heutzutage ist. Und unsere Kunstschüler, die also dann im Spezialzweig sind, können dann aus diesen drei Bereichen wählen und überlegen also Kurse, die sie dann über ihre Zeit von der 9. bis 12. Klasse verfolgen.
1: Es gibt ja auch schon seit Jahren die Kooperation mit der Burg Giebichenstein, ne? Und das ist ja dann eigentlich fast schon wie so eine Vorbereitung auch darauf, wie es dort auch spiegelbildlich, dass man sich ja auch dort seinen Bereich sucht. Ne?
0: Genau, also unsere Absolventinnen und Absolventen schildern uns eigentlich immer, dass sie, wenn sie hier diese Ausbildung verfolgt haben, dann sind sie sehr gut auf die Eignungsprüfung an der Burg vorbereitet. Wir haben aber auch in diesen Jahren haben wir sehr viele Kooperationen. Also die Studierenden der Kunst, die also dort im kunstpädagogischen Bereich sind, kommen zu uns, hospitieren hier, führen ihre eigenen Unterrichtsversuche durch. Wir wiederum nutzen die Werkstätten der Burghalle, sind beim Tag der offenen Tür beziehungsweise bei den studienvorbereitenden Tagen dabei. Also es gibt ganz viele Gemeinsamkeiten und Aktivitäten.
1: Und dieser Kunstraum hier, das ist tatsächlich, der hat sich meiner Meinung nach fast nicht verändert. Der sieht nach Kunst aus. Hinten sind Brenneröfen für Ton, nehme ich an, oder für andere Arbeiten und eine Tafel. Hier kann man Sachen pressen auf einem Metallstand und überall ist Kunst. Überall hier, wenn man sich umblickt, irgendwo ist Kunst.
0: Und Kunst ist etwas, was uns ja immer umgibt. Also jeder Bereich, sei es ein Tisch, ein Stuhl, wir nehmen das gar nicht als Kunst unbedingt wahr, aber es ist trotzdem etwas, was unser Leben sehr stark prägt. Und hier die Schülerinnen und Schüler etwas mehr darauf aufmerksam zu machen und dann im Spezialzweig auch entsprechend zu fördern, ist eine große Aufgabe, aber macht sehr viel Spaß. Also ich weiß, dass die Kunstlehrerinnen und Lehrer sehr, sehr gerne diese Arbeit tun.
1: Jetzt stehen wir hier unten, also von der Mittelburg schauen wir jetzt gerade hoch auf die Oberburg, ne?
0: Genau. Und wir stehen hier an einem Beet und ich würde gerne noch auf unsere ganz besondere Schulpartnerschaft zu sprechen kommen. Hier finden wir nämlich eine Glückseiche und verschiedene Rosenstöcke. Wir sind in der wirklich privilegierten Position, dass wir seit 2012 eine Schulpartnerschaft nach Lettland haben. Der Hintergrund ist der, dass in Wettin Ernst Glück geboren wurde. Ernst Glück ist ein sprachlich sehr begabter junger Mann gewesen, der nach Halle gegangen ist, dort ausgebildet wurde und dann nach Lettland gegangen ist, sich das Lettische beigebracht hat und dann die Bibel, erst das Neue und dann das Alte Testament ins Lettische übertragen hat. Und der Ernst Glück ist in Lettland so bedeutend wie Martin Luther für die deutsche Sprache. Und als Ende der ersten Dekade in den 2000er Jahren dann plötzlich eine lettische Delegation hier bei uns in der Schule auftauchte, wussten wir alle nicht, wer Ernst Glück war, ne, der aber hier geboren wurde. Und das ist eine ganz tolle Zusammenarbeit. Wir haben viel von unseren lettischen Freundinnen und Freunden gelernt. Es ist eine wirkliche Freundschaft geworden. Mittlerweile heißt die Grundschule hier in Wettin Ernst Glück. Und insofern haben die lettischen Schwestern und Brüder sozusagen uns die Geschichte näher gebracht und haben uns da ein ganz wichtiges Zeitdokument ja auch zur Verfügung gestellt. An der Kirche St. Nikolai erinnert auch eine Tafel an Ernst Glück.
1: Und das ist aber auch alles erst dann nach diesem Kontakt entstanden, sozusagen?
0: Genau. Richtig, genau. Also da war eine Lehrerin, die hat ihre eigene Diplomarbeit über Ernst Glück geschrieben und war dann ganz interessiert, eben die Schule hier kennenzulernen, eben am Ort, an dem Geburtsort von Ernst Glück. Also sie hat das wirklich initiiert dort und hat uns überzeugt und das ist die längste Schulpartnerschaft, die wir haben.
1: Spannend, das erinnert mich so ein bisschen an Karl Löwe und Le Bihun, ja? Also vielleicht gibt es ja irgendwann dann mal eine Ernst-Glück-Gesellschaft, eine internationale hier in Wettin.
0: Vielleicht, genau, ja.
1: Jetzt sind wir hier im Büro der Schulleiterin, Direktorin Frau Rönnecke angekommen. Wir sitzen jetzt gerade beide nebeneinander und die Decken sind wirklich auch noch dieses, oder zumindest historisch imitiert, es ist noch so historisch auch Backstein oder Ziegelstein, die hier über uns sich wirklich wölben. Ja, ich möchte mich aber eigentlich nicht mit Ihnen über die Decke jetzt unterhalten, sondern tatsächlich eher über das Burggymnasium und auch über Wettin Le Bihun ein Stück weit natürlich und wie Sie die Rolle der Schule auch sehen. Also erstmal finde ich ja interessant, ich bin ja noch zur Schule gegangen, als Rainer Niephagen hier Direktor war. Herr Niephagen war ja bedeutend, er hat es ja, glaube ich, nach meinem Verständnis auch angetrieben, dass es hier überhaupt ein Burggymnasium gibt letztendlich.
0: Genau, richtig. Also Dr. Niephagen hat 1991 hier die Schulgründung begleitet und hat hier das Gymnasium gegründet, gemeinsam mit einem ganz kleinen Team von Lehrerinnen und Lehrern und dann eben das zunächst als dreizügiges Gymnasium, wie ich vorhin sagte, eben aufgebaut. Ihm ist es auch zu verdanken, dass wir 1992 sofort dann auch den Spezialzweig hier bekommen haben, den Kunstspezialzweig und das eigentliche Ziel

0: Ziel war damals auch, die Schule in die Reihen der Landesgymnasien mit aufzunehmen, also vergleichbar zur Latina und zu Wernigerode. Das hat aber leider bis heute nicht geklappt, aber ja, das war das damalige Ziel eigentlich. Und Herr Nepang hat die Schule wirklich lange begleitet. 2012 ist er erst aus dem Schuldienst ausgeschieden und viele Dinge, die damals begonnen wurden, sei es die Kunst, sei es die internationale Ausrichtung, sei es die Nachhaltigkeit. Damals zu der Zeit hatten wir viele Preise im Bereich Umwelt, den Landesumweltpreis, wir waren nominiert für den Bundesumweltpreis und so weiter. Das fällt alles in die Zeit damals und da hat er wirklich sehr, sehr große Verdienste für die Schule gehabt. Ja, er ist übrigens auch ein sehr versierter Chorleiter, wie Sie es vielleicht noch wissen, hat immer über viele Jahrzehnte hinweg auch parallel zu seiner Schultätigkeit oder Schulleitertätigkeit auch Chöre geleitet und hat dafür also die Ehrennadel jetzt auch erhalten. Das hat mich also sehr gefreut und herzlichen Glückwunsch nochmal, Herr Dr. Nepang, an dieser Stelle.
1: Genau, bis 2012 und danach hat ja Frau Mutschler übernommen. Petra Mutschler hat damals dann hier als Direktorin dann gearbeitet und jetzt sind Sie ja seit 2018 Direktorin. Und ich habe nochmal geguckt in der damaligen Zeit so in der lokalen Berichterstattung, es scheint ja erstmal ein schwieriger Start für Sie gewesen zu sein, wie die Situation mit der Gesamtkonferenz war, die wohl erst den Vorschlag der Wahl das abgelehnt hatte. Welches Fazit ziehen Sie jetzt nach fast 8 Jahren als Leiterin des Bock-Gymnasium Wettin?
0: Also ja, dieser Start war damals nicht leicht, aber ich habe das gut verstehen können. Denn die Situation war so, dass das Kollegium sich eine Nachfolge aus den eigenen Reihen gewünscht hätte. Und ich muss aber sagen, dass die Kollegen, nachdem dann trotzdem die Entscheidung der Gesamtkonferenz durch das Landesschulamt nochmal geprüft wurde und das Landesschulamt dann entschieden hat, dass die Besetzung von außen kommen soll, bin ich hier wirklich sehr, sehr gut aufgenommen worden und wir haben schnell und wirklich gut eine gute Zusammenarbeit gefunden und es sind dort Entwicklungsdinge in Gang gesetzt worden mit der damaligen Schulleitung gemeinsam, die für die Schule wirklich sehr tragend und sehr zielführend waren. Und insofern, ich gebe Ihnen recht, das war kein leichter Start, aber ich denke, das Ergebnis, was wir heute sehen, da ist vieles Gutes daraus geworden.
1: Was ich mich schon immer gefragt habe eigentlich ist, also so in klassischen Schulen, in den meisten Schulen ist es ja so, man hat ein Schulgebäude. Das liegt alles beieinander. Und hier ist ja die Situation, 5 verschiedene Orte, dann noch die Sporthalle, was auch noch in den Bereich reinzählt. Also sehr viel und auch über einen doch recht großen Bereich einfach verstreut. Wie funktioniert das so für eine Direktorin? Wie ist das? Haben Sie da auch vielleicht einen Vergleich dazu mit anderen KollegInnen, so die auch...
0: Also es gibt schon viele Schulen, die mittlerweile mehr als ein Gebäude haben. Die Schulfusionen, die wir ja in den letzten Jahren erlebt haben, haben häufig dazu geführt, dass die alten Schulgebäude weiterhin in Benutzung waren. Das heißt also, das Kollegium pendelt, manchmal auch die Klassen pendeln, beziehungsweise müssen dann bestimmte Wege auf sich nehmen. Und wir versuchen das, und das ist sicherlich für alle Schulen dann typisch, durch eine gute Schul- und Unterrichtsorganisation zu entlasten. Also wir haben zum Beispiel 2018, als ich angefangen habe, die Doppelstunden eingeführt. Das gab es vorher nicht. Und eine verlängerte Pause, sodass also nach 90 oder besser gesagt 95 Minuten bei uns dann frühestens dieser Hauswechsel passiert oder der Gebäudewechsel passiert. Und der ist in dieser Pause, die wir dann eingeführt haben, tatsächlich auch gut zu leisten. Aber ich weiß natürlich auch, dass eine bestimmte Art der Belastung auch für die Kolleginnen und Kollegen und auch für die Schülerinnen und Schüler besteht, dadurch, dass sie eben diese Gebäudewechsel sind. Das ist einfach der Situation hier geschuldet. Also viele haben auch gefragt, warum dieses neue Gebäude, in dem wir jetzt sitzen, nicht eine weitere Etage bekommen hat. Dann hätte man ja, sagen wir mal, die ganzen Unterrichtsräume auch hier zentrieren können. Aber das ist wiederum mit dem Denkmalschutz nicht zu vereinbaren gewesen, denn die Gebäudehöhe war vordefiniert und dort ließen sich nur 2 Unterrichtsebenen, also die untere und die obere Ebene, realisieren. Deswegen konnte man keine dritte einführen dort.
1: Wie ist das? Gibt es denn für die LehrerInnen hier dann einen gemeinsamen Ort auch, also ein LehrerInnenzimmer?
0: Genau, es gibt hier ein Lehrerzimmer, da waren wir vorhin nicht, das kann ich Ihnen auch gerne noch nachher zeigen. Das ist ein kleineres Lehrerzimmer, ist für das Gebäude hier konzipiert. Wir haben hier 18 Unterrichtsräume und deswegen ist hier also ein Raum für, sagen wir, 25 bis 30 Lehrkräfte. Wir haben in jedem Unterrichtsgebäude auch eigene Lehrerzimmer und es ist schon auch unser Ziel, dass die Kolleginnen und Kollegen nicht in jeder Pause wechseln müssen, sondern eben dann auch Zeit zum Verweilen und zur Erholung auch haben. Das ist aber natürlich schwierig oder nicht immer realisierbar. Und da bin ich auch meinem Kollegium sehr dankbar, dass sie diese Belastung da durchaus auch auf sich nehmen, weil ich weiß, dass das eben für Kolleginnen einfacher ist, wenn das Gebäude näher zusammen ist oder wenn eben nur ein Gebäude sogar existiert.
1: Also ich weiß ja, dass, oder zumindest war es früher so, dass die SchülerInnen, die hierher kommen, also auch gerade auch aus dem Internatsbereich, dass die auch aus vielen weiteren Einzugsgebieten kommen. Also nicht mal nur aus Wettin-Löbbijin, nicht mal nur aus dem Saalekreis, sondern auch durchaus darüber hinaus, die hierher kommen. Was mich so interessiert daran ist auch, natürlich hat das dann auch eine Bedeutung darüber hinaus, diese Schule. Aber sehen Sie auch jetzt für Wettin-Löbbijin, für den Bereich, welche Bedeutung, welche Rolle spielt da die Schule hier aus Ihrer Sicht?
0: Also die Schule hat für den Ort selber eine große Bedeutung. Wenn ich immer jetzt von Klassen und Lehrkräften gesprochen habe, habe ich bisher nicht erwähnt, wie viele Personen hier darüber hinaus noch arbeiten. Wir haben also einen Mitarbeiterstab von insgesamt 19 Personen. Da zählen also alle Hausmeister, Sekretärinnen, das Internat, alle Reinigungskräfte, beziehungsweise eben auch das Facility Management, die Essenzubereitung, beziehungsweise die Transporte und so weiter. Da spielen die eine Rolle. Das heißt, hier werden wirklich über den Bereich der Lehrkräfte, was ja auch 65 sind, auch nochmal 19 weiteren Personen Lohn und Brot gegeben. Also wir sind hier wirklich ein durchaus wichtiger Arbeitgeber. Für die Stadt Wettin ist es natürlich wichtig, dass die Burg auch eine Nutzung hat. Viele Radtouristen kommen natürlich auch hier hoch, wollen gerne die Schule besichtigen, was natürlich aber als Schulgebäude in dem Maße nicht möglich ist. Aber die Burg an sich ist natürlich attraktiv und ist ein gern gewähltes touristisches Ziel. Und wir gestalten auch über das Jahr hinweg mehrere Events, wo wir die Schule auch öffnen und wo wir für die Region natürlich auch eine, sagen wir mal, besondere Atmosphäre schaffen wollen. Also da gibt es zum Beispiel die Burgweihnacht am dritten Advent, wo Schülerinnen und Schüler eigene Produkte schaffen, um, sagen wir mal, die dann an Mitglieder der Schulgemeinschaft auch zu verkaufen und die Klassenkassen aufzubessern. Die Kunstschüler bilden immer einen eigenen Stand. Wir haben die Weihnachtskonzerte und Sommerkonzerte. Der Tag der offenen Tür ist immer ein großes Event hier, wo viele aus der Region nochmal zurückkommen oder auch die hier wieder wohnen, dabei sind. Also da finden ganz viele Dinge statt, die wir auch gerne unterstützen und wo wir für die Region auch, denke ich, ein wichtiges Standbein sind.
1: Ich habe auch so ein bisschen an die Frage nach der Bildung der Stadt gedacht. Das war ja jetzt vor etwas mehr als 15 Jahren. Also es ist ja jetzt noch nicht so lange, also Wettin-Labüjün selber. Als ich so zurückgedacht habe, so an meine Schulzeit, es gab damals ja noch Wettin-Labüjün auch noch gar nicht, aber ich habe mich so gefragt, was hatte das denn für eine Bedeutung, aber dass es diese Schule hier gab, in dem Sinne, ich kam ja auch eher so aus meinem Bereich, ich kannte jetzt vielleicht noch Labüjün, ja, durch die Sekundarschule, aber alles darüber hinaus und was das Burggymnasium Wettin dann noch für eine Rolle spielt, für mich war einfach auch über die Möglichkeit zu haben, über diesen Tellerrand drüber zu gucken und auch einen Kontakt mit, das war dann eben nicht nur Wettin-Labüjün, so wie es heute ist, sondern es war weitaus mehr. Von der Sichtweise aus gesehen, also auch für die Einzelnen, weil man nimmt das ja auch mit dann für später. Was bedeutet das dann vielleicht auch hier?
0: Also unser Schwerpunkt liegt natürlich in der Bildung von Kindern und Jugendlichen und unser Beitrag für die Region, für die Stadt Wettin-Labüjün ist natürlich eine gute Allgemeinbildung, Studierfähigkeit, eine gute Vorbereitung auf die berufliche Bildung und so, dass wir dann auch Schülerinnen und Schülern, ehemaligen hier eine Arbeitsperspektive geben können. Also wir haben eine ganze Reihe von ehemaligen Schülerinnen und Schülern, die heute Lehrkräfte bei uns sind, die auch in der Region wieder wohnen. Wir führen verschiedene Berufsausbildungs- bzw. Berufsvorbereitungsprojekte durch, die auch ganz stark in der Region verankert sind. Am nächsten Dienstag zum Beispiel findet der sogenannte BNE Sozial- und Umwelttag statt. Suchen sich die Jugendlichen ab der 7. Klasse ein eigenes Projekt, häufig in der Region, und dann schnuppern sie quasi in die Region hinein, welche Möglichkeiten haben sie, welche Projekte gibt es, welche Vereine sind hier aktiv, was passiert hier, wie können wir hier, sagen wir mal, vielleicht auch durch unseren Beitrag etwas unterstützen. Unser Gesundheitspräventionstag zum Beispiel fand letzte Woche in Kooperation mit dem hiesigen Sportverein statt, sodass also auch da die Vereine in ihrer Arbeit unterstützt werden. Oder wir sind als Schule eben auch beim lebendigen Weihnachtskalender in den letzten Jahren immer mit dabei gewesen, der ja auch für ein Kulturhighlight im Jahr gesorgt hat und damit eben auch die Identifikation mit der Stadt Wettin-Labüjün und der Region hier nochmal mit unterstützt.
1: Genau, wenn Sie von hiesigen Vereinen sprechen, ich war ja gestern auch beim offenen Kanal in Wettin unten, habe mit Martin Kahles gesprochen und Herr Kahles hat auch nochmal hervorgehoben, auch dass es auch eine durchaus enge Kooperation auch mit dem Burggymnasium gibt. Wie ist denn das aber mit Vereinen, die jetzt gerade so im Wettin-Labüjün eine Rolle spielen? Gibt es da auch Kooperationen und vielleicht auch über das Thema Nachhaltigkeit hinaus manchmal?
0: Also wir sind auch Ganztagsschule seit 2023 und wir sind immer auf der Suche nach Vereinen, die bei uns auch Angebote machen können. Es gibt immer wieder Ideen, auch ein Geschichtsangebot zum Beispiel zu machen. Die Kunst zum Beispiel in der Kunstprojektwoche hat immer regionale Künstlerinnen und Künstler mit, die hier Kurse geben. Also da gibt es ganz viele Bemühungen, die Stück für Stück sozusagen in die, ja, auch eine gute Entwicklung eben nehmen. Bis dahin, dass die Vereine in Wettin-Labüjün sich einmal im Jahr gemeinsam treffen und über die Weiterentwicklung des Ortes eben auch gemeinsam sprechen, welchen Beitrag könnten die Vereine oder wir eben als Schule auch leisten, um den Ort hier weiter zu stärken und die Region attraktiver zu machen.
1: Treffen sich hier die Vereine?
0: Die treffen sich in der Nikolaikirche, ja. Aber wir sind da als Schule dabei. Mhm. Und die Vereine, die hier ortsansässig sind, in Wettin-Labüjün, sind alle eingeladen zu kommen.
1: Und was ist da Ihre Rolle denn vor Ort? Also als Baugymnasium, sind Sie denn eher nur GastgeberInnen? Oder
0: also Gastgeber war bisher tatsächlich die Kirchgemeinde Wettin-le-Beuyn. Also Herr Schuster hatte das initiiert damals noch als damaliger Pfarrer. Und unsere Rolle war vor allen Dingen, also auf der einen Seite die Vereine zu stärken und zu sagen, kommt doch, unterstützt uns bei unserem Ganztag. Wir können euch gerne die Möglichkeit eines AG-Angebotes liefern. Gleichzeitig aber eben auch, dass wir sagen, welchen Beitrag können wir leisten? Zum Beispiel eben auch, damit der Ort attraktiv ist. Also wir als Schule zum Beispiel kümmern uns um die Winkeltreppe und die Malzmache. Das heißt, da sorgen wir für Ordnung und Sauberkeit. Das ist ja auch immer ein wichtiges Aushängeschild, was wir da haben. Oder wenn wir zum Beispiel durch unsere Burgweihnacht hier die Türen öffnen für Schulangehörige und dann wirklich über den Ort hinaus wirklich ein schönes Fest feiern.
1: Jetzt möchte ich aber nochmal fragen, hiesige Vereine, also die jetzt in der Kirche eingeladen waren, nur für die Ortschaft Wettin oder war das wirklich übergreifend, also Wettin-Le-Beuyn für alle Vereine aus dem Bereich?
0: Es waren vor allen Dingen die Orte, also die Vereine in Wettin eingeladen und die Idee war aber natürlich, den Ort Wettin-Le-Beuyn zu stärken. Ja, man muss immer dazu sagen, dass Wettin unglaublich reich ist an Vereinen. Ja, ich habe jetzt nur den Sportverein genannt, aber es gibt mehrere Kulturvereine, es gibt mehrere Geschichtsvereine, es gibt wirklich auch Initiativen in verschiedener Art und Weise und wahrscheinlich nicht, aber das ist jetzt eine Frage, die müsste Herr Schuster oder wer auch immer das jetzt weiter begleitet, beantworten, welcher Rahmen hier gesteckt wird, um auch eine Gesprächsfähigkeit dieser Gruppe auch noch zu ermöglichen.
1: Wie ist denn Ihr Selbstverständnis als Schule? Also ich höre ganz viel durch, was für verschiedene Verständnisse Sie haben, auch als Schule, auch als Direktorin, was Ihre Ideen sind dafür, wie Wettin sich aufstellt. Mich interessiert aber tatsächlich das Selbstverständnis in der Frage nach Wurzeln, nach Zugehörigkeit. Natürlich auch Wettin, und da ist für mich die Frage, sehen Sie sich da in erster Linie als Schule für Wettin oder als Schule für Wettin-le-Beuyn oder noch etwas ganz anderes? Wie würden Sie das beschreiben? So, diese Verortung meine ich eher.
0: Also unser Leitbild sagt erstmal, dass wir also BGW als Bilden, Gestalten, Wertschätzen sehen. Das ist unser großes Credo und wir sind eine Schule, die überregional natürlich verortet ist. Gymnasien haben ja einen relativ großen Einzugsbereich. Wir haben hier Schülerinnen und Schüler aus insgesamt 70 Ortsteilen und da gehört eben der ganze Bereich Wettin-le-Beuyn, aber auch Höhenstedt dazu. Insofern, die Verortung ist natürlich für uns als Schule mit einer gymnasialen Struktur etwas größer als der Ort Wettin. Nichtsdestotrotz sind wir aber natürlich hier beheimatet. Wir versuchen über unsere Bildungs- und Erziehungsarbeit für den Ort nachhaltige Dinge zu entwickeln. Unten an der Saale zum Beispiel finden Sie einen Skulpturenpark, der von unseren Schülern entstanden ist. Auf der Winkeltreppe entsteht gerade eine neue Malerei. Wir haben die verschiedenen Trafohäuschen hier gestaltet. Wir haben ein Taubenhaus in der Region verortet. Wir haben verschiedene Dinge, machen wir wirklich auch in der Region der Stadt Wettin-le-Beuyn, also den verschiedenen Ortschaften und unterstützen dort ansässige Vereine, aber eben auch Initiativen, sich dort auch positiv aufzustellen. Vergleichbares findet eben auch zum Beispiel in Le-Beuyn statt. Da war es die Kunsthochschule, glaube ich, die dort unterstützt hat. Also diese Dinge, die vor Ort tatsächlich auch sichtbar den Ort weiterentwickeln und auch sichtbare Dinge schaffen, wodurch identifiziert sich der Ort. Ja, die Frage, die Sie gestellt haben, ob wir uns nur für Wettin und Wettin-le-Beuyn sehen, das widerspricht eigentlich der Schulform, die wir haben. Insofern denken wir etwas größer, aber natürlich immer auch im Sinne der Nachhaltigkeit, hier einen attraktiven Arbeitsort zu finden oder zu schaffen, der für die jetzige Generation der Kinder und Jugendlichen eine mögliche Perspektive, auch Bleibeperspektive zu schaffen.
1: Und zwar jetzt nicht fragen in Ihrer Rolle als Direktorin tatsächlich, sondern wirklich als Privatperson. Was bedeutet für Sie Wettin? Ich weiß, Sie wohnen jetzt nicht in Wettin, aber Sie arbeiten hier. Was bedeutet der Ort für Sie? Und vielleicht auch, da weiß ich nicht, ob Sie einen Bezug haben, aber was bedeutet für Sie auch Wettin-le-Beuyn möglicherweise?
0: Also Wettin ist ein wunderschöner, historisch geprägter Ort mit einer wunderschönen Burg. Wir haben eine Schule hier entwickelt über die letzten Jahre, die eine wirkliche Strahlkraft auch nach außen hat, überregional natürlich durch den Kunstspezialzweig und Wettin dadurch eben auch bekannt gemacht hat. Und wir merken es an den Besucherzahlen und den Anfragen, die wir haben. Wir hatten gestern zum Beispiel eine bulgarische Schülergruppe hier und Wettin ist zwar, sagen wir mal, ein kleiner Ort, aber durch die Burg, die Geschichte, die Historie, ein unglaublich großer Ort, der für den gesamten nordwestlichen Saalekreis einen Identifikationspunkt auch darstellt. Und den mit Leben zu erfüllen, auch für den Ort und für die Stadt Wettin-le-Beuyn, das ist meine Aufgabe, die ich hier sehe.
1: Zum Ausklang bin ich jetzt noch zum Saaleblick gegangen, einem Aussichtsort in unmittelbarer Nähe zur Oberburg auf der Rückseite mit Blick auf die Saale, auf die Schleuse Wettin. Hier kann man alles ein wenig überblicken, nur die Burg ist nur in Teilen ein Stück weit zu sehen, aber nach meinem Gespräch mit Direktorin Almut Rönnecke weiterhin präsent. Das Borg-Gymnasium Wettin, das ist für mich auch ein Ort für Wettin-le-Beuyn, weil er eben den Balanceakt wagt. Als Schülerin, zumindest ging es mir damals so, ist man nicht völlig gezwungen, den eigenen Erfahrungshorizont zu verlassen, aber man erhält die Möglichkeit, eine Möglichkeit des Zusammenwachsens, nicht nur für die Stadt Wettin-le-Beuyn und ihre vielen Ortschaften, sondern für den Saalekreis und darüber hinaus. Wer weiß, vielleicht entstehen ja auch hier gerade oder in Zukunft die Impulse, die die begonnene Zusammenlegung zur Stadt im Jahr 2011 Wettin-le-Beuyn vorantreiben könnten. Das allerdings hängt natürlich auch dann davon ab, ob man seine eigene Skepsis kritisch hinterfragen möchte, was die Zusammenlegung angeht. Denn manchmal errichtet die eigene Skepsis möglicherweise auch Mauern, die höher sein können als jede Burg. Hier am Burggymnasium Wettin versucht man diese zu sprengen. Auf friedliche Art und Weise, versteht sich natürlich. Ja, und während meiner damaligen Schulzeit gab es auf der Unterburg ein Hundertwasserzimmer im Stil von Hundertwasser eingerichtet. Dort stand damals ein Zitat, was ich immer gelesen habe, wenn ich dort stand und was mir auch im Kopf geblieben ist. Wenn einer alleine träumt, ist es nur ein Traum. Wenn viele gemeinsam träumen, so ist das der Beginn einer neuen Wirklichkeit. Wettin, das heißt willkommen. Und auch das Borg-Gymnasium Wettin heißt willkommen. Und das ist auf verschiedene Arten als Einladung zu verstehen, finde ich.

0: Ja, ich sitze hier in Salzwedel mitten am Rathausturm. Da ist so ein kleiner, schöner, gepflasterter Platz und es gibt einen Springbrunnen, wo man das Geplätscher im Hintergrund auch so ein bisschen hört. Und ich sitze hier mitten in der Sonne in einer kleinen Runde. Es sind bunte Stühle aufgestellt und es gibt ein kleines Transparent, auf den in bunten Buchstaben auf einen Quasselstuhl hingewiesen wird. Und ich sitze hier mit Rainer und Freya, die diesen Quasselstuhl initiiert haben. Und Rainer, vielleicht frage ich dich zuerst mal, das Ganze geht ja aus von einer Initiative, die nennt sich Brückenbau. Was ist das für eine Initiative?
1: Brückenbau ist eine Initiative, die Menschen in Salzwedel und im Sachsen-Anhalt ins Gespräch bringen kann. Dass sie miteinander sich unterhalten über die Zukunft, was man verbessern kann, was man verändern kann und dass man einfach ins Gespräch kommt miteinander und versucht, so Brücken zueinander zu bauen und so ein bisschen gegen die Spaltung in unserer Gesellschaft vorgeht.
0: Es ist ja der Quasselstuhl eines von den verschiedenen Formaten, die ihr habt. Vielleicht, Freya, kannst du ein bisschen erzählen, was ist das für ein Format oder was nehmt ihr euch da vor?
2: Wir möchten hier die Menschen miteinander ins Gespräch kriegen, damit sie auch einfach auch mal was Schönes erzählen. Ne? Viele erzählen hier in Salzwedel auch, sie sind einsam, sie haben Ängste, sie können ihre Mieten nicht mehr zahlen, die Energie nicht mehr bezahlen. Und hier möchten wir einfach so ein ganz offenes Angebot bieten, so zweimal im Monat bis jetzt, wo jeder sich zusetzen kann und auch reden kann, ne? Über seine Sorgen oder auch über schöne Sachen.
0: Und Rainer, jetzt hast du gesagt, es geht auch so drum, ja, so Gräben zu überwinden oder eine Spaltung, die ihr in der Gesellschaft seht. Wie würdet ihr das beschreiben in Salzwedel? Also worin bestehen denn so Spaltungen oder was macht es vielleicht auch schwierig, dass so ein Gesprächsangebot notwendig ist?
1: Naja, was es schwierig macht, das merken wir ja auch. Wir haben immer noch jemand Drittes mit bei, der beim Quasselstuhl rumgeht und Zettel verteilt und die Leute einlädt. Aber es ist relativ schwierig. Also viele Leute sagen, ja, ich finde es schön, was ihr macht, aber ich habe jetzt gerade keine Zeit oder ich muss jetzt das machen und ich muss jetzt das machen. Und so eine Ängste vielleicht so ein bisschen abzubauen. Denken wir, dass wir damit das schaffen, dann vielleicht so ein bisschen einfach ganz normal ins Gespräch zu kommen und dass man sich mehr öffnen kann, auch den anderen Menschen gegenüber und so nicht meint, nö, ich schotte mich ab und ich bin nur noch für mich. So ist es gemeint eigentlich.
0: Aber was denkt ihr, warum schotten sich Leute ab oder wo liegen da die Probleme?
2: Ich glaube, die Probleme sind ziemlich vielfältig. Seit Corona haben wir ja so eine gewisse, so eine Anmache-Mentalität, sag ich mal. Wenn du mal bei Facebook auf diese Salzwedel-Seiten guckst, ne, da kann kaum einer irgendwie was sagen, ohne dass gleich gemeckert und gehetzt wird. So, und ich möchte einfach, ja, mir geht es ja auch um die Demokratie in unserem Land, dass jeder auch das sagen kann, was er möchte und dass man darüber wieder in Austausch kommt und nicht gleich alles niederbügelt, ne, was ich da so erlebe. Und uns war ja auch wichtig, dass wir so aus einer Blase rauskommen und wieder eine Stadtgesellschaft sind, so eine Zivilgesellschaft, die ihre wunderschöne Stadt, die wir hier haben, auch wieder wertschätzt und auch mitgestaltet, dass man die Leute mit ins Boot holt. Was braucht ihr dafür? Und wir sind durchaus auch in Kontakt mit dem Bürgermeister oder auch mit der Stadtverwaltung, bringen Wünsche auch an.
0: Und was sind das so für Themen, die Leute ansprechen, wenn sie mit dazustoßen in diese Runde hier?
1: Naja, wir hatten Leute, die hier Touristen waren, die gefragt haben, was man denn hier sich angucken soll, kann und was denn hier schön ist in Salzwedel. Wir hatten Leute da, die über ihre Einsamkeit gesprochen haben, ja, die gesagt haben, naja, ich wohne hier jetzt schon seit einer Zeit, aber die Leute werden eben immer weniger, die ich kenne und mir fällt es eben schwer, Menschen hier kennenzulernen und mit denen mal zusammen Kaffee zu trinken oder sonst irgendwie. Das sind so im Großen und Ganzen die Hauptthemen. Und eben auch, wie fühlst du dich in Salzwedel, was macht dir Angst, was findest du hier schön an der Stadt, was ist wünschenswert, was man vielleicht noch weiter vorantreibt. Das sind so die Hauptthemen, über die wir uns hier unterhalten.
0: Und habt ihr das Gefühl, dass es angenommen wird oder habt ihr auch so das Gefühl, dass es ein bisschen Früchte trägt und das auch so funktioniert, dass man solche Gräben dann überwindet?
2: Ja, das Gefühl habe ich schon. Ne? Also für mein Dafürhalten würde ich gerne mehr Publikum haben. Wir machen ja auch so kleine Mini-Sozialberatungen, ne? Dass wir wenigstens wissen, wohin kann ich gehen, wenn ich mit meinem Geld nicht mehr klarkomme. Ne? Sodass man sagt, wo Sozialberatungen sind ist eben, und auch diese Hilfen weiterleitet. Ich würde mir einfach wünschen, dass mehr Leute das Angebot annehmen, was viele auch gut finden, aber sich so wenig trauen, hierher zu kommen. Ne? Was manchmal gut klappt, wir sitzen ja hier so schön, es gibt viele Bänke, wenn wir einfach auf die Leute zugehen. Und dann findet sich auch ein Gespräch. Und ich glaube, da brauchen wir einen langen Atem.
0: Willst du auch was sagen? Wie heißt du?
3: Petra. Ja, ich bin hier die dritte Person und verteile ja immer ein bisschen Werbung für den Quasselstuhl. Und die Resonanz ist eigentlich sehr gut. Also viele Leute haben Interesse, aber gerade keine Zeit und wünschen sich eigentlich einen regelmäßigen Platz, wo sie kommen können. Und das werden wir auch versuchen, irgendwie umzusetzen, weil der Bedarf ist, glaube ich, schon da. Nur das ist manchmal überfordernd, dann sofort irgendwie auch Zeit zu haben. Jetzt sind gerade ein paar Leute gekommen und möchte ich mich denen wieder widmen. Aber ich glaube, ein regelmäßiger Termin dafür würde vielleicht auch mehr Leute anlocken, denn die dann auch sich darauf vorbereiten können.
0: Ja, dann machen wir auch gleich Schluss hier, wenn hier Leute in der Runde dazukommen. Aber vielleicht noch eine abschließende Frage, weil genau wir von Radio Korax sind ja jetzt so ein paar Tage hier in Salzwedel. Und Rainer, du hattest auch schon gesagt, dass ja auch manchmal Leute auch einfach herkommen und fragen, was ist sehenswert in der Stadt oder so. Vielleicht auch im Hinblick auf Hörerinnen und Hörer in Halle, was könnt ihr denn empfehlen oder was ist denn wissenswert über Salzwedel, wenn man vielleicht noch gar nicht so hier in der Ecke war?
1: Ja, da bin ich vielleicht so ein bisschen der falsche Ansprechpartner, weil ich selber noch erst seit 2024 hier wohne und auch hier nicht direkt in Salzwedel, sondern in Ritze. Aber was wunderschön ist, ist einfach die Stadt sich anzugucken, die alten Fachwerkhäuser, die hier sind, die teilweise langsam wieder aufgebaut werden oder auch schon aufgebaut sind, die kleinen Gassen, durch die man gehen kann, die kleinen Geschäfte, die man hier findet. Das sind schon Sachen, die ich sehr schätze und auch das kulturelle Angebot mit der Kulturnische, mit dem Exchange und mit so Sachen, die man nicht unbedingt erwartet hier in der Stadt. Ja, das sind Sachen, die, denke ich, die sind richtig schön. Und natürlich der Salzwedeler Baumkuchen, der gehört natürlich immer mit dazu. Also der ist ja hier eigentlich die Hauptattraktion. Ja, das ist so im Großen und Ganzen das, was ich so sagen kann dazu.
2: Ja, ich finde besonders die Altstadt schön. Ich wohne jetzt seit 95 in der Altmark und seit 10 Jahren in Salzwedel. Komme aus der Großstadt Hamburg irgendwann einmal. Mir war das einfach zu viel an Angebot. Wir haben hier zum Beispiel das Kunsthaus, das wunderschöne alte Mädchenlyzeum, was fast am Verfallen war und dann ein Verein, das wieder hat aufbauen lassen mit einem wunderschönen Saal, mit einem Restaurant unten drin. Und das Kulturhaus haben wir, der alte graue Willem, ne, den die Erdgasarbeiter selbst mit aufgebaut haben. Wir haben ein Kino und wir haben eine Bahnanbindung. Und man ist wirklich stündlich, kann man in 1,5 Stunden in Hamburg oder in Berlin sein, wenn es klappt mit der Bahn. Das ist ja immer die Einschränkung.
0: Ne? Petra, kannst du noch was sagen zu Salzwedel?
3: Ja, ich lerne das ja auch gerade erst noch intensiver kennen und bin auch erstaunt über die vielen Angebote, die es gibt. Nur leider sind sie nicht so sehr vernetzt, sodass man erst mal suchen muss, irgendwie, dass man das findet, was man auch gut findet und sucht. Aber es gibt eine ganze Menge und wir sind halt dabei, eben auch über die Vereine sozusagen wieder ein bisschen was zu vernetzen, dass wir eben auch die Angebote irgendwo auch zusammenbringen können und mehr veröffentlichen können auch und auch mehr Leute auch dazu locken können.
0: Ja, dann danke ich euch.
2: Wir danken auch.

0: Ich stehe in der Nähe von Halberstadt an der KZ-Gedenkstätte Langenstein-Zwieberge. Gerade bin ich von Halberstadt hergefahren durch beschauliche Dörfer und stehe vorm Schild. KZ-Außenlager Langenstein-Zwieberge. Im April 1944 errichteten die Nationalsozialisten in Langenstein-Zwieberge ein Außenlager des KZ Buchenwald. Die Häftlinge mussten ein unterirdisches Stollensystem errichten, in welchem Bauteile von Turbinenwerken für Flugzeuge produziert werden sollten. Aufgrund der unmenschlichen Lager und Arbeitsbedingungen sind hier mehr als 1.900 Menschen aus vielen Ländern Europas ums Leben gekommen. Weitere 2.500 Menschen überlebten die Todesmärsche im April 1945 nicht. Das ist ein sehr beschaulicher Ort hier. Die Straße, auf der ich gerade gekommen bin, verschwindet neben mir im Wald. Es gibt hohe Bäume. Zwischen den Kiefern stehen ab und zu Kirschbäume, wo die ersten Kirschen auch reif sind. Und die einzigen Menschen, die ich hier sehe, sind SpaziergängerInnen oder Fahrradfahrer, die den sonnigen Tag für einen Ausflug nutzen. Ich stehe jetzt vor der Tür der Gedenkstätte und bin hier mit Gero Fettke verabredet. Er leitet die Gedenkstätte und wird mich heute hier übers Gelände führen.
1: Hier in allen Regalen, in den ganzen Aktenordnern und Kisten haben wir Dokumente zur Geschichte des Konzentrationslagers. Das sind Korrespondenzen von Überlebenden mit Mitarbeiterinnen und Mitarbeitern der Gedenkstätte, also ab den 60er Jahren. Überlebendenberichte, aber die reflektieren natürlich auch, wie man in der Zeit miteinander eben Kontakt gehalten hat. Besuche auch in der DDR zu Gedenktagen, sowas ist hier alles dokumentiert, das ist hier alles drin und zum Teil auch Material kopiert, also für die Recherchen aus anderen Archiven hier zusammengetragen wurde, das ist auch sehr viel. Da ist inzwischen sehr viel mehr noch dazugekommen, was wir jetzt alles digital haben. Also von daher Modernisierung und Digitalisierung hat auch für historische Forschung natürlich eine große Bedeutung und für pädagogische Arbeit.
0: Kommen dann noch Anfragen von Angehörigen von ehemaligen Inhaftierten?
1: Immer wieder. Das ist jetzt so die Enkelgeneration, kann man ungefähr sagen, die kommt, weil die jetzt in ihrem persönlichen Lebensalter angekommen sind, wo man dann ein bisschen Zeit hat und das macht, also so Mitte 50, ne? Kinder aus dem Gröbsten raus sozusagen, das merkt man so, das ist die Generation, die kommt und sich interessiert. Und es ist tatsächlich oft so, dass diese Enkel gar nicht genau wissen, was ist mit dem Großvater, ist es meistens in dem Fall eigentlich passiert, oder im Großonkel, wo ist der beerdigt, weil ja auch sehr viele gestorben sind. Und das sind für uns in der Gedenkstätte sehr wichtige und auch immer sehr bewegende Momente, wenn wir Menschen helfen können, da noch ein Schicksal zu klären. Ne? Und von daher haben wir auch als Friedhof eine Bedeutung für die Angehörigen.
0: Kommen dann also nach so einem Briefkontakt auch die Menschen hierher, um diesen Ort zu besuchen?
1: Ja, und zwar aus der ganzen Welt. Also von den USA bis Australien und allen Ländern, die dazwischen sind sozusagen, haben wir Besucherinnen und Besucher. Also da sehr viel natürlich aus Europa, Frankreich, Polen, aber eben Nachfahren von Überlebenden oder auch von Menschen, die hier begraben sind, haben ihre Wohnorte gewechselt und sind von daher jetzt über die ganze Welt verstreut.
0: Und die Gedenkstätte, also wie kann also diesen Menschen dann so einen Ort des Abschiednehmens oder Gedenkens bieten?
1: Das sind zwei Aspekte. Zum einen können wir erklären, was hier stattgefunden hat und was das mit ihren Vorfahren gemacht hat hier. Und wir können, weil wir da so eine gute Dokumentation erhalten haben, auch konkret die Orte zeigen. Hier stand die Baracke, in der der Großvater schlafen musste. Und natürlich, das sind die Baustellen, ne, der Stollen. Hier musste gearbeitet werden. Und falls die im Lager gestorben und hier begraben sind, haben wir natürlich auch eine konkrete Grabstätte. Und das ist mitunter eben sehr, sehr wichtig, einen Ort zu haben.
0: Wie ist es für Sie dann als Historiker und jetzt hier Gedenkstättenleiter, quasi sowas zu begleiten?
1: Das ist immer sehr bewegend.
0: Wir sind jetzt hier in einem kleinen Raum oder zumindest wirkt er klein, weil er vollgestellt ist mit Archivregalen aus Metall. Alles ist weiß getüncht und die Akustik hier ist, vielleicht hört man es, sehr gedämpft durch das viele Papier in den Regalen. und angenehm kühl im Gegensatz zu der Hitze, die gerade draußen ist.
1: Ich würde vielleicht mal ein Sammlungsstück rausholen und zeigen. Das ist dieser Koffer.
0: Herr Fettke nimmt gerade einen großen braunen Lederkoffer aus dem Regal, der eingestaubt ist und zwei Schnallen hat. Und innen drin ist er ausgekleidet mit einem sehr schönen Muster, spiralförmig angeordnete Mosaike. Und drin ist Papier und braune Emailletassen.
1: Dieser Koffer lag halt auf dem Dachboden in einem Haus in Langenstein und wurde vor 10 Jahren von den Bewohnern der Gedenkstätte übergeben. Der Hintergrund ist, dass Mitarbeiter der vielen Baufirmen, die rund um den Stollenbau hier beschäftigt waren, ja auch irgendwo unterkommen mussten. Und viele von denen haben in Langenstein zur Untermiete gewohnt. Da hat eben ein solcher Mitarbeiter einen Koffer damals hier gelassen, 1945, als diese ganzen Bauvorhaben beendet wurden. Und da sind auch einige Dokumente dabei, aus denen hervorgeht, dass er bei der Firma Peter Bauwens gearbeitet hat, einer Baufirma aus dem Rheinland, die aber auch in Halle eine Niederlassung hatte. Und da sind eben noch einige Dokumente aus seiner Arbeit hier erhalten.
0: Herr Fettke blättert gerade in einem grünen Buch, DIN A4 Größe, und auf der ersten Seite die Überschrift ist Bauleitung Waffen-SS.
1: Genau, das ist vielleicht ein wichtiger Punkt zu diesem ganzen Bauvorhaben hier. Die SS hat in diesem Fall nicht nur die Konzentrationslager Häftlinge als Arbeitskräfte zur Verfügung gestellt, sondern die Bauabteilung der SS, die sehr groß war und wenig bekannt ist, dass sie die überhaupt hatte, die hat die zentrale Koordination und Bauleitung dieses ganzen Vorhabens gehabt. Da erscheint SS in zwei unterschiedlichen Rollen. Und die verschiedenen Firmen, die hier beteiligt waren, die haben Verträge mit dem Deutschen Reich geschlossen. Die haben ihr Geld vom deutschen Rüstungsministerium bekommen, eben vermittelt, koordiniert und organisiert durch die Bauleitung der Waffen-SS, die wiederum eine Architektenfirma anstellte, die das für sie gemacht hat. Und die Firmen haben dann wiederum bei der SS zu festen Tagessätzen die Häftlinge als Arbeitskräfte eingekauft. Von daher kann man da auch schon von einer Art von Sklavenarbeit sprechen, ja, weil Menschen entrechtet verdinglicht werden und dann regelrecht verkauft oder vermietet werden.
0: Zeigt dann auch, wie sehr private Firmen, also mit dem Sklavensystem und mit den Verbrechen der SS verstrickt waren und also wie die sich da eingefügt haben. Das führt mich auch zu der Frage, als ich jetzt hierher gefahren bin, bin ich durch eine sehr beschauliche Landschaft gefahren und durch so beschauliche kleine Orte. Ich war neulich in der KZ-Gedenkstätte Flossenbürg in Bayern. Da war es so ähnlich, da musste ich dann dran denken. Auch durch so eine sehr beschauliche Landschaft, die aber auch sehr übersichtlich ist dadurch. Und jetzt ist da dieser Koffer von einem Arbeiter oder wahrscheinlich auch Vorarbeiter, der hier als Untermieter untergebracht war. Was weiß man denn über, wie die Ortschaften hier ringsrum eingebunden waren in das, was hier im KZ vorgegangen ist?
1: Zum einen auch Menschen, die hier als Häftlinge hergebracht wurden, ist das schon aufgefallen, dass sie eigentlich in einer sehr schönen Gegend sind und gleichzeitig hier so einen Schrecken erleiden müssen. Die Menschen, die hier in der Nähe wohnten, also vor allem natürlich im Dorf Langenstein, haben natürlich mitgekriegt, was hier passiert ist. Das leugnet auch heute keiner. Das ist vielleicht ein bisschen anders als gerade, wo Flossenbürg angesprochen haben. Ich weiß, dass es da mitunter große Abwehr gab, als die Gedenkstätte aufgebaut wurde. Das ist hier so ein bisschen eine andere Situation. Wir haben sehr viel Unterstützung auch aus dem Dorf Langenstein, sehr gute Zusammenarbeit. Genau, aber es ist natürlich damals so gewesen, dass ein Bauvorhaben von diesem gigantischen Ausmaß natürlich nicht verborgen bleiben konnte. Obwohl es ein militärisches Geheimvorhaben war, war das einfach sichtbar. Da wird ein Bahndamm gebaut von Halberstadt quer durch die ganzen Felder, die ja bestellt und bewirtschaftet werden, bis zu den Thekenbergen. Da werden Straßen gepflastert, Wasserleitungen, Stromleitungen, Telefonleitungen gezogen. Häftlingskommandos, die am Bahnhof in Langenstein arbeiten, gehen jeden Tag durchs Dorf hin und zurück. Also natürlich ist das alles sichtbar. Gleichzeitig konnten natürlich Bewohner in Langenstein jetzt nicht im Detail mitbekommen, was da genau passiert und wie die Bedingungen hinterm Lagerzaun sind. Aber dass etwas Großes passierte, das war natürlich ganz offensichtlich.
0: Also wenn Sie erzählen, dass die Zusammenarbeit gut ist, fällt mir ein, dass ich gelesen habe, dass die Gedenkstätte Langenstein eine der ersten Gedenkstätten für Konzentrationslager war und noch vor der Gründung der DDR gegründet wurde. Was hat es damit auf sich? Also wie kam es dazu, dass so früh eine Gedenkstätte hier entstanden ist?
1: Die Gedenkstätte beginnt mit den Gräbern. Hier in Langenstein-Zwieberge sind gerade in den letzten 3 Monaten vor der Befreiung des Lagers über 1000 Menschen ums Leben gekommen. Und von denen sind ungefähr 900 in Massengräbern im Lager begraben. Und die Gedenkstätte nimmt ihren Ausgang von der Gestaltung dieser Gräber als würdige Gräber. Und das wird 1948 beschlossen und 1949 realisiert und tatsächlich eingeweiht, kurz vor Gründung der DDR im September 1949.
0: Wir stehen hier vor einem der Regale und hier sind 3 Kartons, auf denen Name steht Louis Bertrand. Der war hier inhaftiert. Wer war Louis Bertrand?
1: Louis Bertrand war ein Franzose, der aufgrund von Widerstand gegen das deutsche Besatzungsregime in Frankreich verhaftet wurde, ins Konzentrationslager Buchenwald, dann Langenstein-Zwieberge, deportiert wurde und die Zwangsarbeit hier überlebt hat. Und er ist zurückgekehrt nach Frankreich und hat sich ab den 1990er Jahren sehr intensiv um internationalen Kontaktaussöhnung engagiert zwischen seiner Heimatregion Belfort und hier dem Landkreis Harz, beziehungsweise den Vorgängern des Landkreises Harz. Auf ihn geht die Partnerschaft zurück, die heute der Landkreis Harz mit dem Territoire de Belfort in Frankreich hat. Und Louis Bertrand ist 2013 gestorben und der Gedenkstätte wurde der Nachlass übergeben. Also auch das ist jetzt eine wichtige Quelle für uns und es ist sehr gut und zeigt ja auch nochmal den wichtigen Kontakt, der langjährig zu Familien hier entstanden ist und den wir zu seinen Kindern haben.
0: Wer war denn hier inhaftiert?
1: Also es sind insgesamt über 7000 Häftlinge, die in ungefähr einem Jahr hier in diesem Lager inhaftiert sind. Und weil wir ganz am Ende der Kriegszeit sind, verdichten sich hier unterschiedliche Verfolgungsschicksale des NS wie unter einem Brennglas. Das heißt, wir finden Häftlinge, Deutsche hier aus der Region, aus Aschersleben oder einer gebürtig aus Quedlinburg, die aus verschiedenen Gründen verhaftet wurden. Menschen aus anderen Regionen Deutschlands, Kommunisten wie der Lagerälteste Hans Neupert, die also eine Verfolgungsgeschichte haben, die schon in den 30ern beginnt. Und dann Menschen aus dem ganzen besetzten Europa, aus unterschiedlichsten Gründen. Menschen, die Widerstand geleistet haben, wie Louis Bertrand. Kriegsgefangene, die versucht haben, aus dem Lager zu entfliehen und ergriffen wurden. Zivile Zwangsarbeitende, die auch versucht haben, sich diesem Arbeitszwang zu entziehen oder denen Sabotage vorgeworfen wurde, die dann ins Konzentrationslager gekommen sind. Wenn man jetzt mal auf die Zahlen schaut, ist das auch recht repräsentativ für Verschleppungen im Zweiten Weltkrieg. Die Anzahl von Häftlingen, größtes Herkunftsland ist Polen und die Sowjetunion liegen fast gleich auf. Dann folgt Frankreich, 15% dieser Häftlinge kommen aus Frankreich und Deutschland ist schon das 4. Herkunftsland an Zahl. Ja. Dabei sind auch sogenannte Berufsverbrecher, also Menschen, die größtenteils aber nur Kleinkriminelle waren, keine schwerwiegenden Verbrechen begangen hatten, weil für die gab es ja die Zuchthaussysteme, die kommen in Konzentrationslager. Und sämtliche anderen Verfolgungsgründe, Zeugen Jehovas, Homosexuelle, Sinti und Roma, ja, also alle diese Gruppen sind hier präsent aus ganz Europa.
0: Und wenn wir jetzt in die Ausstellung rausgehen, da ist mir gleich ein Gegenstand aufgefallen, der da sehr prominent hängt. Also der Ausstellungsraum ist relativ groß, also vielleicht 15 Meter lang und da sind verschiedene Stelen aufgestellt und es hängen so Glaskästen von der Decke und da ist eine blütenrein weiße Tasse, die da in so einem Glaskasten hängt. Was macht die Tasse da?
1: Wir gucken mal auf die Unterseite. Da muss man jetzt in die Hocke gehen. Dann sieht man,
0: da steht Waffen-SS und drüber Victoria mit einem kleinen Logo, das aber schwer zu erkennen ist.
1: Die Waffen-SS hat für ihre Mitglieder ihre eigenen Geschirre machen lassen. Von daher ist hier recht klar, also diese Tasse ist aus dem Lager der Wachmannschaften. Zu den Wachmannschaften vielleicht ein Wort, weil genauso wie die Häftlinge verschiedene Gruppen und verschiedene Länder hier repräsentieren oder aus verschiedenen Ländern kamen, so ist auch die Zusammensetzung der Wachmannschaften eine europäische. Da sind Wehrmachtsangehörige aus der Region, die später SS-Angehörige werden, aber es sind zum Beispiel auch Menschen aus der Ukraine, die in die SS eingetreten sind aus verschiedenen Gründen. Hier sind sogenannte Volksdeutsche, größtenteils aus Südosteuropa, also Ungarn, Jugoslawien. Also auch da sind wir hier Repräsentanten einer europäischen Geschichte. Wenn wir das jetzt schon einmal thematisieren und nochmal zurückgucken auf die Häftlinge, dann sind auch bei den Häftlingen ehemalige Waffen-SS-Angehörige, denen Fahnenflucht vorgeworfen wurde und die daraufhin ins Konzentrationslager eingewiesen wurden. Oft kennen wir nur die Dokumentation, die das Lager selber produziert hat. Das heißt, wir wissen über die biografischen Daten und die Haftgründe nur das, was die SS aufgeschrieben hat und können das nicht unabhängig überprüfen. Deswegen muss man natürlich mit diesen Vorwürfen vorsichtig umgehen. Genau, aber wenn da halt Fahnenflucht drinsteht, dann kann man annehmen, dass da ein Waffen-SS-Angehöriger aus Lettland oder Kroatien offensichtlich versucht hat, sich diesem Dienst zu entziehen. Gleichzeitig wird daran ja auch deutlich, dass diese vermeintlich klaren Kategorien Opfer und Täter gar nicht so eindeutig sind, wenn man sich die einzelnen Schicksale genau anguckt. Beispielsweise ist ein Buchhalter hier in Langenstein gewesen, der im besetzten Prag in der Organisation gearbeitet hat, die das Eigentum verwaltete, das den deportierten Prager Juden weggenommen wurde. Also jemand, der als Buchhalter an dem Raub beteiligt war und an der Bereicherung aus dem Holocaust heraus. Und er wurde dann verhaftet und ins Konzentrationslager eingewiesen, weil er anscheinend versucht hat, auf dem Schwarzmarkt auch noch Geld zu verdienen. Auch das wissen wir wieder nicht genau, aber irgendwie so der Haftgrund weist in diese Richtung. Wie soll man, wenn man versucht, so ein Schicksal zu bearbeiten und über es zu sprechen, dann merkt man, dass man mit so einer vermeintlich eindeutigen Kategorisierung, da sind die Täter, da sind die Opfer, nicht weit kommt, sondern, und das ist ja auch ein Teil dessen, was wir hier vermitteln wollen, ne, dass wir deutlich machen, man muss sich einzelne Schicksale genau angucken, man muss Dinge von verschiedenen Seiten betrachten und dann versuchen, sich aus der guten Wahrnehmung der Komplexität heraus seine eigenen Urteile zu bilden.
0: Wenn ich mich jetzt hier umschaue, dann geht es einmal um das Schicksal der Menschen, die hier waren oder um die, also was hier ertragen werden musste. Am Ende des Raums, sehr zentral, steht eine Stele: Der Geruch des Todes war überall. Ein Zitat vermutlich von einem ehemaligen Häftling. Und hier ganz am Anfang steht eine Stele, auf der Planung und Umsetzung des Großbauvorhabens Malachit steht. Und hier werden auch die Malachitwerke AG genannt. Was hat es damit auf sich?
1: Da sollten wir einsteigen. Also woran erinnert eigentlich unsere Gedenkstätte? Die Gedenkstätte erinnert, wie es ja im Namen steht, an die Opfer des Konzentrationslagers Langenstein-Zwieberge. Dieses Konzentrationslager, das ist übrigens ein Nachkriegsname. In der damaligen Bezeichnungswelt der SS hatte dieses Vorhaben zwei Tarnnamen. Der eine Tarnname war Malachit. Man hat mehrere solche Bauvorhaben einfach mit nach Mineralien benannt. Das war so ein System von Tarnnamen. Und das andere, für uns jetzt wichtigere, ist B2. Der Hintergrund ist, dass zu Anfang des Jahres 1944 ein großes Programm anrollte, um deutsche Flugzeugproduktion sicher vor alliierten Bomben unter Tage unterzubringen, damit die Produktion eben funktionieren kann, weil die durch starke Bombenangriffe sehr reduziert war. Und ein Teil dieser Bauvorhaben managt eben die SS mit eigenen Bauabteilungen. Und da gibt es Bauvorhaben, die so organisiert sind, dass vorhandene Höhlen oder Bergwerke angepasst werden sollen. Die kriegen dann alle den Buchstaben A. Und dann gibt es Vorhaben, wo gebaut werden soll, wo es noch gar nichts gibt im Felsen, die kriegen den Buchstaben B. Und da kommt das B her, also das Stollensystem in den Thekenbergen entsteht an einem Ort, wo nichts war. Und dann wird einfach durchnummeriert, also B2 ist das zweite von am Anfang 10 solcher Vorhaben, das werden später mehr. Die Bauleitung übernimmt ein SS-Sonderstab und der Leiter dieses Sonderstabes ist ein Architekt und Obersturmführer Wilhelm Lübeck. Der war, bevor er hierher kam, 4 Jahre lang Chef der Zentralbauleitung der SS im besetzten Warschau. Das bedeutet das Warschauer Ghetto, den Bau der Ghettomauer, auch nach der Niederschlagung des Warschauer Ghettoaufstandes, die Zerstörung dieses ganzen Stadtviertels und die Errichtung des Konzentrationslagers Warschau auf dem Gebiet. Dafür war er als oberster Chef der Bauleitung letztlich verantwortlich und auch für den Bau des Vernichtungslagers Treblinka. Das heißt also, ein Mann, der bauliche Voraussetzungen für 100.000-fachen Massenmord geschaffen hat, der kommt hierher und ist Leiter dieses Bauvorhabens. Also auch da sehen wir, wie die Geschichte Langensteins-Wieberges, wenn wir in die Zeit davor schauen, verknüpft ist mit vielen verschiedenen Verbrechenskomplexen aus der Zeit des Nationalsozialismus. In dem Fall ergibt sich dann noch eine Verbindung zur Provinz Magdeburg und beispielsweise Halberstadt, denn als im April 1942 hier ein großer Teil der jüdischen Bevölkerung aus Halberstadt, also jüdische Deutsche, deportiert wird, da kommen die ins Warschauer Ghetto. Und falls sie dieses überlebt haben sollten, werden sie in Treblinka ermordet. Und nochmal, für den Bau der Anlagen, in denen sie umgebracht werden, ist der Mann verantwortlich, der am Ende hier auch die Bauleitung übernimmt. Es ist gerade ein großes Thema, was passiert eigentlich, wenn die letzten Zeitzeugen gestorben sind, die noch aus eigenem Erleben berichten können. Da sind wir an diesem Ort schon angekommen. Also die letzten überlebenden Häftlinge, die das Lager regelmäßig besucht haben und gesprochen haben, leben schon nicht mehr. Ich bin auch der erste Leiter dieser Gedenkstätte, ich mache das seit 3 Jahren, der von denen niemanden mehr persönlich kennengelernt hat. Das macht natürlich einen Unterschied. Ja, es ist ein großer Unterschied, ob man wie meine Kollegin, Frau Deifi, die noch persönlich kennt und über viele Jahre erlebt und begleitet hat oder eben nicht. Und da schließt sich natürlich auch an, für alle, die unsere Gedenkstätte besuchen, gerade für Schülerinnen und Schüler, das ist eine unserer Hauptbesuchergruppen, ist diese Zeit wirklich schon eine recht ferne Vergangenheit. Und das bedeutet, man muss viel mehr und in einem viel größeren Ausmaß die ganze Geschichte erzählen. Das wird nochmal ganz gut sichtbar, wenn wir gleich aufs Gelände gehen werden. Entsprechend brauchen wir mehr Forschung zu denen, die eben nicht im Lager inhaftiert waren. Also ich versuche gerade mit Absicht, diesen Begriff Täter zu vermeiden, weil der eine Eindeutigkeit suggeriert, die es so nicht gibt. Sondern wir müssen in einem viel besseren Ausmaß noch verstehen, wie war all dieses ganze Vorhaben organisiert und in welchen unterschiedlichen Funktionen sind eigentlich Menschen da involviert gewesen? Welche Entscheidungsspielräume hatten sie, welche hatten sie nicht? Ja, das sind alles interessante Fragen. Und dazu gehören natürlich auch die Biografien. Was haben die eigentlich vorher gemacht? Was passiert hinterher mit ihnen? Das sind alles wichtige Aspekte, zu denen wir noch weiter forschen müssen und werden.
0: Also ich habe mich auch mit meiner eigenen Familiengeschichte beschäftigt und dem Thema Zwangsarbeit. Und was ich da gemerkt habe, ist, dass so eigene Biografiearbeit irgendwie auch so eine Brücke ist in die Vergangenheit. Also irgendwie zu merken, ah okay, das, mein Urgroßvater ist ja doch nicht so weit weg, wenn man sich das mal vergegenwärtigt und ein bisschen mehr weiß darüber. Sehen Sie da eine Möglichkeit, in Gedenkstätten quasi mit persönlicher Biografiearbeit quasi so diese Zeit ein bisschen näher zu holen?
1: Durchaus. Und auch da zeigt sich wieder die europäische Dimension. Viele von denen, die hier im Lager inhaftiert waren, waren vorher als zivile Zwangsarbeitende verschleppt, wenn wir jetzt aus anderen Ländern Europas schauen. Zivile Zwangsarbeiterinnen und Zwangsarbeiter waren in millionenfacher Zahl damals im gesamten Deutschen Reich, in der Landwirtschaft, in den Industriebetrieben, in Haushalten. Wenn wir in Deutschland groß geworden sind, unsere Eltern, Großeltern damals in Deutschland lebten, dann hatten die sicherlich Kontakt zu solchen Menschen, von denen eben einige dann auch hier im Konzentrationslager landeten, wenn ihnen zum Beispiel Sabotage vorgeworfen wurde. Das heißt, man hat da einen konkreten Anknüpfungspunkt und umgekehrt haben wir ja auch Besucherinnen und Besucher, die aus anderen Ländern Europas kommen und da hat man oft eben dann die andere Verbindung, dass ja, ich hatte gerade eine Dame hier, wo wir uns ein bisschen Gelegenheit hatten zu unterhalten, ab und an hat man das. Und sie sagt, naja, meine Großeltern kommen ja aus Polen. Und es ist genau das. Sie waren verschleppt als Zwangsarbeiterinnen und Zwangsarbeiter ins Deutsche Reich oder mussten dort Zwangsarbeit leisten. Und so hat man in allen Dimensionen Verknüpfungen, die von diesem Ort ausgehen können.
0: Ich würde noch mal gern auf die Lebensbedingungen der Häftlinge zu sprechen kommen. Also wir stehen jetzt hier in der Mitte des Raums, hier sind verschiedene Glaskästen aufgehangen. Da sehe ich Überreste von einem ledernen Schuh. Ich sehe ein Stoffabzeichen mit einem roten Dreieck drauf und einer Häftlingsnummer. Ich sehe eine große, also eine verrostete Schaufel, die eine sehr breite Fläche hat. Was ist bekannt über die Arbeits- und Lebensbedingungen hier?
1: Die waren sehr unmenschlich. Die unterschieden sich aber hier in Langenstein-Zwieberge in dem Lager nicht groß von anderen vergleichbaren Arbeitslagern oder Konzentrationslagern in der Zeit. Da die Häftlinge eher entmenschlicht wurden, degradiert hier einfach zu einem Arbeits- und Produktionsmittel, wurden sie nur mit dem Allernötigsten ausgestattet, was die SS meinte, was sie brauchen, um arbeiten zu können am Ende. Das bedeutet, es gibt für alle die Häftlingskleidung. Auf der Häftlingskleidung ist die Nummer vermerkt. Auch die Nummer ist Bestandteil der Entmenschlichung, weil ein Häftling nicht mehr einen Namen hat, sondern nur noch eine Nummer. Und wir sehen hier in diesem Fall dieses rote Dreieck, das auf der Spitze steht, also den sogenannten Winkel. Häftlinge waren in unterschiedliche Kategorien eingeteilt und dieser Winkel machte gleich deutlich, aha, rot, politischer Häftling. Grün wäre dann ein sogenannter Krimineller. Diese Kleidung konnten sie, soweit wir das wissen, hier nicht wechseln in Langenstein-Zwieberge. Also es gab keine Wäscherei. Und das bedeutet, man hat als Häftling monatelang dieselben Klamotten am Leib, die völlig unzureichend sind für schwere Arbeit, die dreckig sind, die man nicht waschen kann und in denen sich in der Konsequenz natürlich Läuse einnisten. Das heißt, alle hatten hier dann am Ende eine gigantische Läuse-Epidemie. Was die Ernährung angeht, so gab es eine Essensausgabe einmal am Tag. Die Hauptnahrung war etwas, was den Namen Eintopf nicht verdient. Also eine ziemlich dünne Brühe aus Kartoffeln, Karotten, Kartoffelschalen. An guten Tagen mit ein kleines bisschen Fleischeinlage. Sogenanntes Freibankfleisch, solches, das man nicht mehr verkauft, weil es den Qualitätsanforderungen nicht genügt. Aber hier kam es dann her. Also heute wird da Tierfutter draus. Und ein Stück Brot. Das wurde einmal am Tag ausgegeben.
0: Als letzten Gegenstand hier vielleicht ein Schaufelblatt und ein Bohraufsatz, beide relativ groß. Also das Schaufelblatt auf jeden Fall größer, als es jetzt üblich ist von Schaufeln, die ich kenne. Was kann man da über die Arbeitsbedingungen sagen?
1: Kennzeichnend für die Arbeitsbedingungen ist eine Gleichzeitigkeit von für damalige Verhältnisse moderner Bergbautechnik und primitivster Sklavenarbeit. Wenn man versucht, sich das bewusst zu machen, dass in 10 Monaten ein Stollensystem mit einer Tunnellänge von insgesamt 13 Kilometern und einer Fläche von fast 70.000 Quadratmetern geschaffen wurde, dann war das nur möglich, weil mit moderner Technik gearbeitet wurde. Also Presslufthämmer, Sprengstoff, presslufbetriebene Grubenbahnen, Kipploren, Dampflokomotiven, alles, was dazugehört. Und weil gleichzeitig der große Anfall an physischer Arbeit, der zu leisten war, von Häftlingen, aber eben unter primitivsten Bedingungen gemacht werden musste, also ohne Arbeitsschutz, in einer ständigen Hetze, viele berichten also von ständigem Anschreien, von geprügelt werden, je nach Gewerk Schichten von 8 oder 12 Stunden ohne Pause, zu denen ja noch die An- und Abmarschwege dazu kamen. Dazu gehört eben diese Schaufel. Also Häftlinge mussten zum Beispiel nach den Sprengungen den ganzen Abraum rausbringen und das eben entweder mit bloßen Händen oder solchen großen Schaufeln machen. Also das sind klassische Bergbauschaufeln, die eben so groß sind, weil man damit eine Menge kleineres Geröll befördern kann. Wir wissen aus Berichten Überlebender, aber auch eben aus Berichten der Bauleitung, Fälle sehr häufig waren,

0: Fürthenstadt, Halberstadt eingesetzt. Ein Tadeusz Moderski sagte das. Ich habe gelesen, das war kurz bevor dann die Häftlinge auf den sogenannten Todesmarsch geschickt wurden. Ja, also welche Verbindungen gab es zu der nächstgelegenen Stadt?
1: Die Verbindungen sind tatsächlich sehr vielfältig. Das fängt damit an, dass der SS-Sonderstab mit Wilhelm Lübeck auch Büroräume in Halberstadt bezogen hat. Das setzt sich fort. Wir schauen hier auf eine, vor uns auf dieser Tafel auch auf eine sogenannte Arbeitseinsatzliste, auf der aufgelistet ist, bei welchen Firmen, an welchen Baustellen im einzelnen Häftlingsarbeitskommandos beschäftigt waren. Und wenn wir hier unten links hinschauen, dann sehen wir dort mit der laufenden Nummer 210, 15 Häftlingen, NSDAP, Führungsstab. Das ist in Halberstadt. Es gibt, das kann man auf anderen Listen sehen, auch bei der NSDAP-Parteiorganisation von Halberstadt, Häftlingskommandos. Wir wissen nicht, was die da gemacht haben. Aber sie waren dort zugeteilt und mussten auch dort irgendwelche Arbeiten ausführen. Dann haben auch in Halberstadt eben Angehörige von Firmen Unterkunft gefunden. Und nicht zuletzt findet man in den Arbeitseinsatzlisten der SS, wenn Häftlinge hierher geschickt werden, immer wieder auch die Bezeichnung Halberstadt als Ort, wo sie hingebracht werden. Es gab noch ein zweites KZ-Außenlager von Buchenwald, direkt bei den Junkerswerken in Halberstadt. Und auch diese beiden Projekte waren auf eine verschiedene Weise, die wir noch genauer verstehen müssen, auch da brauchen wir mehr Forschung, waren die miteinander verknüpft. Das stand in dem Zitat ja schon an. Am 8.4. ist Halberstadt ja schwer bombardiert worden. Wie in anderen Städten auch wurden Häftlinge aus Konzentrationslagern für Aufräumarbeiten herangezogen, bevorzugt für die, die gefährlich waren. Setzt sich das wieder fort, ne? Wessen Leben scheint den Nationalsozialisten leichter zu riskieren. Und dann setzt sich diese Geschichte der Verknüpfung fort, nachdem hier der Krieg zu Ende ist. US-Truppen befreien ja diese Region um den 11. 12. April. Danach wird nicht mehr weitergebaut. Die Firmen sind ja da, also Spezialbaufirmen mit ihrem ganzen Gerät. Die werden dann in Halberstadt aktiv und beteiligen sich an den Trümmerungen und offensichtlich auch am Wiederaufbau der Stadt.
0: Ich würde sagen, wir gehen mal weiter. Wir schaffen es nicht mehr zum Stollen heute, aber ich habe da hinten ein Foto gesehen vom Stollen und vielleicht können Sie erzählen, was für Bedingungen haben da geherrscht und also was für Dimensionen hat es auch?
1: Unter diesen vielen Untertageverlagerungsprojekten ist dieses hier tatsächlich eines der größeren gewesen und auch eins, in das das Rüstungsministerium damals mit so das meiste Geld hineingesteckt hat. Also das hat durchaus auch eine historische Bedeutung. Das ist der sogenannte Reichsbahnstollen. Also hier hätte der Hauptgleisanschluss gelegen, wenn diese unterirdische Fabrik jemals produziert hätte, was sie nicht hat. Also es wurden noch Geräte reingeräumt, aber das ganze Vorhaben war nicht fertig abgeschlossen, als die US-Truppen kamen. Das heißt, es ist hier nie zu der Produktion gekommen. Der Stollen hat eine Nachgeschichte, nachdem er dann lange Zeit ungenutzt stand und eigentlich alles an wertvollen Rohstoffen rausgeholt worden war, hat die NVA ihn Anfang der 80er Jahre zu einer für damalige Verhältnisse modernen Bunkeranlage ausgebaut. In Teilen ungefähr 2/3. Ein restlicher Teil ist nur wenig verändert worden von der NVA. Dann hat die Bundeswehr nach der deutschen Einheit entschieden, dass sie diesen Standort nicht mehr braucht und dann wurde über die Treuhand die Anlage verkauft und seitdem ist sie eben in Privatbesitz. Es gibt eine Vereinbarung mit dem Eigentümer, dass die Gedenkstätte ein 120 Meter langes Teilstück mit Besucherinnen und Besuchern betreten kann. In diesem Teil sieht man einen Ausbau, wie ihn Häftlinge damals herstellen mussten. Das heißt, nach Sprengung, Herausbringen des Abraums musste der entstehende Stollengang ausgebaut und gesichert werden. Das geschah nicht überall gleich, aber was wir hier sehen, ist eben durch aus Ziegelsteinen gemauertes Gewölbe. Hier in Dimensionen von 8 Meter Breite und 8 Meter Höhe. Das heißt, es wurde ein hölzernes Gerüst reingebaut. Das ist alles Häftlingsarbeit gewesen unter Anleitung von Meistern. Und die mussten dann eben diese Bögen ausmauern oder Betonelemente gießen und einstellen. Also da gibt es auch kriegsbedingt, mangelbedingt schon unterschiedliche Materialien, die zum Einsatz kommen. Wichtig in dem Zusammenhang ist noch, wir haben gesprochen von ziviler Zwangsarbeit, die weit verbreitet gewesen ist. Auch auf dieser Baustelle war das so. Das heißt, die Baufirmen haben nicht nur KZ-Häftlinge als Arbeitskraft eingekauft, sondern hatten auch

0: zivile Zwangsarbeitende, damals hießen die Fremdarbeiter, sehr viele hier aus den Niederlanden, die für sie arbeiten mussten, die dann zum Teil die Vorgesetzten wurden von KZ-Häftlingen, obwohl sie sich das auch nicht ausgesucht hatten. Die waren ebenfalls in Barackenlager untergebracht. Das befand sich auf der anderen Seite der Thekenberge, also nördlich davon. Das ist auch ein Teil der Geschichte, über den wir noch nicht besonders viel wissen, weil er ja auch ein Stück weit in Vergessenheit geraten ist.
1: Das ist ja sehr interessant, wie dieses System an Sklaven und unfreier Arbeit sich da ineinander verschränkt und auch so eine Hierarchie aufmacht zwischen unterschiedlichen verfolgten Gruppen, die es ja innerhalb von den KZs auch gibt und dann aber auch quasi weitergeht.
0: Ja, also es ist tatsächlich, wenn man genauer hinschaut, sieht man auch da wieder eine Ausdifferenzierung. Und auch da ist Langenstein-Zwieberge absolut nicht untypisch. Also es ist an diesen Baustellen ein Normalfall gewesen, dass KZ-Häftlinge, zivile Zwangsarbeiterinnen und Zwangsarbeiter, manchmal auch noch Kriegsgefangene, das ist hier, soweit ich weiß, nicht der Fall, und eben die Deutschen, also die Reichsangehörigen, als Gefolgschaftsmitglieder tätig sind.
1: Ich würde vorschlagen, wir gehen einmal kurz raus und machen nur so einen räumlichen Überblick über das Gelände.

0: Wir haben die Gedenkstätte jetzt verlassen und sind draußen vor der Gedenkstätte. Um uns rum hohe Bäume. Man sieht ein paar Hügel in der Umgebung. Also es wird bergig. Wir befinden uns im Harz. Und das Gelände ist ziemlich weitläufig. Also der Stollen, von dem wir gesprochen haben, da war gerade ein Wegweiser. Wir stehen vor diesem großen Ast, der schon ganz verwittert ist. Der Ast gehört zur sogenannten Todeskiefer. Sie haben es gerade erwähnt. Woher kommt der Name? Was war die Todeskiefer?
1: Es sind ungefähr 30 Häftlinge dieses Lagers, größtenteils, die versucht haben zu fliehen und ergriffen wurden, hingerichtet worden durch Erhängen. Und davon wiederum viele an einem Baum, der sich direkt hinter dem Lagergelände befand, von hier aus gesehen, eine Kiefer, das ist die sogenannte Todeskiefer. Und es rankt sich dazu noch die Geschichte von einem hingerichteten Offizier, der da angeblich begraben worden sei. Und da wir jetzt keine Zeit haben, um da noch lange drüber zu sprechen, möchte ich eine Lektüre-Empfehlung aussprechen. Grab des unbekannten Häftlings. Wir haben in der Kooperation mit der Universität Halle Literaturwissenschaften genau diese Frage untersucht. Und da ist ein Buch daraus entstanden, das jetzt im März erschienen ist. Und da kann man es alles nachlesen.
0: Und wo laufen wir jetzt hin?
1: Wir gehen jetzt von unserem Gedenkstättengebäude zum ehemaligen Häftlingslager. Das sind ungefähr 100 Meter. Man kann von hier eine weiße Stele sehen, die im Bereich des ehemaligen Lagertors aufgestellt wurde. Und der Weg, den wir jetzt gehen, ist letzten Endes genau dieselbe Trasse, die auch damals der Weg zum Lagertor war.
0: Und wir kommen jetzt auf eine große Freifläche, die sich hier im Wald auftut. Am Eingang zu der Freifläche steht eine Birke und dahinter eine große quadratische Stele mit einem Relief unten drin, auf dem verschiedene Menschen ineinander verschränkt den Rest der Stele tragen.
1: Da steht eine Informationstafel neben der Stele, die trägt den Namen Vernichtung durch Arbeit. Ist geschaffen von dem Magdeburger Bildhauer Wolfgang Rossdeutscher 1984. Ist tatsächlich so, von den damaligen Baracken sind nur noch ganz wenige Reste vorhanden. Und was man heute sieht, wenn man die Gedenkstätte besucht, ist im Wesentlichen die landschaftsarchitektonische Gestaltung der Mahn- und Gedenkstätte, die dieser Ort von den späten 60er Jahren dann bis zum Ende der DDR gewesen ist. Und dazu gehören eben verschiedene Kunstwerke, die erinnern an dieses Bauvorhaben und das Leid der Häftlinge. Dazu diese Stele Vernichtung durch Arbeit. Als Begriff muss man allerdings sagen, dass Vernichtung durch Arbeit nicht wirklich charakterisiert und erklärt, was hier passiert ist, was mit der Geschichte dieses Ortes zu tun hat. Eigentlich müssen wir die Zeit der Existenz dieses Bauvorhabens in zwei Phasen einteilen, die man ganz grob sagen kann, von April bis Ende 1944 und dann die ersten Monate im Jahre 1945. Denn am Anfang war das ein Bauvorhaben, wo es darum ging, dieses Stollensystem möglichst schnell zu bauen. Und die Häftlinge sind als Arbeitskraft ausgebeutet worden. Aber das Ziel des Ganzen war nicht, sie umzubringen, was ja in dem Begriff Vernichtung durch Arbeit, also Zielerreichung durch Mittel, ausgedrückt ist. Denn es sterben Menschen. Aber von den insgesamt über 1700, 1800, die hier im Lager in dieser Zeit sterben, sind das bis zum Ende des Jahres 1944 ungefähr 170. Das heißt, die allermeisten kommen erst Anfang 1945 ums Leben. Und das muss man erklären. Da hat sich etwas verändert. Nämlich liegt es vor allem daran, dass Anfang 1945 die Truppen der Roten Armee die großen Lagerkomplexe im besetzten Polen befreien. Und die SS Zehntausende Häftlinge ins Deutsche Reich bringt, auf sogenannten Todesmärschen. Also diese Transporte überstehen schon viele nicht, aber es kommen immer noch sehr viele an, lebend, die ja irgendwo hin müssen, weil man sie nicht freilassen möchte. Dieses Lager hier, Zwieberge, ist eines der Lager, die die SS auswählt, um diese ganzen Menschen hierher zu bringen. Und mit einem Mal ist dieses Lager dann viel, viel voller. Also von 3.500 Ende 1944 steigt die Zahl der hier Inhaftierten so Ende Februar auf fast 6.000. Und das sind mehr, als die SS eigentlich braucht. Und da fällt die SS offensichtlich eine Entscheidung, nämlich, dass sie pro Kopf hier nur noch ungefähr die Hälfte dessen an Lebensmittel täglich zur Verfügung stellt, was ein Mensch eigentlich braucht, um überleben zu können. Wir wissen das recht gut, weil es zu diesem Lager eine sehr gute Dokumentation gibt, die erhalten ist. Und die hat damals 1945 schon ein amerikanischer Arzt ausgewertet. Und das heißt, dieser enorme Anstieg der Todesrate und all die, die hier auch auf diesem Gelände beerdigt sind, die sterben erst Anfang 1945 und die sterben in erster Linie daran, dass die SS sie verhungern lässt. Also Massenmord durch Unterlassung, Massenmord durch Verhungern lassen.
0: Jetzt stehen wir hier und es riecht sommerlich nach Heu und die Vögel zwitschern. Also es wirkt sehr idyllisch, dieser Ort. Das ist irgendwie ganz schwer zusammenzukriegen, diese Geschichte und so diese Ruhe, die an dem Ort hier herrscht. Von wem ging das Gedenken oder die Schaffung des Friedhofs damals aus?
1: Ja, also die Einrichtung erfolgt damals auf Betreiben des VVN BDA, Verband der Verfolgten des Naziregimes, Bund der Antifaschisten, im Zusammenspiel mit lokalen Behörden. Es ist Teil einer insgesamt größeren Gedenkveranstaltung, die also das ganz damalige Sachsen-Anhalt, Gardelegen-Lichtenburg mit einbezieht. Also hat auch einen größeren Kontext.
0: Wir stehen jetzt hier vor einer großen Wiese. Was sehen wir hier? Also was befindet sich hier noch auf dem Gelände?
1: Also wir stehen jetzt tatsächlich ziemlich genau an dem Ort, wo das Lagertor gewesen sein muss und schauen auf eine Wiese. Die Wiese war der Appellplatz. Das ist der Ort, an dem die Häftlinge zweimal täglich stundenlang stehen mussten und gezählt wurden. Und hinter der Wiese erhebt sich das Gelände, wird so ein bisschen hügelig, ist heute recht dicht von Bäumen bewachsen, war auch damals von Bäumen bewachsen. Zwischen den Bäumen sieht man noch einige Barackenreste. Das, was dann nach der Befreiung des Lagers nicht abgetragen wurde, bis heute erhalten ist, von uns so gut das geht, konserviert wird. Wir sehen auch davor, direkt rechts vor uns, die Reste der Lagerküche. Wir haben ja über Ernährung gesprochen, was damit verknüpft ist. Und dann schauen wir ein bisschen weiter links über diesen Appellplatz, sehen wir eben wieder Monumente aus der Mahn- und Gedenkstättenzeit. Ein von einer Hecke umstandener Kubus, der an die Opfer des Todesmarsches erinnert. Kurz vor der Ankunft der US-Truppen wird entschieden, dass auch dieses Lager geräumt werden soll. Das heißt, die Lager-SS macht sich mit 3.000, der zu diesem Zeitpunkt noch etwa 4.500 Häftlinge, auf den Weg und treibt die am 9. April in 6 Kolonnen, je 500, nach Osten, vor den US-Truppen weg. Das ist dieselbe Logik, die auch hinter den Räumungstransporten stand, die Häftlinge aus Auschwitz überhaupt hierher bringen. Die sollen vermutlich nach Süddeutschland gebracht werden, das noch stärker unter Kontrolle der Wehrmacht sich befand, kommen da aber nie an, weil von Osten die Rote Armee vordringt und dann kommt da so eine etwas erratische Zickzackroute am Ende bei raus. Diese Todesmärsche lösen sich auf. Todesmärsche heißen sie deshalb, weil die kaum jemand überlebt hat. Wir wissen es nicht genau, weil es da keine belastbaren Zahlen gibt. Die Schätzungen gehen von 2.500 unter den 3.000 aus. Die einzige wirkliche Untersuchung haben wir zu denen aus Belgien. Und bei denen sind es 2/3. Da wissen wir es genau, sind es 2/3, die diesen Todesmarsch nicht überstehen. Auch davon gab es genau zu dieser Zeit in dieser Region sehr viele, weil es sehr viele Lager gab und sehr viele Lager geräumt wurden. Also auch hier ist Langensteinswieberge wieder stellvertretend für viele andere Orte.
0: Ich würde ganz gerne noch mal über Herausforderungen sprechen, die sich an die Gedenkstättenarbeit stellen. Wir haben vorhin schon mal drüber gesprochen, dass das Gebäude in einem baufälligen Zustand ist. Wenn man drin steht, riecht man auch so ein bisschen so einen strengen Geruch von so alten Gebäuden. Genau, welche Herausforderungen stellen sich an die Gedenkstätte im Moment?
1: Zum einen gibt es einen Bedarf, eben diese Dauerausstellung zu erneuern, weil sie halt 20 Jahre alt ist. Und in den letzten 20 Jahren hat es einen Fortschritt an Forschung gegeben, der reflektiert werden muss. Und es ändern sich eben die Rahmenbedingungen. Auch darüber hatten wir schon gesprochen. Je weiter diese Geschichte in die Vergangenheit rückt, desto mehr muss man auch Kontexte erklären, was auch eine Herausforderung natürlich an die Pädagogik ist. Das ändert sich immer. Das ist immer im Fortlauf. Große Herausforderung ständig ist es, dieses große Gelände zu erhalten. Auch an den baulichen Überresten nagt einfach der Zahn der Zeit. Wir haben da schon sehr gute und sehr große Projekte realisiert. realisiert, immer in Kooperationen machen wir das. Also in dem Fall zum Beispiel mit dem Landesamt für Denkmalpflege und Archäologie, weil natürlich die Expertise gar nicht in unserem kleinen Gedenkstättenteam vorhanden sein kann. Man muss auch sagen, das Interesse ist ungebrochen groß. Das Interesse von Einzelbesuchenden, das Interesse von Gruppen, die sich anmelden, also beginnend vom Betriebsausflug, ja, bis zu Fachexkursionen und auch von Schulen, die uns besuchen wollen. Unsere Pädagogin ist ein Dreivierteljahr im Voraus komplett ausgebucht. Und um dieses große Interesse entsprechend auch bedienen zu können, bräuchten wir zum einen eine bessere räumliche Ausstattung, weil man braucht dann einfach zwei Seminarräume, dann kann man mit zwei Gruppen gleichzeitig arbeiten und man braucht natürlich auch entsprechendes Personal. Und da stehen wir nicht allein. Das geht also allen anderen Gedenkstätten in der Stiftung Gedenkstätten Sachsen-Anhalt ähnlich.
0: Gedenken ist immer umkämpft, würde ich sagen. Und in den letzten Jahren hat sich da die Stimmung auch nochmal verändert oder die Schärfe, mit der die Auseinandersetzung geführt wird. Am Eingang der Gedenkstätte ist so ein Hinweis, dass Mitgliedern von extremistischen Organisationen oder Parteien in Einzelfällen der Zutritt verwehrt werden kann. Ich glaube, das findet sich inzwischen an allen Gedenkstätten. Wie hat sich durch sowas Gedenkstättenarbeit verändert?
1: Wir müssen hier diese Hausordnung vor Ort Gott sei Dank nicht anwenden. Da bin ich ehrlich gesagt ganz froh drum. Man merkt, wie sehr eine Wahrnehmung der Welt und der Menschen, die sich letzten Endes aus den gleichen Quellen speist, auch denen sich auch das nationalsozialistische Weltbild gespeist hat. Das haben die sich ja nicht alles selber ausgedacht. Ja. Das gab es vorher, das gab es hinterher, das gibt es in anderen Ländern auf dieser Welt, das gibt es auch heute, auch in Deutschland. Und das ist leider immer so sehr weit verbreitet. Von daher ist es natürlich relevanter denn je, was wir hier machen. Und was mir persönlich ein wichtiges Anliegen ist, ist es, dass wir mit der Zeit des Nationalsozialismus, für die wir hier stehen, auch begriffen werden als ein Teil der Geschichte dieser Region. Das gehört einfach dazu. Das ist relevant, das ist wichtig. Das verknüpft auch, wie wir gesehen haben, ja in Vergangenheit und Gegenwart hier den Landkreis Harz mit ganz Europa. Da kann auch viel Positives daraus entstehen. Also wir sind ja in Kooperationsprojekten EU-weit, Frankreich, Polen, Griechenland, Kroatien, drin und engagiert mit Schülerinnen und Schülern, die in dem Fall jetzt aus der Mette-Schule in Quedlinburg, also wo wir eine Gruppe haben von Schülerinnen und Schülern, die zusätzlich zu ihrem normalen Unterricht zwei Schulhalbjahre lang sich intensiv mit dieser Geschichte hier auseinandergesetzt haben, in dem europäischen Kontext. Das ist einfach wichtig, das muss man gar nicht abwehren. Sondern es ist wichtig, das als Bestandteil der Geschichte dieser Region zu betrachten und mit aufzunehmen.
0: Und wenn es jetzt doch abgewehrt wird, also wenn sich die politischen Rahmenbedingungen ändern, kann das ja auch für Gedenkstätten Veränderungen bedeuten. Wie kann es gelingen, dass sich Gedenkstätten als wichtiger Teil der lokalen Geschichte, welche Verbindungen können Gedenkstätten eingehen, um ihre Position zu stärken?
1: Ich glaube, was anderes ist einfach wichtig und das wäre eine Botschaft, die ich gerne aussenden möchte an alle, die sich aus welchen Gründen auch immer mit dieser Zeit nicht beschäftigen wollen. Weil die Forderung gibt es ja auch schon lange, ne? Der berühmte Schlussstrich. Und ich kann nur sagen, habt keine Angst. Man kann sich mit dieser Geschichte heute beschäftigen. Es geht auch nicht mehr um Schuld, aber es ist immer falsch, Geschichte wegzudrücken oder einseitig instrumentalisieren zu wollen, nur Geschichten vermeintlicher Größe erzählen zu wollen. Ja. Da tut man unserer Vergangenheit Unrecht. Und um zu verstehen, warum wir heute so sind, wie wir sind und wo wir stehen, ist eine kritische im Sinne von also wissenschaftlich fundierte Auseinandersetzung mit Geschichte notwendig und richtig. Und nochmal, das tut vielleicht manchmal ein bisschen weh, aber man sollte keine Angst davor haben.

Ja, vielen Dank, liebes Publikum, für diesen freundlichen Applaus und herzlich willkommen hier im Keller der Metaphysik, der philosophischen Talkreihe im Malersaal des Deutschen Schauspielhauses, in der wir seit einiger Zeit versuchen, so etwas wie politisch-ästhetische Gegenwartsdiagnostik zu betreiben. Wir fragen nach aktuellen Symptomen politischer und gesellschaftlicher Deformation, um sie mit zeitgenössischem und metaphysischem Gedankenmaterial in Beziehung zu setzen. Das Motto des heutigen Abends lautet die Verfassung des Unfassbaren und verweist in gewisser Weise zunächst auf ein medienästhetisches Problem. Wie lässt sich etwas, das in ständiger Bewegung begriffen und darin unkontrollierbar ist, kategorial einfassen und strukturieren? Wie ordnet man ein Potenzial, ohne es durch diese Ort zu hemmen? Und auf welche Weise kann das, was im Grunde nie erfassbar ist, verfasst werden, um es dadurch womöglich in seinen zukünftigen Möglichkeiten zu steigern? Eine Gesellschaft, wir wissen das aus eigener Erfahrung allzu gut, flieht immer in alle möglichen Richtungen. Sie ist ihrer eigenen Gegenwart stets einen Schritt voraus. Was heute Gültigkeit hat, wird morgen schon wieder hinterfragt werden müssen. Nichts ist vom dauerhaften Bestand. Gerade die jüngste politische Gegenwart teilt uns das immer wieder in gelegentlich beunruhigender Weise mit. Dementsprechend stehen auch Demokratien aktuell unter einem immensen Druck. Nicht nur in den USA, in Polen und in Ungarn versuchen oder in Ungarn vorerst versuchten, rechtspopulistische Agitatoren die Architektur eines verfassungsmäßig verankerten Rechtsstaats aus den Angeln zu heben. Debatten über die rechtlichen Konsequenzen einer autoritären Revolte werden daher immer lauter. Wie lässt sich unter diesen Bedingungen über den Dreiklang von gesetzgebender, juridischer und exekutiver Gewalt neu nachdenken? Welche faktischen, notwendigen und ökonomischen Implikationen werden hierbei relevant? Was können wir tun, um die Verfassung vor dem Rechtsradikalismus zu schützen? Und was sollten wir in dieser Hinsicht lieber lassen? Um diese Fragen zu erörtern, haben wir einen Spezialisten in den Keller der Metaphysik eingeladen, der in der nationalen und internationalen juristischen Community über ein weit verzweigtes Renommee verfügt. Ich freue mich schon seit Tagen, Wochen, Monaten, Jahren darauf, mit ihm zu sprechen. Christoph Möllers ist Professor für öffentliches Recht, insbesondere Verfassungsrecht und Rechtsphilosophie an der Humboldt-Universität zu Berlin. Er ist zudem designierter Rektor des Wissenschaftskolleg zu Berlin und wird sein Amt zum 1. September dieses Jahres in der Nachfolge der Historikerin Barbara Stolberg-Rillinger antreten. 2016 erhielt er den Leibniz-Preis. Neben schier unüberblickbaren Aufsätzen in juristischen Fachzeitschriften veröffentlichte Christoph Möllers nach den Studien Die Möglichkeit der Normen 2015 und Freiheitsgrade 2020 zuletzt im Surkamp Verlag die Aufsatzsammlung Demokratie und Gewaltengliederung, Studien zur Verfassungstheorie 2025, die sich als Werkschau seiner bisherigen Arbeiten begreifen lässt. Von diesem Buch werden wir in unserer Diskussion den Ausgang nehmen. Es steht hier vorne schon zur Ansicht bereit. Nun fehlt nur noch der Gast des heutigen Abends. Bitte begrüßen Sie mit mir und einem unfassbar tosenverfassten Applaus im Keller der Metaphysik Christoph Möllers.

0: Herr Möllers, herzlich willkommen im Keller der Metaphysik. Ja. Schön, dass Sie da sind.
1: Vielen Dank für die Einladung.
0: Ja, ich falle mit der Tür ins Haus, fange grundsätzlich an. Warum heißt Ihr Buch eigentlich nicht Demokratie und Gewaltenteilung? Ich habe in der Schule, glaube ich, mal gelernt, dass es eine Gewaltenteilung gibt in der Verfassung und in Österreich nachrecherchiert, dass es Gewaltentrennung heißt. Was ist mit Gewaltengliederung gemeint und was stört Sie am klassischen Begriff?
1: Naja, es geht ja irgendwie um die Organisation von Vielheit in Einheit, nicht? Also die drei Gewalten müssen auch irgendwas Gemeinsames haben, also müssen zu irgendwas gehören, was sie verbindet. Und deswegen ist Teilung eigentlich kein so guter Begriff, nicht? Und auch Trennung nicht, sondern die ganze Struktur muss ja irgendwie darauf beruhen, dass sie miteinander in Kontakt treten, in Beziehungen miteinander haben und bestimmte Beziehungen sind nicht erwünscht, das wäre die Teilung, gewisse Beziehungen sind aber auch irgendwie notwendig, keine Ahnung, Parlament wählt den Bundeskanzler oder so. Und deswegen braucht man eigentlich einen Überbegriff, der das Trennende und das Verbindende wiederum sagen, umfasst. Und deswegen ist Gliederung einfach sozusagen der abstraktere Begriff, weil er heißt, er bringt im Grunde eine Form zum Ausdruck, die aber sich nicht unbedingt dafür entscheiden muss, ob getrennt wird oder nicht.
0: Und ist das jetzt auch eine Frage der Quantität, weil Teilen kenne ich auch gerechtes Aufteilen, also drei Drittel. Ist Gliederung vielleicht auch so gemeint, dass das eine Vermögen mal stärker wirken kann als das andere? Oder sind die Kräfte der drei Gewalten gleichmäßig verteilt?
1: Naja, also es ist interessant zu sehen, dass diese ganze Theorie ja so ein bisschen auf einer Gefahr, also die Theorie der Gewaltenteilung, die gibt es ja erstmal gar nicht. Es gibt nur sehr viele Beiträge dazu, die sich historisch auch sehr verändert haben und waren eigentlich immer Reaktionen auf so Gefahrendiagnosen. Nicht? Und man hatte interessanterweise in den letzten 200 Jahren auch immer vor unterschiedlichen Gewalten Angst. Also tatsächlich haben die Amerikaner im späten 18. Jahrhundert am meisten Angst vor dem Parlament gehabt. Also dann die Diktatur des Parlaments vorgeführt in den Teil in Pennsylvania oder so, wo man gesagt hat, die fangen jetzt an, Leute zu verurteilen, Geld zu drucken und ähnlichen Wahnsinn zu machen, den Parlamente vielleicht nicht machen sollten, hat man erstmal für ein Problem gehalten. Es gibt natürlich die alte Diskussion darüber, ob Gerichte nicht wahr anfangen zu regieren und das ein Problem ist. Das ist auch im Grunde eine Diskussion, die in Frankreich immer geführt wurde. Also die Gerichte im Grunde als Aufhalter des Volkswillens sind ein Problem, Privilegienschützer und so weiter. Und die Angst vor der Exekutive ist einerseits nicht immer die Angst vor dem Tyrannen und die hat sich dann so ein bisschen modelliert in die Angst vor der Bürokratie irgendwann. Also vor allen dreien wird eigentlich abgeraten in so hohen Dosen und insofern gibt es keine allgemeine Antwort darauf, wer jetzt sozusagen die Stärkste sein und welche nicht. Insofern ist das stimmt, das ist die Formulierung, lässt es erstmal offen.
0: Es ist ja ermöglicht die Imagination eines Kräfteverhältnisses.
1: Ja, eines sich auch ändernden. Ne? Und irgendwie eins, das immer so ein bisschen darauf angewiesen ist, dass die anderen auch ihre Kompetenzen wahrnehmen.
0: Gut, also in den USA habe ich den Eindruck, gewinnt die Exekutive doch an gewisser, Pole Position. Und das manchmal meine ich auch im institutionspolitischen Zusammenhang so eine leichte Tendenz hin zu exekutiven Vorgängen wahrzunehmen. Vielleicht können wir darüber nachher noch etwas genauer sprechen. Mich würde erstmal interessieren, ob Sie das Buch zufällig jetzt veröffentlicht haben. Es ist ja eine Aufsatzsammlung, also von aktuellen Texten und auch älteren Texten. Oder ist das auch ein politisches Statement gewesen?
1: Weder noch. Also dass es jetzt zufällig wäre, würde ich jetzt nicht sagen. Also ich habe natürlich schon auch überlegt, dass man so, es ist ja natürlich irgendwie das Unangenehme an der allgemeinen politischen Krise ist natürlich, dass man als Verfassungsrechtler irgendwie so frontal mit ihr zu tun hat. Also man kann eigentlich gar nichts anderes mehr tun in gewisser Weise. Manchmal, ich hätte doch lieber irgendwie Literaturwissenschaftler werden sollen oder noch Privatrechtler vielleicht, um mal auch was anderes zu machen, als irgendwie immer die Krise zu arbeiten. Und dann stellt sich die Frage, wie man darauf reagiert. Und eigentlich die beiden Bücher Freiheitsgrade und das sind vielleicht so ein bisschen meine Reaktionen darauf. Reaktionen, die teilweise halt älter sind als die Krise, aber teilweise halt auch schon darauf auch direkt reagieren.
0: Also auf eine politische Situation auch differenziert zu reagieren, die Wissenschaft ihre Arbeit leisten zu lassen, das ist schon ein Vorhaben, was Sie verfolgen.
1: Ja, so ein bisschen muss man, glaube ich, immer vorsichtig sein. Also Aktualismus ist immer für Wissenschaft eine Notwendigkeit und eine Bedrohung zugleich. Nicht? Also man muss immer sehen, dass man irgendwie real Probleme, wirkliche Probleme redet und nicht über Pseudoprobleme, die Wissenschaft nur selbst produziert, aber gleichzeitig muss man das irgendwie natürlich im Takt der Wissenschaft tun. Deswegen ist es auch immer wichtig, nicht immer alles stehen liegen zu lassen, um irgendwie auf das neueste Problem gleich zu reagieren, sondern zu gucken, was habe ich eigentlich sozusagen schon überlegt, was ist eigentlich der Fundus, den wir so haben, was sind die Unterscheidungen, die so im Angebot sind und was kann ich mit denen jetzt machen. Also es ist immer so ein bisschen auch eine Gratwanderung, finde ich, zwischen Reaktionsbedürftigkeit. Es wäre jetzt auch verfehlt, einfach sich einzuschließen und zu sagen, man macht nichts. Einerseits und andererseits aber auch sich klar zu machen, man weiß vielleicht schon mehr über das Problem, als man weiß, weil man sich halt schon mit vergleichbaren Problemen länger beschäftigt hat.
0: Okay, das ist interessant. Aktualismus, den Begriff kannte ich noch nicht, werde ihn aber ab jetzt sehr viel verwenden. Also das heißt einfach, das Jagen nach dem, was gerade verhandelt wird, oder sich relevant zu machen oder zu beweisen, dass Wissenschaft relevant ist, aber das andere, dann ist es wahrscheinlich auch eine Form der Ungleichzeitigkeit, also ein Wissen, was schon erforscht wurde, kommt auf die Aktualität zu, wie in diesem Fall, ne, weil das Buch doch sehr aktuell gebunden ist. Da würde mich dann interessieren, die Konjunktion, also Demokratie und Gewaltengliederung. Ich glaube, Sie haben das selber mal in einem Gespräch gesagt, dass Konjunktionen also immer auch die Gefahr haben, Sachen zu verbinden, die nichts miteinander zu tun haben. Man kann auch positive Beispiele aus der Literatur nennen oder aus der Philosophie. Ich habe mal mir aufgeschrieben, Sein und Zeit, Verbrechen und Strafe, beziehungsweise Schuld und Sühne, wie man es auch immer übersetzt, Sinn und Sinnlichkeit. Also vielleicht verbindet und manchmal Dinge, die gar nicht auf den ersten Blick was miteinander zu tun haben, oder lässt offen, wie jetzt genau die Beziehung ist. Bei Heidegger ist es, denke ich, am auffälligsten bei Sein und Zeit. Was ist jetzt Demokratie und Gewaltengliederung? Bedingt die Demokratie die Gewaltengliederung oder andersrum oder beide gegenseitig? Wie ist da die Beziehung verfasst?
1: Na, erstmal ist interessant, dass mir ist gar nicht aufgefallen, also mir ist natürlich irgendwann schon aufgefallen, aber jetzt muss ich sagen, fällt es mir nochmal auf, dass ich eigentlich immer vor Untiteln abrate eher. Also ich finde eigentlich Titel ein Problem. Und ich hätte es vielleicht auch demokratische Gewaltengliederung nennen können, aber ich würde vermuten, dass ich es deswegen so genannt habe, weil der Rhythmus ein bisschen besser klingt, Demokratie und Gewaltengliederung. Also es kommen immer sehr viele Faktoren zusammen, eigentlich, wenn man sich so überlegt. Man muss, finde ich, immer lange an den Titel puzzeln tatsächlich und auch versuchen, den irgendwie so einen Vers, also so eine Metrik zu geben. Aber in der Aussage ist es eigentlich ziemlich unambivalent, weil tatsächlich die These natürlich ist, es gibt keine Demokratie außer einer Gewaltmitglieder. Also es gibt sozusagen keine demokratische Selbstbestimmung, die auf die Form der Dreiheit irgendwie auch einlässt. Und alle Versuche im Grunde so über Unmittelbarkeiten zu stiften, nicht wahr? Diktatur des Parlaments oder Volksabstimmung oder so, und sich darauf nicht einzulassen, sind dann eigentlich potenziell dann wieder undemokratisch. Das wäre schon so ein bisschen die Behauptung eigentlich den Aufsätzen darunter liegende These.
0: Also beide Ordnungen bringen sich irgendwo auch gegenseitig hervor.
1: Ja.
0: Es gibt keine, die eher da war oder sind.
1: Naja, historisch ist nochmal eine andere Frage. Nicht? Es gibt natürlich, also wir haben. Wir klagen heute immer sozusagen über diese Rede von der illiberalen Demokratie. Gleichzeitig ist klar, dass der Gegensatz zwischen Demokratie und Liberalismus jetzt keine Erfindung von irgendwie Orban oder den Leuten ist, die er da zitiert, Zakaria oder wenn man das ist, sondern ist tatsächlich ein Diskussionspunkt des langen 19. Jahrhunderts eigentlich, weil klar war, dass die Leute, die für Verfassung und Gewaltenteilung einstanden, das waren dann meistens bürgerlich-liberale, zum Beispiel eigentlich ein Problem mit allgemeinem Wahlrecht hatten. Nicht? Also tatsächlich muss man sagen, historisch gibt es schon ein Problem und es gibt einfach antagonistische Interessen. Vor allem natürlich die Bourgeoisie, die eigentlich die Massendemokratie nicht möchte. Das ist, und in dem Augenblick, wo das allgemeine Wahlrecht dann irgendwie sich durchsetzt in Deutschland, im Norddeutschen Bund oder in Frankreich oder in auch in den USA, sind eigentlich diese ganzen sogenannten liberalen Parteien verschwinden dann eigentlich auch. Die werden dann noch so Anhängsel wie jetzt so die FDP oder so, aber werden nicht mehr mehrheitsfähig. Also insofern gibt es schon ein Problem, wenn man jetzt mal Liberalismus und Gewaltengliederung so ein bisschen miteinander identifiziert. Aber irgendwann hat sich die Idee, glaube ich, schon durchgesetzt. Und ich glaube, das war dann auch so ein bisschen ein Entwicklungsschub für die Demokratie und für die Gewaltengliederung, zu sagen, im Prinzip können wir nur nicht ohne einander.
0: Ja, das ist vielleicht ein guter Übergang zu dem dialektischen Rechtsverständnis von Georg Friedrich Wilhelm Hegel, der im Buch gleich am Anfang zusammen mit Montesquieu, den man ja auch mit der Gewaltenteilung in Verbindung bringt, kurz zitiert wird als Motto für das ganze Buch, was 450 Seiten hat. Also es ist schon eine herausgehobene Position. Und wir haben natürlich hier im Keller der Metaphysik einen Handgriff und wir haben den Hegel, Paragraph 272 zur Hand. Das ist kein Problem. Unsere Lager sind hinter den Wänden und das ist alles perfekt sortiert. Und wir dachten uns, dass wir das einmal vorlesen, um eigentlich den Sound von Hegel hier auch im Raum, durch den Raum geistern zu lassen.
2: Von den kursierenden Vorstellungen ist in Beziehung auf den Paragraphen 269 die von der notwendigen Teilung der Gewalten des Staates zu erwähnen, einer höchst wichtigen Bestimmung, welche mit Recht, wenn sie nämlich in ihrem wahren Sinne genommen worden wäre, als die Garantie der öffentlichen Freiheit betrachtet werden konnte. Einer Vorstellung, von welcher aber gerade die, welche aus Begeisterung und Liebe zu sprechen meinen, nichts wissen und nichts wissen wollen. Denn in ihr ist es eben, wo das Moment der vernünftigen Bestimmtheit liegt. Das Prinzip der Teilung der Gewalten enthält nämlich das wesentliche Moment des Unterschiedes, der realen Vernünftigkeit. Aber, wie es der abstrakte Verstand fasst, liegt darin teils die falsche Bestimmung der absoluten Selbstständigkeit der Gewalten gegeneinander, teils die Einseitigkeit, ihr Verhältnis zueinander als ein negatives, als gegenseitige Beschränkung aufzufassen. In dieser Ansicht wird es eine Feindseligkeit, eine Angst vor jeder, was jede gegen die andere als gegen ein Übel hervorbringt, mit der Bestimmung, sich ihr entgegenzusetzen und durch diese Gegengewichte ein allgemeines Gleichgewicht, aber nicht eine lebendige Einheit zu bewirken. Nur die Selbstbestimmung des Begriffs in sich, nicht irgendandere Zwecke und Nützlichkeiten, ist es, welche den absoluten Ursprung der unterschiedlichen Gewalten enthält und um deren Willen allein die Staatsorganisation als das in sich Vernünftige und das Abbild der ewigen Vernunft ist. Die Gewalten des Staates müssen so allerdings unterschieden sein, aber jede muss an sich selbst ein Ganzes bilden und die anderen Momente in sich enthalten. Wenn man von der unterschiedenen Wirksamkeit der Gewalten spricht, muss man nicht in den ungeheuren Irrtum verfallen, dies so anzunehmen, als wenn jede Gewalt für sich abstrakt dastehen sollte, da die Gewalten vielmehr nur als Momente des Begriffs unterschieden sein sollen. Bestehen die Unterschiede dagegen abstrakt für sich, so liegt am Tage, dass zwei Selbstständigkeiten keine Einheit ausmachen können, wohl aber Kampf hervorbringen müssen, wodurch entweder das Ganze zerrüttet wird oder die Einheit durch Gewalt sich wiederherstellt.
0: Vielleicht kannst du den nächsten Satz noch lesen.
2: So hat in der Französischen Revolution bald die gesetzgebende Gewalt, die sogenannte Exekutive, bald die Exekutive, die gesetzgebende Gewalt verschlungen. Und es bleibt abgeschmackt, hier etwa die moralische Forderung der Harmonie zu machen.
0: Ja, das
1: mir gefällt sowas.
0: Ja, das ist also der Zusatz, nicht? Das ist eine Art Fußnote und ich glaube, wenn Hegel dann noch einen Zusatz macht, ist es immer irgendwie was Wichtiges. Das Anfangszitat kommt aus dem Zusatz, also aus einer Art Fußnote, das finde ich auch schön, wenn das nicht jetzt die Hauptthese ist oder wenn es in einer Nische versteckt ist.
1: Das Anfangszitat ist ja viel kürzer, also es ist ja der ganze erstaunliche Zusammenhang und das kommt aus dem Zusatz, was mich ein bisschen in Verlegenheit gebracht hat, weil tatsächlich, wenn man in die Werkausgaben reinguckt, man sieht, dass der Zusatz ein bisschen Apokryph ist. Also das hat irgendjemand mitgeschrieben und es ist nicht so. Und ich habe das nochmal gecheckt gegen andere Mitschriften und dann sieht man, dass es jedenfalls nicht verfälschend war. Das ist wahrscheinlich auch nicht wörtlich.
0: Ich fand jetzt den Zusatz irgendwie interessant, dass Hegel von einer abgeschmackten Harmonie spricht. Mhm. Ein Kampf soll es aber auch nicht sein. Also weder Kampf noch Kuschelkurs, um es etwas populär auszudrücken. Was ist es dann? Ist es eine Dialektik, die wir heute noch verwenden können? Sind Sie eigentlich Hegelianer? Oder wollen Sie Hegel aktualisieren? Ich frage jetzt mal so ein bisschen frech.
1: Ja, also ich bin kein Hegelianer in dem Sinne, dass ich jetzt glaube, dass da sozusagen, da sind natürlich viele Probleme in der Theorie, die ist ja auch sehr etatistisch. Also wir würden jetzt auch davon zögern, den Staat als sozusagen Ausdruck objektiver oder gar des absoluten Geistes oder ewiger Wahrheiten zu verstehen. Das würden wir, glaube ich, heute nicht mehr so machen. Es gibt eine Menge an Intuitionen, die Hegel hat, die ich ganz interessant finde, auch nicht nur mit Blick auf die Gewaltenlieferung. Also ich schreibe gerade ein rechtstheoretisches Buch, wo ich auch noch mal so ein bisschen versuche, mit Hegel was zu machen. Also es gibt, glaube ich, ich finde die Rechtsphilosophie ist ein unglaublich reiches Buch einfach, in dem man sehr viele Anregungen bekommt. Und mit Blick auf die Gewaltengliederung bin ich schon die Intuition zu sagen, es ist weder Teilung und Kampf noch Harmonie, sondern es ist irgendwie ein eingehegter, formalisierter Konflikt, der nur dann funktionieren kann, wenn jeder bei seiner eigenen Form bleibt und die Unterschiedlichkeit der Form gegenüber anderen Formen auch irgendwie anerkennt und ermöglicht und respektiert, finde ich erstmal schon gut. Also ich glaube, das ist erstmal so das Überzeugende, so muss man irgendwie erstmal anfangen jedenfalls. Und die Strategie hat sich am Ende was ganz anderes unter Gewaltenteilung vorgestellt. Da stehen, spielen Kooperationen eine Rolle, da ist der Monarch ja sozusagen eigentlich die abschließende Gewalt. Also das kann man jetzt, er hat keine Theorie der Gewaltenteilung vorgelegt, die man so übernehmen könnte, aber er hat sozusagen vorgelegt, was eine Theorie leisten müsste, die das macht. Und das ist, finde ich, auch mal ganz schön. Also man muss es jetzt auch nicht übertreiben. So viel Hegel kommt in dem Buch auch gar nicht vor, aber es ist für mich schon so, ich habe mich da sehr, habe mich in dem Zitat einfach sehr wiedergefunden und glaube, das findet man jetzt auch gar nicht so. Also es ist nichts, was man sonst so oft liest. Ich war doch mal danach zu denken, was diese Dreiheit eigentlich bewerkstelligen soll.
0: Sie sprechen ja auch von der Arbeitsteilung. Also die Gewalten in ihrer Gliederung teilen sich eine Arbeit. Und das wäre ja vielleicht ein Ansatz, also diese Autonomie und Abbildung im Anderen, dass das erarbeitet werden muss. Das ist ein Arbeitsgeschehen.
1: Ja.
0: Und es ist auch impliziert und eine Beziehung. Also ich könnte jetzt von Beziehungsarbeit sprechen.
1: Wir können von Beziehungsarbeit, wenn es nicht so komisch klingen würde. Aber nein, es ist gut.
0: Ja, also.
1: Ja.
0: Es kommt darauf an, wie man jetzt Beziehungsarbeit begreift.
1: Genau.
0: Mit Hegel oder mit anderen, genau. Watzlawick. Also, genau. Aber das ist die Idee, also es ist nicht ein dialektisches, sage ich mal, weltgeistliches, absolutes Geschehen, aber die Arbeit ist wichtig, dass die, in der sich die Gewalten teilen, gliedern und produktiv werden können.
1: Ja, ich meine, die Idee ist eigentlich ganz einfach. Die Idee, und die ist jetzt auch im Grundfest nicht von mir, aber ich habe so ein bisschen schon was mit ihr gemacht, die Gewalterung ist natürlich zu sagen, wir haben eigentlich immer ein gleichberechtigtes Nebeneinander von individueller und kollektiver Selbstbestimmung in verfassten Organisationen. Wir haben immer eine politische und eine individuelle Form der Freiheitsausübung und die muss irgendwie organisatorisch abgebildet werden, und zwar abgebildet werden in Institutionen, die sich darum kümmern. Und aus Gründen, ich will jetzt keinen großen Vorteil halten, aber aus Gründen, die ein bisschen was damit zu tun haben, wie solche Institutionen funktionieren, ist klar, dass man die individuelle Freiheitsbildung oder Freiheitsausübung, die im Grunde als was Gegebenes behandelt werden muss von der Rechtsordnung, obwohl sie nichts Gegebenes ist, aber sie muss ein bisschen so behandelt werden, bei Gerichten landet, also immer bei Institutionen, die sich im Grunde mit einzelnen individualisierten Fällen beschäftigen und die auch erst aktiv werden, wenn man zu ihnen kommt. Ein Gericht fängt ja nicht von selbst an, sondern man muss ein Anliegen haben. Und das Gericht wird eigentlich ein individuelles Anliegen angestoßen, zu was zu tun, während auf der anderen Seite wir Parlamente haben, die im Grunde sozusagen selbstinitiativ werden können und einen ganzheitlichen Anspruch haben. Und dann kann man so ein paar Dinge daran beobachten, man kann die Allgemeinheit der Entscheidungen, man kann die Zeitlichkeit, nicht wahr? Also man würde sagen, Gerichte klassischerweise jedenfalls operieren immer retrospektiv und Parlamente prospektiv, zukunftsgerichtet, und so ein paar andere Sachen daran so festmachen, und dann sieht man im Grunde so eine Struktur der Konkretisierung oder Verallgemeinung von Entscheidungen, der Verzeitlichung der Unterschieden von Entscheidungen und auch der Verrechtlichung. Also natürlich ist ein Gericht eine vollverrechtlichte Institution, und Politik ist eigentlich etwas, was Gericht macht und produziert. Und dann kriegt man so ein paar Kriterien dafür, wie die auch zueinander arrangiert werden sollen. Und dann bleibt immer so ein bisschen in der Mitte die Exekutive hängen, die in gewisser Weise die vielfältigste ist, weil man sagen kann, eigentlich gehört zur Exekutive sowohl der Bundeskanzler als auch irgendjemand, der irgendwie einen Stempel an den Pass drückt. Und die sind offensichtlich, haben sehr unterschiedliche Arten von Reichweiten von Entscheidungen. Deswegen müssen sie, gibt es Exekutive, die eher legislativ, und Exekutive, die eher judikativ funktioniert, aber die müssen dann irgendwie auch in Verhältnisse dann gebracht werden und so weiter und so fort. Aber natürlich ergibt sich so ein Modell, was so ein bisschen auch ganz interessant ist, weil es, glaube ich, jetzt nicht so notwendig, begriffsnotwendig jetzt am Staat hängt, sagen wir nochmal gucken kann, ob man das nicht auch supranational wiederfindet oder anderswo, und das so ein bisschen fluider und ein bisschen geschmeidiger wird als eine Vorstellung jetzt von so drei Organen, die getrennt voneinander operieren.
0: Okay, da entsteht in meinem Kopf langsam ein Bild. Ich hoffe, es geht Ihnen ähnlich.
1: Ich hoffe.
0: Also es ist eine gewisse plastische Dimension auch gibt, dass es nicht abstrakt ist. Und vielleicht aber dennoch nochmal für alle, die jetzt nicht ganz so firm sind, Gewaltenteilung, Gewaltengliederung, was war das nochmal? Hören wir wirklich nochmal das Original aus dem aus der Verfassung, die wir natürlich mitgebracht haben. Und ich danke hier, wir waren jetzt so im Furor von diesem Gespräch, dass ich noch gar nicht dazu kam, meinem Freund und Kollegen Michael Paveletz zu danken, dass er sich bereit erklärt, hier juristische Texte zu lesen.

0: Alle Staatsgewalt geht vom Volke aus. Sie wird vom Volke in Wahlen und Abstimmungen und durch besondere Organe der Gesetzgebung, der vollziehenden Gewalt und der Rechtsprechung ausgeübt. Die Gesetzgebung ist dann die verfassungsmäßige Ordnung, die vollziehende Gewalt und die Rechtsprechung sind dann Gesetz und Recht gebunden. Gegen jeden, der es unternimmt, diese Ordnung zu beseitigen, haben alle Deutschen das Recht zum Widerstand, wenn andere Abhilfe nicht möglich ist.
1: Vielen Dank.
2: Das klingt irgendwie gut. Ich muss mir doch mal, Sie müssen das mal einspielen.
1: Das können wir gerne, also das kannst du mal auch vertonen. Ich würde jetzt, mich würde der vierte Punkt eigentlich interessieren, der Widerstand. Wann, ab wann wird der fällig? Sie starten ja in dem Buch mit der Szene aus dem Thüringer Landtag, mit der fatalen oder wie auch immer desaströsen Szenerie des Landtagspräsidenten, die nochmal glimpflich abgegangen ist. Wäre das jetzt anders gewesen, frage ich mal etwas blauäugig, wäre dann Widerstand schon angezeigt gewesen oder nicht, weil die AfD nicht verboten ist?
2: Also ich fange mit der Szene im Thüringer Landtag an, als der Thüringer Landtag ja im Grunde vom Alterspräsidenten, einem AfD-Politiker so ein bisschen einen halben Tag lang so vorgeführt wird und nicht dazu kommt, eigentlich irgendwie die Tagesordnung aufzusetzen und dann überhaupt erstmal in Ordnung gerade das Verfahren zu kommen, weil eigentlich der Landtagspräsident den Landtag dazu zwingen will, einen bestimmten Landtagspräsidenten zu wählen. Ich glaube nicht, dass es was mit wieder und das wird löst sich dann am nächsten Tag auf, weil irgendwie dann die Fraktionen vom thürischen Verfassungsgerichtshof klagen und dann gewinnen und dann ist er abgesetzt. Das Problem an dem Ablauf schien mir tatsächlich, dass man, glaube ich, dass es irgendwie irritierend ist und, glaube ich, auch für Nichtdeutsche, also für Amerikaner oder Engländer sehr seltsam, aber auch für Franzosen, dass ein frisch gewähltes, im Grunde ja sozusagen souveränes Parlament vor Gericht zieht, um irgendwie einen Hansel loszuwerden, der keine Mehrheit hat. Also man würde sagen, eigentlich hätte das Paar, irgendjemand hätte sagen müssen, wir wählen dich jetzt ab, dann hätten alle die Arme hochgerissen und dann wäre der abgewählt gewesen und das wäre so auch möglich gewesen. Also diese Vorstellung, dass man sozusagen vor Gericht zieht und hier eine Jurifizierung eines sozusagen gerade sagen in die Welt getretenen neuen Souveräns braucht, damit man den los wird, ist irgendwie sehr seltsam. Also das wurde immer so ein bisschen gefeiert als Sieg des Rechtsstaats, aber für mich war das eher so ein bisschen ein Problem, weil es kann ja auch Länder geben, die keine Verfassungsgerichte haben. Was macht man da? Wird dann da die Diktatur des Alterspräsidenten ausgeworfen, der mit einem Drittel der Stimmen? Das kann ja eigentlich nicht sein. Sondern man muss doch sagen, das Parlament selber hätte das lösen müssen, das Problem. Das ist, scheint mir so ein bisschen erstmal so die Pointe am Anfang zu sein. Mit Widerstand hat das, glaube ich, gar nichts zu tun. Ich halte Artikel 20 Absatz 4 für eine total verhunzte und unglückliche Formulierung. Sie ist ja ins Grundgesetz gekommen als im Grunde so eine Art Trostpflaster für die SPD 1968, 69, als die Notstandsverfassung eingeführt wurde. Die viel umstrittene Notstandsverfassung, auch eine völlig misslungene Regelung, die auch niemand je benutzen wird, ist dann gegen großen Protest ja auch der Studierenden und sonst wem ins Grundgesetz geführt worden. Die SPD hat das mitgemacht, aber hat sich dann so ein paar Sachen schenken lassen. Symbolische Art, wie wir sie so kennen, nämlich einerseits das Widerstandsrecht, auch die Verfassungsbeschwerde, also die Möglichkeit für uns alle als Bürgerinnen und Bürger nach Karlsruhe zu ziehen, ist ja, stand eigentlich nur im Gesetz, steht jetzt auch im Grundgesetz. Das ist auch so eine Frucht dieses Kompromisses. Es ist mir, ich glaube in der Tat, das ist so ein bisschen eine Norm, die keine Funktion hat. Es tun sich auch alle sehr schwer, eine zu finden. Also es gibt da die sagen, subtilsten Versuche, irgendwie zu fragen, wann kann ich man kann nicht im Grunde legal, illegal handeln. Das ist ja so ein bisschen die Norm gewordene Variante von Lenins Diktum, dass ein Deutscher, der eine Demo auf dem Bahnsteig macht, sich eine Bahnsteigkarte kauft. Wenn ich jetzt eine Revolution mache, gucke ich nochmal ins Grundgesetz, ob ich die auch machen darf. Das ist ja irgendwie erstmal sehr, sehr eigentümlich. Und ich würde sagen, heute ist es sogar eine gefährliche Norm, weil das im Grunde so eine Reichsbürgerermächtigungsnorm geworden ist. Nicht? Die Bahn ist zu spät, jetzt kann ich aber mal Widerstand leisten oder so. Und das ist ja so ein bisschen so, dieser Spirit steckt ja so ein bisschen dahinter, wenn man das heute liest. Also los wird man sie nicht mehr. Juristinnen können eigentlich nichts anderes machen, als sie in die Bedeutungslosigkeit auslegen. Das haben aber auch alle gemacht seit 1969. Es gibt eigentlich auch keinen greifbaren Anwendungsfall, meines Erachtens. Es ist alles sehr umstritten, aber es gibt jetzt keine, es ist noch nie passiert. Also Leute, die sich darauf berufen, sind wahrscheinlich kurz vor der Festnahme meistens. Und die wird dadurch auch nicht aufgehalten durch die Berufung.
1: Mal sehen, wie das in der Publikumsdiskussion, wir das wieder aufgreifen.
2: Ja.
1: Ich, meine Idee war einfach so, die Szenerie in Thüringen, es war ein inszeniertes Zündeln oder ein

0: funktioniert das Segen. Nicht an der Verfassung, aber im dritten Absatz steht ja die Ordnung, die Gliederung funktioniert und wer dagegen, wer eingreift, gegen den darf widerstanden worden.
1: Aber man braucht den Widerstand ja nur dann, wenn man im Grunde die Staatsgewalt gegen sich hat. Und wo ist mehr Staatsgewalt denn als in einer frisch gewählten parlamentarischen Mehrheit? Also eine frisch gewählte parlamentarische Mehrheit, die sich auf Widerstandsrecht bewirbt, hat im Grunde ihre eigene Mehrheit nicht verstanden. Ja. Und das ist so ein bisschen, das sind in der Tat so auch so ein bisschen so Funktionsmissverständnisse, die man ab und zu mal, aber auch je mehr wir sozusagen in so eine Selbstbeschreibungskrise der Demokratie kommen, je öfter auch sehen. Also wenn die Bundesregierung, wenn Bundesminister sagt, ich fordere, dass das und das passiert, also im Grunde einen Oppositionsduktus annimmt, obwohl er ja selber regiert, oder wenn eine Ministerin von der Kunstakademie demonstriert, dann sind das im Grunde, das sind Rollenvermischungen, die nicht gehen. Ich weiß, man muss sagen, Minister herrschen und Herrschaft ist nichts Schlechtes in der Demokratie. Es ist im Grunde eine, es ist Demokratie, es ist eine Herrschaftsform. Und da muss man auch herrschen. Da kann man nicht sagen, oh, ich nehme jetzt noch mein Grundrecht auf Versammlungsfreiheit frei oder ich nehme jetzt noch hier mein Widerstandsrecht frei. Man muss sagen, nein, ich bin hier jetzt in Charge, ich bin jetzt hier der Chef, ich habe ja die Mehrheit und der Alterspräsident wird jetzt bitte abgewählt. Ich muss jetzt nicht noch ein Gericht dafür bemühen. Also da bin ich gewisserweise sogar ein bisschen sensibel oder empfindlich oder ich dann wirklich eine Krise, weil ich schon sehe, dass dieses gleichzeitig regieren und sich so ein bisschen wie Opposition gerieren, weil das System so unbeliebt ist, dass man, wenn man sich als Opposition geriert, man im Grunde wieder besser ankommt. Das ist ein ganz, ganz großes Problem.
0: Das war auch die Intention meiner Frage, also dass ja. Ihr Vorschlag ist eben nicht unterbrechen. Wir hatten ja am Anfang, was tun, Lenins Frage und was lassen, wäre vielleicht Ihre Frage. Ja. Also, dass Sie sagen, nicht in Aktionismus verfallen, nicht irgendwie publikumswirksam mehr Aufruhr machen, als es tatsächlich gibt, sondern eigentlich im Sinne der Gewaltengliederung die Verfassung auch ihre Arbeit machen lassen.
1: Ja, ich meine, das ist nicht so eine ganz einfache Frage, weil ich würde jetzt auch nicht sagen, nichts lassen. Wir haben ja dieses ganze Handwerkszeug der wehrhaften Demokratie, über das wir wahrscheinlich noch reden werden, und diese ganzen Sonderverfahren. Und das ist sehr schwierig, da ein allgemeines Rezept zu geben. Ich glaube, da gibt es auch gar keins. Aber jedenfalls würde ich erstmal dabei lassen zu sagen, Leute, die gewählt und legitimiert sind, müssen irgendwie mit ihrer Legitimation was machen und können nicht so tun, als hätten die sie nicht, nicht? Und das finde ich schon ein großes Problem. Ich sehe auch mal, wenn ich so mit Bundestagsabgeordneten rede, sehr oft, die haben so auch gar kein Selbstbewusstsein mehr. Man muss ja sagen, wir haben ein allgemeines Wahlrecht. Bei der letzten Bundestagswahl hatten wir eine Wahlbeteiligung von 82%, also gewaltig. Jemand, der in den Bundestag zieht, hat im Grunde Millionen Leute, die ihn gewählt haben, hinter sich. Aber die Leute kommen immer so ein bisschen so vor, dass jeder Shitstorm eigentlich mehr Legitimation hat als ihr Abgeordnetenmandat. So kommt mir das sehr oft vor. Also es gibt so eine Selbstverzwergung des demokratischen Mandats. Das sagt also eigentlich bin ich gar nicht zu Recht hier. Und das ist so ein bisschen ein ähnlicher Mechanismus wie der von sich zu sagen, ich gehe jetzt auf eine Demo, obwohl ich Ministerin bin, oder sich selbst irgendwie so als Opposition zu stilisieren. Da ist irgendwas schief in der Selbstbeschreibung des politischen Systems.
0: Gut, vielleicht kommen wir auf den Einfluss jetzt aus sozialer Medien oder einer Art von vierten Gewalt noch zu sprechen. Ich würde vorschlagen, vorher hören wir auch mal in Ihren Text hinein, damit wir einen Eindruck haben, wie das klingt und vielleicht auch noch weiter verstehen, was Gewaltengliederung eigentlich meinen könnte.
2: Einführung. Gewaltenteilung oder, wie es hier im Folgenden heißen soll, Gewaltengliederung, ist ein Konzept, das im zeitgenössischen vergleichenden Verfassungsrecht viel verwendet, oft kritisiert, aber zu selten theoretisch reflektiert wird. Der Begriff der Gewaltengliederung kann deskriptiv als Kurzbezeichnung für eine gegliederte Staatsorganisation im Ganzen verwendet werden. Politik und Rechtswissenschaften haben den Begriff weithin in dieser Weise gebraucht. Der Begriff kann auch auf eine verfassungsrechtliche Norm verweisen, die in vielen liberaldemokratischen Ordnungen gilt. Schließlich kann er auch auf einer theoretischen Ebene verwendet werden, nicht selten auch in normativer Absicht als ein Hintergrundprinzip. Als solches ist er für die Verfassungsvergleichung von Bedeutung, die ohne begriffliche Vorarbeit eines bestimmten Abstraktionsgrads nicht wissen kann, was sie vergleicht. Dabei verschleifen sich die drei Verwendungsebenen. Der rechtliche Gebrauch hängt von theoretischen oder empirischen Annahmen ab. Empirische Annahmen setzen auf ein theoretisches Vorverständnis auf. Hier fehlt ein, das ist falsch ausgedrückt, M muss da rein. Das lag nicht an mir. auf einem theoretischen Vorverständnis auf und oder umgekehrt. Vor allem in der Tradition des amerikanischen Rechtsrealismus werden juristische Argumente oft mit institutionellen Analysen verbunden. Das ist möglich, aber es sollte sichergestellt werden, dass jede Art Argumentation die Ebenen nicht trennt, so doch unterscheidet. Solange es methodische Differenzen zwischen Verfassungsrecht, empirischer Politikwissenschaft und normativer politischer Theorie gibt, ist auf diese Unterscheidung nicht zu verzichten. Historische Entwicklungslinien. Vor was schützt die Gewaltengliederung? Selbst in der relativ kurzen Geschichte des demokratischen Konstitutionalismus nach den atlantischen Revolutionen in den Vereinigten Staaten und Frankreich zeigen sich sehr unterschiedliche Vorstellungen von der Bedeutung der Gewaltengliederung. Versucht man, verschiedene Modelle nach den institutionellen Gefahren zu ordnen, gegen die sie sich jeweils richten, wird diese Vielfalt anschaulich. Für die französische revolutionäre Tradition sind die Gerichte die gefährlichste Gewalt, weil sie die individuellen Privilegien gegenüber einem allgemeinen demokratischen Willen abschirmen. Für die amerikanischen Verfassungsgeber war die Legislative die problematische Gewalt, weil sie schlechte Erfahrungen mit den ersten gliedstaatlichen Parlamenten gemacht hatten. Radikalisierte Legislativen verhängten individuelle Strafen und ließen Geld drucken. Daher musste eine sinnvolle Gewaltengliederung das System vor diesen Übeln schützen. Während sowohl die Kritik an zu mächtigen Gerichten als auch die Furcht vor einer Usurpation der Staatsorganisation durch die Legislative immer noch relevante Motive in Verfassungsrecht und Verfassungstheorie der Gegenwart sind, werden sie seit längerem von der kritischen Aufmerksamkeit überschattet, die der Exekutive zuteil wird. Seit dem späten 19. Jahrhundert, also mit dem Aufkommen moderner staatlicher Bürokratien, wurde die Exekutive zur plausibelsten Bedrohung für jedes Verfassungssystem, sei es als Machtapparat eines politischen Führers, sei es als scheinbar neutrale technokratische Bürokratie. In jüngster Zeit sind schließlich auch Verfassungsgerichte als Problem für die Gewaltengliederung wahrgenommen worden.
0: Ja, entschuldigen Sie bitte so orthografische Unzulänglichkeiten. Danke, dass du sie einfach so überlesen hast. Wir haben natürlich bis kurz vor Beginn der Aufführung Zitate sortiert und auch rausgesucht, weil es so viele sind, und uns dann spontan und etwas überhastet hier entschieden. Viel wichtiger ist aber die Frage, was mit der Exekutive jetzt eigentlich passiert oder warum sie diese Bedrohung zu dieser Bedrohung wird, die sie momentan teilweise ist. Wie lässt sich das historisch erklären?
1: Naja, ich meine, in gewisser Weise ist erstmal die Exekutive, die moderne Exekutive, natürlich auch so ein bisschen das Revival der alten Tyrannei. Nicht? Also die Ein-Mann-Herrschaft ist dann halt irgendwie erstmal das Problem, weil natürlich klar ist, je weniger man eingebunden ist, desto mehr kann man machen und desto mehr Spielräume hat man. Und deswegen glaube ich auch, das ist eine alte Erkenntnis der vergleichenden Politikwissenschaften schon aus den 70er Jahren, dass es wahrscheinlich Präsidialsysteme immer noch ein bisschen anfälliger für autokratische Systeme sind als parlamentarische Systeme, weil das Parlament ist ja erstmal sozusagen, da hat ja diesen Schritt gemacht, die parlamentarische Regierung verbindet ja Exekutive und Legislative auf eine sehr spezifische Art und Weise, indem ja der Premierminister, auch der Bundeskanzler, einfach der Führer der Mehrheit ist, der parlamentarischen. Und damit ist er aber auch, oder sie steht dann in gewisser Weise sozusagen in ihrer Fraktion und die bilden die Einheit, die dann regiert. Das heißt auch, es gibt eine ganz starke Form von Angewiesenheit und auch eine Form von Verknüpfung dieser Position mit der repräsentativen Demokratie. Während ein direkt gewählter Präsident natürlich immer irgendwie so einerseits alleine ist, nicht weil jetzt auf niemanden mehr angewiesen ist, alleine legitimiert ist und auch immer so eine gewisse Form von Überschuss hat, so wenn man so will, charismatischen Überschuss durch den Wahlakt. Er ist dann doch nicht im Parlament gewählt, sondern ist direkt gewählt worden. Und er ist ja im Fall der USA, aber eigentlich in den meisten Präsidialsystemen auch der Einzige, der von allen gewählt wurde. Also der Senator wird von seinem Gliedstaat gewählt, der Abgeordnete wird von seinem Wahlkreis gewählt. Nur der Präsident ist von allen gewählt worden. Und dieses Doppelte, diese Indirektheit und diese Allgemeinheit geben dann sozusagen so einen Wumms, der sozusagen über die reine Kompetenzverteilung hinausgeht. Deswegen sind auch so übergriffige Präsidenten sind ja erstmal auch nichts Neues in der amerikanischen Verfassungsgeschichte. Man kann sehr gut argumentieren, dass es eine Menge davon gab. Manche Übergriffe hat man im Nachhinein dann halt irgendwie akzeptiert oder auch für als zu einem Fortschritt umgedeutet. Also sagen wir mal, Lincolns doch sehr im Bürgerkrieg doch irgendwie sehr robuste Form der präsidialen Herrschaft, Roosevelts Erweiterung des Präsidentenamts auf wirklich sozusagen eine ganz andere Basis. Das gilt mittlerweile irgendwie als eine verfassungsrechtliche Weiterentwicklung. Ob wir das jetzt über Trump eines Tages sagen werden, glaube ich zwar nicht, aber man muss sich jedenfalls klar machen, dass es in diesem Kontext steht. Nicht? Und gleichzeitig, ich glaube, das ist ganz wichtig, sich klar zu machen, steht die jetzt aktuelle Verherrlichung vielleicht auch von solchen Spielräumen. Und es gibt ja eine Entscheidung des amerikanischen Supreme Court über die Immunität des Präsidenten vor rechtlichen Sanktionen seiner Amtsführung. Nicht? Also darüber, dass er so im Grunde nicht zur Rechenschaft gezogen werden kann vor Gericht für das, was er so macht. Und diese Entscheidung ist in ihrer Begründung so eine Feier des souveränen, ungebundenen Herrschers. Ich weiß, wie wir sie eigentlich in Deutschland, in Europa vielleicht nur noch aus der Frühneuzeit kennen, also Souveränitätstheorie. Also Legibus Solutus eigentlich. Nicht? Also er ist irgendwie freigestellt von allen Bindungen, kann er handeln. Und das ist natürlich schon ein bisschen seltsam, weil im Grunde so eine Figur der Tyrann ist, jetzt hier zu so einem demokratischen Führer umgenannt wird. Auf der anderen Seite kann man natürlich auch sagen, leben wir natürlich schon auch in der Welt, und das empfinden ja auch viele so, und ich würde das auch nicht erstmal nicht für eine falsche Beobachtung halten, dass es wahnsinnig viele Bindungen gibt. Und der ja auch sehr der Reflex immer auch immer ist, man kann nichts machen oder das ist ein Problem und das ist das und das. Also wir haben eine sehr, sehr stark auch einfach sozusagen verregelte Welt und auch ein sehr stark verregeltes öffentliches Handeln. Und dass da die Sehnsucht danach ist, mal irgendwas zu machen, was zu entscheiden, das kann man dann schon verstehen, und das gibt der ganzen Sache nochmal eine andere Logik, als sie vielleicht die alte Tyrannei gehabt hat. Also es war jetzt nicht das Problem von irgendeinem absolutistischen Herrscher, es war auch, glaube ich, müssen wir nochmal gucken, vielleicht, es war natürlich nicht das Problem der frühen Präsidenten, aber es ist jetzt das Problem, dass so allgemein Handlungsfähigkeit von dem Hintergrund, von Unmöglichkeit von Handlung auch irgendwie verhandelt wird.
0: Aber regieren mit Executive Order heißt doch teilweise, also Gesetze durchsetzen, die gar nicht rechts kräftig oder Justiz, also nicht gerechtfertigt sind, und die anderen Gewalten zu blockieren oder in Zeitformaten zu halten, die so, sind oder.
1: Ja, aber das Regime der Executive Order ist ja nur zu erklären vor dem Hintergrund der Untätigkeit des Kongresses. Nicht? Also man muss einfach sagen, also wenn der Kongress hätte immer die Wahl, diese Executive Orders aufzuheben und zu ersetzen und so weiter, aber macht es halt nicht. Und das Regime der Executive Order ist auch kein ganz neuer Trend. Also man kann sagen, schon in der zweiten Obama-Administration sind die Zahlen da sehr stark hochgegangen. Also auch Obama hat sehr viel mit Executive Orders regiert, was einfach damit zu tun hat, dass der Kongress nicht handlungsfähig ist. Dass es also im Grunde ein Problem der Mehrheitsbildung gibt. Entweder weil beide Kammern, also erst war es so, dass wir verschiedene Kammern hatten, dann hatten wir sehr, sehr enge Mehrheiten. Die Republikaner, wenn sie der Mehrheit hatten, haben aber diese Mehrheit nicht aktualisieren können. Und irgendwann ist dieses Gewürge mit den Problemen der Mehrheitsbildung ist dann im Grunde übersetzt worden in, dann lassen wir doch ihn machen und wir stellen die Arbeit einfach ein. Und das ist natürlich schon in doppelter Hinsicht beunruhigend. Das ist auf der einen Seite beunruhigend, weil man daran sieht, das ist jetzt einfach nicht so ein Takeover vom großen Zampano, der jetzt einfach sozusagen alle anderen kujoniert, sondern man sieht einfach, man hat einfach eine parlamentarische Mehrheit für die Untätigkeit des Parlaments. Und das ist ja was anderes nochmal tatsächlich. Das ist wirklich ein Problem. Und auf der anderen Seite sieht man schon, dass das eigentlich auch immer eine sehr klassische Form von Übergang in autoritäre Strukturen ist. Wir sehen das natürlich, ganz anderes System, im Vergleich immer problematisch, weil wir sehen natürlich, ab 1930 hat der Reichstag auch aufgehört, Mehrheiten zu haben. Also das Ende der parlamentarischen Demokratie ist ja eigentlich sein letztes parlamentarische Kabinett, Müller IV oder so. Und dann gibt es keine Mehrheiten mehr. Nicht? Dann können die sich einfach nicht mehr einigen, was zu entscheiden. Und ich glaube, diese Leere, diese Void, die muss erstmal geschaffen werden und dann stößt da jemand rein. Aber wenn sie nicht da ist, ist auch die Gefahr einer Diktatur nicht so groß. Nicht? Und das ist jetzt schon ein bisschen beunruhigend.
0: Aber bevor wir das bisher...
1: Und das wird sich vielleicht erst mal sagen, wenn wir jetzt so Midterm-Elections haben und vielleicht Trump dann die Wahlen verliert, das wird sich dadurch auch gar nicht ändern. Nicht? Wir haben dann einfach eine demokratische Mehrheit in einem Haus, das wäre immer noch Handlungsunfähigkeit des Parlaments. Und dann kann er weiter Executive Orders erlassen.
0: Bevor wir jetzt das vielleicht musikalisch reflektieren, was bisher gesagt wurde, würde ich noch kurz verstehen wollen, warum jetzt Verfassungsgerichte in jüngster Zeit als Problem für die Gewaltengliederung wahrgenommen werden, weil die hätte ich jetzt in meinem laienhaft juristischen Verständnis als letzte auf dem Kieker gehabt.
1: Naja, es gibt sogar zwei Lesarten. Es gibt ja die Lesart, die sagt, also die Verfassungsgerichte sind einfach, die schützen einfach die Verfassung und die Verfassung ist die höchste Norm und damit haben wir im Grunde eine perfekte Schlussstein im Gebäude des Rechtsstaats. Es gibt so ein abgeludeltes Zitat. Und dann, die machen ja einfach nur Recht. Und das ist, glaube ich, eine Sicht, die in gewisser Weise natürlich nicht einpreist, dass Gerichte auch Institutionen sind und Verfassungsgerichte auch Institutionen. Wenn man mal so ein Modell, so ein mechanistisches Modell wie meines da so anwendet, würde man sagen, naja, es ist ein bisschen schon ein Problem, dass eigentlich eine Institution, die in einem sehr, sehr individualisierten, eigentlich auch Fallentscheidungen trotz allem immer noch ausgerichteten Verfahren Entscheidungen trifft, die sagen alle betreffen. Da gibt es, glaube ich, ein Legitimationsproblem. Und das ist eine alte Geschichte. Also der Supreme Court als Verfassungsgericht, der ja kein ausdrückliches Verfassungsgericht ist, sondern eigentlich nur ein oberstes Bundesgericht, aber dann solche Kompetenzen angenommen hat, war immer eine sehr umstrittene Institution. In Deutschland ist das nicht so, weil wir das fest in die Verfassung geschrieben haben und das sehr ausdrücklich ist. Also die Frage der Legitimation stellt sich bei uns nicht so. Aber strukturell ist es schon natürlich eine Frage, ob man eine bestimmte Form von Bindung eigentlich Gerichten überlassen will. Also ob man sagt, also ein Gericht kann jetzt einfach einen Gesetzgeber überstimmen im Namen von Normen, die sehr, sehr open-ended sind. Und da würde ich sagen, ja, also wenn wir das so wollen, wenn wir ein Verfassungsverständnis haben, dass das so teilt, und in Deutschland sind wir ja sehr legalistisch gestimmt und wir finden das eigentlich gut, dass wir Gericht so eine starke Stellung haben, dann habe ich damit erstmal kein grundsätzliches Problem. Aber in einem klassischen Modell der Gewaltenteilung passt es eigentlich nicht so richtig.
0: Ja, Sie haben der letzte Text ist, glaube ich, Verfassungsgerichte als Agenten der Klimaregulierung. Ja. Da hätte ich jetzt gesagt, ist Klima nicht ein Medium, was so eine Legitimation bereithält? Also Eingreifen der Verfassungsgerichte auch aus Zeitgründen?
1: Also die These von der im Aufsatz über die Klimaregulierung ist so ein bisschen zweischneidig oder ambivalent, weil auf der einen Seite glaube ich tatsächlich, die haben schon ein Mandat, was damit zusammenhängt, dass sich die Staaten selbst gebunden haben an bestimmte Dinge. Zwar nicht mit erzwingbarem Recht, aber doch mit bestimmten Standards und so weiter. Und die Gerichte greifen auf Menschenrechte zurück, um sozusagen Staaten beim Wort zu nehmen, dass sie bestimmte Verpflichtungen eingehen. Also das Pariser Abkommen ist eigentlich nicht durchsetzbar, aber wenn ein Gericht sagt, naja, du hast dich darauf verpflichtet in der Sache und wenn du es nicht tust, haben wir einen Menschenrechtsverlust, dann kann man das vielleicht machen. Das ist die eine Seite, die legitimatorische, aber die andere Seite, das wird nichts bringen. Also Gerichte können das nicht. Gerichte können nicht Klima. Also es ist wissen Sie, um was wie Klimaschutz zu machen, braucht man im Prinzip ein sehr, sehr detailliertes, sehr ausgefeiltes Regelwerk, eine Exekutive, die das irgendwie beobachtet und durchsetzt. Und es ist ein sehr, sehr komplexer Prozess. Und ich glaube nicht, dass es irgendwas bringen wird. Ich sehe auch keine Anzeichen dafür. Also wir haben jetzt spektakuläre Urteile in Deutschland. Das ist jetzt 4 Jahre alt. Man sieht eigentlich nichts von dem Urteil. Also nicht nur nichts in der Klima, das sowieso nicht, aber eigentlich auch nicht so viel in der Rechtsordnung, dass ich da getan hätte. Wir haben jetzt eins vom EGMR in der Schweiz. Ich glaube, das ist ein bisschen so ein bürgerlicher Traum, die Politik versagt und die Gerichte lösen das Problem, sie werden das Problem nicht lösen. Die Gerichte sind komplett überfordert mit so einem super komplexen und auch irgendwie international nicht eingrenzbaren Problem.
0: Klare Position, die wir auch für die Publikumsdiskussion notieren. Vielleicht besteht da Gesprächsbedarf oder Gegenrede. Jetzt würde ich vorschlagen, dass wir nach dem doch dichten Input etwas musikalisch variieren und Stefan Krause bitten, nicht in die Tasten zu greifen, sondern wie sagt man bei euch?
3: Auf die Pauke
0: zu hauen, ja. Also bitte, ich bitte darum.

0: Das Interesse an dem Begriff des Rechtsstaates ist also nicht nur theoretischer Art. Bei der Frage Rechtsstaat oder Nicht-Rechtsstaat handelt es sich aber auch keineswegs um die Frage Recht oder Unrecht, Gerechtigkeit oder Ungerechtigkeit. Hätte man jenen Publizisten, die uns über den Rechtsstaat belehrten und uns diktieren wollten, was wir zu tun hätten, um in ihren Augen ein Rechtsstaat zu sein, erwidert, wir suchen in erster Linie Recht und Gerechtigkeit zu üben, so würde sich wahrscheinlich schnell gezeigt haben, dass zwischen Rechtsstaat und Gerechtigkeit ein großer Unterschied besteht und dass die Frage der wahren Gerechtigkeit nicht so viel politisches Interesse erregt wie bestimmte Methoden formaler Gesetzlichkeit, die man ohne Rücksicht auf das Recht der guten Sache als rechtsstaatlich hinstellt, obwohl sie im bewussten Gegensatz zum Gerechtigkeitsstaat gerade nur gesetzesstaatlich sind.
1: Ja, wir haben jetzt einen Einschnitt gemacht zum...
2: Wer weiß?
1: Das war von Kai Schmidt.
2: Ah.
1: Eine Auffassung, die jetzt, sage ich mal, Rechtsstaatlichkeit nicht an Demokratie bindet oder auch Gerechtigkeit nicht an Demokratie bindet, sondern sagt, Demokratie ist ungerecht oder Rechtsstaatlichkeit ist ungerecht und Gerechtigkeit und Rechtsstaatlichkeit sind gehen nicht zwingend in eins. Sie haben schon ein bisschen die Stirn gerunzelt, weil ich wahrscheinlich die Zusammenfassung nicht ganz kohärent gemacht habe. Aber was ist da hier die Position bei Schmidt, auf den sich ja durchaus einige populistische Positionen beziehen würden?
2: Schmidts Position ist, also Schmidt ist eigentlich der führende Theoretiker der These, dass zwischen Demokratie und Rechtsstaaten Widerspruch besteht. Also ein unaufhebbarer Widerspruch. Und da ist Schmidt in gewisser Weise, wie gesagt, einerseits ein Kind des 19. Jahrhunderts, in dem es diesen Konflikt halt in gewisser Weise auch immer gab, zwischen bürgerlicher Verrechtlichung und Massendemokratie. Aber er ist dann halt auch ein Modernist. Er hat ja seine große Zeit eigentlich in den 20er Jahren gehabt, in der er dann sozusagen mit der Massendemokratie so ein bisschen spielt und sagt, also das ist die richtige Demokratie und die richtige Demokratie ist eigentlich Akklamation an den Führer. Leute, die da sich in so eine Wahlzelle einsperren und dann noch im Geheimen Kreuz machen, die machen gar nichts Demokratisches, sind einfach nur individualisierte Atome, sondern Demokratie ist nur da, wo alle gemeinsam was machen. Und gemeinsam machen ist eigentlich nur, wo sie in der Volksversammlung jemandem zujubeln, also der Reichsparteitag oder sowas, ist dann irgendwie ein demokratisches Phänomen. Das ist jetzt ein bisschen unhistorisch, weil die These ist dann schon aus den 20ern. Aber das ist schon so vorweggenommen da in gewisser Weise. Und Recht ist dann nicht mehr in der Lage, das irgendwie einzuhegen, soll es auch gar nicht, sondern ist in besser Weise noch so ein Sekundärphänomen, was so ein Produkt eines aber anders funktionierenden demokratischen Prozesses. Und da kann man viel gegen sagen. Schmidt ist ja nun auch wirklich ein Nazi und das ist jetzt auch nichts, was er so erst 33 geworden ist, würde ich sagen, er war immer ein autoritärer Denker. Aber er hat das sehr, also in seiner Verfassungslehre ist es ein großes verfassungsrechtliches Lehrbuch, in dem er im Grunde das Ganze nach dieser Unterscheidung gliedert. Das ist ein irres Buch, also das ist intellektuell schon sehr interessant. Und immer wieder was, womit man sich auseinandersetzen muss jedenfalls.
1: Also autoritäre Staaten brauchen auch eine Verfassung oder brauchen sie gerade? Wie ist das?
2: Ja, Schmidt hat ja Verfassung als Grundentscheidung über die politische Ausrichtung eines Volkes. Also bei Schmidt ist die Entscheidung, die Verfassung gar nicht nur eine Entscheidung. Sagen wir, sind eine Diktatur oder er ist der Führer oder irgendwie sowas. Verfassung ist für ihn keine Rechtsnorm. Das ist, glaube ich, ganz wichtig. Sondern Verfassung ist für ihn einfach ein politischer Gründungsakt. Das ist nicht so ganz abwegig, also dass man so, wir haben jetzt eine sehr starke Tendenz zu sagen, Verfassung ist eigentlich eine Norm, die Gerichte auslegen. Das hat lange gebraucht, bis man dazu gekommen ist. Das ist keine Selbstverständlichkeit. Das haben, glaube ich, die Verfassungsväter der Französischen Revolution auch nicht so geglaubt, jedenfalls, der Französischen, deswegen als der englischen, amerikanischen. Aber er würde dezidiert sagen, das ist gar keine Rechtsnorm, das ist erstmal eine politische Grundentscheidung. Und insofern haben natürlich auch autoritäre Ordnungen eine Verfassung. Die ist einfach die Verfassung, die das Führerprinzip irgendwie oder sonst was installiert. Oder sagt, du bist Deutscher und du bist kein Deutscher, weil du irgendwie jüdisch bist oder so, homosexuell oder sonst was. Also das ist im Grunde der Kern. Aber nicht die Idee, dass man dann Text hat, den man wie eine Rechtsnorm behandelt.
1: Also sind wir im Spannungsfeld von Recht und Gewalt und diesem Verhältnis. Sie gebrauchen ja auch den Begriff der Gewalt. Wie verstehen Sie den? Also es ist ja ein Begriff, wo jetzt Natürlich für Juristen ist der selbstverständlich, aber was heißt Gewalt? Ist das symbolisch? Ist das repräsentativ? Ist das konkret? Was verstehen Sie unter Gewalt?
2: Ich persönlich habe immer ein Faible dafür gehabt, Gewalt auf physische Gewalt zu beschränken tatsächlich. Also ich sehe natürlich, man kann natürlich auch mit guten Gründen eigentlich alles, was irgendwie mit Unfreiwilligkeit zu tun hat, als Gewalt bezeichnen. Also Leute, die tun, was sie nicht wollen, sind in gewisser Weise natürlich Objekte von Gewalt. Das kann man so machen. Ich glaube nur, dass der ganze Witz an dem Begriff, man hat ja auch andere Begriffe, Unfreiwilligkeit, Unfreiheit, Heteronomie, es gibt ja, man kann das ja auch anders beschreiben, der ganze Begriff der Gewalt vielleicht doch nochmal ist, dass man eine andere, nochmal eine weitergehende Schwelle überschreitet, die was mit Körperlichkeit zu tun hat. Also entgegen der auch so seit den 70er Jahren eigentlich auch sehr verbreiteten Entgrenzung des Gewaltbegriffs, strukturelle Gewalt und bla bla bla, kann man alles machen. Bin ich da ganz irgendwas strukturkonservativ und würde sagen, der Begriff ist am besten behandelt, wenn man ihn auf körperliche Gewalt, also auf körperlichen Zwang tatsächlich beschränkt.
1: Also alle drei gegliederten Gewalten fußen darauf, dass sie schlussendlich physisch durchgesetzt werden.
2: Naja, erstmal sind die drei Gewalten was anderes als Gewalt. Ne? Ja. Also da würde man sagen, das ist auch eine andere, das ist im Deutschen komischerweise zusammengefallen, fällt aber eigentlich in anderen Sprachen nicht unbedingt in der Form zusammen.
1: Ach, das ist Zufall?
2: Ja.
1: Oder?
2: Man würde sagen, ja, das würde ich tatsächlich sagen, wahrscheinlich schon Zufall. Ja. Denn, also nicht in dem Sinne Zufall, dass man nicht sagen kann, da steckt auch was hinter, ein Staatsapparat, der Dinge durchsetzen kann. Aber wir würden ja sonst immer sagen, three branches oder pouvoir oder so, das sind ja andere Wörter, die wir da benutzen. Proteste, das sind andere Wörter, die wir da tatsächlich benutzen, um das zu fassen in anderen Sprachen. Dass es in Deutschen zusammenfällt, ist hat, glaube ich, nicht so einen großen systematischen Wert tatsächlich.
1: Können wir vielleicht mal Jacques Derrida zu Wort kommen lassen?
2: Oh Gott, ja.
1: Es gibt ja auch Walter Benjamin, die Gewalt waltet. Mhm. Ich weiß nicht, bei Wagner würde man bestimmt auch Sachen finden mit Stabreimen. Aber erstmal lassen wir Jacques Derrida zu Wort kommen aus Gerechtigkeit, der mystische Urgrund der Autorität. Und da fängt er so ein bisschen an mit den Worten, zu spielen in üblicher dekonstruktiver Manier.
0: Wie soll man zwischen dieser Gewalt, dieser Kraft, Force des Gesetzes, dieser Gesetzeskraft, wie man im Französischen und ebenso, wenn ich mich nicht irre, im Englischen sagt, und einer Gewalttätigkeit, Violence, die man immer für ungerecht hält, unterscheiden? Welcher Unterschied besteht zwischen einer Gewalt, die gerecht und angemessen sein kann, von der sich auf jeden Fall behaupten lässt, sie sei legitim, einer Gewalt, die nicht einfach ein Instrument im Dienste des Rechts ist, sondern die vielmehr dessen Erfüllung, dessen Wesen darstellt, jenes, wodurch es sich geltend macht, und einer Gewalttätigkeit, Violence, die man immer für ungerecht hält? Was ist eine gerechte Gewalt, die nicht gewalttätig ist? Um bei der Frage nach den Eigentümlichkeiten einer Sprache zu bleiben, möchte ich auf ein deutsches Wort zurückkommen, das uns bald sehr beschäftigen wird, das Wort Gewalt. Im Französischen und im Englischen wird es häufig mit dem Wort Violence übersetzt. Der Text Benjamins, von dem ich noch sprechen werde und der den Titel Zur Kritik der Gewalt trägt, heißt in der französischen Übersetzung Critique de la Violence. In der englischen Critique of Violence. Aber diese beiden Übersetzungen, die nicht einfach unangemessen oder ungerecht, also nicht einfach gewaltsam sind, erscheinen als äußerst aktive Interpretationen, die der Tatsache nicht gerecht werden, dass Gewalt für die Deutschen auch die Bedeutung einer legitimen Gewalt oder Macht, einer Amtsgewalt, einer öffentlichen, staatlichen Gewalt annimmt. Die gesetzgebende Gewalt nennt die Legislatur. Die geistliche Gewalt meint die Kirche. Die Staatsgewalt die Macht und die Autorität des Staates. Das Wort Gewalt vereint folglich zwei Bedeutungen. Die der Gewalttätigkeit, Samkeit, Violence und die einer legitimen Macht, einer gerechtfertigten Autorität. Wie soll man einen Unterschied machen zwischen Gesetzeskraft, Force de loi, einer legitimen Gewalt oder Macht und der angeblich ursprünglichen Gewalttat, Violence, die diese Gewalt oder Macht instauriert haben muss und die sich selber nicht auf eine vorgängige Rechtmäßigkeit berufen konnte, so dass sie in diesem anfänglichen Augenblick weder rechtmäßig noch unrechtmäßig war. Andere würden überstürzt sagen, weder gerecht noch ungerecht. Mhm.
2: ich meine, ich habe ja gesagt, dass es ein Zufall ist und er macht daraus natürlich eine große Sache. Das ist aber, glaube ich, auch so ein bisschen, also ich sage nicht was zu dem Text, ich mag den Text sehr gerne, ich glaube aber trotzdem, dass es so ein bisschen darauf hinausläuft, wie bei Heidegger ja auch manchmal, dass man so, bei Spätungs auch manchmal, dass man so ein bisschen so Etymologien konstruiert, die es eigentlich nicht gibt und daraus dann so einen Sinn macht. Also als philosophische Methode finde ich das eher zweifelhaft tatsächlich und ich glaube trotzdem, dass es erstmal systematisch nicht viel hintersteckt, aber die Überlegung ist dann schon interessant, weil er, ich will jetzt gar nicht so hier groß referieren über das Buch, aber ich finde tatsächlich den Aufsatz von Derrida viel, viel interessanter und auch viel differenzierter als das, was als den Benjamin-Text, mit dem er sich auseinandersetzt. Und der Benjamin-Text ist eigentlich ein sehr schmidtianischer Text, der sagt, naja, am Ende kann man über Gesetze viel sagen, am Ende läuft die Staatsgewalt immer darauf hinaus, dass die Exekutive irgendwie die Gewehre und die Waffen in der Hand hat. Das ist, ich vulgarisiere das ein bisschen, aber so lese ich es schon. Und damit gibt es eigentlich gar keine Ambivalenz mehr der Gewalt oder der Herrschaft, sondern es gibt eigentlich immer nur die potenzielle Überschreitung ins Gewalttätige. Und da ist Derrida, der am Ende ja bemerkenswert kritisch mit dem Benjamin-Text umgeht, das ist ganz ungewöhnlich, weil Benjamin wird ja eigentlich nicht kritisiert, normalerweise, nicht wahr?
1: Meinen Sie mich? Nein, schon.
2: Nee, ich würde Köpfchen senken, Hände falten, immer an den Walter denken, oder gibt es doch irgendwie
1: Sie mögen nicht, Sie mögen, ich habe das gesehen im Internet, Sie haben gesagt, Sie mögen Walter
2: Benjamin. Ich habe Respekt vor ihm, weil er tolle Texte geschrieben hat, aber das ist vielleicht jetzt keiner von denen. Derrida viel feinsinniger, weil er im Grunde sagt, naja, irgendwie müssen wir schon damit umgehen, dass es eine Schwierigkeit gibt. Wir können nicht einfach so sagen, Staatsherrschaft, also Staatsgewalt, das benutzt das Wort auch mal, mit physischer Gewalt identifizieren oder mit Transgression identifizieren, sondern der Übergang ist sehr, sehr schwer zu fassen. Und deswegen ist auch sozusagen, um es mal so ganz schlicht vor uns zu formulieren, Herrschaft jetzt auch nicht per se was Schlechtes.
1: Ich hatte das
2: woraus anders, er nichts macht, wenn ich nochmal einmal noch einen Bildungsbürgerlichen draufsetzen darf, woraus er eigentlich nichts macht, ist das Buch aus der mystische Grund der Autorität. Das ist ja eigentlich ein Montaigne-Zitat. Und bei Montaigne ist es eigentlich super interessant. Bei Montaigne stellt sich die Frage, warum gehorchen eigentlich so alle der Rechtsordnung? Und das hat irgendwas mit Gewohnheit zu tun. Und das ist so eine was Habituelles irgendwie. So die Macht des Rechts kommt eigentlich aus dem Habitus, dass man dem Recht erstmal nicht widerspricht, weil alle anderen dem Recht auch nicht widersprechen. Das ist interessant. Das ist auch eine Linie, die man dann in der modernen Rechtstheorie bei ganz anderen Leuten wiederfindet, bei Hart oder so. Daraus macht Derrida komischerweise nichts. Er denkt dann doch sehr stark so über Top-Down-Recht nach. Wo ich sagen würde, Recht hat natürlich auch viel zu tun mit so Selbstkoordination und so, die vielleicht gar nicht immer mit staatlicher Herrschaft zusammenhängt im Ursprung.
1: Ich hatte es so verstanden bei Walter Benjamin, dass er meint, jeder Konsens oder jede Rechtsprechung, jede Übereinkunft hat eigentlich einen gewaltsamen Ursprung, weil sie verweist sozusagen auf ein Gründungsvorgehen oder es gibt auch Text über unendliche Gesprächsmöglichkeiten. Jedes Gespräch nimmt eine Richtung, weil jemand entscheidet, weiß nicht, unterbricht, anders weiterredet, als es gedacht war. Also eine latente Gewalt liegt jeder Entscheidung zugrunde. Ja. Und sowas wie Gewaltengliederung würde sie halt einhegen oder mit ihr arbeiten. Aber die Legitimation auch der drei Gewalten ist
2: Gewalt, nicht vom ein Produkt der Gewalt.
1: Im mystischen Urgrund, also das wäre auch meine Frage, was verstehen Sie unter Autorität? Also Sie haben zwei Kinder, genau. Wenn die nicht ins Bett gehen, was machen Sie dann?
2: Bin ich hilflos.
1: Verfassungsgericht oder? Nein, also das heißt, was ist die Autorität denn dann, das Recht?
2: Also erstmal würde ich nochmal zu Benjamin sagen, ohne jetzt so viel auf ihn rumhacken zu wollen, aber ich glaube, die Beobachtung, dass jede Rechtsordnung, jede objektivierte Form von Ordnung, die auch noch sozusagen eine Macht hinter sich hat, die auch durchsetzen kann, natürlich immer ein Überschuss des Gewaltsamen hat. Das würde ich nicht leugnen. Ich glaube nur, dass man bei der Beobachtung nicht stehen bleiben kann. Also diese Beobachtung ist nur deswegen interessant, weil das ja noch nicht komplett die Delegitimierung der Ordnung folgt. Das ist, glaube ich, diesen Widerspruch, den muss man irgendwie bearbeiten oder vielleicht auch irgendwie mit sich rumtragen. Aber bei Benjamin gibt das dann ja darum, dass die Ordnung eigentlich einfach nur eine autoritäre ist. Im Grunde ist ja jede Rechtsordnung eine autoritäre. Und das überzeugt mich nicht. Das überzeugt mich auch als eine Diagnose der dann doch irgendwie von mir sehr geliebten Weimarer Republik, ehrlich gesagt, überhaupt nicht, um die es da ja geht. Also das finde ich alles super problematisch. Die Autorität ist natürlich immer im Grunde ein sich fragil stabilisierendes Element von Bottom-up und Top-down-Elementen. Nicht? Also die hat eine formale Ebene, die damit zu tun hat, dass wir dann abstimmen und wählen und so weiter. Und gleichzeitig ist klar, die kann jederzeit auch kippen, weil die irgendwas entgegendenken und entgegenarbeiten muss. Also Leute sich darauf einlassen, sei es einfach nur aus Bequemlichkeit, sei es aus Gewohnheit, sei es aber auch aus innerer Überzeugung, die Ordnung anzuerkennen. Aber man braucht immer beide Seiten in gewisser Weise. Und das ist ein sehr anspruchsvolles Unternehmen. Und deswegen kippen jedenfalls freiheitliche Ordnung wahrscheinlich auch mal einfach rüber. Das kann dann auch mal schnell passieren. Ja.
1: Also das heißt, wenn Sie es mal ästhetisch fassen oder nach dem auch tollen Stück von Stefan, wo ich jetzt mich gefragt habe, welchem Metrum folgt eigentlich die Gewaltengliederung oder welchem Takt, ja, welchem Rhythmus. Hier geht es aber doch auch darum, man kann es entdramatisieren. Sie wollen das offensichtlich machen, was Walter Benjamin schreibt. Aber es gibt einen Moment der Entscheidung, das heißt auch des Schweigens oder des Beendens, beispielsweise von einem Diskurs, der nicht unendlich weitergeführt wird. Das Gerichtsverfahren wird beendet, das Gesetz wird beschlossen, die Exekutive greift durch, da ist dann kein Raum für unendliche Ausdifferenzierung.
2: Oder auf der einen Seite, auf der anderen Seite geht es ja auch immer weiter. Also es schließt ja die nächste Operation immer an, der Kläger klagt nochmal und so. Also ich meine, ich glaube schon, dass es, also ich würde jetzt die Zäsuren tatsächlich nicht unterschätzen, es stimmt. Ich glaube auch tatsächlich, dass das eine große Leistung ist. Also ich finde das jetzt, mich bedroht das erstmal nicht als Beobachtung, sondern ich würde sagen, die eigentliche Sinn auch von Gerichtsverfahren ist, Entscheidungen zu liefern, viel mehr als Gründe zu geben für die Entscheidung. Erstmal braucht man etwas, mit dem man weiterhandeln kann. Und es ist ja, wenn man sich jedenfalls Parteien von Gerichtsverfahren anguckt, die haben ja eher ein Problem mit dem Unentschiedenen als mit dem Entschiedenen tatsächlich. Nicht? Also würde ich sagen, ja, das stimmt. Gleichzeitig ist das aber jetzt nicht unbedingt, das muss man nicht ins Autoritäre hindeuten und uns gleichzeitig schließen an jede Entscheidung auch mal wieder neue Offenheiten an, welche Öffnungen. Und deswegen bin ich da jetzt ein bisschen skeptisch. Das letzte Wort gibt es halt nicht.
1: Ja, das ist alles sehr spannend. Ich möchte aber auch gerne jetzt die Publikumsdiskussion nicht noch unendlich weiter vertagen. Eine Frage davor hätte ich noch, vielleicht auch als Übergang. Was mich interessieren würde, ist ja gelegentlich von vierten Gewalten die Rede, also beispielsweise von in einer bestimmten Form der Öffentlichkeit oder Josef Vogel, der auch hier zu Gast war im Keller, spricht von der Monetative, also einer vierten Gewalt, die also zum Beispiel bei Staatskrisen auf einmal einspringt, wenn dann sogenannte Rettungsschirme irgendwie beschlossen werden außerhalb von Recht oder nur teilweise legitimiert. Wir haben jetzt von Kleptokratien gehört, von, Leuten, die sich einfach maßlos bereichern und dabei juristisch vertreten lassen. Vierte Gewalt könnte man jetzt auch fragen, künstliche Intelligenz, gibt es da Gefahren für die Gewaltengliederung, weil irgendwelche Kanzleien, sage ich mal, künstlich generierte Anträge stellen und Verfassungsorgane blockieren? Sind das dystopische Fantasien von einem Laien?
2: Nein, das letzte ist, glaube ich, eine harmlose Dystopie. Nicht? Die ernsthafte Dystopie ist ja irgendwie eine andere. Nicht? Die Dystopie ist ja eher so die Ersetzung des Subjekts. Nicht? Also so eine sehr fundamentale, man sagen würde, in dem Augenblick wohl verschiedene Texte schreiben und so, ist man irgendwie ist man halt so ein bisschen fungibel geworden als Subjekt. Und natürlich baut auch so eine Gewaltenteilungstheorie irgendwie eine auf Subjektivität auf. Nicht? Auf Berechtigung, auch auf der Subjektivität natürlich von Körperschaften, aber auch auf der von Individuen. Und in dem Augenblick, also ein Gerichtsverfahren macht keinen Sinn ohne Subjektivitäten, jedenfalls in einem modernen Verständnis, nicht? Und wenn die sozusagen irgendwie ersetzbar sind oder verbessert werden auf so eine bestimmte technokratische Art, dann ist, glaube ich, die Bedrohung, ne, jetzt nicht, dass wir irgendwie zugemüllt werden mit Klagen, sondern die Bedrohung ist irgendwie, dass das Klagen seinen Sinn verliert. Das ist irgendwie eine andere, ist eine sehr viel fundamentalere Bedrohung, zu der ich jetzt gar keine, nichts Ausgefeiltes mir überlegt habe oder auch noch nicht so weit bin, aber ich sagen würde, das ist...
1: Sie wirken relativ gelassen.
2: Nö, ich finde das schon ziemlich schrecklich.
1: Ist die Demokratie, also wir haben so den Titel, wir sind in Vorleistung gegangen, die Verfassung des Unfassbaren, ja, über Recht und Unrecht heute im Keller der Metaphysik. Also wir haben hier eine gewisse Dramatik,
2: ja,
1: die Sie jetzt durch Gelassenheit eigentlich, also ich bin
2: beruhigt. Ich bin beruhigt. Ja so ein bisschen der Jester der Tragödie.
1: Ja, es kann ja auch strategisch sein, also die Gewaltengliederung funktioniert, sie wird angegriffen, aber ist nicht in Gefahr. Oder sehen Sie ernsthafte Gefahr dafür,
2: Naja, ich meine, natürlich sich ernsthafte Gefahren. Also ich glaube, man muss sich klar machen, das System, über das wir reden, ist ein sehr, sehr fragiles und es ist auch ein sehr kurzlebiges. Ich meine, wir reden hier über eine Idee der Organisation politischer Gemeinschaften, die irgendwann 1800, im späten 18. Jahrhundert, irgendwann 1750 bis 1800 erfunden wurde, dann irgendwie in einem Land erstmal installiert wurde und nirgendwo anders, dann vielleicht nochmal immer in der Schweiz und in Frankreich, der dritten Republik, also in drei Ländern und dann nach dem Ersten Weltkrieg sich so ein bisschen durchsetzte und dann aber 10 Jahre später schon wieder überall verloren ging, außer in drei Ländern und oder ein paar mehr dann noch, aber das heißt, wir sehen im Grunde, und dann nach dem Zweiten Weltkrieg nochmal durchsetzt, also es ist jetzt, ich glaube, wenn man einen realistischen Blick einfach nur auf die Geschichte der liberalen Demokratie hat, dann würde man sagen, es ist eine sehr unwahrscheinliche, sehr fragile und auch sehr seltene Form, nicht? Also deswegen würde ich sagen, es ist alles sehr bedrohlich, ich fühle mich jetzt auch nicht so wohl, so, wenn ich so die Zeitung aufschlage oder so. Es ist jetzt nur nicht so was ganz Neues mit dieser Bedrohung. Wir sind natürlich sehr stark sozialisiert in der Bundesrepublik und die Stabilität, an die wir da geglaubt haben, ist halt ein Produkt des Kalten Krieges gewesen.
1: Und welche Bedrohung ist eigentlich die relevanteste oder wo sehen Sie am meisten?
2: Für mich ist unterscheidend zwischen Faschismus, Klimakrise und KI. Boah, also würde ich sagen, kann ich jetzt mal so einen Würfel nehmen und sagen, ja, mal gucken. Ne? Also ich wache jeden Morgen mit einem anderen auf.
1: Ja, ich freue mich, dass wir so eine Art Galgenhumor auch mal teilen. Und wir können ja auch wetten, oder beim nächsten Mal vielleicht machen wir ein Mentimeter, da können wir dann so Umfragen auch machen. Heute können wir das nicht. Ich würde vorschlagen, jetzt mit einem Zwischenapplaus schon mal Christoph Möllers zu danken.

0: Um vielleicht den Diskurs jetzt gleich zu eröffnen, das waren jetzt einige Steilvorlagen. Ich hoffe jetzt auf viele Meldungen. Und Stefan, du hast das Mikro, ne?
1: Ja, irgendwo habe ich es.
0: Vielleicht können wir auch das Licht so ein bisschen heller machen.
2: Ja, also gehen wir mal davon aus, dass unsere Demokratie mit dieser derzeitigen Gewaltengliederung noch ein bisschen besteht. Dann hätte ich die Frage, wie bewerten denn Sie die Rollen der Parteien? Sind die eher ein Schmiermittel zwischen den verschiedenen trennenden Gliederungen oder sind sie ein Störfaktor oder vielleicht beides?
3: Also ich meine, was erstmal interessant ist, ist, dass tatsächlich sozusagen die ganzen Jungs, das sind ja erstmal Männer gewesen, die sich diesen liberalen Konsozialismus ausgedacht haben, am Anfang gar nicht an Parteien gedacht haben. Nicht? Also es gibt, die amerikanische Verfassung wird installiert und in der dritten Legislatur fällt einem auf, okay, wir haben eigentlich, auf einmal wird ein Präsident nicht wiedergewählt, das war gar nicht vorgesehen, sollte einmal immer der Beste gewählt werden, darüber kann man sich nicht streiten, aber dann wird Adams nicht wiedergewählt. Auf einmal hat man dann so Factions und dann entsteht so ein Parteiensystem, was wir in England schon haben, aber eigentlich ist das so. Es ist ein bisschen immer interessanterweise so auch ein bisschen Fremdkörper auch in der liberalen politischen Theorie gewesen. Also Leute, die einfach unterschiedliche Ideologien haben, passen ja in ein System, das sehr stark eigentlich auf Rationalität und Wahrheitsfindung angelegt war. Also die frühen Demokratien waren ja eigentlich Dinge, die glaubten, sie hätten einen Erkenntnisvorteil. Sie hätten also eine epistemische Leistung, die sie auch bringen, eine rationale Ordnung, war nicht so richtig eingeplant. Aber jetzt würde ich sagen, es ist eine Frage, die mich tatsächlich mit einer großen Ratlosigkeit erfüllt, weil ich glaube, wir sehen eigentlich keine Massendemokratien ohne Parteien. Also Parteien konnte eine Demokratie nur so lange verzichten, wie sie eigentlich ein republikanischer Gentleman's Club war, mit einer super homogenen männlichen besitzenden Trägerschicht, aber in dem Augenblick, wo alle mitmachen, braucht man Parteien, das ist relativ klar. Und gleichzeitig sehen wir natürlich so den kompletten Funktionsverlust. Wir sehen, irgendwas passiert, dass Parteien einfach nicht mehr funktionieren. Wir sehen den Zerfall der Parteiensysteme, so wie in Frankreich vielleicht am deutlichsten, aber doch in vielen Ländern. Und da habe ich eigentlich keine Antwort drauf. Ich glaube, man müsste wahrscheinlich konstruktiv darüber nachdenken, gibt es funktionale Äquivalente für politische Parteien? Ich sehe es tatsächlich nicht. Ich sehe es irgendwie nicht, aber ich sehe auch, dass es an einen bedenklichen Punkt gekommen ist. Nicht? Also es kann auch anders weitergehen, es kann sich auch wieder irgendwie reviven. Wir sehen ja, wenn wir die USA sehen, die haben ja eigentlich in dem Sinne, die Amerikaner würden, glaube ich, ihre Probleme nicht als Krise des Parteiensystems fassen. Die haben halt eben einfach nur zwei Parteien und man würde sagen, naja, in Amerika wählen immer noch Leute eine Partei, die man vielleicht so als eine Ampelpartei bezeichnen könnte, sondern Grün-Rot-Gelbe, nämlich die Demokraten zu irgendwie 48%. Das ist ja schon mal ziemlich viel, nicht für europäische Verhältnisse. Also irgendwas funktioniert ja komischerweise sogar auch noch in dem System, was vielleicht in Europa gar nicht so funktioniert. Aber das sind alles so ein bisschen hilflose Gestochere, dass man, glaube ich, nochmal überlegen müsste, sehr fundamental darüber nachdenken muss, ob man was anderes findet oder ob man den Zusammenklang zwischen parlamentarischen Regierungssystemen, Wahlrecht und Parteienrecht nochmal irgendwie reformistischer angehen würde. Wobei das hieße, dass Parteien bereit sind, sich selbst abzuschaffen oder sich selbst zu reformieren, was wiederum nicht so eine einfache Option ist. Nicht? Man braucht halt auch Parteien, um Parteien weiterzuentwickeln. Schwierig, keine gute Antwort, aber es ist in der Tat eine Sache, über die ich viel nachdenke, ohne dass ich das zu irgendwas führen würde.
4: Würden Sie sagen, dass man die Demokratie oder den Rechtsstaat schützen muss jetzt in diesen Zeiten?
3: Ich glaube tatsächlich, wir haben eine sehr starke, gerade so in Europa, in der Europäischen Kommission redet eigentlich immer über Rechtsstaatlichkeit und sagt immer Rechtsstaatsschutz und so weiter. Und ich glaube, das ist ein großes Problem, dass sie diese Semantik wählen, weil ich tatsächlich glaube, die Einheit zwischen Demokratie und Rechtsstaatlichkeit sollte man nicht aufgeben, sondern man verschützt halt den demokratischen Rechtsstaat als Ganzes. Und es gibt kein, also das Gegenbeispiel höre ich mir gerne an, aber ich glaube, es gibt keine Demokratie, die nicht rechtsstaatlich verfasst ist. Es gibt keine Demokratie ohne unabhängige Gerichte. Und es gibt aber auch keinen nicht-demokratischen Rechtsstaat. Das ist ja so ein bisschen so ein Traum vielleicht so aus dem 19. Jahrhundert, aber den gibt es eigentlich auch nicht. Also Singapur ist auch kein Rechtsstaat. Da gibt es immer Probleme irgendwie. Also insofern muss man den Zusammenhang halten. Und die Kommission, die selber, glaube ich, ein Problem mit ihrem eigenen demokratischen Legitimation hat, traut sich im Grunde nicht, die Demokratien anzusprechen, wird jetzt auch noch irgendwann kommen, sondern hält den Mitgliedstaaten immer das etwas verregeltere, etwas technokratischere Rechtsstaatsproblem vor. Aber klar ist ja auch, wenn Orbán die Unabhängigkeit der Gerichte in Frage stellt oder die freien Medien, dann tut er das ja vor allem deswegen, damit er nicht abgewählt werden kann. Das ist ja das zentrale Ziel. Das ist auch der Unterschied zwischen einem vielleicht schlecht funktionierenden Rechtsstaat aus Korruptionsgründen, den man vielleicht in anderen Mitgliedstaaten findet, und einem Staat, der bewusst daran arbeitet, die Offenheit des politischen Prozesses in Frage zu stellen. Und das ist das Problem, über das wir reden. Wir reden nicht, viele Rechtsstaaten haben viele Probleme, aber das ist das entscheidende politische Problem. Und das kann man nur beschreiben, wenn man auf die Demokratie guckt. Trauen Sie sich ruhig.
5: Wir haben gerade eben über Parteien geredet.
3: Ja.
5: Parteien sind ja auch im Grunde so Tiermaschinen.
3: Ja.
5: Welche Rolle könnten Bürger spielen? Das ist ja auch ein Thema, das immer häufiger auftaucht. Mhm. Und können Bürgerrechte auch eventuell mehr als eine beratende Funktion haben? Wir haben ja einen Bürgerrat gehabt, der letztens auch, glaube ich, über Ernährung was gemacht hat. Und wäre das eine Alternative oder eine Parallele vielleicht?
3: Ja, ich bin eigentlich super skeptisch. Also ich bin mittlerweile so weichgeklopft worden, weil alle mir immer mit dem Bürgerrecht kommen zu sagen, also mein Gott, man kann es ja mal ausprobieren und man kann es ja beobachten und wenn die Leute alle zufrieden sind, dann ist es in Ordnung. Und ich glaube, was hilft, hilft. Nicht? Da wäre ich jetzt nicht dogmatisch in dem zu sagen, das ist jetzt die Abkehr von der reinen Lehre der parlamentarischen Demokratie und deswegen ist es schlecht. Also das würde ich jetzt, ich glaube, zur Demokratie gehört nicht immer auch ein Maß an Experimentalismus und deswegen kann man da einfach mal weitermachen. Ich glaube aber trotzdem, dass es ein paar Probleme gibt. Nicht? Es gibt ein Problem, glaube ich, schon damit, dass diese ganzen alternativen Beteiligungsformen alle natürlich irgendwie erstmal überhaupt Angebote sind, für die es immer verdammt wenig Nachfrage gibt. Nicht? Das ist ja so auch in diesen, wenn Sie so gucken, diese ganzen auf kommunaler Ebene, diese ganzen Sachen, wo Leute ihre Haushalte mitschreiben und so. Man muss erstmal Leute finden, die das überhaupt machen wollen. Das ist nämlich nämlich sehr viele Leute, die Politik verachten und sagen, sie dürfen nicht mitstimmen, sind natürlich dann, laufen dann auch immer weg in dem Augenblick, wo sie mal 3 Abende damit investieren müssen, Politik zu machen. Das ist, glaube ich, ein Grundwiderspruch so ein bisschen auch zu unserer spätbürgerlichen Gesellschaft, dass alle immer für sich mit Beteiligungsrechte erfordern, aber eigentlich keine Zeit haben, sie wahrzunehmen. Immer noch keine Lust. Das ist kein Scherz. Das gibt es auch Forschung zu. Nicht? Also diese ganzen Partizipationsformen sind sehr schwer irgendwie zu materialisieren. Und dann ist natürlich auch noch so, wer nimmt dann teil? Natürlich immer Bürger, die Zeit haben. Nicht? Also das ist dann auch eine sehr starke soziale Selektion, in der dann im Grunde Leute, die halt irgendwie, also die alleinstehende Mutter an der Ladenkasse mit 2 Kindern, die wird wahrscheinlich dann nicht abends noch in den Bürgerrat gehen. Nicht? Also da gibt es, glaube ich, eine Menge Probleme, die dafür sprechen, dass natürlich so was Inklusivität angeht, Repräsentativität und so, die alte, gute alte Parteiendemokratie schon eine ziemlich steile Leistung vorlegt, die man sehr schwer nur replizieren kann. Nichtsdestotrotz würde ich sagen, klar. Ich bin immer so ein bisschen erschrocken, auch wenn der Deutsche Bundestag dann so ein Bürgerräte inszeniert. Also die Leute haben irgendwie auch kein Selbstbewusstsein mehr, diese politische Klasse. Und dann sagt sie, nein, dann machen wir halt irgendwie so eine kleine Formel mal hier an einem Satz rum. Ich bin ja immer unsicher. Ich denke auch immer an Alexis Tocqueville, großer französischer, der immer gesagt hat, naja, die Revolution hätte natürlich nicht stattgefunden, wenn Ludwig der 16. Nicht die Generalstände einberufen hätte. Nicht? Also ein bisschen, kommt es mir auch mal ein bisschen vor wie Sägen am eigenen Ast, ehrlich gesagt, wenn der Bundestag das macht, aber das ist jetzt die Marktmeinung. Das war eine Kritik.
0: Ja. Wie man es nimmt.
6: Können Sie vielleicht noch einmal ausführen, wenn Sie sagten, Sie wachen jeden Morgen mit einer anderen Angst auf, sei es Faschismus, Klimawandel und KI. KI hat sich schon ein bisschen was gesagt, wir sind aber zu den anderen beiden Altfreunden gesagt.
3: Ich bin da nicht besonders kompetent dazu, was zu sagen, nicht? Aber ich finde schon irgendwie, also ich bin ja nun erstmal Wissenschaftler und würde sagen, also mehr an Konsens und auch mehr an Darstellung des Konsenses mit nachvollziehbaren Gründen und auch sagen einer zurückhaltenden Darstellung der Handlungsgebote, die aus diesem Konsens folgen, als die Klimawissenschaft geleistet haben, kann eine moderne Wissenschaft eigentlich nicht leisten. Also die haben wirklich alles gemacht. Die haben modelliert, die haben sich selbst korrigiert, die haben es im Grunde publikumswirksam zugeschnitten. Diese ganzen ICCPP-Reports kann man auch lesen, die sind jetzt, also drin sind nicht, aber es gibt, die haben

0: keine Technokratieforderung für manche Probleme vielleicht geeignet, kann man auch nichts von sehen. Also da würde ich sagen, das ist schon so eine Verzweiflung, die ich da schon sehe, auch an so Beratungsresistenz, die schon hart ist. Und klar, ich meine, es gibt Gründe dafür, es ist ein sehr schwer zu vermittelndes Problem. Naja, es gibt eine Beobachtung, die auch in dem Band irgendwie als Eingangszitat von dem Klimaaufsatz steht, von Luhmann noch aus den späten 80er Jahren, der ja dann doch irgendwie, was die Ökologie angeht, ganz prophetische Texte geschrieben hat. Der sagt, naja, also es gibt eine, und er sagt gar nichts über Klimawandel, obwohl ich mich frage, ob er nicht daran gedacht hat. Er sagt, es gibt eine ungeschriebene Voraussetzung des liberalen Konstitutionalismus, aber das hat dann ja auch was mit Demokratie zu tun, nämlich, dass man im Prinzip, es ist immer einen weiten Bereich an Handlungsmöglichkeiten gibt, die den anderen nicht schaden. Dass man immer so eine selbstverständliche Art von Handlungskreis hat, den man einfach so machen kann, ohne dass es eine Externalität gibt. Und das ist natürlich durch die Klimakrise wirklich in Frage gestellt. Man produziert im Grunde permanent CO2 und man produziert in der Tat, wir machen alles, was wir tun, hat eigentlich Externalitäten. Und hat, ist eigentlich schädigend. Egal, wie wir uns verhalten, wir schädigen eigentlich andere. Also nicht ganz egal, wir können jetzt anfangen, vegan zu essen und so weiter, das gibt es dann so. Aber es sind doch sehr, sehr aufwendige, man muss im Grunde sehr aufwendig leben, um nicht das System mitzuschädigen. Und das stellt, glaube ich, tatsächlich so ein bisschen das, was Schmitz übrigens als rechtsstaatliches Verteilungsprinzip genannt hat, nämlich es gibt eine Vermutung für freie Handlung und nur wenn die sozusagen Vermutung durch den Staat, durch Regulierung eingeschränkt wird, dann wird reguliert. Aber eigentlich kann man erstmal machen, was man so will. Es ist alles erlaubt, was nicht verboten ist, so können wir es auch formulieren. Das stellt das Prinzip ja doch sehr stark in Frage. Und das ist einfach, wie man es auch dreht und wendet, als autoritären Handlungsdruck, wenn erstmal alles überkocht, oder als sozusagen sehr scharfe Form von Regulierung, die das noch zu verhindern sucht. Keine so richtig schöne Alternative. Und die stellt, glaube ich, auf beiden Seiten auch so ein bisschen den demokratischen Prozess in Frage. So, wenn man ihn halt auch erstmal als normativ individualistisch denkt, dann geht irgendwie doch von individuellen Handlungsmöglichkeiten aus.
1: Vielen Dank auch für den Input heute Abend. Ich fand es auch ganz spannend, noch daran erinnert zu werden, dass die Systemdemokratie, die wir es heute haben, eigentlich eine vergleichsweise junge Idee ist, die ja auch, wenn ich das richtig verstanden habe, immer in einem Wandel begriffen ist und die sich in unterschiedlichen Orten unterschiedlich ausprägt. Und was ich mich jetzt gefragt habe, ist, gerade aktuell haben wir ja wieder das Problem, dass die Demokratie offensichtlich wieder einem Wandel unterworfen ist, der auch für viele, für die meisten hoffentlich immer noch in eine falsche Richtung geht. Was wären so Ideen oder Ihre Thesen, wie kann die Demokratie als so filigranes Konstrukt, wo der Faktor Mensch ja doch ein Problem ist, wie kann die Demokratie sich eigentlich selber schützen?
0: Ja, ich habe keine Antwort darauf. Also ich muss sagen, das sind wahrscheinlich die 100.000-Dollar-Frage in gewisser Weise. Und gleichzeitig, was mich so ein bisschen... Also jetzt nicht, dass ich keine Antwort darauf habe, aber was mich so ein bisschen beunruhigt, ist schon, dass wir so Theorieangebote haben, die uns da weiterführen. Also wir sehen ja so am Ende des 18. Jahrhunderts, gibt es unglaublich viel auf dem Tisch und die Atlantischen Revolutionen sind sehr stark vorgedachte Prozesse gewesen. Da gab es eine Menge an Angeboten, konnte man Rousseau lesen oder Kant oder sonst was. Also es war auch teilweise gleichzeitig, aber teilweise auch davor. Es gab eine Menge an Material. Und das sehe ich so im Moment eigentlich nicht, nicht. Es gibt immer wieder Leute, die auch versuchen, das Ökologische und das Politische zusammenzudenken. Keine Ahnung, was Bruno Latour oder es gibt immer so Autoren. Aber es ist doch was anderes. Es ist nicht so überzeugend. Es ist sehr, sehr viel fragmentarisch. Also wir sind ein bisschen, wir sehen noch nicht das neue Paradigma, nicht? Weil wir sehen eigentlich im Moment nur Dystopien oder Leute, die Dystopien mit Utopien verwechseln. Nicht? Also so. Aber wir sehen eigentlich jetzt nicht so die positive Entwicklung. Und das ist schon ein Problem. Und da würde ich tatsächlich auch sagen, ist wahrscheinlich dann doch so Klimawandel und KI vielleicht doch das größere Problem nochmal, als jetzt die AfD oder so, wo ich sagen würde, ja, das würde sich, glaube ich, unter normalen Bedingungen könnte sich das auch wieder so ein bisschen wegmändeln. Es gibt ja auch Grenzen des Wachstums des Rechtsextremismus, das glaube ich eigentlich tatsächlich schon, ohne dass ich groß optimistisch wäre. Aber ich glaube so, es gibt ein Attraktivitätsproblem, es gibt auch ein Politikproblem für die und so. Die werden irgendwann auch sozusagen Schwierigkeiten haben. Und das ist gut so, aber die anderen Probleme sind viel grundlegendere Herausforderungen eigentlich, würde ich denken. Soll ich jetzt mal dran nehmen?
2: Einfach? Das fände ich irgendwie ganz gut.
0: Ralf. Also das ist.
3: Ich fand es ganz interessant, eure Diskussion über den Gewaltbegriff und die unterschiedlichen

0: Ich frage mich aber, ob das nicht auch symptomatisch ist im deutschen Zusammenhang. Wenn wir uns Eis angucken in Amerika, in Minneapolis, ist jedem klar, das ist Violence. Und eigentlich ist auf jedem klar, das ist illegitim sein. In Deutschland haben wir eine komische Diskussion, dass man für den Begriff Polizeigewalt kritisiert wird. Weil im Begriff Polizeigewalt angeblich schon eine Illegitimität behauptet wird. Obwohl die Polizeigewalt teilweise sehr real und teilweise auch rechtswidrige Gewalt geworden ist. Und wir haben andererseits einen Gewaltbegriff für die Klimakleber beispielsweise, wo im Grunde die Normativität sich übersetzt in den Gewaltbegriff zu sagen, weil wir das ablehnen als Staat, was wir machen, ist es automatisch Gewalt. Das heißt, irgendwie übersetzt sich das Gewaltmonopol des Staates als erstmal eine normative Idee in eine Begrifflichkeit, in der eigentlich das nur dem Staat zusteht und der Rechtsbrecher automatisch der Gewalttätige ist, während der Staat als solcher nie illegitime Gewalt ausübt. Und das hätte schon was, sag ich mal, Autoritäres, Antiliberales, was spezifisch deutsch wäre, was wir so in der Diskussion nicht hätten in Amerika und auch so in der Diskussion auch nicht in Frankreich. Dann noch mal übersetzt die Frage, was für Buch ist. Ich habe das Buch natürlich, aber ich habe es leider noch nicht. Diese physische Gewalt, auf die du eigentlich mal grenzen wirst, wofür ich Sympathie habe, ob die nicht auch ein zentraler Punkt dessen sein müsste, wohin sich das übersetzt. Also bei den drei Gewalten, die Exekutive ist es, die tatsächlich die physische Gewalt ausübt. Und die Legislative legitimisiert sie vielleicht, das Gericht versucht dagegen vorzugehen, aber wie du selbst gesagt hast, teilweise ohne Erfolg. Ob das nicht damit reinspielen müsste, auch in so eine politische Theorie zentral irgendwie da vorkommen.
1: Ja. Also sehr gut. Also ich habe in dem Buch steht nichts dazu. Insofern kannst du es auch wieder zur Weise legen. Und ich würde in der Beobachtung total zustimmen. Also tatsächlich haben wir stecken sehr tief im 19. Jahrhundert. Und zwar so ganz doppelt. Also auf der einen Seite, weil wir, wie du gesagt hast, im Grunde wahnsinnige Angst davor haben, die Staatsgewalt zu delegitimieren. Und dann sieht man einfach, dass wir einfach noch in Frankreich und Amerika ist halt die Revolution positiv besetzt, bei uns eine Revolution negativ besetzt. Nicht? Und natürlich hat es immer ein revolutionäres Potenzial, die Staatsgewalt zu delegitimieren. Aber bei uns ist das irgendwie, geht das irgendwie nicht. Und da würde ich sagen, ja, also wir sind halt doch irgendwie eine monarchistische Land. Und das 19. Jahrhundert geht nie so ganz zu Ende. Die Reformation und das 19. Jahrhundert werden einfach in Deutschland nie so richtig enden. Das ist so ein bisschen so ein Problem. Und gleichzeitig das Zweite wäre dann auch noch zu sehen, dass nicht nur das, sondern es gibt ja noch so eine in der Tat hast du ja außerhalb beschrieben, also so eine Sozialunterscheidung, so eine im Grunde Strukturkonservative, Blockaden und Besetzung von Klimaklebern halt irgendwie so eine, also fast schon Terrorismus sind. Und von Landwirten legitimer Protest. Das ist völlig irre. Also diese ganze Agrarromantik, die gibt es eigentlich in Frankreich auch, aber die ist schon erstaunlich und kommt irgendwo auch daher. Ich glaube auch, du hast recht, also da bringst du mich jetzt in gewisser Weise auch auf die Idee, also man müsste das wahrscheinlich nochmal klar machen, was diese Verbindung von Gewaltmonopol und Gewaltenteilung eigentlich genau bedeutet. Das Wort Gewaltmonopol gibt es ja im Englischen eigentlich auch nicht wirklich, das kann man zwar eben übersetzen.
0: Es gibt Monopoly of Violence, dafür spreche ich schon.
1: Was?
0: Monopoly of Violence.
1: Ja, aber das ist ja so eine etwas holprige Übersetzung von Weber, die so, also das ist jetzt nicht so, es ist jetzt nicht so, ich glaube, es ist nicht so entrenched wie in unserer Semantik, oder? Also Gewaltmonopol des Staates, man hört jetzt nicht so, deutsche Innenminister sagen das ja sozusagen zweimal am Tag. Und das ist so in Amerika jetzt nicht so ein Buzzword, oder? So irre ich mich da.
0: Nee, aber vielleicht anders und genau diese Häufigkeit, die Ambivalenz, die
1: wir. Ja. Ich hatte ein Zivilrecht erfunden, das Wort, ne? Ist ja klar. Aber darüber müssen wir nochmal nachdenken. Ich glaube auch, dass. Um es jetzt nochmal ganz krude politisch zu sagen, dass ich in der politischen Diskussion manchmal auch so ein bisschen vermisse, dass halt alles, was da so passiert, auch an Autoritarismus, aber auch am Klimawandel, natürlich wirklich auch körperliche Folgen hat. Nicht? Also, dass Leute einfach sterben deswegen, wird dem zu wenig ausgesprochen, finde ich tatsächlich. Und dann könnte man nochmal gucken, was das eigentlich bedeutet. Aber es stimmt. Also ihr habt mich jetzt beide so ein bisschen darauf gedacht, nochmal mit dem Gewaltbegriff was zu machen. Also von der Violence-Seite her zu machen und nicht nur von der Protester-Seite. Ja. Oder Pouvoir-Seite. Jetzt hat sich noch jemand gemeldet dahinter. Ja.
2: Ja, ich wollte nochmal auf das Thema zurückkommen. Wir hatten ja ein bisschen festgestellt, auf der einen Seite gibt es das riesige öffentliche Interesse daran, die Demokratie in ihrer jetzigen quasi drei Gewaltgliederungen zu schützen. Und zum anderen haben wir auch gesehen, okay, die Gewaltgliederung, wie sie haben, ist sehr prozessgebunden und deswegen wird der Staat vielleicht teilweise nicht mehr so ganz handlungsfähig. Das führt dann zu anderen Problemen. Sie klangen jetzt für mich sehr ideenoffen. Ist dann die Stoßrichtung eher, wir meißeln jetzt das System in der Gewaltgliederung, wie wir es haben, in Stein? Oder versuchen wir dadurch einen Transformationsprozess jetzt zu beginnen, wo vielleicht dann ein anderes Verständnis rauskommt, das aber diesem Problem eher begegnen kann? Oder ist es am Ende das gleiche Problem, dem man mit einer Sache begegnen kann?
1: Das ist eine sehr gute Frage, die mich wirklich überfordert, also muss ich sagen, weil ich glaube schon, dass wir, es ist sehr schwer, also ich glaube, es gibt so ein Handlungsfähigkeitsproblem, von dem ich glaube, dass es in gewisser Weise tiefer liegt als die Gewaltenteilung. Also ich glaube, man könnte schon überlegen, wie man Handlungsfähigkeit macht. Es gibt ja auch viele Dinge, also Bikameralismus, es gibt ja auch viele Dinge, wo man sagen würde, es ist relativ offensichtlich, dass wir Dinge nicht machen. Zum Beispiel im Exekutivföderalismus kann man viele Dinge einfach nicht machen, weil es so eine Überkoordination gibt. Ich glaube, da gibt es auch eine Diskussion drüber und da könnte man schon eine Menge an Dingen sich nochmal überlegen, die man auf so einer mittleren Ebene irgendwie verändert, um ein bisschen mehr Zugriff auf Phänomene und Problemlösungen zu kriegen. Gleichzeitig glaube ich aber, dass das tieferliegende Problem tatsächlich so eine ist, dass es schon einerseits ein sehr hohes Gleichheits- und andererseits ein sehr hohes Sicherheitsbedürfnis hat, gibt allgemein, die komplett in Verregelung münden und dann eine Klage darüber, dass nicht gehandelt werden kann. Und der Widerspruch scheint mir ein Widerspruch zu sein, der absolut mehrheitsfähig ist. Also den Widerspruch tragen im Grunde die meisten sich rum, ich glaube wahrscheinlich auch und sie auch. Und den kriegt man sehr schwer, also den müsste man nochmal ganz anders reflektieren. Da ist, glaube ich, die Gewaltenteilung fast schon die falsche Adresse. Das ist erstmal, glaube ich, nötig, dass man das so macht, da kann man dran rumstellen, da bin ich nicht puristisch, aber das wird jetzt dann das Problem, glaube ich, gar nicht lösen tatsächlich. Das ist eher ein Problem der Frage, inwieweit man sich selber zutraut, auf eine bestimmte Form von Erwartungsstabilisierung durch Normen zu verzichten. Und da, glaube ich, sind die Leute, die immer nach Handlungsfähigkeit schreien, dann immer die Ersten, denen auch traurig werden, wenn dann mal irgendwas passiert, was sie nicht vorhergesehen haben. Und das wäre ja im Grunde das, was passieren müsste, wenn man von so einer Handlungsfähigkeit so forciert. Also der Widerspruch ist, glaube ich, tatsächlich noch fundamentaler. Aber es ist auch eine gute Idee. Sie bringen mich irgendwie auf die Idee. Ich habe gar nichts zu schreiben mit.
3: Möchten Sie?
1: Ja, will ich, wirklich.
3: Ich glaube, dass wir jetzt uns dem Ende des Abends nähern. Und ich möchte nochmal allen Beteiligten danken, vor allem zunächst auch dem Publikum für das konzentrierte Zuhören und Mitdiskutieren. Ich applaudiere jetzt einfach mal und das geht ja auch als Selbstaffirmation. Dann Michael Pawelitz, der den metaphysischen Textvorrat hier poetisch dargestellt hat. Stefan Krause-Banzer für innovative Metriken, die irgendwie... Und last but not least Christoph Möllers, der uns dem Unfassbaren irgendwie näher gebracht hat, finde ich. Stefan und ich spielen jetzt noch ein ganz kleines Kammermusikalisches zum Ausklang. Und mir ist aufgefallen, ich spiele Violoncello. Aber es gibt keinen Text von Derrida bislang dazu, zumindest kenne ich ihn nicht. Und ich weiß nicht, ob das was mit Gewalt zu tun hat. Ich hoffe nicht, ich werde ganz leise spielen. Und wünsche Ihnen einen schönen Abend.

0: Ich würde gerne versuchen, drei Gedanken aus Ihren Texten zusammenzuführen und Sie zu fragen, ob diese Zusammenführung gelingt. Das eine betrifft das Verhältnis von Globalisierung und Mondialisation. Ich würde vielleicht sagen, im Deutschen das zur Welt werden der Welt oder das zur Welt kommen der Welt. Wobei beide Prozesse ja nicht strikt voneinander getrennt sind, sondern einander durchdringen, ineinander differieren und Wirkungen freisetzen, mit denen wir allgegenwärtig zu tun haben. Das zweite ist der Satz, der Mensch übersteigt den Menschen unendlich, den Sie bei Pascal zitieren, um die Conditio Humana zu skizzieren, in der wir heute begriffen sind, und die Frage des Menschen, der Menschen auf eine Frage des Mitseins hinzuöffnen. Und das Dritte findet sich in der Dekonstruktion des Christentums und knüpft aber in gewisser Weise an diese Figuren an, wo sie schreiben, es gehe darum, die dunkle, harte und im Raum verlorene Erde zu öffnen. Lassen sich diese drei Gedanken zusammenführen, dass mitten in einer Krise Europas, wahrscheinlich auch einer Krise des Begriffs, des Worts, des Namens Europas, und worin bestehen in dieser Situation die Aufgaben des Denkens?
1: Ja, ungeheuer große Frage. Ja. Ja, denn die Aufgabe des Denkens besteht vielleicht nicht nur, aber vielleicht zum großen Teil gerade in den drei Begriffen, die Sie erwähnt haben. Das ist einmal, wie kann man eine Welt bilden, wenn die Welt sich selber fast als Globus versteht? Und wie kann man eine Welt bilden, wenn der Einwohner dieser Welt, der Mensch, sich selber nicht mehr weiß, sich selber zu verstehen, als unendlich über sich immer gehen oder springen? Ja, ich könnte sagen, die Erde zu öffnen, heißt genau eine Öffnung für das sich aus sich selbst herausgehen, ja, des Menschen. Und das bedeutet dasselbe wie eine Welt. Denn eine Welt ist gerade kein Globus in dem Maß, wo eine Welt, eine Gesamtheit von Bedeutsamkeit. Das nehme ich von Heidegger. Heidegger sagt, die Welt ist eine Bedeutsamkeit. Das ist eine Möglichkeit von Bedeutung und niemals eine endgültige Bedeutung. Ja. Die drei, ja, sind dasselbe. Es heißt, eine Frage nach der Immanenz und Transzendenz. Einmal hatte ich Transimmanenz geschrieben. Aber genau zeigt es zugleich die Schwäche dieser Neologismen. Ich glaube, die fungieren fast nie oder selten. Es bleibt, dass ich glaube, niemand kann wirklich in einer reinen Immanenz denken. Denn denken heißt gerade, sich zu was irgendwie undenkbar ist, zu richten. Denken heißt, alles, was wir fassen können, fassen wir. Denken heißt vielleicht, sich nach das Unfassbare zu richten. Und das Unfassbare ist was mit dieser unendlich über sich selbst gehen des Menschen geht.
0: Was ich sehr wichtig finde, in der gleichen Passage weisen Sie darauf hin, dass das Unendliche, auf das hin der Mensch sich entwirft oder auf das er sich überschreitet, nicht etwas ist, keine Substanz, keine Sache, sondern dass dieses Überschreiten selbst unendlich sich wiederholt, in unendlichen Modalitäten sich wiederholt. Ich denke, dass sich in diesem doppelten, in sich verschachtelten Begriff von Unendlichkeit möglicherweise das Denken von Gemeinschaft abzeichnet, das Sie entworfen haben.
1: Ja, ja, vielleicht, also nicht vielleicht, sicher, aber das muss man noch. Ich würde sagen, was zwischen uns gemein ist, ist gerade nicht etwas, das wir als Propriété, wie heißt es?
2: Besitz.
1: Besitzer. Ja. Es ist kein gemeiner Besitz, aber das ist genau die Tatsache, dass wir zwischen uns etwas mitteilen können. Also mitteilen in beiden Sinnen, genau. Wenn man das sagen kann. Kommunikation, genau. und Teilen, Teilung. Aber was wir teilen, hat immer natürlich zu tun mit der Sprache. Auch wenn wir still bleiben. Wenn nicht mit der Sprache, auch gerade mit der Bedeutsamkeit, ja. Was auch durch die Kunst geht, sei die Musik oder die bildende Künste, Zeichen oder vielleicht Winke, wie Heidegger mit seinem letzten Gott und so. Und wenn es nicht nur um eine Kommunikation von Informationen geht, wenn es immer mehr und auch wenn man viel weniger als Information auf dem Spiel steht, dann heißt es genau, dass wir in der Kommunikation unendlich außer uns gehen. Also ich könnte sagen, ich sage immer mehr, als was ich sage. Ich höre immer mehr, als das, was ich vernehme. Das Unendliche außer sich gehen hätte keinen Sinn für einen Einzigen. So geht es notwendig zurück zu die Frage nach dem Einzelnen. Ich glaube, es ist kein Zufall, wenn die ganze Philosophie mit der Frage des Eines oder des Einzigen vom Anfang an, also mit dem Parmenides von Plato bis zum Satz von Hegel, wie sagt er, das Eine ist seine eigene Vernichtung. Deshalb finde ich immer sehr interessant, wie die Frage in der metaphysischen Tradition und der großen klassischen Metaphysik, wie die Frage nach der Schöpfung Gottes immer so kompliziert und endlich unlösbar war, weil sie war gerade die Frage, wie und warum der Einzige sich genötigt findet oder getrieben findet, zu schöpfen. Entweder für seine eigene Glorie, aber warum braucht er das? Oder
0: er würde ja sonst einen Mangel leiden.
1: Ne? Ja. Oder aus Liebe. Und dann hat man, glaube ich, versuchen zu verstehen, die Liebe Gottes für seine eigene Schöpfung als eine Liebe, gerade ohne Mangel, eine Liebe aus Überfluss von was? Irgendwie Überfluss von Sein. Man könnte vielleicht Gott verstehen als Être Suprême. Nur wenn man dieses Être Suprême als mehr als Sein verstehen würde.
2: Und diesen Punkt, wenn ich den jetzt aufgreifen darf, wenn ich wörtlich zitieren darf, die Gemeinschaft oder das gemeinsame Erscheinen ist kein Gemeinwesen, kein kommunikativer Horizont des Verstehens, Habermas, keine substanzielle Verschmelzung, egal ob russoistisch oder kommunistisch. Und dann schreibst du damals schon, nur kann sich aber die Mitteilung selbst nicht mitteilen. Sie ist das Hin und Her, die Partitur und das Teilen der Kommunikation. Man kann sie nicht mitteilen, wie man irgendeine Bedeutung mitteilt. Was nicht heißt, dass sie nicht der Logik der Darbietung unterläge. Es gibt keine Gegenwart, die nicht der Mitteilung ausgesetzt wäre. Wortwörtlich diese These wiederholt und verschiebt sich im Mitsein. Du sagst, Heidegger hat das fast alles auch, miteinander. Husserl noch egologischer, die verschiedenen Alter Egos. Bei Heidegger spürt er sowas. Aber bindet es doch an einen substanziellen Ort als Fluchtlinie zurück. Und du sagst, diese Mitteilbarkeit, also das Dasein des Mit, ist vorgängig, ist ein Vor und ein Quer zu jedem Da. Also um dich zu zitieren, was wird aus dem Mit sein, wenn das Mit vor jedem Sein als Disposition erscheint? Und dieses Disposition finde ich wichtig, weil hier der Körper der Sprache, das Unterwegssein, die Mitteilbarkeit. Also es gibt einen Satz, den Sam Weber von dem zentralen Satz von Walter Benjamin über die Sprache als Mitteilbarkeit. Und ich finde diese Nähe von Benjamin und diesen beiden Sätzen, die ich zitiere, doch sehr stark. Die hat die Aporie des Prima Philosophia, des Ersten nicht mehr. Und an der Stelle im Mit, in dem Singulär Plural, schreibst du zurecht, dieser Zwischenraum ist als ein zeitlicher Zwischenraum, also eine Raumzeit, nicht Zeitraum. Und die Temporalität dieses Dazwischen, als immer schon vor jedem Anfang, in jedem Ursprung, das scheint mir klar zu sein. Es ist nur schwierig, weil die Menschen denken, alle Mit ist doch Gemeinschaft, ist Miteinander, Intersubjektivität.
1: Ja, gerade könnte man von der Verschiedenheit zwischen Intersubjektivität und Mitsein ausgehen. Denn Intersubjektivität hat die Voraussetzung, dass es irgendwas wie Subjekte gibt und dann Inter. Mit Mitsein ist es nicht dasselbe, denn auch wenn man Mitdasein schreibt, wie Heidegger es macht, bedeutet gerade keine Voraussetzung von gegebenen Einzelheiten. Wenn das Dasein nur als das Dasein gilt, also wenn Heidegger sagt, es handelt sich nicht um Dasein, aber um das Dasein, oder ein Dasein. Und ein Dasein heißt gerade nicht eine schon gegebene Position, in einer schon gegebenen Position sich zu finden, aber eine Position zu öffnen oder eine Position als Öffnung. Genau, wie kann man öffnen, aber wie auch kann nur eine Position einfach stattfinden, wenn es keine andere Position gibt. Position heißt notwendig Disposition. Ja. Das Dasein heißt eigene Existenz als Öffnung irgendwie der ganzen Disposition, sowohl ein Zusammen von allen Positionen und eine Position, die nur als Position gilt, indem sie genau nicht einfach posé gestellt gilt, sondern irgendwie als ein Bewegungssein.
2: Und ist das nicht Bewegung die Stelle,
1: Öffnung, ja.
2: Ist das nicht die Stelle, wo dieses Co und dieses Cum eben im guten Sinne ortlos als in Bewegung sein eines Mitseins, Orts, nicht nur zwischen Menschen, sondern Tieren, Landschaften, Weltwerden der Welt. Und mir scheint, dass der vulgäre Zeitbegriff ebenso eine Dekonstruktion des vulgären Raumbegriffs bedarf, der ja passiert im Singulär Plural sein, wenn ich vom Zwischenraum, der ortlos ist.
0: Ist die Technik das Medium, in dem wir uns dieses mit vergegenwärtigen, und ist die Technik nicht das, was uns gemeinsam sein lässt?
1: Ja, aber dann gerade im Maß, in dem die Technik notwendig zur Kunst kommt oder vielleicht aus der Kunst kommt.
0: Ja, ja.
1: Wir wissen, dass Technik und Kunst dasselbe Wort sind. Man muss vielleicht zurück zu die Technik bei Aristot für eine Weile gehen, um zu sehen, dass die Technik macht, was die Physis nicht darbietet. Man versteht das am meisten als utilitarisch. Zum Beispiel Aristoteles sagt, es sind keine Bett in der Natur. So, man braucht ein Bett, also ein Bett zu machen, ist der Knäuel. Aber was die Physis vor allem nicht macht, ist gerade uns, unseres gemeines Dasein greifen zu können. Oder sagen wir das mit dem Wort Sinn, also die Physis scheint für sich selber ihr eigenes Sinn haben und es uns nicht dazu bieten. Was mit der Technik geschieht und dann natürlich, glaube ich, von vornherein mit der Technik als Kunst ist, ja, was man so oft als eine zweite Natur zu produzieren nennt. Eine zweite Natur, die vielleicht keinmal eine Natur sein kann, im Sinne, dass eine Natur zu ihre eigene Zwecke kommt. Aber gerade eine Natur ohne Zwecke, wie es Kant sagt, ja, das ist Zweckmäßigkeit ohne Zweck. So, was geschieht, wenn die ersten Menschen auf den Wänden der Höhlen malen oder wenn sie, was wir natürlich nicht erfahren können, wenn sie tanzen, singen, springen und so weiter, Musik machen auch. Das alles natürlich mit Magie, mit Kulten, Riten und so gemischt. Aber vielleicht ist die Geste der Kunst, dann der Technik hier, immer diejenige, die bei der, sagen wir, rituellen und nützlichen Verfahren der Religion. Die Kunst wäre das Moment in der Religion, wenn es immer mit der Religion gebunden ist. Die Kunst wäre das Moment, wo weit über jede mögliche Nützlichkeit, dann Zweckmäßigkeit, notwendig geht und gehen muss. Das heißt, eine Form zu formen ist irgendwie das Gegenteil von einer Figur als Bild von Gottes zu nehmen und dann beten zu können. Denn in der Bewegung des Formen, der Form, also der Bildung des Bildes, gibt es etwas, das sich selber versteht in dem Moment, wo es geschieht. Es versteht sich selber als unendlich und unnützlich. Und ich würde wagen zu behaupten, dass es sogar in der vorgeschichtlichen Malerei geschieht. Im Jahre 1500 hat Dürer sich als Christus gemalt. Ich bin immer in einer Schwierigkeit zu verstehen, wie das in dieser Zeit so möglich war, ohne, und es ist ein wunderbares Selbstbildnis. Und man weiß durch die Texten von Dürer, dass er sehr stark von dem Künstler als Schöpfer gedacht hat. Also obwohl dieses Gemälde vor Luther kommt, also vor die Thesen von Luther. Und ich weiß nicht mehr, ob Dürer nachher vielleicht nicht auch Lutherian geworden ist, ja. Aber zur Zeit konnte er nicht sein, weil es noch nicht existiert, ja. Aber was geschieht da? Man kann natürlich psychologisch sagen, Dürer wäre sehr, wie sagt man, selbst
2: von sich eingenommen, ja, gewesen.
1: So, und so weiter, ja, ja, wohl. Aber es geschieht was ganz anderes. Es geschieht, dass dieses Bild, das von Jahrzehnten schon als Bild des Gottes als Mensch und des Retters der Menschheit und auch des Erlösers, der alle Sünde des Menschen weggenommen hatte, dass dieses Bild sollte als Bild des Menschen und genau des eigenen Menschen, dieses Menschen, den ich bin, nicht weil ich mehr merkwürdig wäre als die andere, sondern weil jeder Mensch jetzt sich als Schöpfer verstehen soll. Nicht nur kann, aber soll. Und was heißt als Schöpfer? Das heißt, als etwas aus nichts, nicht machend, aber kommen lassend.
2: Die Perspektivität von Perspektiven,
1: ja,
2: auch damit denkbar?
1: Ja, ja.
2: In diesem
1: ja.
2: Als, ich finde auch im Sinne von als ob, also
1: ja, ja.
2: Um nochmal
1: ja, ja. Ja,
2: Ihre Bemerkung.
1: Ja,
2: und,
1: genau.
2: Und das an dem, was Herr Lenger sagt, zurückbinden, in diesem Als, es trägt aber auch diese Technik, die, glaube ich, in Ihrem Buch Globalisierung und Mondialisation eine doppelte Bewegung hat. Also Loslösung, als ob, Kapital, Körperpressen, also negative Faktor des Finanzkapitalismus und zugleich paradox dieses Loslösen können, also diese kunsttheoretische Seite, wenn man so will, in dem Mitsein als etwas. Und ich finde, diese doppelte Bewegung, Ökotechnik und die, ja, die Auflösung, der zynische Auflösung aller Körpergrenzen, Völker etc., also die kriegerische und ökonomische Seite, es sind fast dieselben Grundkategorien, oder? Mit denen wir da operieren.
1: Ja, aber vielleicht diese die beide Grundkategorien sind, wie einmal, was Hegel das Gute Unendliche nennt und das andere Mal, was er als das Schlechte Unendliche nennt. Und das Schlechte Unendliche heißt das Unendliche, das wortlich kein Ende hat. Ich kann mein Leben lang zahlen und mehr als mein Leben. Das Gute Unendliche heißt das Unendliche, das als solches sein eigenes Ende ist, das in sich endet und nicht irgendwann an einem unendlichen Ende, aber sofort und jetzt, hier und jetzt. Und das Hier und Jetzt ist gerade das da. Aber weil Sie von Kapitalismus gesprochen haben und weil wir in einer solchen, man sagt Krise des Kapitalismus, die Frage ist zu wissen, ob es eine Krise innerhalb des Kapitalismus ist und wir wissen, wie der Kapitalismus fähig ist, alle seine inneren Krisen zu lösen. Ja? Oder ob es nicht gerade das Kapitalismus selber als permanente Krise ist. Und dann natürlich wird nichts vom Außen über das Kapitalismus siegen können. Aber vielleicht werden wir oder werden unsere Nachfolger zu einem Stand kommen, wo es klar wird, dass es nur in die unendliche, falsche Unendlichkeit geht. Ja. Gestern war in Le Monde ein Artikel von einem, ich weiß nicht, Jean-Pierre Dupuis, glaube ich, ist Lehrer in Polytechnik. Also ich habe nur die zwei ersten Zeilen gelesen, weil es geht um das Ende der Welt. Alle sprechen darüber. Und er schreibt nur, also er fängt an so, wenn man die Zeit des Ende der Welt genau kennen würde, dann würde sofort das Kapitalismus enden. Das ist sehr schön, ja? Das ist sehr schön. Also wenn es nicht mehr die Möglichkeit eines unendlichen Profits hat, aber Profit heißt, dass es immer weiter gehen kann, immer größer werden, immer und so weiter. Und hingegen kann man sagen, weil man nicht ein Ende der Welt zeigen kann, heißt es auch, dass die Welt sowohl immer endet als nie endet. Beide haben denselben Sinn. Ja. Ich glaube, Marx hatte sehr wohl verstanden, dass der Kern des Kapitalismus in diesem unendlichen Croissance.
2: Ja, Wachstum liegt, oder auch ja, Selbstverwertung des Wertes ja, als ja. schlecht unendlich.
1: Und das hat er auch mit der generellen Äquivalenz des Geldes als Geld gesagt. Natürlich hat er auch geglaubt, dass es eine historische Leistung, wie er sagt, hatte und dass wir dadurch zu
0: neuen Möglichkeiten kommen.
1: Ja, aber Marx war vielleicht nicht so weit zu verstehen von etwas, das wir jetzt vielleicht besser verstehen können. Das heißt, es ist eine Frage von der Wahl der ganzen Zivilisation. Eine Zivilisation kommt aus einer Wahl. Also ich denke immer, warum hat die Bank angefangen? Und mit dem Gesetz des Profits, also Geld erzeugen. Warum hat das angefangen? Warum, wenn nicht aus einer ganzen Umwälzung, nein, oder was, des europäischen, weder Bewusstsein noch Unbewusstsein, aber alles.
2: Auch ein Glaube, ne? Credo und Kredit, also.
1: Ja, natürlich ein Glauben, natürlich. Und dieses Glauben hatte auch Wurzel im Christentum. Wie es mir sehr wahrscheinlich scheint, dass schon am Anfang des Christentums und auch der Philosophie, warum findet man so Urteilen über das Geld, wie, glaube ich, ist der Fall in keiner anderen Zivilisation ist. Also etwas hat sich gedreht, verschoben. Eine neue Welt kommt. Und deshalb kann Platon so wenig wie Johannes ertragen, diese Acht des Geld mit Geld machen. Und deshalb ist es eine Kritik dagegen in Platon, so wie später mit Aristoteles. Es scheint mir sehr, sehr, dass es um eine Änderung, so eine Verschiebung, eine Wende, ja, von diesem Grund der Kultur heißt. Aber sonst das Kapitalismus mit das in derselben gesamten Logik endlich bleiben würde, das hat wirklich keine Chance.
0: Würden Sie einer Überlegung folgen können, die sagt, das Geld ist eine Technik, die Zeitökonomie neu zu regeln? Also wenn ich Geld habe, ist mir versprochen, dass ich in einer Woche dafür die Dinge kaufen kann, die ich heute nicht brauche. Ich beherrsche eigentlich die Zirkulation, den Warenaustausch in einer Woche. Das ist ja bei Marx diese Theorie des Kredits. Ich muss nicht warten, bis ich die Waren verkauft habe, um einen neuen Produktionszyklus einzuleiten. Ich kann schon einen neuen Produktionszyklus einleiten, bevor meine Waren verkauft sind, und dafür nehme ich Kredit. Also es handelt sich doch überall um eine Technisierung des Zeitverständnisses oder um den Versuch der Zeit, der Zeitlichkeit habhaft zu werden mittels einer Technik wie des Geldes. Und vielleicht ist das, was wir heute Krise des Finanzkapitalismus nennen, die Implosion dieses Versuchs, der Zeitökonomie habhaft zu werden, sie beherrschbar zu machen. Vielleicht ist das Zerspringen der Zeit, die wir heute erleben auf allen Ebenen, das Eingeständnis dieses Systems, dass sich die Zeit in dem Sinne nicht technisch beherrschen lässt, was, um daran nochmal anzuschließen, auch ihr Denkendes mit für mich so einschneidend aktuell macht. Denn auch dieses Mit hat ja eine andere Zeitlichkeit als die der linearen Beherrschung von Gegenwart, Vergangenheit, Zukunft und so weiter. Da springt ja eine Zeitlichkeit auf, die in dem Sinne technisch nicht mehr beherrschbar ist.
1: Ja, aber ja, natürlich. Und ich würde sogar sagen, die Zeitlichkeit des Mit ist irgendwie immer eine Zeitlichkeit der Gegenwart. Das ist, wir sind mit. Ich bin nicht mit den Vorfahren, nicht auch mit den Zukünftigen. Ich bin mit im Sinne des Gedächtnisses, der Hoffnung. Aber wo ich wirklich mit bin, ist es in der Präsenz. Und das Zukommen, das Avenir, so habe ich immer das Avenir von Derrida verstanden, das Avenir kommt jetzt. Es ist ein Kommen innerhalb des Daseins.
2: Ohne Prognostik im Sinne von der Jahreszeit, sondern da jeweilig, dieses
1: Jemeinigkeit, okay. Aber Jemein heißt nicht jedes Mal etwas für mich, also mein Besitz, aber das heißt Je-Ego. Aber Je-Ego heißt auch Je-Du.
2: Das finde ich, hat Walter Benjamin auch mit dem Angulus Novus gemeint, dem Jetzt der Erkennbarkeit, sonst würde er gar nicht die Unterscheidung auch in den Medientechniken von Malerei, Film und Fotografie, aber auch nicht in der Philosophie der Geschichte. Ne? Also der Schuss auf die Turmuhr, Benjamin, geschichtsphilosophische Thesen, meint ja diese Jeweiligkeit der Unterbrechung, selber mit dem Generalstreik, und meint nicht so eine naive Form von Widerstand, sondern die Unberechenbarkeit, aber das Auftauchen können von Unterbrechungen.
1: Oder ich weiß nicht, in Deutschland, aber in Frankreich hat man sehr, sehr offen Derrida kritisiert, als ob er immer morgen auf morgen gewartet hätte. Ja. Das kommt später, ja. Und Agamben hat auch das gegen Derrida geschrieben, wegen des messianischen Zeit, ja. Messianismus ist eine andere Sache. Ich mag nicht so sehr das Wort Messianismus, aber es ist was anderes. Aber was man mindestens erkennen soll, ist, dass durch die Idee einer, wie sagt er, der Messianizität ohne Messianismus, Derrida wollte genau sprechen von einer Zeit, die dann irgendwo genau dieselbe Zeit von der Agamben sprechen will. Das heißt, eine Zeit, die nicht die Zeit der Folge, aber die Zeit des Zusammen. Zugleich, ich war nur immer ein bisschen oder mehr als ein bisschen unbehagen mit dem Wort auch Messianizität. Also ich hatte das Derrida gesagt und er hat mir auch geantwortet, ja, vielleicht bist du recht. Aber es stimmt auch, dass es sehr nützlich ist, denn wir haben kein Wort. An der Stelle von diesem Namen, es auch eine Art von Figur bildet.
0: Ich knüpfe trotzdem noch mal an den Begriff des Messianischen an, trotz dieser Schwierigkeiten.
1: Ja, bitte, bitte.
0: In der jüdischen Tradition wird ja die Frage aufgeworfen, was täte der Messias eigentlich, wenn er denn käme? Die Antwort lautet gar nicht viel. Ja. Er würde die Dinge um eine winzige Nuance versetzen. Ließe sich also die Figur des Messianischen, trotz all dieser Vorbehalte, als winzige Zäsur einer Differenz entziffern, in der die Dinge eigentlich nur um diese Differenz verrückt werden müssten, um die Welt gelingen zu lassen? Also die Welt auch im Sinne der Frage, wie kommt die Welt zur Welt? Wie sind Weltbegriffe gegen die Begriffe der Globalisierung, das heißt der Einsperrung der Welt in die Kugelgestalt eines Globus denkbar? Also wenn ich all das mit dem Messianischen in Verbindung bringen würde und dann auch den Begriff des Messias als zu problematisch weglasse, frage ich doch nochmal auch nach den Medien, also nach der Medientechnik. Denn das Medium nistet ja auch in dieser Differenz des Dazwischen, wo die Dinge sich einerseits schließen, insofern ein Empfänger meint, verstanden zu haben, was der Sender sagt, meist zu Unrecht oder meist um den Preis einer Verkürzung. Aber in diesem Missverständnis nistet doch so etwas wie eine Differentialität, die unablässig Abwege geht und möglicherweise erst erlaubt, was Sie thematisieren unter dem Begriff einer Überschreitung des Menschen hin auf sein Unendliches, die sich unendlich wiederholt und in unendlich vielen Formen abspielt. Anders gesagt, könnte von hier aus ein Begriff der Medien formuliert werden, der sich absetzen würde von einem bloß technizistischen Verständnis der Medien.
1: Ich weiß nicht, ob ich das Wort Medien hier wohl verstehe. Ja. Meinen Sie mit Medien?
0: Maschinen, also
1: Maschinen, Geräte. Zeitungen?
0: Nein. Oder, nein, ich meine keine Apparate, sondern so. Ich meine das Medium im Wortsinn, also das Inmitten, dazwischen im Sinne eines Inmitten. Ich meine das Medium im Sinne der Mitteilbarkeit vor aller Mitteilung, die aus diesem Lautsprecher meinetwegen
2: heraus. So haben wir Medialität bisher.
1: Ja, Sie wissen, also das habe ich noch nie geschrieben, aber ich meine, ich will das einmal. Man hat viel gesagt über Wissen, über das Wort von McLuhan, wie heißt es in Deutsch, die Botschaft
0: Das
1: Medium ist die Botschaft. Und man hat das als zynisch oder reduzierend verstanden. Und ich glaube, vielleicht ist es ganz umgekehrt, dass McLuhan meint, die Botschaft ist, dass wir in Kommunikation sind.
2: So steht es auch im
1: Text. Und irgendwie, das genügt. Aber das genügt, weil gerade man könnte sagen, in der höchsten Kommunikation ist vielleicht nichts mehr zu kommunizieren, als gerade, dass wir in Kommunikation sind. Und auch zugleich, dass wir nie wissen können, ob wir wirklich in Kommunikation, deshalb das Missverständnis, vielleicht lassen wir die Liebe zur Seite hier, nicht nur Lieben, aber auch Freundschaft. Und vielleicht auch Freundschaft ist vielleicht ein bisschen schwer, aber was kann man da?
2: Gastlichkeit. Gastlichkeit.
1: Ja, Gastlichkeit. Was, in Gastlichkeit versteht man beides zusammen. Das heißt, dass man kommunizieren kann und dass man vielleicht sich nicht wohl versteht. Aber dass es gerade die Weise, den anderen als andere anzuerkennen, wenn man erkennt, dass man ihn vielleicht nicht wohl oder nicht ganz versteht. Aber das heißt, dass es gibt noch mehr zu verstehen. Und dann vielleicht kommt man auch zu verstehen, dass Unverstandbare, dass es unendlich viel mehr gibt zu verstehen. Ja.
2: Also Derridas Begriff der Freundschaft jenseits des Gegensatzes von Freund und Feind läge in diesem gastlichen aneinander vorbeireden, wie Hans-Dieter Bahr sagt, an eine schöne Utopie und Utopie.
1: Aber, und ich wollte dann zu Ihrer Frage nach das ganz wenig tun des Messias zurückkommen. Ja, ich könnte dasselbe vielleicht sagen in dieser Weise. Ich glaube, das, wovon wir immer jetzt zum Beispiel sprechen, als abwesend, als außer unserer heutigen Lage und so weiter, das trotzdem geschieht doch immer zwischen uns. Also

0: Die Leute gehen weiter und die leben nicht nur, die existieren trotzdem. Die haben doch Gefühle, aber auch ohne noch einmal von Liebe und auch vielleicht von Freundschaft zu sprechen, ist es immer möglich, vielleicht auf der Straße oder bei verschiedenen Umständen zu erfahren, dass die Leute töten sich selber nicht immer. Sie machen doch Kinder, wenn sie das wollen, aber andere, die keine Kinder machen wollen, machen andere Sachen. Also
1: die Leute sind sonderbar.
0: Etwas,
1: Die Leute sind sonderbar.
0: Die sind sonderbar, ja. Sehr sonderbar, ja. So, es ist doch erstaunend. Ja. Manchmal frage ich mich, ob ich auch nicht selber oder auch vielleicht wir uns alle Intellektuellen nicht zu sehr zu diese dumpfe Stimme der Gesellschaft als solche zuhören. Und diese Stimme sagt, alles ist kaputt, es geht nicht mehr und so weiter. Aber das haben trotzdem alle Gesellschaften mehr oder weniger gesagt. Nicht immer. Nicht in der Renaissance, nicht in der Mitte der Aufklärung. Das stimmt. Und wir sind sicher in keiner Renaissance noch Aufklärung. Aber vielleicht ist das nicht so weit. Aber trotzdem
1: neue Gelassenheit. Neue Gelassenheit.
0: Ja, neue Gelassenheit. Zum Beispiel, ja, Sie machen mir an die Jungen denken. Ich sehe durch die Jungen, die ich kenne doch einige Jungen, und mein letzter Sohn ist nicht so alt. Die Jungen haben ja eine gewisse Kunst der Gelassenheit.
1: Aber sie suchen auch im Sinne von Tension und Intention.
0: Ja, aber sie suchen manchmal aus unseres Systems zu gehen. Es sei auch natürlich mit dem Gebrauch des Geldes und des Reichs. Ja, das Geld spielt eine große Rolle. Ich sehe mein Petit-Fils. Einer besonders, der immer nach Geld denkt, wie kann man ein großes Auto haben und so weiter. Aber es gibt da was anderes. Dieses andere scheint manchmal als eine apolitische oder unpolitische, unsoziale Haltung, scheint es zu sein. Aber es ist vielleicht viel mehr ein Rückstand im Bezug zu unserer Acht, immer ein großes Bau der Gemeinschaft zu wollen. Vielleicht ist die Frage der Gemeinschaft vielmehr eine Frage des Alltäglichen. Vielleicht sind wir zu sehr in dem Gemüt der Sozialwissenschaften. Jeden Tag hört man, wie viel Prozent von Franzosen sind für das oder gegen das oder das oder das. Ich frage mich immer, aber wozu? Man sagt das und das geht in Zirkel. Mhm. Das kommt von der Sozialforschung zurück zu die Sozietät, die das hört, die das konsumiert und die dann was macht. Was schon kalkuliert war.
2: Ja, es sind doch
0: Normen. Aber manchmal machen die auch was anders.
2: Wenn Sie erlauben, würde ich da sogar eine Frage an Ihren Begriff von Politik und an den Begriff des Politischen stellen. In zwei Aufsätzen, Die Wahrheit der Demokratie, so ist es in Deutsch erschienen, haben Sie an die Schicksale Ihrer Generation, in gewisser Weise sogar noch unserer Generation erinnert, die sich in dieser oder jener Form versprochen hatte, von der Politik sich alles erwarten zu können. Das Glück, die Befreiung, die Emanzipation, all das. Und diese Hoffnungen sind grundsätzlich grundlegend enttäuscht worden. Und sie erinnern daran, dass das

0: eigentlich auch nie die Aufgabe der Politik war, sondern dass die Aufgabe der Politik darin bestünde, einen Zugang zu Dimensionen des Mitseins freizuhalten, zu eröffnen, bestenfalls zu ebnen, die aber in sich nicht mehr politisch sind.
1: Vielleicht werde ich ein bisschen historisch anfangen. Zur Zeit des Anfangs des Buchs über die Gemeinschaft war ich gar nicht bewusst von einer Frage nach der Politik. Und habe ich so aber sehr, sehr konfus gedacht, als ob Gemeinschaft und Politik dasselbe wären. Ja? So viel oder so weit, dass ich nach dem Buch über die Gemeinschaft ein Buch mit Jean-Christophe Bailly geschrieben habe. Das heißt in Französisch La Comparution, also in Frankreich hatte und hat immer das Buch als Untertitel Politik Avenir. Und nach ein paar Jahren habe ich angefangen zu denken, aber das ist eine reine Lüge. Darin gibt es kein Wort für eine Politik. Es gibt vielleicht so viel Gutes, wie man will, aber nichts, um Politik zu denken, auszuarbeiten und so weiter. Und warum? Ich glaube, wir haben das Wort Politik als Erbe genommen von einer Polis, wo es handelte sich um die freie Bürger ohne die Weiber, ohne die Sklaven und ohne die Ausländer. Es ist gerade das Gegenteil von unserem Standard. Aber das wäre ganz oberflächlich, wenn es hieße nur um eine Verbreitung der Polis. Ja, nehmen wir die Frauen, die Sklaven etc. mit uns. Aber das geht nicht, denn mit der Polis war auch etwas auf dem Spiel. Etwas, das Heidegger, glaube ich, in dem Seminar über Parmenide sehr richtig beschreibt. Das ist die Polis, Politik von Plato, ist das Inbegriff von dem gemeinen Leben, aber so ein Gemeinleben hat nichts zu tun mit einem individuellen Leben. Es gibt irgendwie kein richtiges individuelles Leben. Heidegger selber, das war in der Zeit natürlich nach 40, so, ja, das ist alles gegen die Nazi geschrieben, er sagt, das ist nicht mehr unsere Lage. Wir können uns nicht davon ein Bild der Politik machen. So heißt es zugleich zwei sehr bedeutende Sachen. Die erste ist, dass unsere Polis eine ganz verschiedene ist, weil sie nicht mehr auf die Verschiedenheit der Funktion oder ja, wie, warum nicht die Weiber? Weil die Weiber eine bestimmte Funktion haben. Und warum nicht die Sklaven? Weil die Sklaven und so weiter. So, wir sind in einer Lage, wo diese Verschiedenheiten im Prinzip nicht mehr brauchbar sind. Und wir haben vielleicht nie wirklich daran gedacht, was es heißt. Und zweitens, es gibt nicht mehr ein gemeines Raum, innerhalb dessen das Sinn des Seins als solches sich spielen könnte. Als Republika, dann muss man also zwei Fragen stellen. Wie kann man und soll man die Verschiedenheiten verstehen? Und zweitens, wenn es nicht mehr ein gemeines Raum für den Sinn gibt, dann wie? Ich denke, vielleicht sollen wir verstehen, dass jetzt die Politik die spezielle Sphäre, ich nehme das Wort Sphäre von Marx, denn Marx hat geschrieben, die Politik soll als comme Sphäre séparée,
0: gesonderte, abgeteilte, besonderte
1: ja, Sphäre verschwinden, um, das schreibt er, um alle anderen Sphären des gemeinsamen Lebens zu, ich weiß das nur in Französisch, imprégnier. Ja.
0: Also, imprägnieren.
2: Imprägnieren. Haben wir 68 gedacht, wenn die Marx
1: ja. Und gerade, es heißt, um eine Besonderung, gegen die Besonderung der Politik. Es war doch aber auch mit Athen und mit den anderen griechischen Polis etwas auch ganz besonders im Vergleich mit uns. Das ist eine zivile Religion. Und wir sind gerade die Gesellschaft, die keine zivile Religion nicht nur hat, aber die könnte nie eine haben. Und alle Faschismen sind, glaube ich, daraus gekommen. Und deshalb bin ich immer sehr, sehr, also es ärgert mich immer sehr, dass wir nie genug die Wurzeln der Faschismen gedacht haben. Denn die Wurzeln der Faschismen waren in der Demokratie. Und die sind immer da. Und warum? Weil die Demokratie nicht weiß, wie ihre eigene Polis zu sich selber darzustellen. Dann hat man trotzdem die Frage, geht das, wenn die Polis wirklich keine Form, ohne schon von Figur zu sprechen hat, dann muss man denken, wie und wo es geschehen kann zu einer Art Formung oder Bildung des Sinns zu greifen. Dann vielleicht in Kunst, aber auch in Liebe, in allem, wovon wir schon sprachen. Und dann kann man auch sagen, das ist schon, doch schon hier. Aber dann wird man nicht mehr von der Politik als solchen diese Formung des Sinns erwarten. Aber man hat von der Politik zu erwarten, dass alle, wenn es um eine Polis von allen die Rede ist, dass alle zu diese verschiedenen Sphären der Künste, Access, Zugang finden können. Eine Politik der Kultur macht Sinn, denn es heißt, alle haben Recht, zur Kultur zu kommen. Nicht nur ein Recht, aber ein Begehren nach Sinn. So würde es heißen, auf einer Seite die abgesonderte Sphäre der Politik als solche zu bewahren und zweitens von dieser Sphäre nicht die Formung der Formen, dieses Zugang zum Sinn zu bilden.
2: Aber gibt es nicht eine Nähe zwischen der Ethik der Alterität und der Politik des Mitseins, diesen Zugang zum jeweiligen Mitsein stärker zu machen, ist, finde ich, mit der Ethik der Gerechtigkeit der Alterität, politisch gesprochen, ja doch verbunden.
1: Ja. Nur würde ich sagen, ist eine solche Ethik nicht nur eine Ethik, sie ist auch eine Pathetik. Das heißt, sie hat mit dem Affekt zu tun. Was mich mit Levinas nicht ganz zufrieden lässt, ist, dass es bei ihm irgendwie geht, als ob die Beziehung zu dem anderen gar affektlos wäre. Obwohl es sichtbar auch voll vom Affekt ist, aber trotzdem mit der Verantwortlichkeit kann man natürlich auch zu die Liebe, als die Liebe in Richtung Paternität des Vaters etc. gehen, aber vielleicht fällt da etwas von dem Mitsein.
2: Und dem Hedonistischen. Und dem Hedonistischen, dem Genießen.
1: Ja. Und trotzdem, das ist sehr seltsam mit Levinas, denn er weiß trotzdem sehr genau viel über das Genießen und so weiter. Ich muss sagen, das sehe ich jetzt besser, weil ich habe das ganze letzte Jahr gearbeitet für die Vorbereitung des dritten Bands der unveröffentlichten Schriften. Und wir sind auf die Romanversuche von Levinas gestoßen. Ja, und das ist auch sehr interessant. Levinas hat zweimal einen Roman schreiben wollen, in den 40ern und kurz nach dem Krieg auch. Ja. Was für Romane? Zweimal über Eros. Das ist doch sehr interessant, nicht? In derselben Zeit hat er ungeheuer viel Notizen über Eros geschrieben und zu der Zeit hieß für ihn Eros alle Achten des gefühlsmäßigen Beziehungen zu den anderen. Also von der Kameraderie, Compagnonnage, er nimmt alle Wörter und dann auch Freundschaft und Liebe. Natürlich gilt das alles als eine Art Vorbereitung für was er später in Totalité et Infini geschrieben hat. Aber es ist, und besonders mit der Idee, Romane zu schreiben, ist etwas mehr. Denn in einem Roman kann man Sachen schreiben, die man gar nicht in einem philosophischen Text schreiben kann. Die Literatur ermöglicht eine Mitteilung einer Erregung, die Philosophie gar nicht. Denn die Philosophie spricht schon von Erregung und das ist fertig.

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das alte Tramper-Lied von Anfang der 70er Jahre. Stundenlang konnte man das hören, wartend an der Autobahn, dass ein Lift ein aufsammelte. Polizeischikane beim CSD. Das Interview mit dem aktuellen Polizeipräsidenten Schnabel beim Hamburg Journal haben vielleicht einige gesehen. Voller Stolz wurde die Sicherheit des CSD dort präsentiert. Tatsächlich hat sich neben der Sicherheit auch das Folgende ereignet durch und bei der Hamburger Polizei. Flagge zeigen ist gefährlich. Das schreibt die Taz gestern, Katharina Schöpkowski. Vor 2 Tagen am Samstag hatte Chunusov mit seinem Mann, einigen Freunden und 300.000 anderen Menschen in Hamburg den CSD gefeiert. Sie seien von Anfang an dabei gewesen, hätten mega Spaß gehabt, bis sie Hunger bekamen und McDonald's in der Europa-Passage aufsuchten. Burger und Pommes seien schon bestellt gewesen, als Chunusov sah, wie sein Freund Hasim Zakzak von einem Security-Mitarbeiter gedrängt wurde, seine Pride-Flagge abzunehmen. Zakzak hatte sie wie ein Kalb um die Schultern getragen. Pride-Flaggen seien heute nicht erlaubt, weil am Vortag jemand mit einer Pride-Flagge in der Passage geschlagen worden sei, habe der Mitarbeiter behauptet. Chunusov kam das Paradox vor, tausende Menschen mit Pride-Flaggen in allen Formen und Größen seien im gleichen Moment in der Passage unterwegs gewesen. Fast alle Geschäfte waren in Pride-Farben dekoriert. Zwischen Überschrift Angst vor der Polizei kennt er nur aus Russland. Während Zakzak seine Flagge einrollte, holte Chunusov seine aus dem Rucksack, band sie sich um die Schultern. Zitat, wir hatten gerade mit hunderttausenden Menschen für unsere Sichtbarkeit demonstriert, sagt er. Da kann ich doch nicht akzeptieren, dass ein einzelner Mitarbeiter uns die Sichtbarkeit nehmen will. Während ein McDonald's-Mitarbeiter signalisiert habe, dass die Regenbogenfahne kein Problem sei, habe der Security-Mann des Centers darauf bestanden, dass sie nicht sichtbar sein dürfe. Chunusov verlangte, einen Vorgesetzten zu sprechen und begann die Situation zu filmen. Zitat, ich war überzeugt, dass der Mitarbeiter auf Eigeninitiative handelte und fühlte mich diskriminiert, sagt er. Das Videomaterial habe er später dem Center Management zeigen wollen. Es kam aber kein Center Manager, sondern nur ein weiterer Sicherheitsmann. Also rief Chunusov die Polizei. Dieser schnell da gewesen, habe aber ganz anders gehandelt, als Chunusov erwartet hatte. Die PolizistInnen drängten ihn, die Flagge abzunehmen und versuchten ihm sein Handy wegzunehmen. Damit hätte ich niemals gerechnet, sagt der 41-Jährige. Ich habe mich gedemütigt gefühlt. Chunusov lebt seit 2014 in Hamburg. Er wurde in Russland geboren und wusste schon früh, dass er schwul war. In Deutschland bekam er und sein Mann Asyl als politische verfolgte LGBTQ-Aktivisten, weil sie in Moskau und St. Petersburg CSD-Paraden organisiert und sich als LGBTQ-Rechtler exponiert hatten. Seit 2020 sind sie deutsche Staatsbürger. Nach Gewalterfahrungen mit der Polizei und dem Knast in Russland habe er in Deutschland erst lernen müssen, keine Panik zu bekommen, wenn im Dunkeln ein Streifenwagen vorbeifährt, sagt der Aktivist. Jetzt sei alles wieder da, die Angst, die Unruhe, die körperliche Reaktion, die nicht zu steuern seien. Während er das erzählt, zeigt seine Uhr, dass sein Puls auf 111 hochgeht. Als ihn die Polizisten in der Passage bedrängt,
Ägypten müsse es ähnlich gewesen sein, sagt Chunusov. Seine Erinnerung sei neblig, obwohl er nicht betrunken gewesen sei. Habe nur sein Handy an sich gedrückt, dann sei er mit Kabelbindern gefesselt und zum Aufzug gebracht worden. Dort habe er seine Beine nicht mehr bewegen können, ein Gefühl der Lähmung habe ihn ergriffen. Lähmungen oder Taubheit der Beine sind typische Symptome einer Panikattacke. Er habe dem PolizistInnen mitgeteilt, dass er seine Beine nicht spüre, aber die hätten ihn einfach auf den Knien zum Ausgang geschleift. Noch jetzt, 2 Tage später, sehen die Knie übel aus. Bei dem einen Knie fehlen mehrere Hautschichten und es tritt Flüssigkeit aus. Zwischenüberschrift: 16 PolizistInnen umzingeln einen Mann. Draußen saß Chunusov gefesselt am Boden, während ihn 16 PolizistInnen gegen PassantInnen abschirmten. Chunusov rief um Hilfe und bat PassantInnen, Videos von der Situation zu machen. Doch die meisten seien einfach vorbeigegangen. Ich habe mich so gedemütigt gefühlt, sagt er. Einige Frauen, die ebenfalls beim CSD gefeiert hatten, blieben stehen. Eine von ihnen filmte. 16 PolizistInnen für einen unbewaffneten Mann, kommentiert die Filmende, das ist wirklich armselig. Der Betroffene sei aggressiv gewesen und habe um sich getreten, sagt hingegen ein Sprecher der Hamburger Polizei. Auf einen psychischen Ausnahmezustand des Betroffenen habe es keine Hinweise gegeben. Chunusov habe Gespräche zwischen Polizei und Sicherheitsdienst sowie von PolizistInnen untereinander gefilmt. Auf dem Weg zum Streifenwagen habe er sich mit den Knien auf den Boden fallen lassen und sich dabei verletzt. Das Landeskriminalamt ermittelt nun wegen Verdacht des Hausfriedensbruchs, der Verletzung der Vertraulichkeit des Wortes sowie wegen Widerstand gegen Vollstreckungsbeamte. Viele hatten Probleme mit Securities, eine Zwischenüberschrift. Von den Vorwürfen erfuhr Chunusov erst aus den Medien. Auch andere BesucherInnen hätten Probleme mit den Securities gehabt und die Polizei gerufen, wie mehrere Lokalmedien berichteten. Der Center Manager der Europapassage gab sich zunächst erschüttert, ohne sich zu entschuldigen. Nachdem er auf Social Media stark kritisiert wurde, schob er eine Entschuldigung nach. Zitat: Es tut mir leid, wir haben einen Fehler gemacht, schrieb er auf Instagram. Ein Verbot der Pride-Flagge habe es nicht gegeben, aber die Vorgaben für den Tag mit extrem hohem Besucheraufkommen seien unklar gewesen. Einige Mitarbeiter des Sicherheitsdienstes hätten gewaltvoll überreagiert. Chunusov meint, dass er vielleicht auch überreagiert hat, als er von der Polizei umringt und gefesselt vor dem Einkaufszentrum um Hilfe schrie. Widerstand habe er jedoch in keinem Moment geleistet. Die Polizei brachte ihn aufs Revier und ließ ihn erst kurz nach Mitternacht gehen. Sein Handy behielt sie. In der Sache selbst, sagt Chunusov, fühle er sich zu 100% im Recht. Würde ihm ein Mitarbeiter nächstes Mal wieder verbieten, die Pride-Flagge zu tragen, würde er wieder darauf bestehen, sie zeigen zu dürfen. Und mit der Zeit wirkt auch die Tablette, die er nach dem Panikanfall beim Anblick der Europapassage geschluckt hat. Und er kann sich dem Gebäude wieder nähern. Ich würde genauso handeln, sagt er. Nur die Polizei würde ich nicht nochmal rufen.

am CSD selber gab es beim NDR im Hamburg Journal einen Auftritt des Hamburger Polizeipräsidenten. Sicherheit, Sicherheit, Sicherheit. Wir, die Polizei, die großen Garanten. Und dieses Statement steht zu dem krassen Gegensatz in der Praxis. Hamburger Polizei. Einige Beispiele haben wir hier in den Kommentaren unter dem Text in der Taz. Das sind aktuelle Beispiele. Die wollen wir mal kurz einlesen. Kommentar heute 13.59 Uhr zitieren wir. Eine gute Bekannte von mir hat etwas Ähnliches erlebt. Sie hatte als zunächst unbeteiligte Zeugin einen Polizeieinsatz gefilmt, den sie als unverhältnismäßig empfand. Sie ist dann von der Polizei verhaftet und in Handschellen abgeführt worden. Auf der Wache ist sie nicht über ihre Rechte aufgeklärt worden. Stattdessen wurde sie so lange eingeschüchtert, bis sie die PIN ihres Handys herausgab. Ihr Handy hat sie bis heute nicht wiederbekommen. Das erinnert alles nicht an Demokratie. Wir brauchen dringend eine Polizei, also eine offizielle, unabhängige Behörde, die Fehlverhalten in der Polizei untersucht und auch zu Gesetzesvorhaben der radikalen Elemente innerhalb der AC- und S-Parteien Stellung nehmen kann. Es gibt Datenschutzbeauftragte, warum gibt es keine Bürgerrechtsschutzbeauftragten? Kommentar, wie gesagt. Weiterer Kommentar, heute 9.09 Uhr. Es gibt doch bestimmt Bilder von den Überwachungskameras des Centers und der Polizei. Diese sollten schnellstens gesichert werden. Dann, weiterer Kommentar, gestern 18.07 Uhr. Das ist ein weiterer Vorfall, der eine neutrale Untersuchung des Polizeiapparats erfordert. Gibt es dort rechtsradikale und/oder minderheitendiskriminierende Strömungen? Solche Untersuchung scheint gerade in Hamburg dringend nötig zu sein. Und es wird von unserem sehr rechten Innenminister in Berlin mit aller Kraft zu verhindern versucht. Allein das ist Grund genug für eine solche Untersuchung. Wenn es der zuständige Minister verhindert, warum greift da der Bundestag nicht ein? Grüne und Linke sollten das angehen, schnellstens. Hamburger Polizei und diese Beispiele aus diesen Kommentaren. Das, was sich im Rahmen des CSD ereignet, ist natürlich auf eine Weise von vornherein viel öffentlicher als das, was so in den Stadtteilen passiert oder zu dunkler Stunde an irgendwelchen Ecken der Stadt. Gleichzeitig lesen wir heute, dass es in den vergangenen Tagen in Bremen und in Berlin drei Brandanschläge, zweimal an einem gleichen, an demselben Objekt in Bremen, gegeben hat, die Objekte, die von Geflüchteten bewohnt werden. Das führt dann nicht dazu, dass Polizei dort am Ort in irgendeiner Weise agiert. Wir haben aber hier in der Europapassage 16, wohlgemerkt 16 PolizistInnen. Auf Bildern sind auch Streifenwagen en masse zu sehen. 16 PolizistInnen, die einen einzelnen Menschen wegen einer Pride-Flagge, die er nicht bereit ist einzuziehen, und wegen seiner
Öffentlichmachung einer Unrechtshandlung von Security-Mitarbeitern mit fadenscheinigen Vorwänden, solche, die die Polizei sich selber geschaffen hat, Verletzung der Vertraulichkeit des Wortes. Bei vielen kann es durchaus nochmal klingeln, was und wo dieser Begriff erstmalig etwas breiter öffentlich diskutiert wurde. Oder wir haben diesen im Kommentar vorausgesetzt, das ist eine Wiedergabe von Tatsachen, davon gehen wir aus. Wir haben diese Erpressung mit der Herausgabe der PIN-Nummer des Handys oder wir haben die Beschlagnahmung des Handys in beiden Fällen, sowohl hier in dem Kommentarfall als auch in dem Fall der des Herrn Schönusow. Also, das, was Hamburger Polizeihandeln ausmacht, ist Security tritt auf den Plan, Polizei behandelt die Security bevorzugt als quasi Vollzugsleute ihres eigenen Handelns, ihres eigenen Auftrags und geht automatisch davon aus, dass die Opfer der Securities tatsächlich den Angaben der Securities entsprechend Täter irgendwelcher Handlungen seien, die auch erfunden sein können. Das erleben wir als regelmäßige Praxis, sofern es nicht gleich die Polizei ist, die irgendwelche Leute in irgendwelchen Ecken der Stadt zusammenschlägt. Darüber berichten immer wieder Menschen, die eben nicht so in der Öffentlichkeit stehen und nicht so exponierte Punkte, wo eine Öffentlichkeit tatsächlich etwas wachsamer ist, aufsuchen. Und da funktioniert die Polizei nach Stigmatisierungsgesichtspunkten. Menschen sehen nicht so aus, wie ordentliche BürgerInnen aussehen. Menschen entsprechen nicht den Vorstellungen eines Stadtbildes. Menschen sind vielleicht laut oder stören sozusagen den Alltag eines Betriebssystems, welches nach streng regulierten Vorgaben, Fahrplänen, Uhrzeiten, Verhaltensmaßregeln etc. Zu funktionieren hat. Und schon ist Hamburger Polizei am Start. Was wir immer wieder an anderen Stellen festzustellen hatten, scheint hier in der Europapassage sich einmal mehr bestätigt zu haben. Bei der Hamburger Polizei handelt es sich um Schlägertruppen, uniformierte Schlägertruppen. So wirkt jedenfalls die Berichterstattung zu dem, was sich am CSD dort in der Europapassage ereignet hat. Menschen, die diese Dinge beobachtet haben, selber Betroffene sind, auch was Kontrollen und KontrolleurInnen in US und sonstigen Verkehrsmitteln des Hamburger Verkehrsverbundes anbetrifft, sollten dringendst damit öffentlich werden, sollten sich anwaltliche Unterstützung holen, soweit sie dazu in der Lage sind, sollten Institutionen nutzen, wie zum Beispiel den Ermittlungsausschuss hier in Hamburg, sollten sich wenden, auch an die TAZ, auch unter postbox@fsk-hh.org, lassen sich Mails absetzen ins, und an das FSK, weil dieser Fall wird einer sein, der beispielhaft vielleicht sogar aufzuarbeiten ist, beispielhaft vielleicht mit entsprechenden Initiativen in der Innenpolitik, in der Hamburger Bürgerinnenschaft sich
einer größeren öffentlichen Auseinandersetzung aufstellen kann. Zu beobachten ist, dass tatsächlich das Hamburger Abendblatt den Fall aufzugreifen scheint. Beim NDR scheint da noch Ruhe zu herrschen. Und diese Art von Public, wie sie durch Polizeipräsident und Pressestelle betrieben wird, ist eben nichts. Public Relations, genau. Ist eben nichts, was man in irgendeiner Weise ernst nehmen kann. Das ist schlicht und einfach Polizeipropaganda, die von den entsprechenden Dienststellen der Polizei geleistet wird. Dafür leistet man sich einen Stab von über 10 Leuten in der Pressestelle der Hamburger Polizei. Man leistet sich immer wieder einen Polizeipräsidenten, der Wunschdenken und falsche Realitätseinschätzungen sozusagen öffentlich rausblatt. Und das sieht man ganz gut, wenn man sich nochmal anschaut, was hier im Einzelnen ja auch in dem Artikel zu sehen ist. Nämlich die Beschlagnahmung des Handys. Damit ist dem Herrn Chunusov die Möglichkeit zunächst jedenfalls entzogen, seine Darstellung mit Beweismaterial zu unterlegen. Man weiß auch nicht, ob dieses Handy nachher noch in dem Zustand ist, in dem der Real-Film und das Real gesprochene Wort aufgenommen wurde. Und dann ihn mit Kabelbindern zu fesseln, zum Aufzug zu schleifen, nicht ernst zu nehmen, wie er mitteilt, dass er nicht gehfähig ist, ihm dann letztlich eine Ermittlung durch das Landeskriminalamt ans Hals an den Hals zu werfen, nämlich wegen des Verdachts des Hausfriedensbruchs und des Widerstands. Das sind die üblichen Vorgehensweisen, wie auch die sogenannte Verletzung der Vertraulichkeit des Wortes, sind die üblichen Vorgehensweisen Fehlverhalten von Polizei mit Gegenanzeigen zu beantworten, um Betroffene so weit einzuschüchtern, dass sie vielleicht gänzlich darauf verzichten, ihre Rechte in Anspruch zu nehmen. Das wird, wie wir gesehen haben, in diesem Fall der Polizei nicht gelingen. Der Herr Chunusov hat die Öffentlichkeit gesucht und gefunden. Aber in hunderten Fällen innerhalb eines Jahres wird es in Hamburg so sein. Aber auch nicht wirklich neu im Sinne von Öffentlichkeit ist, dass Widerstandshandlung und Hausfriedensbruch als Gegenanzeigen nun auch zum Schutz von Security-Diensten angewendet werden. Das hat sich aber auch seit geraumer Zeit angedeutet, seitdem Security-Dienste und Kontrolldienste wie die Hochbahnwache mit polizeiähnlichen Aufgaben ausgestattet worden sind und damit auch mit polizeiähnlichen Kompetenzen meinen, handeln zu dürfen. Viel Stoff, was zu verhandeln wäre in der Hamburger Innenpolitik. Und mit verhandeln meinen wir anzugreifen wäre, in der öffentlichen Debatte und öffentlichen Auseinandersetzung, so wie das manche der Kommentare unter dem Artikel in der Taz ja auch schon begonnen haben.
Mal sehen, ob das schon alles war zu dem Thema. Vielleicht zur unterhaltenden Untermalung suchen wir vielleicht nochmal das NDR-Interview mit Herrn Schnabel, aber unter Umständen können wir uns das auch schenken.

0: Das Ganze natürlich im Rahmen einer gesellschaftlichen Situation, dieses Wort, gesellschaftliche Situation. Einer gesellschaftlichen Situation, in der alle Widersprüche nunmehr nicht nur auf dem Papier stehen, sondern in Reality. Und zwar in großer Breite aufeinanderprallen. Diese Bundesregierung besteht ja eben nicht nur aus diesem Kanzler und seinem Alpenkönig, sondern auch aus einem Rüstungsmanager, der die Finanzen reguliert. Rüstungsmanager nur im übertragenen Sinne, aber insoweit übertragen, als er über eine tiefe Bundeswehraffinität verfügt. In der Freiburger SPD gärt es, wahrscheinlich nicht nur dort, aber wir haben einen Beitrag von Radio Dreieckland, dass die dortige SPD-Fraktion scharfe Kritik üben würde an der unsozialen Politik der SPD-Bundesspitze. So ist ein Beitrag tituliert von Radio Dreieckland, den wir jetzt hören wollen.
1: Was hat euch denn nun dazu gebracht, diesen Brief zu schreiben?
2: Ja gut, die Aufzählung, die Sie gerade gemacht habt, die hat uns auch immer wieder betroffen gemacht. Wir sitzen montags immer zusammen in der Fraktion und diskutieren natürlich auch über aktuelle Politik und bekommen natürlich vor allem Rückmeldungen aus der Bürgerschaft. Wir hören Sorgen, wir hören Ärger, wir hören Enttäuschung. Und können da eigentlich nur noch wenig entgegensetzen und merken einfach, dass wir die SPD-Politik, die im Bund gerade gemacht wird, eigentlich gar nicht mehr mit Überzeugung vertreten können. Und dass wir eigentlich die Entscheidungen, die dort gemacht werden, auch langsam nicht mehr erklären können, weil wir deren Auswirkungen halt hier vor Ort ganz klar spüren. Und deshalb haben wir uns jetzt dazu entschieden, einen Brief zu schreiben, in der Hoffnung, in die Diskussion zu kommen und einfach die kommunale Perspektive auch nachvollziehbarer zu machen.
1: Welche konkreten Punkte ärgern euch am meisten, die die SPD in der Bundesregierung mitgetragen hat oder mitträgt?
2: Verschiedene, aber um zwei Beispiele zu nennen, ist es zum Beispiel jetzt die geplante Reform des Wohngelds. Das ist besonders schmerzlich, weil die auch noch aus dem SPD-geführten Bundesministerium kommt. Für uns ist es erstmal nachvollziehbar, dass man den Bundeshaushalt entlasten macht und dass es auch Konsolidierung geben muss. Der Weg ist für uns aber wieder mal der falsche. Es sind einfach Leistungskürzungen, die natürlich wieder diejenigen treffen, die einfach eh schon niedrige Einkommen haben und die eh schon es schwer haben, gerade zu überleben. Und letztlich werden einfach nur Menschen aus dem Wohngeld mit der neuen Reform jetzt

0: andere Sozialleistungssysteme verdrängt, verschoben. Das führt auch zu bürokratischem Aufwand. Wir haben gerade in Freiburg unsere Wohngeldstelle einigermaßen auf Kurs gebracht und sehen uns jetzt mit den Änderungen wieder konfrontiert, dass es da wieder viele Zeiten braucht und die Anträge einfach wieder länger brauchen werden. Und das ist einfach wieder nicht nur bürokratisch, sondern auch sozial einfach total belastend. Und es ist einfach auch wieder deutlich, dass die kommunale Perspektive überhaupt nicht eingebunden oder nicht verstanden wurde. Der Deutsche Städtetag hat ja auch eindrucksvoll immer wieder jetzt dargelegt, dass sie da nur noch wenig Verständnis dafür haben, was für Reformen da von Bundesebene aus gefertigt wurden. Das mal als ein Beispiel. Ja.
1: Was wäre noch ein Beispiel?
0: Ein weiteres Beispiel ist zum Beispiel die Bezahlkarte für Geflüchtete. Wir haben uns als Freiburg ja probiert, dagegen zu wehren und haben auch schon als SPDlerin intern probiert, bevor es überhaupt beschlossen wurde, dagegen anzukämpfen, weil es einfach ja völlig jeglichen Integrationsbemühungen zuwider ist. Und auch einfach ja letztlich sozialpolitisch überhaupt nicht unseren Grundwerten und Verständnis eben von einer guten Integrationspolitik entspricht. Und auch das führt wieder zu bürokratischem Aufwand, der bei der Kommune hängen bleibt, zu finanziellen Belastungen etc. Und wenn man diese einzelnen Beispiele nimmt, auch jetzt die Krankenhausreform etc., man merkt einfach, es wird immer da gekürzt bei Menschen, die eh schon wenig haben, anstatt einfach mal über eine gerechte Steuerpolitik richtig zu diskutieren, die endlich Vermögen und Einkommen besser besteuert und wir da Gegenfinanzierung bekommen für die Tatsache erkenne ich an für den jetzt gerade schwierigen Bundeshaushalt, aber es wird eben an den falschen Stellen gespart. Und ja, das bekommen wir hier in Freiburg, die Bürgerinnen und Bürger zu spüren, aber eben auch die Kommunen, die immer mehr einfach an ihr Limit kommen.
1: Heißt, ihr seid unzufrieden damit, dass nicht mehr über eine Vermögensteuer geredet wird, über einen höheren Spitzensteuersatz etc.?
0: Ja, man fragt sich so ein bisschen halt, was die Sozialdemokraten in der Regierung einfach eigentlich tun. Also ich war bekanntlich zweimal gegen die Große Koalition und habe leider verloren und muss das auch anerkennen. Das waren beides mal noch Mitgliederentscheide. Und ich verstehe auch, dass eine Regierung mit Bundeskanzler Friedrich Merz nicht einfach ist und dass es auch Kompromisse braucht in der Politik und auch auf Bundesebene. Das ist mir völlig klar. Also ich bin auch nicht erst seit gestern in der Politik. Aber ich vermisse einfach Debatten und ein Starkmachen für sozialdemokratische Werte. Und zu denen gehört eben eine gerechte Gegenfinanzierung und zu der gehört einfach eine Umverteilung, die diskutiert werden muss, anstatt dass man eben immer bei denjenigen kürzt, die eh schon ganz unten in der gesellschaftlichen Kette stehen. Und das ist für mich schon schwer nachvollziehbar, warum diese Diskussion nicht mal geführt wird, zumindest nach außen hin. Und dieser sozialdemokratische Markenkern, den es aus meiner Sicht braucht, dass der einfach überhaupt nicht erkennbar ist.
1: Aus unserer Sicht sind inzwischen mehrere rote Linien überschritten worden. Schreibt ihr, welche rote Linien wurden überschritten?
0: Ja, eben die ich gerade angesprochen habe, die vielen verschiedenen Reformen, sei es jetzt Wohngeld, Bürgergeld. Das nächste, was jetzt sehr geplant ist, ist, dass der Unterhaltsvorschuss nicht mehr bezahlt werden soll. Auch aus meiner Sicht völlig unverständlich. Also Alleinerziehende ist jetzt wirklich dann auch wieder die letzte Gruppe, bei der man sparen und kürzen sollte. Also es sind verschiedene Vorschläge, aber auch, dass wir überhaupt nicht mehr darüber diskutieren, wie wir zum Beispiel unser Krankensystem, unser Gesundheitssystem besser finanzieren können. Also es wird einfach immer nur gekürzt, anstatt eben wirklich über gerechte Finanzierungsmodelle nachzudenken, die einfach auf Umverteilung setzen. Und das ist einfach für uns zunehmend, wir wissen auch nicht so richtig weiter. Und am Ende steht über allem drüber, dass einfach Kommunen im Gesamten immer mehr Aufgaben bekommen, teilweise ja auch richtige, Recht auf Ganztag etc. Aber die Finanzierung einfach fehlt und uns die Handlungsspielräume ausgehen. Und wir merken das jetzt auch hier im kommunalen Doppelhaushalt, der jetzt ansteht, dass wir eigentlich als Gemeinderäte für dann auch soziale Themen, ne, für Quartiersarbeit, für Schwimmbäder etc. eigentlich kein Geld mehr zur Verfügung haben, weil die Pflichtaufgaben uns einfach die Luft abschnüren.
1: Wenn rote Linien überschritten wurden, muss es da nicht mehr sein als ein offener Brief? Hätte es beim Überschreiten der roten Linie dann nicht schon den Parteiaustritt gebraucht?
0: Ich glaube, wir alle sind in der SPD, weil wir der Überzeugung sind, dass es diese sozialdemokratischen Werte eigentlich braucht. Und ich darf schon auch sagen, dass es für mich eine Verpflichtung ist, aus der Tradition heraus, aus der die SPD kommt, seit der Gründung, wie sie gegen Nazis aufgestanden ist damals. Es ist für mich eine Partei mit einer großen Tradition, die eigentlich immer gezeigt hat, dass sie auf der richtigen Seite der Geschichte stand, und dem fühle ich mich auch weiter verpflichtet. Und ich bin nun mal Mitglied und jetzt auch mit einem Mandat ausgestattet, um nicht einfach zu sagen, ach wisst ihr was, ihr könnt mich jetzt mal und das Handtuch zu werfen, sondern wir müssen in eine Diskussion gehen und der Verantwortung irgendwie auch gerecht werden. Und es gibt viele, wie soll ich sagen, aufrichtige Sozialdemokratinnen und Sozialdemokraten unserer Partei. Und ich fühle mich auch hier in Freiburg sehr wohl unter diesen. Und irgendwie, finde ich, haben wir auch eine Verantwortung, da laut zu werden und für Veränderungen zu kämpfen.
1: Heißt auch nach all den Jahren, auch nach den Asylrechtsverschärfungen, die mitgetragen wurden, jetzt Hartz IV, jetzt Bürgergeldreform, würdet ihr trotzdem sagen, man kann auch im Jahr 2026 noch SPD-Mitglied sein?
0: Naja, ich verliere einfach den Glauben nicht an eine linke Politik, und dazu braucht es neben den Linken und den Grünen, die ja auch immer wieder sehr schwierige sozialpolitische Maßnahmen beschließen, aus meiner Sicht oftmals wird es auch noch schlimmer. Braucht es einfach linke Mehrheiten in der Regierung, in Kommunen, in Ländern und im Bund. Und da glaube ich, braucht es die SPD genauso wie die anderen beiden Parteien. Und da bringt es, glaube ich, nichts, wenn wir jetzt alle das Handtuch werfen und uns in der Versenkung vergraben, sondern ich glaube, es ist schon wichtig, und wir müssen der Verantwortung gerecht werden, eben unsere Partei besser zu machen.
1: Jetzt gibt es ja immer wieder das Argumentationsmuster, die SPD müsse im Bund einiges mittragen, weil sie die Koalition mit der CDU nicht platzen lassen kann, weil es sonst Neuwahlen gäbe mit einer dann noch viel stärkeren AfD. Was sagen Sie zu dieser Argumentation?
0: Ja, das war ja auch die Argumentation für die Teilnahme der Koalition. Ich kann sie jetzt in Punkten auch nachvollziehen. Ich meine, das Mitgliedervotum war schon überwältigend, und auch die Umfragen damals innerhalb der Bürgerschaft. Es sind nun mal auch damals die beiden Parteien gewesen, die beide am stärksten waren. Aber es ist einfach so, dass es für mich jetzt wenig überraschend ist, dass ein Regieren mit einem Kanzler Friedrich Merz, der wirklich einen Wertekompass hat, den ich an keinen Punkten teile, dass das Regieren dort schwierig wird. Und ich bin es ehrlich gesagt auch langsam satt, dass von der Bundesebene auf Parteitagen immer gesagt wird, naja, wir machen ja gute Politik und wir verhindern Schlimmeres, wir müssen es halt nur besser erklären. Und dass das Problem ist, aus meiner Sicht ist schon auch nicht das Erklären des Problems, sondern die Politik an sich. Und wir tragen sie mit und forcieren sie sogar manchmal, wie zum Beispiel jetzt mit der geplanten Wohngeldreform, die ja aus dem eigenen Laden kommt. Und es ist schon schwierig, und ich weiß, ich lebe auch nicht irgendwie hinterm Mond, dass eben, wie gesagt, auch Bundespolitik Kompromisse braucht und wir nicht eins zu eins unser Parteiprogramm und unser Wahlprogramm, wie wir es beschlossen haben, umsetzen können. Allein es fehlt mir eben der Glaube daran, dass es überhaupt diskutiert wird. Und wie gesagt, im Gegenteil, es sind ja auch immer wieder SPD-Ministerien, die Vorschläge machen, bei denen ich einfach nur noch den Kopf schütteln kann.
1: Was erwartet ihr jetzt für Reaktionen der SPD-Bundesparteiführung auf euren offenen Brief?
0: Ja, wir sind ja nicht die Einzigen, die jetzt gerade aufstehen. Es gab gerade auch einen Brief von der SPD in Bielefeld, die ein bisschen in einem anderen Duktus, da ging es dann auch viel um letztlich Parteiämter und die beiden Führungspositionen an sich. Und wir hoffen jetzt erstmal auf einen Widerhall in der Öffentlichkeit, in der Bürgerschaft, um einfach auch deutlich zu machen, der SPD-Führung, dass da Diskussionen stattfinden und dass es nicht einfach so hingenommen wird. Ich erlebe schon unter den SPD-Genossen Freundinnen und Genossen. Wir hatten erst letzten Freitag eine Mitgliederversammlung, so eine gewisse Müdigkeit, Lethargie, würde ich fast sagen, dass man einfach die Sachen hinnimmt und da jetzt irgendwie laut zu werden und Bündnisse zu schmieden und nach Mehrheiten auch zu suchen, die sich dann auch in Parteitagsbeschlüssen auch letztlich in Personalentscheidungen widerspiegeln, ist jetzt, glaube ich, schon wichtig. Und da kann das ein Anfang sein, indem wir uns zu Wort melden und dann hoffentlich auch Gehör finden. Und ja, ich bin gespannt auf die Antworten und hätte am liebsten natürlich eine Einladung nach Berlin zum Ausdiskutieren am Tisch. Ja.
1: Abschließend, gibt es Punkte, wo Sie sagen würden, wenn die erreicht werden, wenn es so weitergeht, dann trete ich aus der SPD?
0: Ich frage mich das fast wöchentlich, ehrlich gesagt, einiger Zeit. Aber ich möchte einfach nochmal sagen, ich bin nicht der Typ dafür, das Handtuch zu werfen. Und ich glaube schon daran, dass es eine SPD braucht, eine andere SPD. Und für die möchte ich stehen und mich stark machen und da irgendwie auch meiner Verantwortung als Mandatsträgerin gerecht werden. Ich bin immerhin auch dreimal von der Freiburger Bürgerschaft mit dem Namen dieser Partei gewählt worden und da knüpfen sich ja irgendwie auch bestimmte Erwartungen und Hoffnungen an und das ist irgendwie meine Aufgabe, daran zu werden. Aber ja, natürlich, wir haben die Punkte aufgezählt und sind auf Antworten gespannt und wenn es da weiter nur noch ausgewichen wird und in diesem Sinne weitergeht, die kürzen das acht Tage, Stunde etc., also wenn es dann auch um die Arbeitnehmerinnenrechte geht, muss ich mir schon irgendwann überlegen, ob das doch meine Heimat sein kann. Ja.
1: Das sagt Julia Söhne, die Fraktionsvorsitzende der SPD im Freiburger Gemeinderat. Die SPD-GemeinderätInnen und auch Sozialbürgermeister Meder von der SPD haben einen Brandbrief an die Bundesparteiführung geschrieben, in dem sie erklären, dass sie die Politik der SPD im Bund gegenüber den BürgerInnen und Bürgern hier auch in Freiburg kaum noch glaubwürdig vertreten könnten. Insbesondere gibt es Kritik an der Sozialpolitik der SPD.
2: Ja, und damit geht auch das Nachmittagsmagazin für subversive Unternehmungen für den heutigen Mittwoch langsam zu Ende. Noch der Hinweis, morgen am Donnerstag gibt es wieder das Kreiselkonzert. Jetzt steht sie ja, die neue Sternenbrücke, die Straßen sind noch dicht. Bald werden sie dann abwarten, was sich dort dann sonst noch so tut. Auf jeden Fall wird es jetzt in den nächsten Wochen darum gehen, und darauf verweist immer wieder auch die Initiative Sternbrücke, den Ort sich neu anzueignen, sich neu zu erobern. Darum wird es in den nächsten Wochen gehen und dazu gibt es ja auch die Anwohnerinnenbefragung, verbunden mit einer Veranstaltung, die Ende August, Anfang September, und der Zeitpunkt kommt schneller, als man so denkt, stattfinden soll. Also es geht weiter. Wir verabschieden uns, hören uns wieder am Freitag, schalten rüber in Studio 1.
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Die Explosion des globalen Antisemitismus, die Hartnäckigkeit eines Diabolischen im FSK 93. Wir sind immer noch chronologisch beim Übergang vom Massenmord zur Shoah, der vollzogen wurde zwischen 1941 und Sommer 1942, in der wir so einige Knotenpunkte der Entwicklung haben. Wie wir sahen, kam auch die Shoah nicht wie aus der Pistole geschossen in die Welt, sondern es bedurfte einer Totalität von Bedingungen, die langsam zu entwickeln waren. Denn nicht zu jeder Zeit konnten die Deutschen sich alles erlauben und die Führung des Staats erst recht. Nun sind wir zu dem Zeitpunkt im November angelangt, wo eine der Bedingungen für den gigantischen Genozid an den europäischen Juden durch den Fortgang der Deportation nach Osten geschaffen wurden. Man wollte die Juden Deutschlands lieber nicht vor den Augen der deutschen Bevölkerung umbringen, damit die Zustimmung dafür erlangt wird, mussten erstmal viele Leute zu Schuldigen gemacht werden, damit Goebbels ihnen einreden kann, ihr seid schon alle so schuldig geworden, jetzt könnt ihr nie wieder zurück, Sieg oder Untergang. Ich ende heute mit der Beschreibung des Auftakts der Deportationen. Überall im Reich und im Protektorat wurden die örtlichen jüdischen Gemeindebüros rechtzeitig im Voraus vom Datum der Deportation aus ihrem Gebiet verständigt. Die örtliche Gestapo-Stelle erhielt vom Kreisbüro der Reichsvereinigung die Namenslisten und entschied, wer in den bevorstehenden Transport einbezogen werden sollte. Diejenigen, die zur Ausreisung vorgesehen waren, bekamen eine fortlaufende Nummer und wurden von der Reichsvereinigung oder von der Gestapo über das Verfahren informiert. Dabei ging es um Vermögenswerte, Wohnungen, offene Rechnungen und zugelassene Bargeldbeträge und das Höchstgewicht des Gepäcks, gewöhnlich 50 Kilo, um die Menge des Reiseproviants für 3 bis 5 Tage sowie um den Tag, an dem sie sich bereithalten mussten. Von da an war es ihnen verboten, ohne Genehmigung der Behörden ihre Wohnung und sei es auch nur für kurze Zeit zu verlassen. Für einige Juden kam die Aufforderung anscheinend kurzfristiger. So unterbrach in Breslau Willi Cohn seinen Tagebucheintrag mitten im Satz. Am 17. November beschrieb er gerade seinen Besuch im Gemeindebüro und begann mit der Schilderung eines Gesprächs mit den Vorsitzenden. Dr. Cohn, zuerst sagte er mir, dass bei der geheimen Staatspolizei keine Möglichkeit bestände. Am Abreisetag wurden diese Juden von der Schutzpolizei gesammelt und zu einem Wartegebiet geführt oder in Lastwagen dorthin gefahren, zum Bahnhof führte oder fuhr, häufig am helllichten Tag und unter den Augen der Bevölkerung. Wie die damals 16-jährige Hertha Rosenthal schreibt, die im Januar 1942 aus Leipzig nach Riga deportiert wurde, holte man die Juden mit einem Lastwagen von der Schule, in der man sie gesammelt hatte, ab und brachte sie zum Bahnhof. Jeder sah es und sie schrien Zeter und Mordio. Alle Juden verließen Leipzig und die Deutschen waren glücklich, viele von ihnen. Sie standen da und lachten. Sie brachten uns am Tage hin, nicht in der Nacht. Es waren SA-Männer da und auch gewöhnliche Bürger. Das Zeugnis Rosenthals wird von zahlreichen zeitgenössischen Berichten bestätigt. Als die Juden aus Forchheim am 27. November 1941 vom Paradeplatz abgeholt und zum Bahnhof gebracht wurden, von wo man sie dann über Bamberg und Nürnberg nach Riga transportierte, hatte sich eine größere Zahl der hiesigen Einwohnerschaft eingefunden, die den Abtransport mit Interesse und großer Befriedigung verfolgte. Wie am 7. Oktober 2023, dem Genozid an den Juden, sind es auch hier gut gelaunte Killer gewesen, die das Morden mit großer Befriedigung anschauten. Es gab aber auch Ausnahmen. So reagierte zum Beispiel in Bremen eine Minderheit anders, etwa die Mitglieder der Bekennenden Kirche, die deswegen aber verhaftet wurden, weil sie für Juden eine Sammlung veranstaltet hatten. In Ausnahmefällen wurden Juden sogar noch im allerletzten Moment von der Deportationsliste gestrichen. Zu ihnen gehörte Marianne Ellenbogen, zum damaligen Zeitpunkt hieß sie Strauß, und ihre Eltern. Der gesamte Vorgang spielt sich am 26. Oktober 1941 in ihrer Heimatstadt Essen ab. Das Haus wurde versiegelt und mit dem Gepäck in der Hand machte sich die Familie auf den Weg zum Sammelpunkt. Dort wartete schon eine große Zahl von Juden aus der Stadt. Sie waren bereits im Begriff, die Straßenbahn zu besteigen, die sie zum Bahnhof bringen sollte, als 2 Gestapo-Beamte eintrafen und der Familie Strauß erklärte, sie solle wieder nach Hause gehen. Wir wurden nach Hause geschickt, erinnerte sich Marianne. Es war das schlimmste Erlebnis, das ich je hatte, als dieses animalische Heulen der anderen Juden losbrach.
die reichen Straußens hatten anscheinend dem Direktor der Deutschen Bank in Essen, Friedrich Wilhelm Hamacher, einen alten Geschäftsfreund von Strauß Senior, versprochen, ihm ihr Haus zu einem sehr günstigen Preis zu verkaufen. Hamacher setzte sich offenbar mit hochrangigen Abwehroffizieren in Verbindung, die einige Juden, denen man die Auswanderung gestattet hatte, vor allem in Nord- und Südamerika als Agenten einsetzten. Die Abwehr war an der Familie Strauß interessiert. Ihre Bremer Zentrale informierte die Gestapo in Düsseldorf, die wiederum die Essener Gestapo anwies, die Familie freizulassen. Am Ende wurde nichts aus dem Vorhaben. 1943 wurden die Straußens in den Osten deportiert und kamen mit ihren jüdischen Glaubensbrüdern ums Leben. Marianne entkam und tauchte in Deutschland unter. Andere Juden entgingen der Deportation ebenfalls, aber auf andere Weise. 19 Juden, die am 15. Oktober mit dem ersten Transport von Wien nach Lodz hätten mitfahren sollen, nahmen sich das Leben. Die einen sprangen aus dem Fenster oder drehten den Gashahn auf, andere erhängten sich, nahmen Schlaftabletten, gingen ins Wasser oder brachten sich auf sonstige Weise um. Innerhalb von 3 Wochen berichtete die Gestapo von 84 Selbstmorden und 87 Selbstmordversuchen in Wien. Einer Statistik der Berliner Polizei zufolge nahmen sich in den letzten 3 Monaten des Jahres 1941, vom Beginn der Deportation bis zum Jahresende, 243 Juden das Leben. Das Soll wurde natürlich mit anderen Juden aufgefüllt. So fasst das Friedländer zusammen, dass man manche Unglücke dann doch noch den Nazis peinlich war, sieht man an Goebbels. Am Abend, notierte Goebbels am 7. November 1941 in seinem Tagebuch, kommt noch die etwas peinliche Nachricht, dass der Schauspieler Joachim Gottschalk, der mit einer Jüdin verheiratet war, mit Frau und Kind Selbstmord begangen hat. Ich sorge gleich dafür, dass dieser menschlich bedauerliche, sachlich fast unabwendbare Fall nicht zu einer alarmierenden Gerüchtebildung benutzt wird. Die Deportationen waren aber nicht so einfach zu organisieren, wie auch spätere, zynisch gesagt, Ausmaße von Massentourismusunternehmen hatten, wo ja der Ankunftsort darauf vorbereitet musste, dass da Gäste kommen. Am 20. November begann zum Beispiel ein Transport aus München, dessen Ziel Riga war, was, nachdem das Ghetto in Riga überfüllt war, dem zuständigen Beamten Wurmbodler mitgeteilt wurde. Der Zug wurde so nach Kowno umgeleitet. Die Deportierten, alle aus dem Barackenlager in Milbertshofen, mussten also in den Zug. Dem jungen Erwin Weil wurde befohlen, diejenigen zu helfen, die nicht selber in den Zug steigen konnten. Am Güterbahnhof stand ein langer Zug unter Dampf. Unter wüsten Beschimpfungen wurden die Leute hineingetrieben. Als es anfing, hell zu werden, schrie man uns zu, das Gepäck rauszuwerfen, damit die Leute schneller reingefercht werden konnten. Dann kam ein Bus mit bewaffneter SS und den Kindern, also mit Kleinen, aus der Antoniostraße. Auch sie mussten wir im Zug unterbringen. Wir versuchten, ihnen die Angst zu nehmen, es war grauenhaft. Zwar traf am 23. November der Transport in Kowno ein, aber auch das Ghetto war überfüllt. Die Deportierten kamen noch nicht einmal in seine Nähe, sondern wurden direkt nach Fort 9 transportiert, wo sie 2 Tage in den Gräben blieben, die das Fort umgaben. Am 25. November wurden sie ermordet. Wer sich fragt, wieso die Fahrgäste nicht einfach abhauten während der Fahrt, etwa wenn der Zug langsam fuhr, dem muss man sagen, dass die Transporte von der Schutzpolizei bewacht wurden. Hauptmann Salita berichtet über den Transport von 1007 Juden am 11. Dezember von Düsseldorf nach Riga. Auf dem Wege vom Schlachthof zur Verladerampe hat ein männlicher Jude versucht, Selbstmord durch Überfahren mittels der Straßenbahn zu verüben. Ebenfalls hatte sich eine ältere Jüdin unbemerkt von der Verladerampe, es regnete und war sehr dunkel entfernt, sich in ein naheliegendes Haus geflüchtet, entkleidet und auf ein Klosett gesetzt. Eine Putzfrau hatte sie jedoch bemerkt, sodass auch sie den Transport wieder zugeführt werden konnte. Salita beschrieb dann die Fahrt über Berlin und weiter nach Osten. In Konitz geriet er in Streit mit dem Stationsvorsteher. Unter besseren Überwachung willen verlangte Salita, einen der Waggons, in denen die Juden transportiert wurden, gegen den der Schutzpolizei auszutauschen. Der Stationsvorsteher weigerte sich und bot an, die Passagiere auszutauschen. Es erscheint angebracht, diesen Bahnbediensteten von maßgebender Stelle einmal klarzumachen, dass er Angehörige der deutschen Polizei anders zu behandeln hat als Juden. Ich hatte den Eindruck, als ob es sich bei ihm um einen von denjenigen Volksgenossen handelt, die immer noch von den armen Juden zu sprechen pflegen und denen der Begriff Jude völlig fremd ist. Was die armen Juden, muss man mal beachten, angeht, dass der Transport am 13. Dezember stattfand.
im Osten, also in Eiseskälte von minus 10 Grad um Mitternacht herum. Zyniker würden sagen, jedem das Seine, in einem unmoralischen Sinne, also das Ethik zweckentfremdet. Die deutschen Aufpasser wurden in der Stadt umgebracht und ihre Funktion von lettischen Wachen erfüllt, während die Juden bis zum Morgen im ungeheizten Zug saßen. Die Letten waren ja nicht judenfreundlich, wie Salita berichtet. Ihr Hass gilt insbesondere den Juden. Sie haben sich daher von Zeitpunkt der Befreiung von sowjetischer Herrschaft bis jetzt auch sehr ausgiebig an der Ausrottung dieser Parasiten beteiligt. Es erscheint ihnen aber, was ich insbesondere beim lettischen Eisenbahnpersonal feststellen konnte, unverständlich, weshalb Deutschland die Juden nach Lettland bringt und sie nicht im eigenen Land ausrottet. Das zitiert also Hans-Gero Adler, der verwaltete Mensch, leider nur noch sehr teuer zu haben. Über 1000 Euro. Aus der Sicht der Deportierten schildert Heim Baram, also Heinz Bernhard, die Auskunft seines Transports in Minsk. Der Zug hatte Berlin am 14. Dezember 1941 verlassen und traf um 10 Uhr vormittags in Minsk ein. Lettische SS-Hilfstruppen jagten alle aus den Waggons. Die Älteren und die Kinder wurden auf Lastwagen fortgebracht, während man den größten Teil der Deportierten zu Holzhütten in der Nähe, in denen es weder Wasser noch Strom gab, führte, deren Einwohner verschwunden waren. Die zerstörten Häuser sahen aus, als hätte es dort ein Pogrom gegeben. Überall Kissenfedern, in allen Winkeln lagen Chanukka-Leuchter und Kerzen. Später erfuhren wir, dass dies das russische Ghetto war, dessen jüdische Bewohner Anfang 1941 erschossen wurden. Ein SD-Offizier bestätigte das Geschehende. Der größte Teil der Ghettobewohner waren massakriert worden, um für die Transporte aus Deutschland Platz zu machen. Der Offizier deutete mit der Hand und sagte, da, vor euch, ein Haufen Leichen. Und tatsächlich sahen wir einen Hügel, aus dem Teile menschlicher Körper herausragten. Oskar Rosenfeld wurde am 4. November 1941 mit dem letzten der Transporte, die vor Jahresende etwa 5000 Juden aus dem Protektorat nach Lodz gebracht hatten, aus Prag abtransportiert. Von da an wurden dann die meisten Juden aus Böhmen und Mähren nach Theresienstadt gebracht, das für einen Teil der Insassen ein Durchgangslager auf dem Weg zu den Tötungsstätten war. Ein Lager allerdings, das im allgemeinen Vernichtungssystem eine eigentümliche Funktion hatte. Da Rosenfeld nicht so ganz unbekannt ist, zitieren wir die biografischen Angaben von Fried Lender. Rosenfeld war in Mähren geboren und wuchs in Wien auf, wo er Journalist und Schriftsteller wurde, der ein wenig in der expressionistischen Manier seiner Zeit schrieb. Sein Hauptinteresse galt jedoch anscheinend dem Theater. Im Jahre 1909 gründete er das erste jüdische Theater in der österreichischen Hauptstadt. Später ermutigte er jiddische und hebräische Theatergruppen zu besuchen in Wien. In vieler Hinsicht war Rosenfeld ein Intellektueller wie Klemperer, aber er war dessen Gegenteil, was jüdische Einstellung und Politik angeht. Er war ein entschiedener Anti-Assimilationist und obendrein ein rechtsgerichteter revisionistischer Zionist. Nach dem Anschluss flohen Oskar und seine Frau Henriette nach Prag. Henriette gelang es im Sommer 1939, das Land zu verlassen und nach England zu gehen. Er sollte folgen. Der Krieg machte seinen Emigrationsplänen ein Ende. Anfang November 1941 musste sich Rosenfeld nach der üblichen Aufforderung am Sammelpunkt beim Messepalast melden. Der Messepalast war ein Magazin, schrieb Rosenfeld in seinem Notizbuch A, in dem statt Waren Menschen aufgestellt waren, in Kojen zusammengedrängt, auf Rücksocken und Matratzenlagern mit Bündeln, Koffern, Paketen, vollgestopften Pritschen dienten als Schlafstätte. 3 Tage und 3 Nächte lungerten hier jeweils mehr als 1000 Menschen in zugigen, schmutzigen Magazinen, von ihren Vorräten bedächtig zehrend, da die Verpflegung seitens der Judengemeinde natürlich nicht ausreichend war. Rosenfeld fuhr fort, er schilderte die Tage und Nächte am Messeplatz sowie die letzten Enteignungsmaßnahmen vor der Abfahrt. Der Trek zum Bahnhof spielte sich ohne jede Geheimhaltung ab. Auf dem Weg dahin waren in den Fenstern der Häuser Gesichter der tschechischen Bevölkerung sichtbar. Hier und da tschechische Passanten, durchweg ernste, zum Teil traurige, nachdenklich verstörte Gesichter. Ein Eisenbahnzug stand bereit. Man riss auf, bestieg die Waggons entsprechender Nummer, die jeder sichtbar an sich und an seinem Gepäck zu tragen hatte. Über ihr Ziel wurden die Deportierten nicht informiert und erst im Laufe der Fahrt, als sie die öden Landstrecken Polens sahen, ahnten sie, dass es nach Lodz gehen würde. In einer seltsamen Improvisation befahlen die für den Transport zuständige Beamte mitten in der Nacht, die Männer sollten sich rasieren und sich die Schuhe putzen.
übernächtigt, hungernd, schläfrig im Dunkel des Coupés, begannen hunderte Männer die Schuhe zu putzen und sich zu rasieren mit Apparat. Wasser aus dem Klosett. Da und dort kam ein Gestapo mit seiner Taschenlampe und ließ einige antreten, flüchtete, wenn ihm die Evakuierten nicht genug elegant erschienen. Fluchte, wenn ihm die Evakuierten nicht genug elegant erschienen, schrieb er. Der Transport hielt am Rande des Ghettos und 1000 Juden wurden in ein Schulgebäude geführt, das ihnen vorübergehend als Unterkunft dienen sollte. Innerhalb einiger Tage setzte der Hunger ein. Die Schwäche nahm zu und manche starben schon vor Entkräftung in ihren vorläufigen Behausungen. Anfang Dezember bewohnten die Deportierten, die man aus dem Reich und dem Protektorat nach Lodz gebracht hatte, immer noch getrennte Lager, auch wenn sie sich im Ghetto bewegten und sich eine Arbeit suchten oder nach einem etwaigen Geschäft Ausschau halten konnten, um die Wochenration Brot, ein Laib, aufzubessern oder die tägliche Kohlsuppe, bei der man gewöhnlich schon allein Geruch übel wurde, durch etwas anderes zu ergänzen. Bei Winterbeginn kostete der Laib Brot auf der Brotbörse im Schwarzen Handel bereits 20 Mark. Er stieg vom Herbst zu Winterbeginn von 8 bis 20, aber die Preise der zum Verkauf angebotenen Textilien, Kleider, Schuhe, Ledertaschen hielten mit den Brotpreisen nicht Schritt, sodass die Besitzer mitgebrachten Guts täglich ärmer wurden. Am 23. September hatten die Deutschen Rumkowski davon in Kenntnis gesetzt, dass neue Deportationen ins Ghetto stattfinden würden. Die Statistik, die der Älteste zum Thema Überfüllung zusammengestellt hatte, war offenbar ohne jede Wirkung geblieben. Für die 143.000 Bewohner, die das Ghetto im Herbst 1941 hatte, bedeutete zunächst die Ankunft von Juden aus den umgebenden Kleinstädten wie Wroclawek, dann das Eintreffen der 20.000 Juden aus dem Reich und dem Protektorat und schließlich das Kommen von 5.000 Zigeunern, einen plötzlichen Bevölkerungszuwachs von 20%. Aus der Perspektive der Neuankömmlinge hieß das, in freigemachten Schulgebäuden und Sälen aller Art zu übernachten, häufig auf dem Fußboden und ohne Heizung oder fließendes Wasser. Für die meisten waren die Toiletten einiger Häuser weit entfernt. Für die Ghettobewohner bedeutete das größere Überfüllung, weniger Lebensmittel und andere unangenehme Folgen, wie wir noch sehen werden. Spannungen zwischen den Neuankömmlingen und der Ghettobevölkerung waren unvermeidlich. Das ist aber noch lange nicht alles. Wenn im Lodz Deportierte ankamen und es war überfüllt, begannen nun die Deutschen damit Platz zu machen, indem man Ghettobewohner ermordete. Seit dem 6. Dezember mit Gaswagen, die in Chelmno einsatzbereit standen. Man bediente sich des Tricks, dass man Rumkowski befahl, 20.000 einheimische Ghettobewohner für einen Einsatz außerhalb der Ghettos bereitzustellen, was auf die Hälfte reduziert wurde. Also Zehntausende. Die Ghetto-Chronik registrierte nun aber einen Abbruch sämtlicher Postbeziehungen zwischen Ghetto und Außenwelt. Die Chronisten wussten nicht, was los ist mit der Post und was dahinter steckt und konnten auch nicht schreiben, dass das wegen der bevorstehenden Deportation war. Gemordet wurde schon, aber wir haben noch nicht die systematische Ausmerze aller Juden, auf die es ja in den nächsten Monaten hinausging. Das Leben war noch teilweise selbstorganisiert und noch, als es zu neuen Organisationsformen kam, die dann auf der Wannsee-Konferenz beschlossen wurde. Wenn alle über die Praktiken der nächsten Jahre hätten Bescheid gewusst, wäre Panik und Durcheinander entstanden. Das verhinderte die Selbstorganisation zu diesem Zeitpunkt, aus dem es auch Notizen der Beteiligten gab, die Saul Friedländer beschreibt. Sierakowskis Notizen für die Zeit der Januar-Deportationen besitzen wir nicht. Aber Rosenfeld schilderte einige der Götter-Szenen in eben diesen Tagen, wenngleich nicht in genau datierten Eintragungen. Die jüdische Polizei drang in die Wohnung der zur Evakuierung aufgeforderten Juden ein. Sie fand nicht selten verhungerte Kinder, erfrorene Greise vor. Man durfte nur 12,5 Kilo Gramm als Gepäck mitnehmen, 10 Reichsmark an Geld. In den Bündeln der Evakuierten lagen Brotschnitten, Kartoffeln, Margarine. Krank sein durfte man nicht, kein Arzt fuhr mit, keine Medikamente. Also Rosenfelds Notizen erwecken den Anschein, dass er noch nicht wusste, wo die Transporte hingingen. Zwischen dem 12. und 29. Januar wurden 10.103 Juden von Lodz nach Chelmno deportiert und vergast. Im Februar und im März gingen die Deportationen weiter. Bis zum 2. April waren weitere 34.073 Ghetto-Juden deportiert und ermordet worden. Niemand war mehr vor der Deportation sicher, schrieb Rosenfeld, der täglich mindestens 800 Menschen stellig gemacht werden mussten. Einzelne glaubten, sich retten zu können. Völlig sieche Greise und Menschen mit abgefrorenen Gliedmaßen. Es half nichts. Die Chirurgen im Spital hatten viel zu tun. Sie amputierten den armen Patienten Hände und Füße und entließen sie als Krüppel. Auch die Krüppel wurden mitgenommen.
Am 7. März erfroren 9 Menschen am Bahnhof selbst, wo sie 9 Stunden auf die Abfahrt des Zuges warten mussten. Rosenfelds Kommentare zur Deportation von Krüppeln finden ein ergreifendes Echo in einem Tagebuchfragment, das ein anonymes junges Mädchen aus dem Ghetto geschrieben hat und das einen Zeitraum von nicht mehr als 3 Wochen, vom Ende Februar bis Mitte März 1942, behandelt. Die Schreiberin berichtet von ihrer Freundin Hania Hubermann, im Tagebuch meist HH genannt, von der sie sagt, außerordentlich intelligent und weise, sie kennt das Leben. Sie ging das 3. Jahr ins Gymnasium, ein sehr gutes Mädchen. Die Tagebuchschreiberin und HH selbst waren beide davon überzeugt, dass HH nicht deportiert werden würde, weil sie einen behinderten Vater hatte, der nicht laufen konnte. Dann, am 3. März, kam die Nachricht, Tanja fuhr ab. Die Schreiberin konnte sich nicht vorstellen, was ihre Freundin und deren Vater die Zukunft bewältigen würden. Wo wird sie hingehen mit ihrem kranken, hilflosen Vater, ohne ein Hemd für ihn und mit nichts für sich? Hungrig, erschöpft, ohne Geld und Essen. Meine Mama hat gleich ein paar Hemden für sie und ihren Vater herausgesucht. Meine Schwester und ich liefen nach oben. Als ich zurückkam, konnte ich nicht aufhören zu weinen. Ich konnte nicht länger dort bleiben, weil ich die Wäsche fertig machen musste. Ich versprach, sie zu besuchen. Ja, soweit. Wir wissen ja aus Geschichtsunterricht und TV-Filmen, was später kam. Aber den ganzen Umfang dessen, was damals und später geschah, wussten die Zeitgenossen natürlich nicht. Außer sie waren im Besonderen dann beteiligt oder haben Gerüchte gehört. Darum sind wir auf die Beschreibung angewiesen, die die Quellen bieten. Also Gerüchte verbreiteten sich unter einigen Deutschen, die in der Gegend von Kelno arbeiteten und wahrscheinlich unter den Polen der Gegend. Heinz May war Forstmeister im Kreis Kolo in der Nähe von Lodz. Im Herbst 1941 erhielt May vom Forstwachtmeister Stagemeyer die Nachricht, in der Nachbarschaft seien einige Kommandos eingetroffen. Bei dieser Mitteilung war Stagemeyer eigenartig ernst, ein Detail, dem May zum damaligen Zeitpunkt keine Beachtung schenkte. Etwas später, als May mit Kreisleiter Becht durch den Wald fuhr, deutete sein Begleiter auf Jagen 47 und erklärte, die Bäume würden bald besser wachsen. Als Erklärung fügte Becht hinzu, Juden geben guten Dünger, mehr nicht. Also so verbreitete sich alles über Gerüchte, die sich aber verdichteten. Während der darauffolgenden Wochen geschah im Maisrevier seltsame Dinge. Ein verschlossener Lastwagen, etwa 4 Meter lang und 2 Meter hoch, mit einem eisernen Riegel und einem Vorhängeschloss an der Rückseite, wurden von einem anderen Lastwagen aus einem Graben gezogen und ringsum wurde von einen anderen Lastwagen aus einem Graben gezogen. Ringsum stand eine Gruppe von Polizisten. Von den Lastwagen und von den Männern, die um ihn herum standen, ging ein ausgesprochener, unangenehmer Geruch aus. May und sein Sohn, die auf dem Schauplatz erschienen, wurden rasch fortgejagt. Eine Reihe weiterer Vorfälle sowie einige Gerüchte veranlassten May dazu, zu Stagemeyer nach Hause zu kommen, um weitere Informationen einzuholen. So, was ging es? Stagemeyer erklärt mir, berichtet May in einer 1945 gemachten Aussage, dass in Kelmo eine große Abteilung Militärpolizei stationiert war. Das Schloss am westlichen Rand von Kelmo war mit einem hohen Holzraum umgeben worden. Am Eingang standen mit Gewehren bewaffnete Waffen der Militärpolizei. Ich kam auf dem Rückweg zu meinem Waldgebiet dort vorbei und konnte bestätigen, dass das, was Stagemeyer über den Holzzaun und die Wachen gesagt hatte, wahr war. Es gab in Kelmo viele Reihen Lastwagen, die provisorisch mit Planen abgedeckt waren. Frauen, Männer und selbst Kinder waren in diese Lastwagen gefercht worden. Während der kurzen Zeit, in der ich dort war, sah ich, wie der erste Lastwagen an den Holzzaun heranfuhr. Die Wachen öffneten die Tore. Der Lastwagen verschwand auf dem Schlosshof und gleich darauf kam ein anderer geschlossener Lastwagen auf den Hof heraus und fuhr in Richtung Wald. Und dann schlossen beide Wachen die Tore. Es bestand nicht mehr der geringste Zweifel, dass sich dort schreckliche Dinge abspielten. Dinge, die es nie zuvor in der Menschheitsgeschichte gegeben hatte. Die Tötungskapazität von Kelmo lag bei 1000 Menschen pro Tag. In jedem der 3 Wagen konnten etwa 50 Menschen gefercht werden. Die ersten Opfer waren die Juden aus Dörfern und Kleinstädten im Gebiet von Lodz. Dann, bevor die Deportation der Juden aus dem Ghetto von Lodz begann, waren die Zigeuner an der Reihe, die in einem besonderen Bezirk des Ghettos, dem Zigeunerlager, untergebracht waren. Während der vergangenen 10 Tage hatte man die Zigeuner in Lastwagen vorgebracht, sagen Leute, die in unmittelbarer Nachbarschaft des Zigeunerlagers wohnen. Heißt es in der Ghetto-Chronik, in der Eintragung für die erste Januarwoche des Jahres 1942. Etwa 4.400 Zigeuner wurden in Kelmo ermordet, aber es gab nur wenige Zeugen.
Nach dem Kriege erwähnten einige Polen, die in diesen Gebieten wohnten, die Zigeuner und ebenso sowohl der Fahrer eines der Gaswagen als auch ein weiterer SS-Mitglied der Einheit Langes. Keiner von den Zigeunern überlebte. Wie schon erwähnt, hatte die überwiegende Mehrheit der Bewohner des Ghettos von Lodz keine Ahnung von Kamno, auch wenn auf unterschiedlichen Wegen im Laufe der Woche und Monate Informationen zu ihnen gelangten. Seltsamerweise kamen einige Informationen sogar per Post. So sandte am 31. Dezember 1941, drei Wochen nach Beginn der Vernichtungsaktion, ein unbekannter Jude eine Postkarte, die der Adressat später aus Lodz an einen Bekannten in Postbice weiterschickte. Lieber Cousin Mote Altschul, wie du von Kolo, Dabi und anderen Orten weißt, sind Juden nach Kelmo in ein Schloss gebracht worden. Zwei Wochen sind bereits vergangen und es ist nicht bekannt, wie viele Tausende zugrunde gegangen sind. Sie sind fort und du sollst wissen, dass sie keine Adresse mehr haben. Man hat sie in den Wald gebracht und begraben. Achte diese Sache nicht gering. Sie haben beschlossen, uns auszulöschen, umzubringen, zu vernichten. Gib diese Schreiben an gebildete Leute zum Lesen weiter. Auch der Rabbiner von Grabow informierte seinen Schwager in Lodz über Augenzeugenberichte. Auf deine Briefe habe ich noch nicht geantwortet, weil ich über alle die Dinge, von denen die Leute gesprochen haben, nichts Genaues wusste. Verhängnisvoll ist unsere große Tragödie. Jetzt wissen wir alles. Ein Augenzeuge, der rein zufällig überlebte und es fertig brachte, der Hölle zu entkommen, hat mich besucht. Alles weiß ich von ihm. Der Ort, wo alle zugrunde gehen, heißt Kelmo und liegt nicht weit von Dabi entfernt. Alle Toten werden in angrenzenden Wald von Löchow vergraben. Die Menschen werden auf zweierlei Art umgebracht. Vom Erschießungskommandos oder mit Giftgas. So geschah es in den Orten Dabi, Itbice, Kujewski, Klodaber und anderen. Kürzlich sind Tausende von Zigeunern aus dem sogenannten Zigeunerladen von Lodz dorthin gebracht worden und das Gleiche wird ihnen angetan. Denke nicht, dass ich verrückt bin. Wehe, es ist tragische, grausame Wahrheit. O Schöpfer der Welt, hilf uns. Sagt also Jakob Schulmann. Der Augenzeuge war wahrscheinlich der Mann, den man den Totengräber von Kelmo nannte, Jakob Krajanowski aus Itbice, Kujewska. Ein Angehöriger des jüdischen Kommandos, das die Gruben aushob, in die Leichen im Wald geworfen wurden. Die Geschichte des Totengräbers erreichte sowohl Ringelblum als auch Zuckermann in Warschau. Er erzählte von Menschen, die sich im Schloss auszogen, um geduscht und desinfiziert zu werden, die man dann in die Wagen trieb und mit dem Auspuffgas erstickte, das während der Fahrt zum etwa 16 Kilometer entfernten Wald ins Wageninnere gepumpt wurde. Viele von den Menschen, mit denen sie die Totengräber zu tun hatten, waren im Lastwagen erstickt. Es gab ein paar Ausnahmen, darunter Säuglinge, die noch lebten. Das kam daher, dass Menschen die Kinder in Decken hielten und sie mit den Händen abdeckten, sodass das Gas nicht an sie herankam. In diesen Fällen zerschmetterten die Deutschen den Säuglingen an einem Baum den Schädel und töteten sie auf der Stelle. Wojanowski gelang die Flucht und er verbarg sich in kleinen Gemeinden, wahrscheinlich auch in Grabow, bis er Anfang Januar 1942 Warschau erreichte. Wir können gerade heute nicht erwähnt lassen, dass die Juden weiterhin noch in Richtung Palästina, die ehemalige Provinz des Osmanischen Reiches und seit dem Ende des Ersten Weltkriegs britischen Mandatsgebiet, flüchteten. Und dabei spielte ein Schiff mit langer Geschichte eine Rolle, die Struma, ein 1880 gebautes, zuletzt bulgarisches 469 Bruder Registerton Motorschiff, das im Februar 1942 versenkt wurde, als es über 760 jüdische Flüchtlinge an Bord hatte, die es ins Völkerbundsmandat für Palästina bringen sollte. Es wurde von einem sowjetischen U-Boot 213, es ist ein russischer Buchstabe, nicht? Am 24. Februar 1942 durch ein Torpedo versenkt, wobei fast alle Passagiere starben. Das hat folgenden Hintergrund, den Saul Friedländer schildert. Am 15. Dezember 1941 wurde die SS Struma mit 769 jüdischen Flüchtlingen aus Rumänien an Bord in den Hafen von Istanbul geschleppt und unter Quarantäne gestellt. Das Schiff, ein 1830 gebauter klappriger Schoner, den man im Laufe der Jahrzehnte umgebaut und mit einer kleinen Maschine ausgerüstet hatte, mit der er kaum die Donau befahren konnte, hatte eine Woche zuvor Konstanta verlassen und nach einer Reihe von Maschinenschäden irgendwie den Weg ins türkische Gewässer gefunden. Fünf Tage später vermittelte der britische Botschafter in Ankara, Sir Hugh Knetchbull, Hugessen, ein Beamter des türkischen Außenministeriums, einen falschen Eindruck von der politischen Linie seines Landes.
Da hieß es, die Regierung seiner Majestät wollte diese Leute nicht in Palästina haben, erklärte der Botschafter. Sie haben keine Genehmigung für die Fahrt dorthin, aber vom humanitären Standpunkt aus betrachtet sie vielmehr seinen, also des türkischen Beamten, Vorschlag nicht, das Schiff ins Schwarze Meer zurückzuschicken. Wenn die türkische Regierung das Schiff behindern muss, weil sie die in einer Notlage befindlichen Juden nicht in der Türkei behalten kann, dann sollte man es eher in Richtung Dardanellen auf dem Weg zum Mittelmeer auslaufen lassen. Es könnte sein, dass sie, wenn sie Palästina erreichen, ungeachtet ihrer Illegalität human behandelt würden. In offiziellen Kreisen Londons rief die Erklärung des Botschafters Empörung hervor. Die schärfste Zurechtweisung kam vom Kolonialminister Lord Moyne, der in einem Brief vom 24. Dezember an den Staatssekretär im Außenministerium, Richard Law, folgendes schrieb. Die Landung von 700 weiteren Immigranten in Palästina wird nicht nur zu einer entsetzlichen Zunahme der Schwierigkeiten des Hohen Kommissars führen, sondern sie wird auch auf den gesamten Balkan beklagenswerte Auswirkungen haben, insofern sie weitere Juden dazu ermutigt, sich auf ein Unternehmen einzulassen, das jetzt vom Botschafter seiner Majestät gut geheißen worden ist. Mir fällt es schwer, mit Mäßigung über diesen Vorgang zu schreiben, der in krassen Widerspruch zum erklärten politischen Linie der Regierung steht. Und ich wäre sehr froh, wenn Sie vielleicht auch jetzt noch etwas unternehmen könnten, um die Situation zu retten und darauf zu dringen, dass man die türkischen Behörden auffordern sollte, das Schiff ins Schwarze Meer zurückzuschicken, wie sie ursprünglich vorgeschlagen hatten. Das Argument des Kolonialministers lautete, und dabei blieb es dann auch durchgängig, dass Nazi-Agenten als jüdische Flüchtlinge verkleidet nach Palästina einsickern könnten. Während die Wochen vergingen, entschieden die Briten, den 70 Kindern, die sich an Bord befanden, Visa für die Einreise nach Palästina zu gewähren. Die Türken blieben jedoch eisern. Keinen der Flüchtlinge wurde gestattet, das Schiff zu verlassen. Am 23. Februar schleppten sie das Schiff wieder ins Schwarze Meer. Kurz darauf wurde es von einem Torpedo getroffen, das fast mit Sicherheit irrtümlich von einem sowjetischen Unterseeboot abgefeuert worden war. Die Struma sank mit all ihren Passagieren. Es gab nur einen einzigen Überlebenden. Das sind wahrscheinlich teilweise Fehlinformationen. In einer Meldung der Radaragentur von gestern Abend notierte Sebastian am 26. Februar, hieß es, die Struma sei mit allen Passagieren an Bord im Schwarzen Meer gesunken. Heute Morgen wurde die Meldung korrigiert. Die meisten, wenn nicht sogar alle an Bord seien gerettet worden, befinden sich nun auf dem Festland. Bis zu dieser zweiten Meldung ging es durch mehrere Stunden der Depression. Unser ganzes Schicksal ist in diesem Schiffbruch enthalten. Auf dem Weg hin zur Shoah wurde die Mordkampagne eskaliert und die ersten Schritte zur Systematisierung der Vernichtung eingeleitet, die auch vorher schon als Endlösung tituliert wurden. Zu einem waren es die Fortsetzung und Erweiterung von Operationen auf Basis eingerichteter Systeme für Deportation, Selektion, Vernichtung und Sklavenarbeit. Hinsichtlich der Verantwortung für die Vernichtung und ihre Durchführung musste eine klare Befehlskette hergestellt werden, wurde aufgezeichnet, und man musste die Kriterien für die Identifizierung der Opfer festlegen. Ebenso waren ausgehandelte Abmachungen mit verschiedenen nationalen und lokalen Dienststellen in den besetzten Ländern und mit den Verbündeten des Reichs erforderlich. Während dieser 6 Monate, die für die Deutschen erneut eine Zeit militärischer Erfolge waren, kam es zu keiner nennenswerten Einmischung in die immer klarer hervortretenden Ziele der deutschen Operation, weder im Reich noch im besetzten Europa und jenseits von dessen Grenzen. Und in derselben Periode warteten die meisten Juden unter straffer Kontrolle von ihrer Umgebung abgeschnitten und häufig physisch geschwächt, passiv ab. Sie alle hatten die Hoffnung, auf irgendeine Weise einem Schicksal zu entrinnen, das immer bedrohlicher aussah, das sich aber wie bisher die überwältigende Mehrheit überhaupt nicht ausmalen konnte. Ja, das Massenmorden hängt eng zusammen mit der Kriegsführung im Osten, in der das Kriegsglück der Deutschen ihren Höhepunkt bereits überschritten hatte und dass daran sich nichts ändern wird und die Niedertracht in Auslandstadt, dafür sorgte ja nun einmal der Führer höchstpersönlich. Wie kam das da zustande? Also das ist ja nun sehr erklärungsbedürftig. Dabei wirft die Person Brauchitsch ein Licht auf das Verhältnis der Armeeführung zum Führer. Also Walter, also Heinrich Alfred Herrmann von Brauchitsch, lebte von 81 bis 1948. Er war Generalfeldmarschall und in der Nazizeit von 1938 bis 1941 Oberbefehlshaber des Heeres. Die Armee wollte nicht immer das tun, was der Führer befehlt. Das hatte sich schon im Vorfeld des Westfeldzugs gezeigt, als Hitler die Absicht hatte, im November 1939 Frankreich anzugreifen und die Spitze der Wehrmacht dieses Vorhaben für absolut undurchführbar hielt und Brauchitsch und Halder sich bereit erklärten, Hitler zu verhaften,
falls er den Angriffsbefehl geben werde. Als Hitler Brauchitsch abkanzelte und damit drohte, den Geist von Zossen, also das ist der Ort, wo das Oberkommando der Wehrmacht befand, auszurotten, zog sich von Brauchitsch vom Widerstand zurück. Naja, der eben ein Rückzieher, nicht? Aber der besonders kalte Winter 1939-48 wurde der Angriff auf Frankreich immer wieder 20 Mal sogar verschoben, bis er am 10. Mai begann. Wegen des Siegs über Frankreich wurde er und weitere 11 Generäle zum Generalfeldmarschall ernannt. Ja, man musste ja so ein bisschen drauf achten, nicht? Dass auch renitente Armeeleute bei der Stange gehalten wird. Nicht? Beim Überfall auf die Sowjetunion am 22. Juni 1942 war die Wehrmacht nicht mehr widerständig und begann das Unternehmen Barbarossa. Für den Winter 1941, der mal wieder die Rückschläge der Wehrmacht verschuldete in der Schlacht um Moskau, hielt Hitler die Generäle und das OKH verantwortlich und trat an die Stelle der von Brauchitsch als oberster Befehlshaber der Wehrmacht. Von Brauchitsch hatte nach den eigenmächtigen Eingriffen Hitlers in militärische Belange vergeblich um seinen Abschied gebeten, aber entlassen wurde er wegen angeblich eines Herzleidens am 19. Dezember 1941 entlassen mit einer Million Abfindung und Fortzahlung der Gelder und zusätzlich steuerfreie Aufwandspauschale. Gegenüber Generalstab Franz Halder hatte Hitler seine mindere Achtung der Militärführung zum Ausdruck gebracht, wie Felix Kellerhoff in der Welt schrieb. Die erste Weisung, die auf diesen Weg an die Truppen von Moskau gelangte, war am 18. Dezember 1941 ein nochmals verschärfter Haltebefehl. Einen Tag später folgte die formale Entlassung Brauchitschs, die millionenfach auf Flugblättern an der Ostfront bekannt gemacht, aber erst mit 2 Tagen Verspätung auch formal veröffentlicht wurde. Gegenüber dem zweiten Mann des Heeres, Generalstabs Franz Halder, sagte Hitler kurzerhand: Das bisschen Operationsführung kann jeder machen. Also auch er, nicht? Dafür konnte allerdings von Brauchitsch versetzt in die Führerreserve bis zum Kriegsende ohne weitere Verwendung von 1942 bis 1945 auf dem Jagdschlösschen Drei Röhren, auf dem Truppenübungsplatz Kammwald im mittelböhmischen Waldgebirge sein Leben fristen. Ihm ging es also nicht schlecht. Dass ein Durchbruch nach Osten die letzte Chance war, 1942 das Blatt zugunsten Deutschlands zu wenden, war den meisten klar. Aber nicht nur im Krieg begann die Offensive, sondern auch eine antisemitische. Und das müssen wir natürlich, weil das Thema ist, genauer betrachten. Am 18. Mai 1942 begann die erste Phase der deutschen Offensive am südlichen Abschnitt der russischen Front. Nach dem von Bocks Armeegruppe Mitte in der Nähe von Charkow eine sowjetische Gegenoffensive widerstanden und die Division Marschall Timoschenkos starke Verluste zugefügt hatte, rollten die deutschen Truppen weiter. Erneut erreichte die Wehrmacht das Donetzbecken. Weiter südlich eroberten von Manstein die Krim zurück und Mitte Juli war Sewastopol eingeschlossen. Am 28. Juni begann der deutsche Großangriff, Unternehmen Blau. Voronesch wurde eingenommen und während der größten Teil der deutschen Truppen nach Süden zu den Ölfeldern und den Vorbergen des Kaukasus vorstieß, zog die 6. Armee des General Paulus den Don entlang in Richtung Stalingrad. In Nordafrika fielen Biahakem und Dobrok Rommel in die Hände und das Afrikakorps überschritt die ägyptische Grenze. Alexandria war bedroht an allen Fronten und im Atlantik häuften die Deutschen Erfolg auf Erfolg. Gleiches taten ihre japanischen Verbündeten im Pazifik und in Südasien. Also man sieht hier immer, dass Deutschland und Palästina und Afrika und so, das alles zusammenhängt, nicht? Währenddessen setzte der Führer seine antijüdischen Appelle unablässig fort, während er in groben Zügen die Vernichtung andeutete, die im Gange war, und endlos die Argumente wiederholte, so macht man Propaganda, nicht? Die sie in seinen Augen rechtfertigten. Rasende Angriffe auf die Juden tauchten buchstäblich in allen größeren Reden und Äußerungen Hitlers auf. Die überwältigende Wut, 1941 ausgebrochen,

Moskau erstreckte und das den Lebensnerv des Reichs und des neuen Europas zu zerstören drohte. Heute wird ja so also auch über Israel geredet, nicht? Also naja, damals gab es das ja noch nicht in der Form. Die Prophezeiung war präsent geworden, als das Jahr 1942 begann und Hitler seine Neujahrsbotschaft an die Nation richtete. Am 25. Januar wurden zwei Conoscenti, Lammers und Hitler, historische Einsichten und ungewöhnlich offene Bemerkungen über das Schicksal der Juden serviert. Da ist es, man muss es schnell machen, erklärte ihn Hitler. Der Jude muss aus Europa heraus. Wir kriegen sonst keine europäische Verständigung. Er hetzt am meisten überall. Letzten Endes, ich weiß nicht, ich bin kolossal human. Zur Zeit der päpstlichen Herrschaft in Rom sind die Juden misshandelt worden. Bis 1830 wurden 8 Juden jedes Jahr durch die Stadt getrieben mit Eseln. Ich sage nur, er muss weg. Wenn er dabei kaputt geht, dann kann ich nicht helfen. Ich sehe nur eines, die absolute Ausrottung, wenn sie nicht freiwillig gehen. Warum soll ich einen Juden mit anderen Augen ansehen als einen russischen Gefangenen? Im Gefangenenlager sterben viele, weil wir durch die Juden in dieser Lage hineingetrieben sind. Aber was kann denn ich dafür? Warum haben die Juden denn den Krieg angezettelt? Ja, die sind immer an allem schuld. Am 30. Januar 1942 kehrte Hitler bei der rituellen Jahresansprache vor den Reichstag, die er diesmal im Berliner Sportpalast hielt, mit voller Kraft zu seiner Seher-Rhetorik zurück. Wir sind uns im Klaren darüber, dass der Krieg nur damit enden kann, dass entweder die arischen Völker ausgerottet werden oder dass das Judentum aus Europa verschwindet. Und nachdem er die Zuhörer erneut an seine Prophezeiung erinnerte, fuhr Hitler fort, zum ersten Mal wird dies das echte altjüdische Gesetz angewendet. Aug um Aug, Zahn um Zahn. Ja, danach ergriff ihn messianische Inbrunst. Je weiter sich diese Kämpfe ausweiten, umso mehr wird sich, das mag sich das Weltjudentum gesagt sein lassen, der Antisemitismus verbreiten. Er wird Nahrung finden in jedem Gefangenenlager, in jeder Familie, die aufgeklärt wird, warum sie letzten Endes ihr Opfer zu bringen hat. Und es wird die Stunde kommen, da der böseste Weltfeind aller Zeiten wenigstens auf ein Jahrtausend seiner Rolle ausgespielt haben wird. Also die millenarische Version einer schließlichen Erlösung krönte die Litanei des Hasses. Die Intuition des Volkes war unfehlbar. Ein allgemeiner Stimmungsbericht des SD vom 2. Februar zeigte, wie gut die Rede vom 30. Januar angekommen war. Die fanden das auch noch gut, nicht? Die Bevölkerung interpretierte den Gebrauch der Wendung Auge um Auge, Zahn um Zahn als Beweis dafür, dass der Kampf des Führers gegen das Judentum mit unerbittlicher Konsequenz zu Ende geführt und schon bald der letzte Jude vom europäischen Boden vertrieben werde. Am Bericht aus Minden vom 21. Februar zufolge sagten die Leute, wenn man mit Frontsoldaten vom Osten spricht, dann kann man feststellen, dass die Juden hier in Deutschland noch viel zu human behandelt würden. Es wäre das Richtige, die ganze Brut müsste vernichtet werden. Ja, auch die Bevölkerung war dafür. Nochmal ein Hinweis, der Missbrauch des Bibelworts, Auge um Auge, Zahn und Zahn und so weiter, ist eklatant. War es ja gerade das Ersetzen von Rache durch Recht und die Forderung einer Schadensersatzleistung, die dafür sorgt, dass jemand auch ohne Auge, das ihm ausgeschlagen wurde, weiterleben konnte, so wurde es dann aber von der Nazi-Propaganda umgedreht und zur Rache erhoben. Auch in den heutigen Medien findet die Verkehrung ja statt, da darf man sich nichts vormachen. Nicht, da wird ja immer von Auge und Auge wird ja immer und von der Rachen der Jude und das ist ein typisches antisemitisches Stereotyp. Nicht? Diese Deutung ist auch heute noch populär und die Leute glauben im Ernst daran und wenn Israel sich wehrt gegen Genozid, wird der Genozid ihm vorgeworfen. Alter antisemitisches Ticket, der schon im Antijudaismus existierte. Auch beim Russlandfeldzug hatte sich das bei den Nazis bewährt. Jedenfalls war die antisemitische Hitlerrede motivierend. Hitler prophezeite genau das, was er machen wollte und gab den Juden die Alleinschuld für das, was er tun will. In Warschau verstand Kaplan die Hauptstoßrichtung der Rede Hitlers ebenfalls. Also eine Notiz. Vorgestern notierte am 2. Februar, lasen wir die Rede, die der Führer im Gedenken an den 30. Januar 1933 gehalten hat und der er sich damit berüstete, dass sich seine Prophezeiung jetzt zu bewahrheiten beginne. Hatte er nicht erklärt, wenn in Europa Krieg ausbreche, dann würde das jüdische Volk vernichtet werden? Dieser Prozess hat begonnen und er wird weitergehen, bis das Ziel erreicht ist. Uns diente die Rede als Beweis dafür, dass die Erzählungen, die wir für Gerüchte hielten, in Wirklichkeit Berichte von tatsächlichen Geschehnissen sind. Der Judenrat und das Joint verfügen über Dokumente, welche die Neuausrichtung der Nazi-Politik gegenüber den Juden in den besetzten Gebieten bestätigten.

0: Tod durch Ausrottung ganzer jüdischer Gemeinden. Also erneut trat Hitlers apokalyptische Vision in seiner Botschaft zum Gedenken an die Gründung der NSDAP vom 24. Februar zutage. Wieder brachte er seine Prophezeiung ins Spiel. Sie waren, so erklärte er dem harten Kern der Partei, ein kleines Häuflein Bekenner gewesen, die schon 1919 den internationalen Feind der Menschheit nicht nur sahen, sondern auch bekämpften. Vieles hatte sich geändert seit jenen heroischen Anfängen und jetzt waren mächtige Staaten die Träger ihrer Ideen. Die messianische Beschwörung folgte, was immer auch der Kampf mit sich bringen und wie lange es dauern mag, dies die Ausrottung der Juden, wird sein endgültiges Ergebnis sein. Und dann erst nach der Beseitigung dieser Parasiten wird über die leidende Welt eine lange Zeit der Völkerverständigung, damit des wahren Friedens kommen. Am 15. März, am Heldengedenktag, setzte Hitler seine wütende antijüdische Kampagne fort, so bedrohlich wie eh und je. Immer wieder kündigte der Führer die Ausrottung der Juden an und jedes Mal verstanden zahlreiche Deutsche sehr wohl, dass er das ernst meinte. So notierte sich Karl Dürkefelden, ein Angestellter eines Industrieunternehmens in der Nähe von Hannover, nachdem er die Rede vom 24. Februar in der Niedersächsischen Tageszeitung gelesen hatte, die Drohung Hitlers in sein Tagebuch. Seiner Ansicht nach musste die Drohung ernst nehmen und er zitierte die Überschrift, die man der Rede Hitler in der NTZ gegeben hatte. Der Jude wird ausgerottet. Einige Tage zuvor hatte Dürkefelden im Programm der BBC eine Rede Thomas Manns gehört, in der dieser die Vergasung von 400 jungen niederländischen Juden erwähnt hatte. Dürkefelden schrieb dazu, angesichts der ständigen Ausfälle Hitlers gegen die Juden seien derartige Vergasungen durchaus glaublich. Mit anderen Worten, schon in den ersten Monaten des Jahres 1942 wurden selbst gewöhnliche Deutsche, dass die Juden erbarmungslos ermordet wurden. Goebbels war wie üblich die Stimme seines Herrn, aber er war auch der Protokollant der privaten Tiraden seines Meisters und gelegentlich ein scharf eigenständiger Beobachter. Am 13. Januar notierte er beispielsweise, ein Volk sei wehrlos gegen die jüdische Bedrohung, wenn ihm der richtige antisemitische Instinkt fehle. Das, so fügte er hinzu, kann man vom deutschen Volk ja nicht sagen. Bei jeder seiner Zusammenkünfte mit Hitler bekam der Minister unweigerlich zu hören, dass die Juden ausradiert werden müssten. Mit dem Bolschewismus, erklärte Hitler ihm am 14. Februar, wird zweifellos auch das Judentum seine große Katastrophe erleben. Der Führer gibt noch einmal seine Meinung Ausdruck, dass er entschlossen ist, rücksichtslos mit den Juden in Europa aufzuräumen. Hier darf man keinerlei sentimentale Anwandlung haben. Die Juden haben die Katastrophe, die sie heute erleben, verdient. Sie werden mit der Vernichtung unserer Feinde auch ihre eigene Vernichtung erleben. Wir müssen diesen Prozess mit einer kalten und seit Jahrtausenden vom Judentum gequälten Menschheit einen unabschätzbaren Dienst. Diese klare judenfeindliche Haltung muss auch im eigenen Volke allen widerspenstigen Kreisen gegenüber durchgesetzt werden. Das betont der Führer ausdrücklich, auch nachdem noch einmal im Kreise von Offizieren, die sich das hinter die Ohren schreiben können. Also Wannsee-Konferenz werden wir ja noch kommen, aber hier geht es um einige Konsequenzen dann da draus. Am 7. März kam der Minister erstmals auf die Wannsee-Konferenz zu sprechen. 20 Tage später registrierte den Ablauf des Vernichtungsprozesses. Aus dem Generalgouvernement werden jetzt bei Lublin beginnend die Juden nach dem Osten abgeschoben. Es wird hier ein ziemlich barbarisches und nicht näher zu beschreibendes Verfahren angewandt und von den Juden selbst bleibt nicht mehr viel übrig. Im Großen kann man wohl feststellen, dass 60% davon liquidiert werden müssen, während nur noch 40% in die Arbeit eingesetzt werden können. Der ehemalige Gauleiter von Wien, also Globocznik, der diese Aktion durchführt, tut das mit ziemlicher Umsicht und auch mit einem Verfahren, das nicht allzu auffällig wirkt. An den Juden wird ein Strafgericht vollzogen, das zwar barbarisch ist, das sie aber vollauf verdient haben. Die Prophezeiung, die der Führer ihnen für die Herbeiführung eines neuen Weltkriegs mit auf den Weg gegeben hat, beginnt sich in der furchtbarsten Weise zu verwirklichen. Man darf in diesen Dingen keine Sentimentalität obwalten lassen. Die Juden würden, wenn wir uns nicht erwehren würden, uns vernichten. Es ist ein Kampf um Leben und Tod zwischen der arischen Rasse und dem jüdischen Bacillus. Keine andere Regierung und kein anderes Regime könnte die Kraft aufbringen, diese Frage general zu lösen. Auch hier ist der Führer, der unentwegte Vorkämpfer und Wortführer einer radikalen Lösung, die nach Lage der Dinge geboten ist und deshalb unausweichlich erscheint. Also alternativlos würde man heute sagen. Gott sei Dank haben wir jetzt während des Krieges eine ganze Reihe von Möglichkeiten, die uns im Frieden verwehrt werden. Die müssen wir ausnutzen. Die in den Städten des Generalgouvernements frei werdenden Ghettos werden jetzt mit den aus dem Reich abgeschobenen Juden gefüllt. Und hier soll sich dann auch in gewisser Zeit der Prozess erneuern. Das Judentum hat nicht zu lachen. Und dass seine Vertreter heute in England und Amerika den Krieg gegen Deutschland organisieren und propagieren, das müsse seine Vertreter in Europa sehr teuer bezahlen, was wohl auch als berechtigt angesehen werden muss. Also im Crescendo an die jüdische Beschimpfung und Drohung, die Hitler unaufhörlich von sich gab, war seine umfassendste Rede, seine Ansprache vor dem Reichstag vom 26. April 1942. Bei einem Treffen mit Goebbels am Morgen dieses Tages stürzte sich der Führer erneut auf die Judenfrage. Sein Standpunkt diesem Problem gegenüber ist unerbittlich, notierte Goebbels. Die Juden haben unserem Erdteil so viel Leid zugefügt, dass die härteste Strafe, die man über sie verhängen kann, immer noch zu milde ist. Himmler betreibt augenblicklich die große Umsiedlung der Juden aus den deutschen Städten nach den östlichen Ghettos. Ich habe veranlasst, dass hier in großem Umfang Filmaufnahmen gemacht werden. Das Material werden wir für die spätere Erziehung unseres Volkes dringend gebrauchen. Der Großdeutsche Reichstag trat am 3. um 3 Uhr nachmittags in der Krolloper zusammen. Es sollte seine letzte Sitzung sein. Gleich zu Beginn legte Hitler den geschichtlichen Rahmen seiner gesamten Ansprache fest. Dieser Krieg, so verkündet er, war kein gewöhnlicher Krieg, in dem Nationen einander in Verfolgung ihrer spezifischen Interessen bekämpfen. Dies war eine elementare Auseinandersetzung, wie sie, indem sie Welt oft in Jahrtausenden einmal erschütterten, das Jahrtausend eines neuen Zeitabschnitts einleiten. Was den erbarmungslosen Feind anging, der in diesem apokalyptischen Kampf auf der anderen Seite stand, so musste das natürlich der Jude sein. Hitler erinnert sein Publikum an die üble Rolle, welche die Juden im Ersten Weltkrieg und seither gespielt hatten. Sie trieben Amerika in den Konflikt, sie standen 1980 hinter Wilsons 14 Punkten und sie brachen den Bolschewismus ins Herz Europas. Wir hatten bereits gezeigt, dass Jochen Helbeck in seinem Buch Ein Krieg wie kein anderer die Bekämpfung der Juden zum Resultat des Antibolschewismus erklärte. Aber dagegen sprechen jetzt nun schon die expliziten Aussagen, die Helbeck zwar erwähnt, teilweise jedenfalls aber nicht wirklich ernst nimmt. Aber zum Beweis, dass ich hier keinen Scheiß erzähle. Wir kennen das theoretische Prinzip und die grausame Wahrheit der Ziele dieser Weltpest. Herrschaft des Proletariats heißt es und Diktatur des Judentums ist es. Wenn nun auch das bolschewistische Russland, so donnerte Hitler weiter, das plastische Produkt dieser jüdischen Infektion ist, so darf man doch nicht vergessen, dass der demokratische Kapitalismus die Voraussetzung dafür schafft. Hier bereiten die Juden das vor, was die gleichen Juden im zweiten Akt dieses Prozesses vollenden. Im ersten Stadium entrechten sie die Millionenmassen der Menschen zu hilflosen Sklaven oder, wie sie selbst sagen, zu expropriierten Proletariern, um sie dann als fanatisierte Masse zur Vernichtung ihres Staatsgrundlagen anzufeuern. Später folgte die Ausrottung ihres eigenen nationalen Intelligenz und endlich die Beseitigung aller jener kulturellen Grundlagen, die als tausendjährige Erbmasse diesen Völkern einen inneren Wert geben. Was dann noch übrig bleibt, ist das Tier im Menschen und eine jüdische Schicht, die zur Führung gebracht, als Parasit am Ende den eigenen Nährboden zerstört. Diesen Prozess, der, wie Mommsen sagt, von den Juden beschriebenen Dekomposition von Völkern und Staaten, hat nun das junge, erwachende Europa den Krieg angesagt. Auf den Schluss der Rede folgte eine große Überraschung. Göring legte den Text einer Resolution vor, in dem der dem Führer, insbesondere im Bereich der Justiz, außerordentlich neue Befugnisse zugestanden wurden. Hitler sollte der oberste Richter sein, die höchste Quelle des Rechts und seiner Anwendung. Warum Hitler das Bedürfnis nach dieser Neuauflage des Ermächtigungsgesetzes von 1933 erwähnt hatte, erschien damals nicht klar, da seine Macht ohnehin umstritten war. Ebenso wie zahlreiche andere Kommentatoren ging Goebbels auf diesen speziellen Aspekt der Sitzung ein. Das neue Gesetz, kommentierte der Propagandaminister, wird unter stürmischen Beifallskundgebungen einstimmig vom Reichstag angenommen. Damit hat der Führer Vollmacht, das zu tun, was richtig ist. Es ist das noch einmal von der vom Volke gewählten Vertretung bestätigt worden. Es wird also wohl keinen Richter und keinen General mehr geben, der diese Vollmacht des Führers abzustreiten wagte. Goebbels wusste ebenso gut wie Hitler, dass die Winterkrise, die nur mit Mühe überwunden worden war, der Vorbote zunehmend schwieriger Zeiten war. Klemperer registrierte den anderen Teil der Rede. Bis zum letzten Wahnsinn gesteigert ist diesmal die Konzentration des Hasses. Nicht England oder Russland oder USA, nur in allem nur ein einzig der Jude. Beide Aspekte der Rede mögen in Wirklichkeit miteinander verknüpft gewesen sein. Es könnte sein, dass Hitler, als jetzt die Massenvernichtung im vollen Umfang anlief, auch die geringste Möglichkeit einer weiteren Drohung mit juristischen Vorwürfen ausschließen wollte. wie sich Bischof Gahlen im August 1941 in seiner Predigt gegen den Mord an den Geisteskranken vorgetragen hatte. Nicht? Erinnern wir also uns, dass die deutschen Juden, solange sie deutsches Staatsgebiet nicht verlassen hatten, Angehörige des Reichs blieben. Lodz und Chemo lagen auf neu angegliedertem deutschen Gebiet und Auschwitz ebenfalls. Am 4. Mai, nur wenige Tage nach der Reichstagssitzung, wurden 10.000 Juden aus dem Reich und dem Protektorat aus dem Ghetto von Lodz zu den Gaswagen von Chemo transportiert. Das hatten wir jetzt auch schon gehört. Aber hier haben wir jetzt den Charakter und das Verhältnis zum Krieg und so. Das haben wir also alles jetzt genauestens registriert, hoffe ich doch. Und das nächste Mal machen wir weiter.
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1: Dann machen wir das wie beim Privatfernsehen. Den Teil, der vorm Werbeblock kam, wiederhole ich nochmal. Herzlich willkommen im Kunsthaus und im Berufsverband Bildender Künstler in Hamburg zu unserer, ich weiß nicht wievielten, Position Forumsveranstaltung. Position Punkt ist eine Reihe, die von Manfred Krobro, Monika Schröder und Alfred Mattes ins Leben gerufen wurde und unsere neuen Mitglieder begrüßen soll, aber eben nicht, wie das die Jahresausstellung tut, die wir ja auch jedes Jahr veranstalten, mit auf ein Thema zugeschnittenen Beiträgen, sondern die neuen Mitglieder sollen sich, MitgliederInnen natürlich, mit ihrer Position präsentieren. Und daher auch der Titel. Und das Ganze wird dann noch verstärkt eben durch die Foren, in denen wir uns in den letzten Jahren immer bemüht haben, aktuelle kulturpolitische Themen zu thematisieren und seit letztem Jahr aber mit einer Lesung das erste Mal letztes Jahr dazu übergegangen sind, auch da künstlerische Positionen zu präsentieren. Das soll heute geschehen. Eine Position, die mir persönlich, seit ich sie kenne, am Herzen liegt und ich glaube, das war 96, als ich das erste Mal sie im Freien Senderkombinat, da schließt sich der Kreis, eine Sendung gemacht haben, dass Lingners Music Box gehört habe. Seitdem bin ich großer Fan und das hat sich dann nur immer weiter gefestigt, insbesondere durch die vielen Interventionen, politischen Interventionen, das Radioballett kurz nach der Eröffnung der Wandelhalle war so der Moment, wo ich für mich entschieden habe, das ist eine der bedeutenden künstlerischen Positionen dieser Zeit, in Hamburg, aber auch weit darüber hinaus. Und warum und wieso, das sollen euch jetzt bitte Ole Frahm und Thorsten Michelsen und selber erklären. Der Dritte im Bunde sitzt da hinten, Michael Hühners, nicht auf dem Podium, aber bestimmt nachher, nach dem vorbereiteten Teil gerne, hebt euch eure Fragen auf, gehen wir gemeinsam ins Gespräch. Herzlichen Dank, herzlich willkommen.
2: Ja, vielen Dank für die Einladung. Wir freuen uns sehr, hier zu sein. Wir sitzen hier auf dem Podium, weil wir beide nicht mehr in Hamburg wohnen und dachten, das sollten wir machen. Und wo jemand gerade ein Radio anfasst, also die Sounds, die wir gleich spielen, kommen alle aus den Radios, die hier so verteilt im Raum stehen. Und wahrscheinlich ist jetzt der Moment ganz günstig, sich eins zu nehmen. Es müsste auch eigentlich genug da sein, aber sich zu zweit eins zu teilen. Dann stehen noch so ein paar rum, dann müssen wir sie nicht so laut machen. Genau. Das ist sozusagen, wir arbeiten immer gerne mit so zerstreuten Klängen, nicht so mit zentralen. Also über Mikrofon zu sprechen, ist gar nicht unsere Lieblingsart. Meistens sprechen wir auch in unseren Stücken gar nicht selber. Wobei es heute auch nochmal andere Sachen gibt. Wir haben das Ganze das Wunder von Hamburg genannt, nach einer Arbeit, die wir jetzt 2024 gemacht haben, die zum Schluss vorgestellt wird. Stadtpolitik, Intervention, Empowerment. Es geht gar nicht so viel um Stadtpolitik, habe ich gedacht, wir hätten auch Ruinen, vor allem Ruinen verschiedener, Ruinen neoliberaler Landschaften eigentlich das auch nennen können. Genau, wir wollen vier Arbeiten vorstellen und fangen gleich an, oder? Die erste Arbeit ist von 2019, also sind viel, viel neuere Arbeiten, weil wir dachten, vielleicht die eine oder andere kennt die eine oder andere Hamburger Arbeit und dachten, es ist dann vielleicht doch interessanter, wenn wir ein bisschen Arbeiten aus verschiedenen Bereichen, die aber tatsächlich, wir haben eben 2002, das hattet ihr ja schon erzählt, am Hauptbahnhof das Radioballett gemacht, wo wir tatsächlich für uns auch überraschend eine Form gefunden hatten, in der eine bestimmte Handlungsfähigkeit an Orten, an denen Handeln schwierig geworden ist, wie dem Hauptbahnhof, das ermöglicht durch zerstreutes Handeln, durch eben Radiohörerinnen und Radiohörer, die Choreografien ausführen. Und mit dem wir sind da so ein bisschen drauf, wie es dann oft so ist. Man wird dann doch immer wieder mal eingeladen, was zu machen. In diesem Fall wurden wir gefragt, ob wir zu Buzlucha, das Haus des Kommunismus von der Kommunistischen Partei Bulgariens gebaut. Es ist so eine Signature-Building. Also man sieht das wirklich von weit weg, wenn man, das ist jetzt auf der Fahrt dahin, wirklich entfernt ist. Das ist diese Runde mit dem So wie so ein Finger, erhobener Finger. Hier sind man näher, es ist da näher, man sieht, das ist sozusagen dafür gebaut, dass man es von Weitem sieht. Ach so, ja, genau. Müssen wir vielleicht so unterm Tisch versinken. Das ist 1981 fertiggestellt. Während der Baustelle, es ist auf dem Berg, man sieht das ja ganz gut, also wirklich auf der Bergkuppe gebaut, da ist auch nicht viel anderes, da muss man so über Serpentinen hochfahren. Es gibt ein davor noch so ein Denkmal, weil die Sozialistische Partei sich eben in diesem Berg, die Kommunistische Partei dann später gegründet hat. Hier aus der Recherche ein Bild. Beim Bau, der über mehrere Jahre ging, ich glaube 4 waren es, sind auch mehrere Bauarbeiter gestorben. Die Bauarbeiter waren tatsächlich tendenziell türkische Bulgaren. Es gab dann so eine Eröffnungszeremonie, mit der wir uns beschäftigt haben, weil wir dachten, wir müssen erst mal rauskriegen, wie funktioniert das. Und wir haben tatsächlich am Anfang gedacht, dass man da nichts machen kann, weil tatsächlich, wir dachten, selbst wenn wir mit 100 Leuten da was tun würden, ist das Gebäude mächtiger als das, was wir da anstellen können und werden sozusagen überwältigt von dieser Architektur und das, was an Handlungsfähigkeit wir uns wünschen würden oder dann an wäre unmöglich. Zumal man dann, wenn man solche Bilder sieht, das ist eben nach der Eröffnung 81, das ist die große, links ist die große Halle zu sehen. Rechts ist sozusagen so ein Umlauf. Das Ganze war ausgestattet. Bulgarien ist berühmt für seine Mosaikkünstler und Künstlerinnen. Es war also alles mit Mosaiken. Das ist leider auf dem großen Bild nicht gut erkennen. Das ist natürlich Marx, Engels, Lenin. Heute sieht das so, also 2019 sieht das so aus. Inzwischen sieht es nochmal wieder anders aus, als wir da waren. Das heißt, es ist eine Ruine. Das ist ab 91. Also bis 91 war es noch betrieben und dann mit der Revolution 89 und dem Enden der kommunistischen Herrschaft und dem Beginn sozusagen, dass die ganzen, also was wir dann sozusagen als Demokratie da haben, hat sich eben keiner mehr drum gekümmert, wollte keiner mehr was davon wissen. Und wir wurden eigentlich angefragt, weil unsere bulgarischen Freunde meinten, dass in Bulgarien lässt sich, also sozusagen als Bulgare, wäre das total schwer, was dazu zu machen, weil tatsächlich es gibt Leute, die würden das am liebsten sprengen, weil die in der kommunistischen Zeit gelitten haben. Es gibt andere, die würden da gerne so ein Nationaldenkmal draus machen, also wo dann das heutige Bulgarien sich als Nation präsentiert. Genau, und die Frage ist, welches Verhältnis kann man dazu gewinnen? Und da waren wir sozusagen mit dem Blick von außen eben gefragt. Da gab es natürlich dann, also man muss sozusagen immer aufpassen, dass man nicht den Weg verliert. Und wir haben dann eben mit dem Prinzip des gemeinsamen Radiohörens ein Stück entwickelt, mit dem wir uns eigentlich der Frage gewidmet haben, wie wir uns überhaupt diesem Monument nähern können. Und tatsächlich war das Interessante dann vor Ort, dass das Gebäude gar nicht so groß wirkte, wie man eigentlich von Weitem denkt. Das ist wie so ein Scheinriese. Je näher man kommt, desto kleiner wird es eigentlich oder desto harmloser. Und ich weiß nicht, ob das zu sehen ist, aber die Tür ist da wirklich so ein ganz, das ist so eine ganz kleine, niedrige Tür, die ist gar nicht so pompös. Das ist tatsächlich, wo man merkt, dass so Architekten innerhalb dieser durchaus problematischen sozialistischen Gesellschaften tatsächlich dann aber darüber nachgedacht haben, dass es doch eine menschliche Größe haben muss und eben keine überwältigende. Und das ist eben als Haus des Kommunismus nicht sozusagen eine andere Überwältigung, das ist natürlich eben das, weil es auf diesem Berg ist, ist unglaublich unwirtlich. Wir hatten da Glück mit dem Wetter, das war nicht immer so, auch bei der Recherche, da regnet es mal gern. Genau, und wir würden da kurz einen Film zeigen. Und willst du was ergänzen? Na, okay.
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0: Straighten up while walking. 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Inhale deeply.
3: But we don't know what the right attitude is to approach this building. We are here to find out. Proposing attitudes, positions, gestures.
0: When you arrive at the top of the stairs, walk straight till you reach the four broad stairs. Please disperse on the four broad stairs that lead down to the monument.
4: The group slowly approaches the temple-like building that is comprised of three forms: the pillar, the circle, and the wall, like the one they are now climbing up, one by one.
3: Three structures united in the architecture of Buzulca: the tower, the square, and the border.
0: Three structures of power: the vertical, the horizontal, and the division.
4: The hierarchy, the network, and the nation.
3: What structure could disperse these structures' power? Queer to the vertical erection, subversive to the horizontal networks, and transgressions of the border, dissolving all nations.
2: Genau, wie vielleicht hoffentlich hörbar war, interessieren uns immer tatsächlich sehr stark Machtstrukturen, also wie Räume eigentlich Machtstrukturen auf uns ausüben und wie sich dann in dem Fall gemeinsam hören, andere Strukturen herstellen lassen, die die eben unterlaufen, zersetzen oder auflösen. Und hier sozusagen als mit einem Plädoyer verbunden eben für eine Art Ruinismus, also tatsächlich die Ruine erstmal als Ruine zu verstehen, eben in dem Fall als eine Ruine von diesem konzentrierten Spektakel, das die kommunistische Bewegung war, also als kommunistische Bewegung, als im Prinzip Enteignung der Arbeiterinnenbewegung, die ja sich eher über Räte und eben nicht so über zentrierte Monumente herstellen würde und deshalb eben man dann nochmal drüber nachdenken muss. Und das war sozusagen, dazu haben wir da eingeladen.
5: Auch nicht? Dann nehmen wir das. Also die Auseinandersetzung mit der Ruine ist so ein bisschen der rote Faden auf alle Fälle der Vorstellung heute, aber auch, wie wir festgestellt hatten, so einiger Arbeiten der letzten Jahre. Und die, zu der wir jetzt kommen wollen, beschäftigt sich eben eigentlich mit Ruinen, die nicht mehr sichtbar sind. Ne? Wir hatten da in Buzulca eben gerade noch sozusagen die im Verfall begriffene Ruine, die es zu interpretieren geht und vielleicht als solche zu belassen gilt. Und in der nächsten Arbeit, die wir vorstellen wollen, die sich da schon ankündigt, geht es um Ruinen, die verschwunden sind unter dem Stadtbild. Es geht um eine Arbeit, die wir in Köln gemacht hatten, City Rama 3 hieß die, unter einem Stadtbild, das, so würden wir heute eigentlich sehen, würden wir sehen, eben in die Krise gekommen ist. Also quasi die Stadt, die eben heute immer mehr durch Leerstand geprägt ist, durch die Frage, was können eigentlich Innenstädte heutzutage noch sein? Und wir dachten, dass es interessant ist, sich mit diesem Stadtraum auseinanderzusetzen, wenn man eigentlich in die Zeit zurückgeht, in der sie quasi entstanden ist. Und haben uns dabei sozusagen des Kunstgriffes bedient, an eine Arbeit zu erinnern von Wolf Hostell, der in den frühen 60er Jahren ja als Künstler, nachdem er vorher in Frankreich war, in Köln gewirkt hat, da eben sehr aktiv war in dem, wenn man so will, so Nukleus von so Postmoderne, die sich in der Stadt zu der Zeit rund um das WDR-Studio für neue Musik gerade entwickelt hat, da eben aktiv war und der in Köln, also wie er, Vostell ist ja ein Lautsprecher, also wie ernst man das nehmen kann, ist immer die Frage, aber wo er eben selber herausgestellt hat, das erste Happening in Deutschland durchgeführt haben, das urbane Happening Cityrama 1, das basierte einerseits auf Bildern, die er gemacht hat, die sehen wir jetzt hier von insbesondere so Trümmerwänden, in diesem Fall von einem Haus, das noch gar nicht verschwunden war, aber bald abgerissen werden sollte für die Schneise der Nord-Süd-Fahrt, hier eben häufig aus frühere Innenwände, die dann eben durch die Zerstörung zu Außenwänden geworden sind und die er sozusagen als, wenn man so will, so abstrakte Kunstwerke begriffen hat, daraus einen Katalog gemacht hat, aber andererseits dann eben auch ein Happening, das sein Publikum dazu einlud, von Ort zu gehen und an diesen Ruinengrundstücken einfache Performative zum Teil durchzuführen, wie einfach durch irgendwelche Bombenlöcher zu gucken. An einer Stelle sollte auch uriniert werden, sozusagen so ein typisches Vostell-Performativ. Und diese Orte zu betrachten, immer auch, so haben wir das jedenfalls verstanden, mit der Idee, dass es darum geht, das als eine Art Loch im urbanen Raum zu begreifen. Also die Ruine als etwas, was noch da ist, was quasi multifunktional ist, häufig Müllhalde, häufig auch Autoparkplatz, aber eben auch andere Nutzungsmöglichkeiten eröffnet und dann überformt wird von einem Stadtraum, der eben immer stärker sozusagen monofunktional ist, der Geschäftsraum wird, Straßenraum ist, natürlich ganz wichtig. Und unsere Idee war eben, okay, wir gehen dahin zurück, um eigentlich andere Vorstellungen von Stadt nochmal zu untersuchen. Und dafür, für diese Untersuchung sind wir, das haben wir schon gerade gesehen, erstmal in Rechercheprozess gegangen, haben uns den Stadtraum näher angeguckt und dann sind wir nach Malpartida de Cáceres gefahren. Da ist das Vostell-Archiv und haben eben diese Bilder, die Vostell damals gemacht hat, hier sehen wir uns dann im Archivraum, ausgegraben und dann daraus große Reproduktion gemacht. Eine, das könnt ihr euch später nochmal angucken, liegt hier auch auf dem Boden und uns dann überlegt, dass es eigentlich interessant wäre, eine Prozession damit durch die Stadt durchzuführen.
2: Interessant. Gar nicht so einfach war, die Bilder dann zuzuordnen, weil tatsächlich der Katalog Bilder hatte, die nicht im Archiv waren. Wir haben dann lange die Negative gesucht und die aber nicht gefunden und dann tatsächlich mit Reproduktionen der Fotos, die im Archiv vorhanden waren, gearbeitet, die dann eben auf den Rückseiten dann zum Glück einige der Adressen hatte, die wir dann eben tatsächlich im Stadtraum mit einem Stadtführer, der sich wahnsinnig gut auskannte in Köln und tatsächlich das vorbereitet hatte, dann wirklich alle Grundstücke abgegangen sind, um zu schauen, an welchen wir was machen wollen.
5: Und los ging das Ganze, das vielleicht auch noch für Leute sozusagen mit vertieftem Interesse an historischen Avantgarde-Galerien in der Domstraße 81. Das ist der Galerieraum der früheren Galerie Art Intermedia, vor der Wolf Vostell, vielleicht kennen das einige, seine Skulptur Ruhender Verkehr realisiert hat, indem er da mit dem Auto vorgefahren ist und das dann eben in Beton eingegossen hat und es eine Zeit lang dort auch stand. Und hier sieht man sozusagen den Trupp, wie er sich dann mit den die Bilder aus der Galerie herausnimmt und anfängt, die durch den Stadtraum zu tragen. Und dann war eben die Idee, dass man die jeweils an einzelnen Orten zurücklässt. Eigentlich sozusagen ständig eine Überlagerung dieser historischen Bilder mit dem gegenwärtigen Raum der Stadt. Hier sieht man die Nord-Süd-Fahrt, eine dieser typischen Schneisen, die ja jede Stadt kennt. In Hamburg die Ost-West-Straße, hier die Nord-Süd-Fahrt und die, um die es auch jahrzehntelang jetzt schon in den Diskurs gibt, ob sie nicht mal unter der Straße verschwinden sollte, unter der Oberfläche verschwinden sollte.
2: Und die eben Teile des mittelalterlichen Köln überbaut hat bzw. zerstört hat. Also da war eine Straße unter Kranbäumen, die eben durchging und Türmchenswall, die eigentlich so eine klassisch so bahnhofsnahe proletarische Struktur hatten, die dann eben vollständig zerstört wurde.
5: Und schließlich endet das Ganze, nachdem es eben einige Orte hier zum Beispiel, ich weiß nicht, ob das einige kennen, das ist der Kölner Sudermannplatz, ein Platz, der tatsächlich erst sehr spät wieder bebaut wurde, zum Teil erst in den 90er Jahren. Und das Ganze endet dann, nachdem sozusagen alle Bilder im Stadtraum zurückgelassen wurden, am Ebertplatz, auch einem Ort sozusagen einer vergangenen, inzwischen eben in die Jahre gekommenen, in die Diskussion gekommenen Vision davon, wie ein offener Stadtraum aussehen könnte. Eben um den es jetzt eben Diskussionen gibt, ob man nicht einfach zuschütten sollte, weil er eben insbesondere deviante Nutzungen anzieht. Und das ist ja sozusagen immer wieder dann die Diskussion, dann sollte man den doch am besten ganz wieder verschwinden lassen.
2: Und wir haben natürlich versucht, genau in dieser Überlagerung nochmal verschiedene Fragen zu stellen. Also in dem Fall ist natürlich die eine Frage, welches andere Haus hätte da gebaut werden können? Das ist sozusagen die offensichtlichste, aber natürlich ist, indem wir die vergangenen Ruinen, also die noch aus dem Zweiten Weltkrieg kamen, also die Bilder von diesen Ruinen an die Orte, an denen sie entstanden sind, zurückgebracht haben, entsteht natürlich nochmal ein Assoziationsraum auf die Frage, wie sich diese Orte entwickeln können und entwickeln werden und ob das sozusagen auch nicht schon ein Vorschein zukünftiger Ruinen sein könnte. Und wir würden jetzt vom Ende des Stücks, also nachdem wir da am Sudermannplatz waren, einen kurzen Ausschnitt spielen.
6: Was bleibt?
3: Es gibt keine Ausstellungen, keine Galerien, keine Kunsthändler und schon gar keine Museen mehr.
6: Drehen Sie sich um. Gehen Sie zügig Richtung Ebertplatz.
7: Es gibt kein Publikum mehr, keine Zuschauer, jeder kann sein Verhalten nach Belieben wechseln, niemand wird mehr zum Nichts reduziert wie beim Theater, es gibt keine Funktion des Zuschauers mehr.
6: Es gibt keine Transparente mehr, keine Fahnen, Standarten oder Baldachine.
3: Die Hoffnungen Wolf Hostels.
7: Nur die Hoffnung,
8: die Bewusstseinsschichten des Publikums abzureißen
3: und mit seinen Provokationen
8: die Ruinen offen zu halten,
3: wirken 64 Jahre später weit weg.
6: Auch wenn Bauten und Plätze, deren Planung in diesen Jahren begonnen wurde, noch immer Teile der Stadt bestimmen.
3: Nur das Cityrama 1 wurde fast überall geschlossen.
6: Das, wovon man weiß, dass man es bald nicht mehr vor sich haben wird, das wird Bild.
3: Cityrama 2 sollte als Fortsetzung von Cityrama 1 ein halbes Jahr später, am 3. März 1962, stattfinden. Eine Stadtrundfahrt an 18 alltägliche Orte, die von unterschiedlichen Künstlern,
6: ausschließlich Männer,
3: mit temporären Situationen bespielt worden wären. 18 Eingriffe in den Stadtraum, die utopische Räume öffnen.
6: Der Komponist und Fluxus-Künstler Benjamin Patterson plante, mit einem Katapult einen Kontrabass in den Weltraum zu schießen, der dann wahrscheinlich im Rhein gelandet wäre.
3: Der für seine Plakatabrisse bekannte Künstler Raymond Ince wollte mit Rillen versehene Brillen in der Brillenabteilung von Karstadt am Neumarkt unter die Leute bringen. Sie würden, so behauptet zumindest Vostell,
8: das gesamte bisherige Sehen auflösen.
3: Die Auflösung der Stadt in Aktion und Situation,
8: Aktionen und Vorfälle,
6: hat nie stattgefunden.
3: Cityrama 2 musste aus Geldmangel abgesagt werden.
6: Wenn Sie am Ebertplatz angekommen sind, teilen Sie sich auf. Es geht wieder hinab. Schlendern Sie in zwei Gruppen den rechten und den linken Abgang zum Platz hinunter. Es kann sein, dass Sie beim Gang unter die Erde kurzzeitig den Empfang verlieren. Unten werden Sie ihn wiederfinden.

0: Cityrama 2 hat nie stattgefunden. Das Kölner Publikum bekam nicht zu sehen, wie Daniel Spöri im Brauhaus Päffgen eines seiner Fallenbilder aus den zufällig über den Tisch verteilten Essensresten kollagiert. Aber sie hängen längst in vielen Museen. Auch Christos Mauer aus Tonnen in einer Gasse am Rheinhafen wurde nicht realisiert.
1: Die Revolution findet in der Seitenstraße statt.
0: Christos Reichstagverhüllung kennt inzwischen jeder.
2: Wenn Sie unten angekommen sind, verteilen Sie sich im überdachten Teil des Platzes. Passieren Sie einander. Die, die von links kommen, gehen nach rechts herüber. Die, die von rechts kommen, nach links. Nicken Sie sich freundlich zu.
0: Die Transformation der Stadt in Spielstätten des Happenings, in Cityrama 1 begonnen, wurde hier nicht fortgesetzt. Doch die Ästhetik des Happenings.
3: Das Publikum beteiligt sich am Geschehen. Ereignis findet draußen an verschiedenen Stellen statt. Verwischen, um klar zu sehen.
0: Hat sich durchgesetzt.
2: Stellen Sie sich mit dem Rücken zu den Wänden und Schaufenstern des überdachten Teiles.
1: Da geschieht eine falsche Fraternisierung zwischen Kunst und Publikum.
0: Mit den Studentenunruhen 1968, so Vostell, hat sich diese kritische Herangehensweise endgültig von einer ästhetischen Praxis zu einer politischen gewandelt. Das Happening als künstlerische Form hat sich erledigt.
3: Happening-Kunst als Erweiterung zur Revolte.
2: Stellen Sie sich mit dem Rücken zur Wand. Wie in einem großen Halbkreis.
0: Aber das ist kein Halbkreis.
2: Die Auflösung der Stadt in neue utopische Formen. Hier hat sie stattgefunden.
0: Die unterirdische Bebauung des Ebertplatzes besteht aus Sechsecken.
2: Schauen Sie sich an. Schließen Sie die Augen.
0: Spüren Sie die Form einer vergangenen Zukunftsvision in Ihrem Rücken.
2: Gehen Sie einen Schritt nach vorne.
0: Ein Netz aus Waben, die endlos in jede Richtung hätten wuchern können.
2: Noch einen Schritt.
0: Eine andere Stadt für ein anderes Leben schaffend.
2: Öffnen Sie wieder die Augen.
1: Eine solche Regieanweisung bringt da keine Heilung von der endgültigen Differenzierung der Rollen in Anonymherrschaft der Produkte und Konformismus der Konsumenten.
2: Gehen Sie weiter ganz langsam auf die gemeinsame Mitte zu. Langsam einen Schritt vor den anderen setzend. Gehen Sie so langsam, dass man Ihre Fortschritte kaum sehen kann.
0: Heute überlegt man, den Ebertplatz zuzuschütten.
1: Es ist keine Überraschung, es war zu erwarten.
2: Erstarren Sie, mitten in der Bewegung. Lassen Sie sich nicht aus den Augen.
0: Vielen gilt dieser Ort als überlebtes Zeugnis einer Zeit, in der man noch glaubte, Räume schaffen zu können, die unvorhergesehene Spiele und damit ein besseres Zusammenleben ermöglichen könnten.
2: Welche Ruinen gilt es heute zu erhalten?
0: Das, wovon man weiß, dass man es bald nicht mehr vor sich haben wird. Das wird Bild.
2: Schließen Sie die Augen.
4: Genau, also es ging natürlich auch da um die Frage, welches Stadtbilder, so möchte, haben wir im Kopf, welche anderen Stadtbilder können wir erzeugen. Und für uns war es aber auch ganz stark nochmal, wir haben uns tatsächlich, als wir angefangen haben, unsere Sachen zu machen, wir kommen ja nicht tatsächlich aus dem Kunstdiskurs, wir kommen eben vom Radio, wie wir am Anfang angedeutet haben, und sind dann da so eher reingeraten und haben das sozusagen auch nochmal genutzt, um ein bisschen zu verstehen, wo kommt eigentlich diese ganze Sehnsucht nach Publikumsbeteiligung, die uns schon immer motiviert hat, auch im Radio, also bei der Ligners Music Box. Das ist ja ein Wunschkonzert, wo die Hörerinnen von zu Hause anrufen und die Musik spielen, die sie selber gerne hören würden. Das heißt, sie realisieren sich ihre Wünsche selbst und beglücken damit aber natürlich auch alle anderen Hörenden. das haben wir sozusagen da nochmal versucht, so ein bisschen nachzuarbeiten oder nochmal auch zu verstehen und gleichzeitig eben, dass wir sozusagen die andere Seite, die Thorsten auch schon angedeutet hat, eigentlich so wie den Raum nochmal zu durchlöchern. Also dass das, was als vollständige Oberfläche erscheint, nochmal in andere zu öffnen. Indem man andere Bilder drüber legt. Und das ist sozusagen der Übergang zum nächsten Projekt, das wir 2021 während Corona gemacht haben, The Passengers, wo wir am Frankfurter Flughafen einen Videowalk gebastelt haben, indem man mit Filmen anderer Flughäfen durch den Frankfurter Flughafen geleitet wurde. In diesem Fall ist es der JFK in dem Handy zu sehen und links die Frankfurter Silhouette. Corona war ja, das werden viele erinnern, eine Zeit, wo die Flughäfen fast gesperrt waren. Also es gab wirklich ausgesprochen wenig Flüge hier. Hier ist die, das ist auch von der Recherche, die ich damals gemacht habe. Man konnte sich dort bewegen, aber das ist jetzt wirklich aus dem April, glaube ich, 20. Und die Arbeit hatten wir dann ursprünglich, wollten wir die früher machen. Das war natürlich dann schwierig. Wir haben sie dann im Juli 21 realisiert und haben eben überlegt, wie können wir, also weil tatsächlich ja die Flughäfen, die Flugzeuge nicht mehr flogen, was der Umwelt sehr gedankt hat, aber haben wir überlegt, können wir eigentlich Methoden auch entwickeln, sozusagen zu reisen, ohne zu reisen, indem wir eben einfach mit den Filmen der anderen Flughäfen gehen. Und gleichzeitig war ein wichtiges Motiv, dass die Flughäfen, die wirken ja als generische Orte, eh so, als ob sie überall sein könnten. Und gleichzeitig sind sie aber durchsetzt von anderen Orten. Hier zum Beispiel Curaçao. Curaçao ist die Raffinerie, die wir sehen. Das ist hier vorne ein jüdischer Friedhof. Die haben eine sehr alte jüdische Gemeinde von der Vertreibung 1492 aus Spanien. Die Raffinerie ist dahinter gebaut und die hat unter anderem das Kerosin hergestellt, mit dem die britischen Bomber die deutschen Städte bombardieren konnten, weshalb die deutschen U-Boote hingeschickt haben, um die Raffinerie zu bombardieren. Das heißt, man ist sozusagen historisch, gibt es eine Verbindung, die haben ganz lange, ist dann das Kerosin wiederum hier in Frankfurt an eine andere Raffinerie und dann zum Flughafen gebracht worden, also nach dem Krieg. Inzwischen ist sie stillgelegt, das ist venezolanisches Öl und da gab es Ärger mit, lange Geschichte. Spielt alles keine Rolle. Aber das ist sozusagen, es gibt sozusagen eine Durchwobenheit von diesen Orten, die wir versucht haben sichtbar zu machen. Da war eben netterweise jemand in Curaçao.
5: Oder hier in
4: Porto Alegre.
5: Porto Alegre, genau, ist mir gerade ein Name entfallen. Ein Ort, wo der Flughafen eben auch von der Fraport AG betrieben wird, die eben, wie der Name schon sagt, eben auch die Betreiberin des Frankfurter Flughafens ist und überall Filialen sozusagen hat, unter anderem in Porto Alegre und dabei ist, zu dem Zeitpunkt gerade dabei war, den Flughafen zu erweitern, weswegen hier eben ein Viertel weichen musste und sukzessive zerstört wird und man geht quasi auch dadurch Ruinen, die letztlich quasi zum Frankfurter Flughafen-Imperium dazugehören, natürlich aber nicht sichtbar sind. Und wir haben sie sozusagen da in einigen Gängen erscheinen lassen.
4: Was eben auch sichtbar macht, dass jeder Flughafen natürlich, also Ältere werden sich an die Startbahn Westauseinandersetzung in Frankfurt erinnern, immer auch eben Schneisen schlagen und damit sozusagen die Landschaft ruinieren. Es gibt auch andere Flughäfen hier in Kansai, das ist bei Osaka, das ist eine künstliche Insel, der Flughafen auf einer künstlichen Insel gebaut, die aber jedes Jahr um 1 bis 3 Millimeter sinkt, das ist langsam im Meer versinkt, was wir ein gutes Bild fanden, um auch nochmal die Krise, die dieses Fluggeschäft international erzeugt, zu erzählen.
5: Jaunde? Genau, und letztlich einer der Orte, Yaoundé, das ist die Hauptstadt des Kamerun und damit eben auch ein Ort, der in der ehemaligen deutschen Kolonie als sozusagen Kolonialstützpunkt gegründet wurde und dann eben noch jahrelang große Bedeutung hatte, weil eben das Kautschuk zum gar nicht geringen Teil aus dem Kamerun kommt. Kautschuk, weiterhin wichtiger Rohstoff, lässt sich nicht durch Kunststoffe ersetzen für die Herstellung von Flugzeugreifen. Also auch da gibt es wieder sozusagen ein so ein Tentakelarm, eine Verbindung zu diesem Ort. Und die haben wir eben versucht, alle zusammenzubringen in einem Walk, der eben durch einen Ort geht, der quasi für so ein kurzen historischen Moment zur Sackgasse geworden ist und quasi auf einmal nur noch die Ruine eines Flughafens war, weil eben die, das, wofür er gebaut wurde, die Abwicklung von Flügen einfach nicht mehr möglich war. Wir hatten die letzte Führung noch durch den Flughafen mit so Bussen vor der kompletten Schließung mitmachen können, wo man aber eben auch schon an Flugzeugen vorbeifuhr, deren Triebwerke eingepackt waren, damit keine Vögel in ihnen nisten und die dann eben sozusagen darauf gewartet hatten, vielleicht irgendwann mal wieder ausgemottet zu werden. Aber es war, stand ja schon die Frage im Raum, wann ist das eigentlich? Wann ist das wieder vorbei? Ist es überhaupt irgendwann wieder vorbei?
4: Genau, und da zeigen wir auch nochmal einen kurzen Ausschnitt. Das in dem kleinen Bild ist der Flughafen, also ist sozusagen das zu sehen, was Sie als Publikum sehen würden, wenn Sie da gehen. Und das große Bild ist das Bild, was Sie auf dem Handy sehen würden.
5: Aus jeweils einem der
4: anderen Orte. Genau, das ist jetzt Kansai.

0: Der Flughafen hier, auf der künstlichen Insel, ist ein utopischer Ort. Wie viele Flughäfen heutzutage. Die Welt draußen geht zugrunde. Doch in ihren Hallen überleben seltene Pflanzen. Immergrüne Hecken weisen uns den Weg. Ein Paradies auf Erden.
1: Die künstlichen Paradiese öffnen die Türen zu Konferenzzentren. Nicht irritieren lassen. Durch die nächste Tür weiterschlendern. Die Städte müssen gar nicht mehr betreten werden. Die Leute bleiben einfach am Flughafen. Eine Welt, die sich nur auf sich selbst bezieht.
0: Eine Welt, in der Geschichte und Identität nur mehr eine untergeordnete Rolle spielen.
2: Alles, was originell ist, desorientiert.

0: Auf jeden Fall ist der ganze Raum bereits vom Feind besetzt, der bis hin zu den Grundregeln dieses Raums alles für seinen Gebrauch gezähmt hat.
1: Links, um die Ecke. Zwischen den Räumen konstruiert sich eine neue Situation.
2: Wenn die Räume erreichbar sind. Und der Weg nicht durch Sicherheitsschleusen begrenzt wird.
1: Oder wir uns in dem Labyrinth ein weiteres Mal verirren. Biegt hier wieder nach links ab.
3: Und der Boden unsicher wird und nur Bretter durch die Ruinen führen.
1: Wohin führen sie uns?
4: Und wir haben natürlich immer dann kleine Schnitte aus Frankfurt. Ihr habt vielleicht gesehen, dass eben zum Beispiel oft, während wir daran gearbeitet haben, der Frankfurter Flughafen sich ständig verändert hat, sodass wir dann Filmaufnahmen, die wir schon gemacht haben, nochmal kommentieren mussten, weil wir dann nicht nochmal machen wollten. Aber natürlich, um das Publikum, das eben alleine mit dem Video durchgegangen ist, so ein bisschen immer zu versichern, okay, ich habe mich jetzt nicht doch völlig verirrt, wobei wir hatten auch Leute, die komplett andere Wege gegangen sind und sich nicht beschwert haben. Also tatsächlich, dass das irgendwie dann doch, also sich dann in diesen verschiedenen Gängegewirr in den generischen Räumen verlaufen haben. Aber wie gesagt, das für uns interessant war eben, dass man versucht hat, eigentlich so eine Unentscheidbarkeit der Räume herzustellen.
5: Die tatsächlich sich relativ schnell einstellt, weil man wirklich manchmal nicht mehr genau weiß, wo ist das jetzt eigentlich gerade, was ich da auf dem Bildschirm sehe. Tatsächlich ist das eine Form, die wir eigentlich ganz interessant finden. Wir haben jetzt schon zweimal mit den Kollegen aus Yaoundé, aus dem Kamerun, auch Führungen durch Städte hier gemacht, die quasi gleichzeitig im Kamerun in Yaoundé stattfinden und wo wir auch immer versucht haben, dann visuelle Überlagerung zu finden, um eben auch nochmal das Thema der deutschen Kolonialgeschichte und der Verbindung dieser Orte, die jetzt natürlich eben quasi abgestritten wird, die aber für gerade die Leute im Kamerun eigentlich noch sehr virulent ist, weil sozusagen die Geschichte einer Erniedrigung damit begonnen hat, zu thematisieren und damit sozusagen auch nochmal klarzumachen, dass durch die visuelle Überlagerung eben auch nachgedacht werden kann über eine historische Überlagerung, die da ist, aber die eben im Verschwinden begriffen ist.
4: Und das war, das haben wir vorher gar nicht gesagt, die jeweiligen Orten waren sozusagen verschiedene Stimmen, die sozusagen aus diesen verschiedenen Orten sprechen, sodass sich darüber die Zuordnung ergeben hat. Also dass Yaoundé zum Beispiel der Gang war mit der Sicherheitsschleuse, das war sozusagen schon eingeführt, weil wir häufiger das schon, also dass man zu dem Zeitpunkt, das ist auf dem letzten Drittel gewesen, natürlich eingeführt war.
5: Aber der Frankfurter Flughafen ist keine Ruine geblieben und wie wir alle vor kurzer Zeit gehört haben, wurde mit großer Freude und Genugtuung das Terminal geweiht, was eben damals natürlich auch kurzfristig

0: ja historisch erstmal die Epoche gegeben hat in der Nachkriegszeit, in der sozusagen der Wiederaufbau, überhaupt der Aufbau als städtisches Projekt betrachtet wurde, auch sozusagen überhaupt erstmal das Schaffen wieder öffentlichen Raumes im Vordergrund stand natürlich auch überhaupt erstmal die Wiedererstehung von Wohnraum, Erweiterung von Wohnraum, eine historische Epoche, mit der sich eben sehr stark die Situationistische Internationale in Frankreich auseinandergesetzt hat, ist dann eben die Epoche quasi der neoliberalen Stadt begonnen, in der Signature Buildings entstehen sollten, in der eben die Städte sich sozusagen aus dem gegenseitigen Wettbewerb definiert haben und sich dort übertrumpfen mussten. Und Hamburg spielt da natürlich mit, wie wir alle wissen, und hat eben unter anderem dieses großartige Bauwerk in Angriff genommen, den Elbtower. Und aber eben nicht nur, und sich dabei eben sehr stark auf auf das unternehmerische Können und Schaffen von René Benko, also dem jetzt inzwischen, ja, wie alle wissen, in die Pleite geratenen, wie soll man überhaupt sagen, Geschäftsführer der Signa AG verlassen hat. Und die Signa AG hat in Hamburg eben einige Brachen hinterlassen in ihrer Pleite, einige Ruinen wie eben den Elbtower. Und damit haben wir uns auseinandergesetzt auf einer Tour, auf einer Bustour, die von dem wir hier gerade den Bus sehen, die das Wunder von Hamburg heißt oder hieß. Leider haben wir jetzt gerade die letzte Staffel davon abgespult. Der Bus, den wir tatsächlich nur geliehen haben, den kennen vielleicht auch einige von euch, der ist jetzt halt auch schon über 20 Jahre auf dem Buckel und gehört der Gruppe Rimini Protokoll, die damit einige Stücke gespielt haben und eben eigentlich auch selber so ein bisschen die Idee hatten, dass andere den auch mal nutzen sollten. Und dann hat man uns gedacht, der passt eigentlich ganz gut für dieses Projekt. Das Publikum sitzt da, so wie man das hier schön sieht, quasi wie auf so einer kleinen Theatertribüne und kann sich den Stadtraum als Bühne angucken. Immer natürlich nur zu einer Seite hin. Man muss die Strecke also sehr gut aussuchen danach, was überhaupt zu sehen ist. Zusätzlich gibt es, das wird auch gleich in dem Film ausstehen, den wir zeigen, nochmal relevant, auch Leinwände, die man runterlassen kann und da noch Filme zeigen kann. Und auf unserer Tour meanderten wir sozusagen durch die Stadt, immer mit dem Zielpunkt des Elbtowers, den man da sogar sieht, aber sehr schwach. Also, genau, Ole versucht gerade seinen Finger dahin zu... Du bist... genau, da ist er. Das war sozusagen die erste Begegnung mit dem Elbtower auf unserer Tour. Erstmal ging es durch die Villenviertel in der Nähe von Kampnagel. Und dann durch das Schulterblatt zum Beispiel, am Gänsemarkt vorbei, auch eine der Signa-Brachen, an der jetzt wieder gebaut wird, durch die Europapassage, die insofern interessant ist, weil sie eben auch eine der ersten sozusagen Privatisierungen von öffentlichem Raum in Hamburg war. Vollprivatisierung.
1: In der wir tatsächlich 2008 schon eine Performance gemacht haben und dann rausgeworfen wurden. Genau, und die tatsächlich, aber die war auch deshalb interessant, weil das die erste und auch einzige Mall, die René Benko fertig gebaut hat in Innsbruck, dass das Tirol hat im Prinzip ein ähnlich großes Bauvolumen, sodass wir tatsächlich daran nochmal ein bisschen erzählen konnten, wie die funktioniert und wie auch diese Spektakularisierung der Innenstädte funktioniert.
0: Wir haben dann nochmal so eine kleine performative Einheit gehabt, die sich auseinandersetzt mit der Trennung zwischen dem Karstadt-Gebäude und dem Gebäude, was früher zu Karstadt gehörte, das Alsterhaus von Alster-Torhaus von Karstadt war. Das kennen vielleicht einige, da gab es früher so eine Brücke über die Straße, die inzwischen dann eben auch verschwunden ist, weil das eben sozusagen so ohne diese Verbindung entwickelt werden sollte. Steht alles eben jetzt als Brache erstmal da. Und es endet dann am Elbtower. Genau, wir können jetzt ja erstmal...
1: Genau, und tatsächlich war für uns eine Frage dabei, dieser Bus erzeugt ja erstmal die Stadt als Bild. Und das ist natürlich, wie Thorsten schon angedeutet hat, eine der Kernsätze neoliberaler Stadtpolitik. Also die Stadt ist gar nicht zum Leben da, sie ist zum Bildwerden da, weil sie als Bild eben für die Touristen und für andere dann funktioniert und damit dann auch Einkommen generiert in der Konkurrenz der Städte. Und wir fanden das aber dann ganz interessant, eigentlich genau das erstmal zu reproduzieren und dann aber zu versuchen, eine andere Geschichte zu erzählen. Und wir haben jetzt ein bisschen ganz grob zusammengestellt, weil wir haben

0: dann nicht wirklich gefilmt. Da ist der Mensch vom NDR, der den Beitrag gemacht hat, der leider nicht mehr online steht. Das hätten wir denen gezeigt. Hat uns netterweise sein Filmmaterial zur Verfügung gestellt, aus dem ich jetzt einfach ein paar Sachen mal zusammengebaut habe.
1: Dies ist zwar keine Yacht, aber vielleicht können wir unser Gefährt als eine Art Narrenschiff verstehen. Sie wissen, eines dieser Schiffe, auf denen die Narren Ende des Mittelalters die Flüsse hinunterfuhren, die große Unruhe symbolisierend, die das Ende einer Ära markierte. Wo andere Wiesen sehen, sehe ich Ruinen. Keine Brache, sondern eine ungenutzte Wiese in einer Gegend, in der sich jede Investition in ein Haus lohnt. Dann wird das Grundstück, die Firma, noch an einen Schweizer Investor verkauft. Schließlich an die Consors Real Estate AG, die dann 2019 von der Adler Group gekauft wird. Die Adler Group offeriert 320 Millionen. Wieder nicht für das Grundstück, sondern für Firmenanteile. Das nennt man Shared Deals. Damit umgeht man die Grunderwerbssteuer und lästige Einträge im Grundbuch. Danach wird es in den Bilanzen des Konzerns mit einem Wert von 328 Millionen Euro ausgewiesen. Dafür können die Eigentümer neue Kredite aufnehmen, mit denen sie andere Grundstücke kaufen, um wieder neue Kredite aufzunehmen. Warum dann noch Wohnungen, Geschäfte und Kitas bauen? 261 Millionen Euro Wertsteigerung in 3 Jahren. Das sind 87 Millionen in einem Jahr, 238.000 Euro pro Tag, fast 10.000 Euro pro Stunde. Alle 2 Minuten erwirtschaftet das Grundstück
2: die Firma
1: somit 330 Euro. Tag und Nacht. Samstags, sonntags, feiertags. Schauen Sie ihm dabei zu. Schauen Sie den Werten beim Wachsen zu.

0: wenn die postindustrielle Stadt unsere Fabrik ist, in der alles Mögliche produziert werden kann?
1: Games, irgendetwas mit Medien, Burger, Spaß, tolle Musik.
0: Dann ist die Brache die universelle Metafabrik. Die Brache arbeitet Tag und Nacht. Sie schenkt ihren BesitzerInnen Mehrwert. Aber ohne, dass dafür irgendwelche Waren verkauft werden müssen. Denn sie produziert nur sich selbst. Die Brache kann alles. Die Brache ist alles. Sie legt der Fantasie des Kapitals keine Ketten an. Ein wahrhaft utopischer Ort. Die Stadt der Zukunft. Welche Potenziale warten darauf, in dieser Stadt entfesselt zu werden? Hinter ihrem Rücken fahren wir an der roten Flora vorbei. Manchen mag die rote Flora wie eine Ruine erscheinen. Doch wie Sie sehen, auch solche Ruinen kann das Kapital verwerten und braucht sie dabei nicht einmal anzufassen. Schon vor über 20 Jahren wurden hier in diesen Häusern überteuerte Mietwohnungen mit dem Spruch
2: »Blick auf die rote Flora«
0: angepriesen. Oder ist die rote Flora gerade als Ruine ein Zeichen und die renovierten Häuser und Neubauten, die originellen Geschäfte, die Leerstände zeigen das Ende einer Ära an? Das Ende der Ära der neoliberalen Stadt?
3: Nicht nur die Reeperbahn ist international bekannt, sondern auch die partizipative Stadtplanung für das Areal der Esso-Häuser und der Esso-Tankstelle, auf das wir gerade zugehen. Das Molotow, das hier 2014 seine Pforten schloss, sollte eben hier wieder zu Konzerten einladen. 2020 war der Baubeginn für 2021 angekündigt. Schauen wir doch einmal über den Zaun, was daraus geworden ist. Den ausgehandelten Kompromiss zwischen Wunschproduktion und den Interessen des Investors wollte der Investor nicht mehr mittragen. Der Bayerische Hausbau hatte immer neue Probleme aufgebracht, den Baubeginn verzögerten, bis die erhöhten Zinsen und Baukosten das Projekt für den Privatinvestor schließlich nicht mehr lukrativ erscheinen ließen. Im Oktober 2024 hat die Planbude den Prozess aufgekündigt, deklariert die partizipative Stadtplanung in Zusammenarbeit mit einem Investor für gescheitert. Wir blicken hier also auf die Ruine des Versuchs. Partizipative Stadtplanung und die Stadt der Investoren unter ein Dach zu kriegen.

0: Die tanzenden Türme ragen wie eine Warnung für eine Planung in den Himmel, die mit den Wünschen und dem Alltag der Bewohnerinnen der Stadt wenig zu tun hat.
1: Doch dieser kapitalistischen Gesellschaft wohnt immer auch etwas anderes inne.
2: Signa macht Unmögliches möglich.
1: Was kann dieses Unmögliche sein? Ist die Geschichte nicht auch die Geschichte vom Unmöglichen, das unwiederbringlich ist? Können wir vielleicht René Benko das Unmögliche entwenden?

Wir schaukeln durch die Verkehrsströme, entlang der Warenströme. Unser kleines Narrenschiff fährt in eine andere Welt. Die unablässige Ruhelosigkeit der Ströme und der Meere. Zwischen den felsgewordenen Häusern und Behausungen, welcher Seeungeheuer der Stadt Hamburg immer. Narren wie wir hoffen in dieser versteinerten Welt,

0: Und damit sind wir jetzt auch schon am Ende dieser kleinen Tour durch die Stadt und durch die Arbeiten mit der Stadt angekommen. Vielleicht noch sozusagen als kleine Schlussbemerkung. Wir haben jetzt ja gerade beim Elbtower hier geendet und hatten ja sozusagen schon am Anfang diese Idee oder das Motiv des Ruinismus aufgeworfen. Natürlich, wie ihr vielleicht auch gehört habt, ist der Elbtower, und das war damals, als wir die Arbeit begonnen hatten, gar nicht klar, gilt er jetzt sozusagen hoffentlich von Seiten der Stadt aus als gerettet. Als wir eben 2024 damit begonnen hatten, dachten wir tatsächlich, ah ja, ist das vielleicht tatsächlich eine Ruine, die stehen bleibt. Wir haben eben gerade, weil wir auch viel in Bulgarien unterwegs sind, häufig Gebäude gesehen, die eben 89 einfach stehen gelassen wurden. So im Stil des Brutalismus begonnen und dann gab es sozusagen den gesellschaftlichen Umbruch und keiner hat sie mehr weitergebaut. Und unsere Frage war schon, gibt es jetzt vielleicht auch so eine Situation, in der einfach eine quasi historische Epoche einfach endet und so ein Objekt einfach stehen gelassen wird. Und viele haben ja auch gesagt, der kann eh nur noch abgerissen werden, das kommt auch in dem Stück vor. Jetzt eben hat sich wieder so ein Investorenkonsortium gebildet, was aber wahrscheinlich eben auch nur, wenn die Stadt nochmal ordentlich Geld dazu schießt, diesen Turm halbwegs fertig bauen kann. Und damit ist natürlich eben auch, und auch damit, dass die anderen Orte, an denen unsere Brachentour Halt gemacht hat oder mit denen sich auseinandergesetzt hat, eben auch jetzt weitergebaut werden, irgendwie gerettet sind, geht natürlich alles jetzt doch eben so weiter. Und es ist sozusagen der Stillstand eben eine Erscheinung, die eigentlich dann nur damit verbunden ist, mit dem Namen eben eines unseriösen Investors, der ist eben pleite gegangen und jetzt übernehmen eben andere, da wo Benko pleite gegangen ist, machen eben andere jetzt einfach weiter. Und unsere Frage ist natürlich eben weiterhin, will man eigentlich eine Stadt, in der genau dieses Modell weitergeführt wird oder zum Beispiel unsere Vorstellung wäre eigentlich eher, dass man den Elbtower als Skulptur stehen lässt. Also der hat eben einen gewissen skulpturalen Wert ja auch mit seiner Offenheit. Es gibt, ich weiß nicht, ob einige von euch das kennen, von Otto Frey den Entwurf für ein Ökohaus, ich glaube aus den 90er Jahren, das eigentlich eine sehr ähnliche Struktur hat, so Stockwerke, die dann eben von Bäumen besiedelt sind. Vielleicht wäre es das stärkere Statement eigentlich, den so stehen zu lassen.
1: Vielen Dank.
2: Ja, herzlichen Dank für den inspirierenden Einblick. Jetzt seid ihr ganz stark von der inhaltlichen Ebene eingestiegen, fand ich. Das fand ich auch total interessant, weil ich sonst auch noch ein paar Sätze zuerst gesagt hätte über den formalen Aspekt, der mich ja als bildender Künstler eben auch total interessiert. Die Entstehung. Also ich habe euch, wie gesagt, über die Lignas Music Box kennengelernt, wo eben Leute über Telefon, was ja, wenn ich das Leuten erzähle, immer zu Verwunderung führt, dass das überhaupt geht, übers Telefon. Ja, danke für den Beitrag. ihre eigene Musik gespielt haben. Und gut, Wunschkonzert ist jetzt erstmal nicht etwas total Überraschendes im Radio, das gibt es ja öfter, aber eben die Form, da hat ja schon so ein und auch das, was dann gespielt wurde. Also der Inhalt und die Form waren immer ganz stark verknüpft, aber gerade beim Radioballett, also dem, wo ihr dann auch, glaube ich, zum ersten Mal damit auf die Straße gingt und die hier, ich glaube, sogar hier im Kunsthaus, Kunstverein und so die Radiogeräte an die Leute verteilt habt, um dann sehr clandestin im Bahnhof eben diese Performance zu machen, in der eben zwischen, wenn ich mich richtig erinnere, verbotenen und erlaubten Gesten. Also es gab so einen Grundtext, der vorgetragen wurde über die Privatisierung von öffentlichen Räumen und währenddessen wurden die Radiohörer angehalten, erlaubte und verbotene Gesten, also das Handaufhalten als verbotene Geste, das Handgeben als erlaubte Geste, das Schuh zubinden als erlaubte Geste, das sich auf den Boden setzen als illegale Geste. das eben so durchzupraktizieren und damit die Sicherheitskräfte auch ein bisschen zu fordern. Das endete dann mit dem, man sollte so ein paar Sachen mitbringen, unter anderem ein rotes Taschentuch, mit dem dann auf den Gleisen, die man ja eigentlich auch nur mit Fahrschein betreten darf, dem abgefahrenen Zug der Revolution hinterhergewinkt wurde. Ein wahnsinnig schönes Schlussbild. Und in dem Moment eigentlich wurden diese ganzen Menschen, die eben im Bahnhof waren, eigentlich erst sichtbar, weil vorher waren sie, was ja auch immer bei euch Thema ist, zerstreut. Gut, jetzt muss ich irgendwie einen Bogen zu einer Frage kriegen. Sag doch noch mal ein bisschen was. Also, weil war das für euch immer klar, dass Radio Material ist? War es immer klar, dass ihr, also ich finde diese Art Performance, ihr habt jetzt mehrfach das Wort Bilder und Happening und so benutzt und auch der Einstieg mit dem Ding in Bulgarien da, das wurde, die ersten Worte waren halt so rein formalästhetisch, ne? Das Runde und das Eckige und da steht da so rum. Das ist für mich eine absolut bildnerische Auseinandersetzung mit den Dingen. Und ihr tretet ja jetzt wahrscheinlich auch aus wirtschaftlichen Gründen eher so im Theaterbereich auf. Wahrscheinlich auch, weil immer wieder Leute denken, Performance gehört ins Theater, was ja nun gerade die Kunst der 68er, auf die ihr euch so oft bezieht, ja widerlegt hat. Also wo ist da für euch die Grenze und wie seht ihr das im Unterschied zu anderen formalästhetischen Überlegungen, die ja im Theater, glaube ich, immer eher hinter der Kulisse stattfinden und die dann nur noch das Produkt offenbaren, aber nicht die Überlegung selbst. Und ja. War das Frage genug?
0: Also gerade von dem, was du am Anfang auch sozusagen impliziert hast, klar, haben wir jetzt sozusagen weggelassen, ohne die Reflexion des Radios wäre die ganze Arbeit überhaupt nicht denkbar. Und auch genau durch die, ohne die Erfahrungen, die durch die eigene Medienpraxis gewonnen wurden, wäre sie gar nicht möglich gewesen. Und tatsächlich hat die Musicbox als Sendung, in der eben auf einmal die Hörerinnen Teil der Sendung werden und damit aber eben auch sozusagen deren Alltagsraum Teil des Sendens wird, ganz entscheidende Bedeutung gehabt, weil wir damit kapiert hatten, was ich glaube Hans Magnus Enzensberger auch mal gesagt hat, dass Radio ein schmutziges Medium ist, nee, das war Radio Alice, ne? Radio ist ein schmutziges Medium, was wir immer so verstanden hatten, es gibt immer diese Überlagerung von Alltagsraum und eben dem Gesendeten sozusagen. Und wir hatten immer den Eindruck, im freien Radio, von dem wir herkommen, hat es häufig die Vorstellung gegeben, uns hören zwar wenige Leute zu, aber die ganz gut. Die sitzen sozusagen gebannt vom Radio und folgen quasi der politischen Argumentation. Was ja auch richtig sein kann, aber für uns war eigentlich immer interessant, dass es aber noch das Nebenbei gibt, also sozusagen das Alltagsleben, das zusätzlich stattfindet, die Ablenkung und damit die Überlagerung von dem Gesendeten und eben dem, was in dem es stattfindet. Und die wollten wir quasi nicht sozusagen wegidealisieren, sondern im Gegenteil eigentlich zum Gegenstand der Sendung machen. Und daraus ist diese Form eben, die du gerade schon erwähnt hast, das Radioballett entstanden, weil wir dachten, ah ja, was passiert eigentlich, wenn man quasi eine Radiosendung für eine Situation macht, in der eigentlich noch was ganz anderes stattfindet, in der man in einem ganz anderen Raum ist, eben in einem öffentlichen Raum ist. Das war eben dann auch historisch quasi möglich, weil es diesen Radiosender gab und eben auch die Möglichkeit, mit den Geräten da einfach hinzugehen und eben auch die Frage, was bedeutet eigentlich dieser relativ neu entstandene, stark kontrollierte Raum und visuell kontrollierte Raum? Was bedeutet der und wie kann man den quasi so ein bisschen in Frage stellen und unterwandern? Also insofern ist diese mediale Reflexion ganz entscheidend gewesen, auch immer noch entscheidend. Und dieser Begriff, den du genannt hast, der Zerstreuung und eben gerade sozusagen der Verteilung im Raum ist eben da immer noch ganz zentral.
1: Der zweite Begriff, der da wichtig ist, die der Unkontrollierbarkeit, der sich ja nicht wirklich formalisieren lässt. Also was tatsächlich der Grund ist, warum viele Leute denken, beim Radio kann man sozusagen direkt mit den Hörerinnen kommunizieren. Und wir haben viele Freundinnen und Freunde, die sich das auch so vorstellen, sitzen am Radiomikrofon und dann ist die eine oder der andere Hörer, die da zuhören. Aber das wissen wir gar nicht. Wir wissen gar nicht, ob überhaupt jemand zuhört. Und das heißt, es gibt eine Unsicherheit, also die Stimme zerstreut sich, sie wird abgeschnitten, de facto ist die Stimme tot, also hat so einen gespenstischen Charakter, der tatsächlich, weil sie eben nicht kontrollierbar ist, es ist nicht kontrollierbar, was ihr jetzt hier von dem hört, was ich gerade sage, da gibt es einen Bruch, der sich nicht kitten lässt. Den können wir immer so tun, als ob wir den kitten, wir können tun, als ob wir uns verstehen. Meistens klappt das auch nicht schlecht, aber im Radio wird sichtbar, das ist sozusagen abgeschnitten. Und was mit dem Gehörten passiert, wissen wir nicht. Und das hat uns sozusagen, also jetzt beim Bahnhof war das dann natürlich, weil es so ein kontrollierter Raum ist, man sozusagen die unkontrollierte Situation, also wie sich die Leute verteilen, wo sie hören, können wir nicht kontrollieren. Das wirkt natürlich dann in so einem Ort wie Buslutscha viel weniger unkontrolliert, weil wir Vorschläge machen, aber wenn die aufmerksamen Zuschauerinnen unter euch werden gesehen haben, da, wir schlagen eigentlich vor, dass man auf den 4 Treppenstufen stehen bleibt, aber sie gehen alle weiter und verteilen sich da so. Und das sind dann so Sachen, das ist auch nicht, also das ist jetzt nicht so, dass wir sagen, oh, da haben die was falsch gemacht, sondern das lässt sich gar nicht, das ist auch kein Problem, sondern es geht genau darum, erstmal eine Situation, einen Rahmen zu schaffen und wie dann innerhalb dessen was passiert, ist sozusagen gar nicht mehr in unserer Hand. Und das ist tatsächlich schon, würde ich sagen, eine der wichtigsten Voraussetzungen von unserer Ästhetik. Das heißt, wir versuchen natürlich, Situationen zu schaffen, die dann interessant sind und die Leuten eine Ermächtigung schafft. Aber was sie mit dieser Ermächtigung anfangen, ist, können wir ja nicht. Es wäre keine Ermächtigung, wenn wir das bestimmen würden.
0: Und vielleicht das noch ganz kurz zum Ende dieses Gedankengangs, ist ja gerade dieses Fehlen von Feedback heutzutage auch nochmal eine utopische Qualität von einem Medium, das natürlich eigentlich seine beste Zeit vielleicht gehabt hat oder wo man jedenfalls denkt, dass es seine beste Zeit gehabt hat. Auch gerade, wir reden ja, wenn wir über Radio reden, auch über synchrones Radio, das kennt ja fast keiner mehr heutzutage, wo eben Podcasts gehört haben und aber wo eben auch jede Bewegung im medialen Raum ja immer auch gleich ein Feedback erzeugt, das dann eben ausgewertet werden kann. Und uns war eben eigentlich wichtig, dass diese Auswertung, klar, es gibt dann vielleicht bei der Musicbox die Anrufe, aber eben es gibt keine genaue Auswertung dessen und wenn wir irgendwelche Aktionen draußen machen, dann sowieso nicht, sondern eben man gibt dann ab einem bestimmten Punkt komplett die Kontrolle auf und ja, vielleicht muss man auch so oder sich jedenfalls immer gut überlegen, was bedeutet das eigentlich für eine mediale Praxis in der Zeit, in der eben ja, alles ausgewertet wird und monetarisiert wird dadurch.
2: Ich fand gerade den letzten Punkt jetzt mal ganz spannend, weil mir das aufgefallen ist, ich habe das Wunder vom Hamburg jetzt erst in der zweiten Runde gemacht und gerade da nach dem Europacenter gab es dann so einen Moment, wo, glaube ich, den Leuten die Anweisung nicht so ganz klar war. Und das ist mir aber ein paar Mal aufgefallen und ich habe das dann immer auch so verstanden, also andersrum mir erklärt. Mir ist nämlich immer auch aufgefallen, dass eure Sendung, das sind ja oft Radiosendungen gewesen, auch beim Radio Ballett war es halt eine ganze, die wo auch musikalische Beiträge zwischendurch waren und so weiter, dass das Ganze auch so ein bisschen so eine lyrische fast schon Form hat. Also dass ihr diesen ganzen Text so gut gestrickt habt, dass er eben auch quasi wie ein Gedicht oder so funktionieren kann, was mich dann wieder zurücktreibt zu den Inspirationen. Ihr hattet ja in dem Wolf Hostel kam jetzt hier drin vor. Mich erinnerte das dann auch jetzt in Vorbereitung auf den heutigen Tag nochmal ganz stark an Franz Erhard Walter und seine Wortskulptur, die er da mal gestrickt hat. Ich weiß nicht, wer die kennt. Das ist so eine DIN A4 Seite Text, in dem er halt eine nicht baubare Skulptur beschreibt, die halt dann nur zwischen den Worten und im Geiste des Betrachters oder des Zuhörers oder des Lesers in dem Fall ja existiert. Und das ist mir auch schon bei euch ganz früh aufgefallen, auch bei der Musikbox, dass es immer auch um die Bilder geht, die das Thema oder der Titel oder die vorgespielte Musik dann im Kopf erzeugen und dass ihr da mal ganz stark drauf reflektiert habt. Vielleicht möchtet ihr da nochmal so, weil das ja auch wiederum ein ganz starkes Motiv aus der Kunst der 60er und 70er ist, nochmal was zu sagen.
1: Ja, auf jeden Fall ist es der Versuch, sozusagen eine Sprache zu finden, die nicht also in den 60ern hieß das ja die Sprache in der verwalteten Welt. Also die Sprache, die sozusagen eine klare Funktion hat. Und ihr werdet das gehört haben, es sind eben viel der Texte sind eben auch erstmal Anweisung, geh dahin, mach das. Das ist nicht sonderlich, wie sagt man, das ist ein relativ sprödes Genre. Und da wäre aber ja unser Versuch, das zumindest zum einen so zu machen, dass es immer einen offenen Raum gibt. Also tatsächlich, die Frage ist, wie ich das dann ausführe, ob ich das überhaupt ausführen will. Also und dann tatsächlich auch natürlich das sprachlich so offen zu machen, dass es dann ja nur ein anderer Raum entsteht, den wir auch wiederum nicht vollständig, das verstehen wir nicht vollständig kontrollieren.
0: Und auch da ist man ja quasi in so einer Tradition, wo du es gerade nochmal angesprochen hast, Vostell, mit dem wir uns zumindest in der einen Arbeit auseinandersetzen und vorher eigentlich immer nur klar hatten, dass wir dann natürlich in einer gewissen Tradition gerade des Fluxus und des Happening stehen, ohne die eigentlich so richtig gut zu kennen und dann mal die Möglichkeit hatten, uns damit genau auseinanderzusetzen, hat ja auch gerade, also in dem Arbeiten, wo er mit Anweisung gearbeitet hat, auch glaube ich, auch gerade Idee der eher so Überforderung und eben auch Uneindeutigkeit gearbeitet. Jetzt geht das hier die Batterie aus. Und genau, insofern man steht, ist aber natürlich immer so ein bisschen in so einem auf so einem schwierigen Terrain sozusagen, weil es andererseits ja auch nicht darum geht, dann zu provozieren, dass tatsächlich dass es einfach nur noch sozusagen zu so einer Situation und der Überforderung kommt.
2: Ja, da kommt mal. Geht das wieder? Christine.
3: Ja, hallo. Ja, vielen Dank, dass ich da nochmal Einblicke bekommen habe von Stücken, von denen ich immer nur gehört habe, wo man aber natürlich nicht dabei sein kann, wenn sie dann nicht in Hamburg oder in der Nähe zumindest stattfinden. Ich will nochmal ganz kurz darauf zurück, weil Till hat es ein bisschen anklingen lassen. Ich habe das ja tatsächlich so in Erinnerung, ich habe euch immer eher als unversammelte Versammlung in Form eines Protestes empfunden. Ich erinnere mich, ich weiß gar nicht mehr, es war irgendwie so eine Art wahrscheinlich auch unangemeldete Demo, alle sollten Radios mitbringen auf der Mönckebergstraße in der Vorweihnachtszeit und da sind ja auch dann tatsächlich, und da komme ich gleich drauf, tatsächlich so Situationen entstanden, wo auch völlig unvorbereitete Menschen vorbeigegangen sind, das Radio mitgehört haben und auch meistens mit aktiv geworden sind und darüber Gespräche entstanden sind. Und es gab ja noch andere ähnliche Formen, ich weiß, Bambule wurde begleitet, irgendwann hat Ole auch mal diese Besetzung des Gängeviertels auf eine Art begleitet. Ich hatte euch mal solche Rucksäcke gebaut mit diesen Lautsprechern und das waren ja alles Formate, wo man mehr gemeinsam gehört hat und auch gemeinsam irgendwie ins Gespräch gekommen ist. Irgendwann habt ihr ja angefangen mit den Kopfhörern, mit den Sendern und ich finde, das hat was ausgemacht, also weil man hört alleine, das gab Formate wie die Insel, wo man alleine mit dem Ruderer rausfuhr, es gab bei Community die einzelnen Boxen, wo jeder alleine war. Ich finde, es hat was verändert in der Arbeit und also ich als Rezipient rede ich jetzt, also nicht, was bei euch wahrscheinlich nicht der Fall. Aber hat das damals mit dem Gang ins Theater zu tun? Und wie habt ihr diese Übergänge damals empfunden? Weil früher war es ein Radioformat, wenn ich mich erinnere. Dann ist irgendwann das Theater auf euch zugekommen. Und wie ist das so, hat das eure Arbeit beeinflusst? Und merkt ihr selber, dass diese Kopfhörer eventuell auch für euch formal oder inhaltlich sogar was ausgemacht haben?
0: Also tatsächlich waren die eigentlich von Anfang an dabei, also das sozusagen historisch die erste Arbeit im öffentlichen Raum war tatsächlich eine Kopfhörerarbeit, also das, was Till erwähnt hat, das Radioballett, was im Hamburger Hauptbahnhof, weil wir eben tatsächlich dachten, dass es eben auch interessant ist, eigentlich in so einer gedoppelten Situation zu sein, einerseits sich zu exponieren im öffentlichen Raum, andererseits aber sozusagen abgeschieden zu sein von dem, was um einen herum ist, es trotzdem immer zu so einer Überlagerung kommt und man gleichzeitig von einem Teil eines Kollektivs ist. Und unsere Frage war eigentlich immer dann, kann das eine Handlungsfähigkeit entwickeln, obwohl es quasi nicht so funktioniert wie klassische Kollektive, die sich zu einer Demonstration treffen, darüber auch auf eine gewisse Art wieder regulierbar sind. Als die Deutsche Bahn das verbieten wollte und vorgebracht hat, das sei eine unerlaubte Versammlung, konnten wir eben sagen, auch vor Gericht, nein, das ist keine Versammlung, sondern eine öffentliche Zerstreuung. Also tatsächlich hat das, haben wir schon den Eindruck, dass auch gerade durch den Einsatz des Kopfhörers eine Form von Verbindung eben stattfindet, die aber eben anders ist als eine, wo ich wirklich auch den hörbaren akustischen Raum sozusagen mit anderen teile. Und das hat sich eigentlich parallel entwickelt. Wir fanden dann eben zum Beispiel bei dieser Radiodemo, die war fast zeitgleich, die du erwähnt hattest, war dann eben die Idee, die wir öffnen das auch nochmal für eben Passantinnen, die eben ja unerwartet vorbeikommen und in diesen akustischen Bereich eintreten sozusagen. Also da hat das Theater, glaube ich, gar nicht so große Einwirkung gehabt, sondern eher die Frage, unterschiedliche Aktionsräume sozusagen zu erzeugen.
1: Zugleich sind natürlich die Lautsprecherarbeit nicht notwendig so performativ sofort. Also von daher ist nicht, aber wir haben ja dann auch tatsächlich ab 2004, glaube ich, so eine Arbeit gemacht, wo wir mit versteckten Radios in den Taschen, da hatten wir so eine Stimme, die dann gesprochen hat, wo es auch mal so darum ging, innerhalb von so Einkaufsstraßen eigentlich einen anderen Raum, also den Raum der Stimme, die dann sozusagen nicht verkäuflich ist, sondern quasi einen Überschuss erzeugt, der nicht zurückkehrt. Zu machen. Also das sind zum Beispiel Arbeiten, die im Theater tatsächlich viel schwieriger zu realisieren sind. Das haben wir tatsächlich im Rahmen von so Kunstradio-Geschichten gemacht. Und das würde ich jetzt gar nicht völlig von der Hand weisen. Das ist tatsächlich das, ja, nein, ich besonders, weil wir dann, was wir jetzt ja gar nicht gezeigt haben, wir haben dann doch auch viele Innenraumarbeiten gemacht, wo das oft wir mit Kopfhörern besser, weil man genau dieses, jeder hört für sich. Aber gerade wenn ich nicht weiß, was die anderen hören, wenn man mit mehreren Sendern arbeitet, gibt es sozusagen für mich auch dann noch so einen offenen Raum, der dann auch mal anders interessant sein kann. Und der ist natürlich dann im gemeinsamen Hörraum nicht da, beziehungsweise kriege ich dann auch schnell, wenn man doch möchte, dass die Leute irgendwas tun, was Autoritäres, was wir nicht so gerne, also wo wir da doch lieber so einen unentscheidbareren Raum erzeugen wollen.
2: Ja, ich finde, es hat beides seine Qualität. Ich erinnere mich immer gern an den von Christina erwähnten Bambule-Demo, Weihnachtsdemo-Geschichte, wo ich auch zeichnerisch festgehalten wurde von Fab, einem Hamburger Comiczeichner Fabian, der uns dann dabei gezeichnet hat, quasi natürlich nachträglich, wie wir bei Brinkmann und Schauland und Karstadt, was es damals ja alles noch gab, vor der großen Internetkauf Rauschgeschichte, die Radiosender eingestellt haben und quasi durch die gesamte Mönckebergstraße dadurch eben überall gleichzeitig FSK zu hören war, neben der Weihnachtsmusik und neben, das war einfach ein großer, einzigartiger Moment, den ihr ja auch, so viele Radios kann man ja gar nicht zur Verfügung stellen, wobei das bei dem Radioballett schon sehr beeindruckend war. Wir hatten jetzt Fluxus, wir hatten Happening und Aktionskunst. Was mir immer noch einfällt, oder wo ich in Vorbereitung auch dran denken musste, war Sir Lewis Leitsätze der Konzeptkunst, Punkt 16, den ich schon immer drauf rumreite. Wenn Worte benutzt werden, dann handelt es sich um Kunst und nicht um Literatur. Wenn Zahlen verwendet werden, handelt es sich um Kunst und nicht um Mathematik. Das kann man endlos fortführen. Ich habe dann unter meiner Diplomarbeit geschrieben, wenn Diplomarbeiten geschrieben werden, handelt es sich halt um Kunst und nicht um Wissenschaft, weil ich keine Lust auf Quellenangaben hatte. Aber das gilt ja bei euch auch. Und das ist, ich kann das total gut verstehen. Ich finde euch auch gut in den Theater-Performances platziert. Aber dass ihr so wenig sichtbar seid im Kunstbetrieb, ist ein für mich persönliches Ärgernis, also in dem bildenden Kunstbetrieb. Was ich auch einer der Anlässe ist, das heute Abend nochmal oder heute Nachmittag zu so ein bisschen drauf rumzureiten, weil ich finde schon, dass es auch, man hat es ja jetzt auch mit den Bildern wieder gesehen, aber auch mit den Bildern, die im Kopf entstehen, halt, wie seht ihr da dieses Verhältnis zwischen Theater und Bildkunst?
1: Also in der ersten Zeit haben wir definitiv uns sehr wohl gefühlt, da so zwischen den Stühlen zu sein und haben das selber auch gar nicht so stark, glaube ich, als Theater begriffen, sondern erstmal wirklich als Radio Arbeit und einen Versuch, eigentlich dem Radio angemessene Formen zu finden. Wir sollten nicht vergessen, dass wir alle zu dem Zeitpunkt, als wir das Radioballett am Bahnhof gemacht haben, glaube ich, so 9 Jahre beim FSK waren und ja schon relativ lange so mit Quatsch rumexperimentiert hatten. Und dann tatsächlich da sozusagen formal gedacht, ah ja, okay, das ist jetzt wirklich auch was, was radiogemäß ist, was formal stimmt und so weiter. Und es hat sich dann aber, weil du das im Vorgespräch hattest, gesagt, wir sollen auch durchaus mal so über ökonomische Situationen sprechen, dann ist tatsächlich so ab 2007, wir sind lange so über so Festivals, haben wir uns ganz gut finanziert, wo das ganz auch eher offen war, ob das Kunst oder Theater ist und man sich da gar nicht so festlegen musste. Hat sich dann tatsächlich aber darüber, dass es im freien Theaterbereich noch eine ganz gute Förderstruktur gibt, um solche Arbeiten zu realisieren, dann tatsächlich für uns tendenziell eher im Theaterarbeit gemacht. Und jetzt gibt es Theater wie, das ist Kampnagel letztlich ja auch, aber auch der Musanturm, die eigentlich in ihren freien Produktionen oft auch sehr offen sind. So, und gleichzeitig gibt es aber dann zum Beispiel so formale Zwänge wie, es muss 4 Aufführungsabende geben. Und dann ist natürlich die Frage, welche Art Arbeit können wir so machen, dass die dann auch 4 Abende taugt und dann auch am besten natürlich noch verkäuflich in andere Städte und nicht so Orts. Wir haben jetzt, wurde ja deutlich, wir arbeiten schon sehr gern sehr ortsspezifisch, weil wir denken, dass so spezifische Aussagen auch einen ganz anderen Sinn machen können. Aber gleichzeitig ist das natürlich ökonomisch desaströs. Also besser ist, wir haben 2009 ein Stück hier auf Kampnagel gemacht, der neue Mensch. Das haben wir, ich weiß gar nicht, wie oft gespielt. Da sind wir richtig lange mit getourt. Das hat uns lange wirklich gut finanziert. Also das ist sozusagen, eigentlich muss man so einen Reisebetrieb mit Gastspiel, so einen Gastspielbetrieb machen, wenn man wirklich gut leben will. Da sind so ortsspezifische Arbeiten total blöd. Aber das spielt natürlich, spielt da mit rein und gleichzeitig sind wir natürlich immer total froh, wenn wir nochmal wieder im Kunstbereich wie heute eingeladen sind, weil wir denken, dass es jetzt nicht, also für uns zumindest nicht gegenüberstehende Bereiche sind.
0: Überhaupt nicht. Also das Radioballett tatsächlich war auch entstanden in Zusammenarbeit mit der Kunsthalle. Also ne, das und ich glaube tatsächlich, dass da sind wir wirklich auch Teil dann, wie Ulla schon gesagt hat, von der historischen Entwicklung, also wirklich sozusagen einer der Bestandteile, dass eben dann sich, dass es eine gewisse Sensibilität gegeben hat und wenn man so will, das Theater offenbar lauter hier geschrien hat, als es darum ging, was fängt man jetzt an mit diesen Performancegruppen, die sich bilden und dann eben ja sozusagen da so ein möglicher Produktionsapparat entstanden ist eben, von dem man dann Teil werden konnte sozusagen. Aber das ist tatsächlich, also müsste man nochmal nachdenken, wie sehr das überhaupt auch jetzt von uns gewollt war. Wüsste ich auch gar nicht, aber ich glaube tatsächlich, dass auch historisch natürlich die in Fragestellung formaler Konvention vielleicht tatsächlich eher immer wieder von der künstlerischen Herangehensweise stattgefunden hat. Ne? Und eben, wenn man jetzt eben Fluxus und Happening nimmt, dann ist das eben erstmal eine quasi eine performative Öffnung quasi des Bildraumes, der dann eben zum Handlungsraum wird, sozusagen. Ja.
4: Noch eine Frage. Ich meine, ich finde das ja gut. Es ist ja aber eine Frage der Budgetierung. Woher bekommt man das Geld für die Aktion? Wie ist das mit der Nähe von der Architektur? Also seid ihr auf der IBA mit dabei? Die haben ja auch Geld.
0: Naja, tatsächlich, ich glaube, die erste richtig relativ gut bezahlte Arbeit, die wir hier in Hamburg gemacht hatten, war Teil der IBA und das hat sehr viel, hat große Diskussionen hervorgebracht damals und also in der man sich auch wirklich rechtfertigen musste, weil man natürlich dann eben damals auch Teil von sozusagen, also damals dem Sprung über die Elbe werden oder da quasi Teil eingespannt wurde und als Stadtmarketingmaßnahme und so weiter. Also, aber natürlich ist es ja auch möglich, oder die Auseinandersetzung mit Architektur andererseits ist, glaube ich, immer ganz zentral für die Arbeiten. Also, und es ist ja eigentlich immer quasi die Frage, okay, wie ist urbaner Raum entstanden, wie wäre anders möglich und wie beeinflusst er uns in dem, was in ihm möglich ist, sozusagen. Also insofern ist Architektur eigentlich immer ein ganz zentraler Punkt der Arbeiten.
2: Ich finde es aber auch ganz spannend, wo jetzt zweimal diese von Christine und die politische Ebene nochmal hervorgehoben wurde. Ich meine, eure Inhalte sind ja immer politisch, das finde ich auch ziemlich gut, oder das ist ja essentiell an der Stelle, aber es war ja tatsächlich auch, ihr habt ja mit dem Radioballett so ein tatsächlich ein Kampfmittel erfunden für eine widerständige Bewegung. Ihr seid in mehreren Büchern, ist das Radioballett aufgeführt als eine der möglichen Protestformen neben Clowns Army und so weiter. Und seid da ja auch oft kopiert worden. Da im Vorgespräch sprachen wir schon drüber und ihr habt ja gesagt, nee, das hat euch nie gestört, sondern ihr habt es eben eher befördert, indem ihr da auch Workshops gegeben habt und so weiter. Aber genau, und ihr habt euch dann ja auch in eine andere oder parallel weiterentwickelt. Bereut ihr das manchmal? Also zieht es euch zurück auf die Straße, frei nach Marius? Oder ist das jetzt auch so gut etabliert, auch besseres Podium, um Zusammenhänge zu kritisieren, wie den Benko zum Beispiel?
1: Das ist eine schwierige Frage. Das ist nicht, also eine der Probleme ist natürlich, dass wir die Arbeiten um 2002 herum, da waren wir alle drei in Hamburg, waren viele im FSK und es gab einen Kontext, einen Resonanzraum, wo klar war, das macht jetzt auch Sinn. Und wir sind tatsächlich sehr zögerlich, also genau aus so einer, wir machen so eine bestimmte Arbeit und denken dann, dass man die nochmal sozusagen in solche Kontexte einspeist, ohne dass man wirklich Teil von denen, deren Diskussion ist. Wir haben zum Beispiel die Flughafenarbeit, da haben wir relativ viel mit so Aktivisten, die so eben gegen Flughafen, Stay Grounded und so zu tun gehabt. Aber das war immer klar, okay, das ist aber tatsächlich jetzt für die jetzt auch nur bedingt interessant als Medium in dem Fall. Und da müssen wir nochmal ganz anders nachdenken, was dann, also wenn jetzt so die zum Beispiel an uns rantreten und sagen, können wir mal überlegen, was wir da machen könnten, müssen wir mal nachdenken. Aber wir würden da eben, wir sind da glaube ich zögerlich, weil wir eben dieses, es gibt ja schon auch immer dieses, dass man aufpassen muss, dass man nicht so quasi die eigene Arbeit versucht aufzuwerten über das, was an sozialen Bewegungen da ist. Und das, also da sind wir sozusagen auch immer. Also das fällt mir unangenehm, so glaube ich, weil wir eben denken, dass das, und dann ist natürlich, da müssen wir eh nochmal gucken, was ich, also es ist ja auch, da hat sich ja das ganze Feld auch verändert. Also ich meine, so um 2002 rum ist mein Eindruck, da gab es auch wahnsinnig auch international so Gruppen wie Yo Mango, die Workshops gegeben haben, um Ladendiebstahl zu systematisieren. Und so, dann habe ich neulich gedacht, was gibt es eigentlich im Moment so an so Gruppen, die genau in dieser Schnittstelle zwischen Kunst und Politik sozusagen andere Formate anbieten. Und mir ist erstmal, aber da könnt ihr mich gerne alle korrigieren, nicht so viel eingefallen, weil die Gruppen, die wir von damals kannten, sind, haben sich auch alle größtenteils aufgelöst. So, das war tatsächlich auch mal so ein Versuch, glaube ich, oder so ein Moment, eben dass wir ein bisschen über 10 Jahre nach 89 eine Handlungsfähigkeit zu gewinnen. Und man könnte ja zumindest für Hamburg doch sagen, dass der Neoliberalismus erstmal gewonnen hat oder über weite Strecken gewonnen hat. So, das, also, so deprimierend das ist, aber deshalb versuchen wir eher dann auch mal so Ressourcen zu schaffen, aus denen man dann doch wieder Handlungsfähigkeiten gewinnen könnte, zumindest modellhaft.
0: Wobei ja gerade Hamburg eigentlich eine Stadt ist, in der es eine wahnsinnig breite Szene noch von Leuten gibt, die sich da immer wieder sozusagen in die Bresche schmeißen. Wir haben ja, also Teil der Tour, habt ihr ja gerade gesehen, war die Auseinandersetzung mit den Esso-Häusern, also wo es ja eine bewundernswerte, mit langem Atem vorgetragene Vorstellung immer davon gab, also wie kann man eigentlich Handlungsfähigkeit auch in so Planungsprozessen entwickeln, was tatsächlich ja nochmal eine andere Art von Handlungsfähigkeit ist, als die wir eher so temporär vielleicht mit unserem medialen Gebrauch angeregt haben. Und insofern, finde ich, das ist auch eben sehr bewundernswert. Und natürlich immer dann die Frage, wie das hier passiert, die Frage, wie lange hält man denn doch durch? Und natürlich haben dann doch immer die Investoren, wie jetzt auch in dem Fall, irgendwie den längeren Atem und sind sozusagen beharrlicher darin, ihre Vorstellungen umzusetzen, durchzusetzen.
2: Gibt es noch Fragen hier aus dem Publikum? Dodo!
5: Mir schoss da jetzt gerade nur so ein amüsanter Gedanke quer. Also das ist ja im Sinne von sozialer Plastik und all dem, wo und wie wir leben, frequenziell alles durchdringend, ganz spannend. Euer Thema vielleicht sozusagen für viele in eine Art Open Source Plattform zu verwandeln, das mehr zu propagieren und noch mehr Menschen mit noch mehr Themen zur Verfügung zu stellen. Ist natürlich dann eine Frage, wo und wie ihr eure Urheberschaft sehen wollen würdet. Aber ich denke, das ist ein toller Impuls, einfach für noch mehr Verbreitung von konstruktiven Ideen zu sorgen, die die Menschen selber in die Hand nehmen können, wenn denn eben auch die Zensur noch weiter um sich greift in Netzen und anderen Publikationsmöglichkeiten. Nur so just in case, hoffe.
2: Wollt ihr was zu sagen oder noch mal ein anderer?
1: Also ich nutze für die kurze Werbepause, wir haben auch eine App, die ganz umsonst ist, die heißt Ligner Audio Walks. Und da sind unter anderem im Moment, also wir müssen die noch mal weiter bespielen, da sind eben die Sachen sind alle umsonst runterladbar. Und es gibt unter anderem die Arbeit Meet Me at the Bench, wo wir mit 15 internationalen Künstlerinnen zusammengearbeitet haben, die so Audiostücke für Warten auf der Bank, Sitzen auf der Bank gemacht haben. Viele, die aus dem Exil, also im Exil waren und sozusagen in der Exilsituation warten und zumindest da sozusagen, das ist jetzt nicht direkt in so eine Handlungsfähigkeit, aber zumindest in so ein Modell. Wir wollen ja eigentlich auch immer noch mal ein paar, so also die internationale der Shopping Malls wollten wir zum Beispiel, also die ist sogar drin. Das ist so ein Stück, das man in jeder Shopping Mall hören könnte. Also wo man sich mit Freunden verabreden könnte und dann das sozusagen über das Handy dann so ein kleines Radioballett durchführen kann und das. Das ist so lange her, dass wir es gemacht haben, dass wir da auch keine Revenue mehr brauchen.
0: Ja, und andererseits denke ich eben schon, dass es, also natürlich total richtig, und ist natürlich, oder kann man ja auch nur anregen, dass Leute sich zu in Medienprojekten, wie meinetwegen dem Radio oder in anderen treffen und da dann eben aufgrund der aktuellen Fragestellungen mediale Praktiken entwickeln, ne? Und die können sich dann ja auch anlehnen an das, was andere schon mal zuvor gemacht haben, aber ich denke mal, dass es eigentlich super wäre, wenn auch ganz viele neue Sachen dann daraus entstehen. Und ich glaube eben, das beginnt eben nur, wenn man wenn man sozusagen Erfahrung darüber macht, wie quasi die mediale Praxis mit dem vielleicht kollidiert, was man gerade als politische Diskussion hat oder was gerade so die aktuelle Fragestellung ist oder so. Und das würde eben nochmal darüber hinausgehen, Sachen, die wir oder andere gemacht haben, als Anregung zu nehmen.
5: Ja, dürfte ich was ergänzen, weshalb ich drauf komme? Also ursprünglich habe ich mal vor gefühlten 100 Jahren Radio Loretta mitbegründet. Damals war das Ziel eben FSK, also eine Plattform. Genauso aus Gamm, Till und ich haben dann eine gemeinsame lange Geschichte und andere Orte und Möglichkeiten. Also sprich, ich fand es ganz spannend, jetzt sozusagen Architektur mit Wort und Ideen nach außen zu tragen, zu füllen, frequenziell sozusagen diese Ideen, die ihr seht, die Impulse, die ihr wahrnehmt, in die Gesellschaft zu tragen, zur Reflexion, um auch zu schauen, so ein bisschen wie bei Ernie und Bert, was passiert dann, Maschine? Und in diesem Zusammenhang sah ich also oder verstehe ich auch gerne, wenn ich darf, eure Arbeit so, dass es eine Hülle ist, die ihr sozusagen ähnlich wie eine Architektur eine Hülle darstellt, eben entsprechend mit Inhalten füllt. Und so war mir eben der Gedanke, dass Open Source, diese Open Source Hülle, die ihr anderen zur Verfügung stellen könnt, die ihr natürlich nach wie vor brillant befüllt. Also vielen Dank dafür.
2: Wenn es denn keine weiteren Wortmeldungen gibt, so ein bisschen das Gefühl, wir haben die magischen anderthalb Stunden überschritten. Dann bleibt mir nur der Versuch eines Schlussworts. Wir hatten gerade, eben kam mir nochmal dieses, könnte man jetzt auch wieder neu nochmal thematisieren, Form follows Function. Das hat sich, glaube ich, aus dem Design der 80er so ein bisschen totgelaufen. Was mir als bildender Künstler halt immer wichtig war, und das haben wir, glaube ich, jetzt auch gut dargestellen können, ist Inhalt, Form und vielleicht auch eben ein eine Zweckhaftigkeit, die sich eben selbst definiert. Das habt ihr brillant gelöst. Ihr sucht euch eure Inhalte selbst und tragt sie in die Welt und damit schafft ihr eben aber auch einen Mehrwert, der über das rein Ästhetische hinausgeht. Dafür auch nochmal mein Dank. Ich hoffe, das konnten wir so ein bisschen heute zeigen und ich bedanke mich nochmal recht herzlich, dass ihr alle erschienen seid und dass ihr die Zeit und die langen Wege aufgenommen habt, weil auch das Ligner, die Ligner-Gruppe hat sich zerstreut mittlerweile. Aber es ist mir auch eine große Freude, dass es so jetzt so einen Ringschluss wieder zum FSK gibt. Ich meine, ihr sendet da immer noch. Ligners Musicbox ist noch online. Was ist der Sendeplatz jetzt, Werner?
0: Michael?
2: Sonntagabend.
0: Samstag.
2: Samstagabend,
0: genau. Ja.
2: Ich glaube, das letzte Thema war Skifahren. Wir gehen Skifahren. Oder
0: Drogen.
2: Drogen?
0: Ja, ja, ne?
2: Michael? Ah, ja.
0: Okay.
2: Ja.
0: Uh-huh.
2: Hört rein, ruft an. Es macht wirklich, es tut nicht weh. Es macht unglaublich viel Spaß. Man überlegt erstmal eine Stunde, was könnte ich denn senden? Und dann, wenn man dran ist, ist es, hatte ich immer das Gefühl, eine absolute Bereicherung, das gemacht zu haben. Und
1: in den den Werbeblock abzuschließen, im Herbst machen wir auf Kampnagel, aber nicht auf Kampnagel, sondern hier in St. Georg realisieren wir unsere nächste Arbeit in Hamburg.
2: Ah, genau. Wie schön, ja. Noch hier im Zusammenhang mit dem Drop-In dann auch.
0: Genau, ja. Und im Juli, im Juni nochmal die Wiederaufnahme von der Vostell-Arbeit in Köln. Wenn ihr zufällig da sein solltet, 11. bis 14. Juni in Vostell, in Köln im Eigelsteinviertel.
2: Wunderbar.
0: Guckt auf die Homepage.
2: Danke, dann sehen wir uns da wieder. Ich schließe mich gleich nochmal an. Wir haben im September die nächste Position, Punkt, jetzt dann 26. Wir sind, Arne und ich, haben angefangen aus Zeitmangel die Position immer über die Jahre hinweg zu ziehen. Das heißt, das hier ist eigentlich noch 25. 26 folgt. Und genau, wir müssen mal anfangen, das so dann 26, 27 zu nennen. Hast du das genaue Datum jetzt? Wir waren vorhin der Eröffnung. Wir sind immer nur bei dem Aufbau interessiert.
6: Aufbauzeit weiß ich, das ist der 22. Also das ist der Samstag, das heißt, das ist dann der Donnerstag danach.
2: Ey, Mathe, du weißt auch, das ist dann Kunst.
6: 28.
2: Ja, genau. 28. Also da werden wir unsere neuen, das heißt, es ist auch wir sind durch Corona ein bisschen am Hinterherhinken. Das sind jetzt die neuen Mitglieder, die seit 23 gut abgehangen sind. Nein, seit 24. 24, genau. Also wir versuchen immer noch aufzuholen. Aber es ist halt wichtig, dass jeder, der will, da auch eine Chance kriegt. Es gibt noch zwei Veranstaltungen zu Künstlernachlässe und also im Rahmen von Position.forum Künstlernachlässe.
6: Und Professionalisierung von bildenden Künstlern.
2: Genau, was dann auch ein wunderbares Beispiel wieder bietet, Ligner da zu erwähnen. Wir haben natürlich als unsere Mitgliedschaft ganz oft natürlich Maler und Zeichner, aber die anderen Formen Einkommensquellen aufzuweisen, das war so ein bisschen die Idee in diesem Professionalisierungsblock. Und Nachlässe ist ja gerade sowieso in aller Munde, glaube ich, und auch total wichtig, da nochmal drüber zu reden, wie man das schafft, dass nicht das ganze Lebenswerk in irgendwelchen Containern landet.
6: Da passt also viel rein.
2: Ja. Juli, August, sowas wahrscheinlich wird es werden. Und dann im September die Ausstellung und wir sehen uns dann im Oktober wieder. War das so? Ja? Wunderbar. Ich freue mich. Kommt bald wieder und einen schönen Abend noch.

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wäre nicht mehr geronnene Arbeitszeit, sondern verschwendete Arbeitszeit. 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Flüchtig wie das Licht der Sterne würde es aber Nacht für Nacht die sinnlosen Feste seiner Möglichkeiten feiern. 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

0: Hallo und einen wunderschönen guten Nachmittag. Das freie Senderkombinat, konkret Mondo Bizarro, 2 Stunden lang Punkrock auf die Ohren und am ersten Donnerstag des Monats, wie sich das gehört, warten wir mit einem Magazin auf. Hallo, Struwwelhaar.
1: Habe ich mir irgendwie gedacht, aber meine Birne hat gejuckt. Ich hatte zu lange die Mütze auf.
0: Ach so. Sonst alles fresh, ja?
1: Ja, doch soweit, muss ich sagen. Ein bisschen neben der Spur, aber das passiert ja öfter mal.
0: Ja, du hattest ja gerade ein Label fest. Kommen wir vielleicht nachher nochmal drauf zu sprechen. Oder auch nicht, können wir uns noch überlegen. Also kannst du dir noch überlegen. Ansonsten haben wir heute ein buntes Programm. As always, möchte ich fast behaupten. Wir haben Platten dabei von Among Legends.
1: Spucke.
0: Apero.
1: Wüt.
0: Und Feder. Und dazu noch dies und das, aber das sagen wir uns lieber nicht, weil ihr wisst schon.
1: Genau.
0: Und
1: das spielen wir dann als erstes, um euch zu überraschen.
0: So machen wir, wie wir das halt immer machen. Genau, das, was wir nicht angenügen, kommt dann erstmal. Und bevor es soweit ist, auch wieder wie gewohnt, 2, 3 Songs zum Aufwärmen. Und dann das
1: zum Aufwärmen, richtig, akklimatisieren.
0: Zum Akklimatisieren passt besser als Aufwärmen, ja.

0: Jo, warm geschossen haben wir uns mit der Cobra Gang, mit Fucking Angry, den Bubonics und gerade eben Red Salad aus Australien. Und jetzt kommen wir auch schon zu unserer ersten Neuvorstellung, ein Teaser, eine Single, wie man es auch immer nennen möchte.
1: Genau, da handelt es sich um eine Band aus Hamburg, Proberaum Kollegis, sozusagen Fluten, heißt die Band. Die Single heißt Monster, kommt auf dem Album Kalter Stern heraus am 25.09. erst. Wir sind wieder sehr früh dran bei, das ist schon August, gar nicht früh dran.
0: Es geht, also für so eine Single würde ich sagen, 8 Wochen vorher, so, das ist in Ordnung.
1: Ja, aber wirklich, wo bin ich denn? Ich dachte gerade, wir haben so Sommer, es ist halt Juni, Juli.
0: Naja. Ich kann dir sagen, wo du bist, im Gängeviertel, in der Fabrik, beim FSK.
1: Ah ja, gut, dass das nochmal in Ordnung ist. Ja, die Band gibt es seit 2007. Wer die Band nicht kennt, die haben eine Mischung irgendwie aus ein bisschen Post-Hardcore, dann sagen sie selber elektronischem Schmutz, Pop und viele poetische Verzweiflung. Und bei Monster geht es so ein bisschen darum, dass man nicht dazugehört. Und die Single kam letzten Freitag heraus, leider ein ganz bisschen zu spät für uns.
0: Naja.
1: Ja, wir konnten nicht mehr, wir haben schon gebrannt.
0: Sind wir mal nicht so.
1: Ja.
0: Gut, los, Fluten.

0: Wow, super. Nach Fluten kam Castro, dann unverwechselbar Pesco, wo übrigens die Spatzen von den Dächern pfeifen, dass das Album schon relativ weit fortgeschritten ist, ein neues von Pesco. Mehr sagen wir nicht, ob wir mehr wissen oder nicht, sei mal dahingestellt. Aber da ist schon ein Stück Vorfreude zu spüren. Und gerade eben haben wir gehört, Apero, und das ist unser nächster Turbo, was wollte ich jetzt eigentlich sagen? Irgendwas mit Turbo. Bring den Satz bitte zu Ende.
1: Neuvorstellung.
0: Turbo-Neuvorstellung. Die Platte ist am letzten Freitag herausgekommen. Die EP vielmehr. Konkret auf deinem Labelfest-Tüttel. Punk am Pool. Sag doch mal, willst du was sagen dazu?
1: Ja, war super. War ein würdiger Einstand, würde ich sagen, der EP. Die ist auch so just in time angekommen. Die musste noch konfektioniert werden am Pool sozusagen. Und das Festival an sich, alle Konzerte waren geil. Hier und da ein paar Katastrophen, Stromausfälle, kaputte Klowagen, überlaufende Gullis, dies, das. Aber
0: also der ganz normale Wahnsinn.
1: Ansonsten, die Stimmung war sehr gut. Und ja, Wetter war top. Ich bin sehr zufrieden.
0: Ja, kann ich dir unterschreiben. Es hat sehr viel Spaß gemacht da. Und es war wirklich mit dem Wetter, das ist ja das A und O bei einer Open-Air-Veranstaltung.
1: Insbesondere, wenn man nicht ein Pavillon für die Gästinnen hat.
0: Ja, genau. Also wir wollen nicht drüber sprechen, was passiert wäre, wenn. Sondern es war echt eine wirklich runde Sache. Und wie du sagst, alle Bands haben überzeugt und haben Spaß gemacht. Teilen, Enger Boys, Soria Fatal und eben auch Apero. Und da sind wir wieder beim Thema angekommen. Es ist jetzt ja, wie du dir denken kannst, nicht so die Musik, die ich jetzt von morgens zum Aufwachen höre. Mir ist es dann doch ein bisschen too much, aber live hat mir das auch durchaus Spaß gemacht. Also ja. Ich denke nicht, dass die mehr als 15 Songs brauchen insgesamt in ihrem Leben, in dem Stil, weil irgendwann, weiß ich nicht, wiederholt sie es für mich dann doch, aber live war das wirklich witzig.
1: Ja, trotz Schellenkranz, wa?
0: Oder vielleicht aber auch wegen des Schellenkranzes, der hat mich schon überzeugt, muss ich sagen.
1: Ja, der macht das auch wirklich mit Elan,
0: das,
1: ne?
0: Das war so richtig, was kann ich jetzt Besseres tun, als einmal so richtig auf diesen Schellenkranz kloppen, und das hat er dann auch getan, der Janik in erster Linie.
1: Ist so. Ich dachte auch erst so, als sie meinten, was sie so machen, das ist ja auch übrigens ein guter Kreislauf, denn die Band hat sich in einem Pool in Frankreich
0: in einem Schellenkranz getroffen.
1: Nee, und dann sind die möglicherweise nach 1 bis 5 Cocktails im Pool spontan in den Proberaum gegangen und haben diese Band gegründet und die ersten 2, 3 Songs geschrieben, und dementsprechend war es jetzt sehr würdig, dass auch an einem Pool die Feier stattgefunden
0: hat. Und Respekt für diesen Eifer, den man an einem Schellenkranz mit Stick wohlgemerkt. Das ist ja nicht nur einfach so ein Schellenkranz, mit dem man mal wackelt, sondern wurde mit Wucht und Liebe und Hingabe auf diesen Schellenkranz gekloppt. Ja. Herrlich, herrlich. Einer der Höhepunkte für mich an diesem Wochenende.
1: Wunderbar, der Schellenkranz wird für immer in Erinnerung bleiben. Der Rest haben wir dahingestellt. Großer Pool, dies, das, egal. ja, es ist Eggpunk, wie man unschwer erkannt hat gerade. Und ja, Heikos nicht so Fan. Ich kann das schon durchaus immer wieder gut hören, aber ich kann das auch nicht jetzt den ganzen Tag hören, da gebe ich dir recht. Also du hast so erwartend geguckt. Tatsächlich haben die drei keinen Drummer dabei, das ist ein Computer, wie man auch ein bisschen hört, aber auch das tut dem Ganzen gar nicht so einen Abbruch. Also die drei haben dabei so viel Spaß und wechseln sich zwischendurch hier und da mal in Instrumenten ab, da merkt man gar nicht, dass da was fehlt.
0: Nö, also es war wirklich, also ich gehe jetzt immer von dem Live-Ding aus, wirklich eine runde Sache. Auch gerade, was du sagst, dass alle drei Beteiligten, Chris auch, Janik und Tommy halt, dass die alle mal singen und so weiter, das macht's schon spannend.
1: Ja, und auch spannend. Also gleich kommen wir noch zu dem Song, den wir vorstellen. Gerade der Song hieß The Rent is Too High and I'm Too Fucking Sober. Ich glaube, da können viele Hamburgerinnen ein Lied von singen. Auch bei uns ist gerade so ein bisschen Mieterhöhung, dies, das angesagt, das macht alles keinen Spaß, egal ob nüchtern oder besoffen. Und der Song, den wir euch gleich vorstellen werden, heißt Tribute to Eels. Die Platte heißt ja auch Dragons and Eels, haben wir das überhaupt gesagt?
0: Nö.
1: Oh, okay, herausgekommen bei Rilrek.
0: Ja, was sollen die wichtigen Punkte?
1: Ja, eigene Bands promotet man immer beschissen.
0: Und Quatsch ist viel wichtiger als Infos.
1: Ja, das stimmt, das könnt ihr auch alles nachlesen. Was man auch nachlesen kann, aber das nehme ich euch jetzt ab, dafür müsste man ja recherchieren. Warum macht man denn überhaupt so eine Hymne für Aale? Ich wusste es tatsächlich auch nicht. 90% der Aale sind verschwunden. Also seit den 60ern und seit 2010 steht er schon auf der roten Liste des Washington Artenschutzabkommens, zusammen mit Berggorillas, Elefanten und Nashörnern. Finde ich irgendwie schräg, zumal es gibt immer noch an jeder Fischbude so Räucheraal, dies, das, und irgendwelche Restaurants, die das verkaufen. Wie geht denn das? Warum? Naja,
0: ich glaube, vielleicht da wird da unterschieden zwischen irgendwelchen Zuchtgeschichten und irgendwelchen.
1: Nee, die machen noch Wildfang. Warum ist das noch erlaubt?
0: Ja, du.
1: Ich bin schockiert.
0: Geh nachher mal irgendwo hin und frag nach.
1: Ja, aber ja, Da könnt ihr uns vielleicht weiterhelfen. Was soll das? Wieso gibt es das noch? Aber wichtiges Thema, jetzt weiß ich, alle sind bedroht. Toll.
0: Gut, dass wir das jetzt nochmal gesagt haben. Ja, diese Sendung ist auch eine Nachrichtensendung. So, hören wir jetzt den Song, richtig?
1: Hören wir jetzt rein, genau.
0: Gut, es ist immer noch Apero.
1: Apero vom Album Dragons and Eels.

0: Jo, unverkennbar sick of it all und wir müssen leider auch wieder, sag ich mal, müssen eine kleine Sekunde innehalten, denn der Sänger von Sick of It All, wie ihr wahrscheinlich alle mitbekommen habt, Luke Holler, ist vor 14 Tagen ungefähr verstorben an einem merkwürdigen, beschissenen Krebsleiden. Es hieß eigentlich letztes Jahr, dass er das überwunden hätte, aber dem war wohl leider nicht so. Und damit ist einer der wohl bekanntesten und charismatischsten und überhaupt Hardcore-Sänger dieser Welt mehr oder minder auf die andere Seite gewechselt. Was mich persönlich gesagt auch wirklich ziemlich betroffen gemacht hat, weil ich bin mit denen groß geworden. Mein zweites Tattoo war oder ist nach wie vor ein Sick of It All-Tattoo tatsächlich. Und war da natürlich so ein Zeitpunkt, wo man mal wieder jede Platte irgendwie durchgehört hat auf eine Art. Boah, traurig, schade.
1: Warst du oft auf Konzerten?
0: Ja.
1: Zum Beispiel?
0: Also das letzte Mal waren wir, glaube ich, zusammen sogar, oder? War das nicht die Clubshow im Knust? Wo sie aus Versehen mal wieder nach den ganzen Großtouren und Persistence, Resistance, wie das immer alles heißt, haben sie im Knust gespielt. Ich weiß nicht, waren wir da nicht beide? Oder warst du da nicht? Das war auf jeden Fall in dem Sinne ein sehr würdiger Abschluss für Sick of It All Konzertreihe, sage ich mal, weil sie endlich mal wieder in einem kleinen Laden, also dem Knust, gespielt haben. Eine Energie unglaublich. Und das hatte eigentlich jede Show von denen. Ich glaube, das erste Mal habe ich die irgendwo im Salzgitter gesehen. Forellenhof hieß das damals. Ich weiß nicht, ob es das noch gibt.
1: Ich habe das mal gehört, auf jeden Fall.
0: Ja, also es ist auch irre lange her, irgendwann in den 90ern. Und dann immer mal wieder, ich würde mal sagen, ja, so 10, 12, 13 Konzerte habe ich wahrscheinlich von denen irgendwie mitgenommen, ja.
1: Ja, ich glaube nicht so viel. Wahrscheinlich auch nochmal auf den Telspels und so. Das war ja so Standardprogramm, aber ich habe das nicht mehr so auf dem Schirm gerade.
0: Ja. Gut, ist ja, sag mal, die Anfänge sind jetzt nicht deine Generation. 86 haben die sich bereits gegründet, wenn ich mich gerade nicht täusche.
1: Ja, also da war ich minus
0: schwierig,
1: eins.
0: Schwierig, ne, genau. Und ja, für mich kamen sie dann auch jetzt nicht mit der Platte, die wir gerade gehört haben, das ist, glaube ich, die erste direkt gewesen, sondern für mich kamen sie dann auch erst in den 90ern mit. Natürlich der Oberplatte, Scratch the Surface. Ja, was soll man sagen? Eine Legende, er und sein Bruder, ich glaube, der Schlagzeuger, der hatte so ein bisschen ab und zu mal politische Abwege im Kopf. Ich glaube,
1: deswegen wir haben die deswegen nicht mehr hier gespielt
0: ja. Während Corona-Zeiten oder so, da kam irgendwie, ich krieg das aber nicht
1: der
0: mehr zusammen.
1: Der war so im Weißen Haus bei diesen Protesten irgendwie ja, mit dabei.
0: Aber Corona und nicht mager Quatsch, ne?
1: Ja.
0: Ich weiß es nicht mehr so ganz genau. Zumindest haben wir sie dann erstmal hier aus der Sendung verbannt, aber die Aussagen der Band oder so, die stehen natürlich, also die sind eindeutig oder so, sondern da ist eher so ein Ausreißer gewesen. Naja, wie dem auch sei, ich finde es wirklich, wirklich, wirklich traurig. Es hat mich sehr betroffen gemacht und tut es auch immer noch.
1: Ja, hast du noch irgendwas dabei, was dich aufmuntert?
0: Ja, noch ein Song von Sick of It All.
1: Okay, dann machen wir das so.
0: Gut.
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0: jetzt müssen wir uns mal ein bisschen ranhalten hier nach unserer Rumdödelei. Nach Apropos haben wir gehört, Agne Kidjo, Paint It Black, Bull Nakano, sehr gute Band, Munipischel.
1: Die anderen nicht, oder was?
0: Doch, aber ist mir wieder aufgefallen. Dann, Sick of It All, Rest in Punk und jetzt gerade eben Among Legends. Das ist unsere Neuvorstellung, Lose My Grip heißt das Album, was bereits am 10.07. herausgekommen ist. Auf unfassbar vielen Labels auf der ganzen Welt verteilt, nämlich Little Rocket Records, UK, EU und Japan, Add Records and Sell the Hard Records in den USA und Steady Riot Records in Kanada.
1: Kanada ist das Stichwort, denn diese Band kommt aus Kanada, genau gesagt aus Ontario, das ist irgendwie das Bundesland, wenn man so möchte, und mittlerweile wohnen die aber, glaube ich, soweit ich weiß, alle in Toronto. Sie haben als Quintett irgendwann eines schönen Tages gestartet, 2016, und sind dann aber mit ihrem Debütalbum 2022 quasi geschrumpft auf ein Trio, und man konnte so nachlesen und man kann es auch nachhören tatsächlich, dass die dadurch ein wenig mehr Pep gewonnen haben durch die Reduzierung der Instrumente und Co. Habe ich erstmal nicht geglaubt, weil so schnell ist diese Platte nicht, aber ich habe dann doch mal in die alten Sachen reingehört und es ist tatsächlich so. Also das war jetzt schon so ein Abtempo-Song, kann man auch klar sagen.
0: Ja, da habe ich mich auch gewundert, als ich das vorhin gelesen habe, ich so, Moment mal, die werden noch langsamer. Das war ja schon so für unsere Verhältnisse, dass wir es mit reinnehmen.
1: Schon, genau. Also, aber das war ja schon ein bisschen peppig gerade so, ne? Also hat ihnen gut getan, ja, ein bisschen peppig war es schon. Hat ihnen gut getan, die Reduzierung. Die drei Menschen verstehen sich als eine sehr politische Band, haben sehr, sehr viele Themen aufgegriffen. Der rote Faden auf dieser Platte ist psychische Probleme und Gesundheit des Einzelnen, aber es gibt auch das übliche, in Anführungszeichen, von Systemkritik zu Abrechnung mit dem Raubbau unseres Planeten. Darauf bezog sich gerade der eben gehörte Song Hack. Also ich sage immer, in meinem Kopf steht immer Hack.
0: Ja, ne?
1: Ja, so ganz eindeutig. Ich kriege auch jedes Mal Hunger, wenn ich das lese, aber es ist was anderes. Und sie haben auch einen Song gemacht, den werden wir gleich hören. Jetzt müssen wir erstmal wieder finden. Band Dudes Fuck Off, über den Sexismus und den Paternalismus in der männlich dominierten Welt, Musikwelt im Punkrock und Hardcore. Nicht nur da, aber darum geht es konkret. Also auch ein Thema, was in letzter Zeit und in den letzten Jahren an Gewicht gewonnen hat, zum Glück.
0: Ja, du hast noch notiert,
1: oder leider,
0: dass
1: kann man jetzt sagen, wie man möchte.
0: Ja. Das stimmt. Aber insgesamt ist es anscheinend eine sehr positive Band, wie du geschrieben hast. Die hat eine sehr positive Ausstrahlung. Und wir haben gerade gesagt, gut ist mal jemand Yeah Yeah singt und nicht immer nur Wow Wow. Und vielleicht ist das auch dieses Positive, so yeah, yeah, die können sich so freuen
1: also
0: und haben irgendwie so eine...
1: Genau, inhaltlich jetzt irgendwie nicht, ne, haben wir gerade kurz angerissen, aber yeah, yeah, wir saßen gerade, haben geschunkelt,
0: yeah, yeah,
1: so
0: die
1: ein
0: Welt
1: bisschen
0: geht
1: sommerlich.
0: Unter.
1: Und was ich aber, wieso mich das getrieben hatte, es aufzuschreiben, war, dass die eigentlich auf jedem Foto irgendwie lachen und das finde ich halt total angenehm, sonst sind immer so die coolen Dudes und Dudettes so...
0: Die alle ganz neu in eine andere Richtung gucken.
1: Ja, zum Beispiel, ne, und also wirklich immer diese ganzen Presse-Promo-Fotos, furchtbar. Und die haben einfach ein Foto, da kringeln die sich einfach jedes Mal immer ab und das ist oder lachen einfach und das ist wirklich schön zu sehen. Deswegen hat mich das gecatcht mit der positiven Ausstrahlung.
0: Ja, das ist doch,
1: ist doch auch mal was wert,
0: ist,
1: oder?
0: Ja, eben, man kann ja auch mal irgendwie positiv in die Welt gucken.
1: Also das ist ein insgesamt ein schönes Punkrock-Album. Ich glaube, Punkrock trifft so ganz gut die Schublade. Kann man gut nebenher hören. Ballert uns jetzt nicht irgendwie total vom Fenster, aber muss es auch nicht immer.
0: Dann vielleicht erst, wenn es ein Duo ist.
1: wenn sie sich aufgelöst haben, dann gehen die ab. Aber nee, kann man gut hören, kann man machen. Hören wir jetzt Band Dudes Fuck Off. Da ist eine Gastsängerin dabei, Laura De Rochis. Die spielt auch in diversen Bands, aber da war mir keine einzige ein Begriff. Deswegen verzichte ich hier auf Name-Dropping.
0: Gut, hören wir rein.

0: Zack, da sind wir schon wieder mit der nächsten Neuvorstellung, die so mittelmäßig neu ist, nämlich am 10.05. kam schon digital bei Bandcamp heraus. Die Band Littbarski hat einen Song rausgebracht und zwar Süßstoff.
1: Als allererstes muss man sagen, Littbarski nur mit einem T. Nicht, dass es da Verwechslung gibt mit einem ehemals bekannten Fußballspieler des 1. FC Köln.
0: Das ist relativ unwahrscheinlich, dass wir den hier vorstellen, aber ja, du hast recht.
1: Ja, und ich erinnere mich, glaube ich, auch, als wir das letzte Mal Littbarski gespielt haben, was höchstwahrscheinlich so um die 10 Jahre her ist, habe ich, glaube ich, auch schon diese Geschichte erzählt, dass ich Pierre Littbarski, diesen Fußballer mit Doppel-T, der damals, ich weiß nicht, ob das heute noch ist, Scout bei VfL Wolfsburg war, mit dem in einem Abteil saß, aus Amsterdam wiederkommt oder so. Gut, aber das ist
0: absolut die krasse Geschichte, Heiko. Ne? Gut, aber dass du das dann nochmal erzählst.
1: Gut, dass ich das nochmal erzähle. Ich lasse diesmal jegliche Pointe einfach weg, damit es nicht zu lange dauert.
0: Es
1: gab ohne Ende Pointentüdel, aber die wirst du jetzt nicht mehr erfahren. Da kannst du gerne nachhören. So, 2015/16 gegründet als Trio in Berlin, 2019 dann zum Quartett gewachsen. Gab es damals eine Debüt-EP mit 6 Songs, 2016, das ist wohlgemerkt 10 Jahre her. Und ich habe ehrlich gesagt die Band ganz lange nicht mehr auf dem Schirm gehabt. Ich weiß noch, ein Song hieß Pizpalü, den fand ich mal ganz toll.
0: Stimmt.
1: Haben wir bestimmt auch zwischendurch irgendwann mal gespielt, aber gar nicht mehr so geguckt, ist diese Band noch irgendwie auf irgendeine Art und Weise aktiv oder so. Ich habe es dann vor 2 Jahren mitbekommen, dass die mit Moloch irgendwie so eine Tour gemacht haben. Ich weiß nicht, so ein bisschen Skandinavien, und ein bisschen Osteuropäer. Osteuropa. Schön, dass es sie noch gibt. Der Daniel von Elfenhardt hat sich nämlich bei mir gemeldet und meinte, mit einem Fragezeichen versehen, was ich auch witzig finde. Ja. Ich sende dir mal ein neues Lied von Littbarski aus Berlin, Fragezeichen. Ja, du es. Erinnerst du dich an die LP von vor circa 1400 Jahren? Ja, und ich konnte beantworten, ja, ich erinnere mich. Es freut mich sehr. Es ist also ein Pre-Song für ein neues Album, welches aufgenommen wird, welches angeblich im Winter kommen soll, wobei Daniel von Elfenhardt meinte, wahrscheinlich ist mit Winter eher Frühjahr gemeint.
0: Das fand ich sehr schön. Ich kann es nachfühlen und genau, ich würde erhöhen auf Sommer.
1: Chefin, ne? Okay, Sommer sticht. ansonsten gibt es einfach keine Infos. Also wie gesagt, es ist ein neues Album in der Mache und irgendwann wird es rauskommen. Sie haben jetzt im Frühjahr eine Finnland-Tour gemacht. Finde ich auch immer spannend, wie denn so eine Band aus Berlin dann die Connection hat, irgendwie 5, 6, 7 Mal in Finnland zu spielen.
0: Ja, insbesondere immer. Wenn man vorher ungefähr gar nichts mehr macht.
1: Ist ja ungefähr, das ist ein bisschen übertrieben, aber ja. Die waren wahrscheinlich dann auch schon mit Moloch in Finnland und vielleicht haben sie da jemanden kennengelernt, der gesagt hat, ey, ich mach das alles oder so. Ne? So könnte ich mir das dann vorstellen.
0: Ja.
1: Wie dem auch sei, schön ein Lebenszeichen zu haben und gefällt mir nach wie vor gut. Ich finde fast, das ist jetzt schon ein bisschen too much vielleicht, aber ich finde, es ist Leatherfesker Deutsch-Punk-Rock.
0: Eieiei.
1: Ja, also wirklich, ich finde das wirklich ein bisschen, ich empfinde das so, ich empfinde die Stimme so ein bisschen so, die Stimmung auch. Ja, finde ich richtig gut.
0: Da muss ich warten mit Pinkeln, denn ich habe festgestellt, ich hatte mir das gar nicht in mein Musikprogramm gezogen und ich werde jetzt mit euch, wahrscheinlich mit vielen von euch, das erstmal reinhören.
1: Ja, dann würde ich sagen, kannst du knicken mit Klo.
0: Ja, hör das war's.
1: Littbarski mit Süßstoff.

0: Liebe Leute, ihr habt es gehört, wir haben ein neues U-Album. Ich sage es euch, es scheppert uns um die Ohren. Es ist Crust, den sogar ich mag. Das habe ich auch gar nicht so häufig, dass ich irgendwas durchhöre und denke mir, geil. Die Band heißt Wüt. 9 weitere Gründe für Brandstiftung. Heißt die Platte am 20.03. bereits herausgekommen. Ich weiß gar nicht, warum wir da wieder so spät dran sind. Auf Hasiok Records, Keep It A Secret Records und Abfallproduktion, die haben die Tapes gemacht.
1: Ja, im Grunde können wir froh sein, dass sie nicht komplett an uns vorbeigegangen sind. Ich hatte schon relativ lange auf dem Zettel und immer wieder so ein bisschen nach hinten geschoben, bis ich dann neulich mal reingehört habe und dachte, oh Gott.
0: Warum? Also, zu spät.
1: Ich trottel. Ja, wirklich eine Dampfwalze eines Albums. Es gibt 9 Songs, logisch, weil es sind 9 weitere Gründe für Brandstiftung. Einer genauso gut wie der andere. Diese Platte hat keine Höhen oder Tiefen, sondern sie ist ein einziges Hoch. 9 Songs direkt ins Gesicht, in die Magengrube, da wo es halt wehtut. Egal, da kann man sich jetzt eine Körperstelle aussuchen, die am meisten wehtut. Einfach lassen wir das. Einfach wirklich klasse. Eine Mischung aus Crust und Metal und Doom und alles, was da so zugehört, wie wir es gerade gehört haben. Für uns fällt das einfach stumpf in die Schublade. Crust 2022 hat sich das Quartett in Berlin gegründet. 23 gab es dann mit einem Demo-Tape, glaube ich, in erster Linie. Genau, ein Demo-Tape mit 4 Songs und jetzt das Debütalbum mit eben 9 Songs in 23 Minuten runtergekloppt. Das Ganze größtenteils auf Deutsch, aber auch teilweise Englisch. 3 Songs, glaube ich, sind auf Englisch. Dazu immer dieser herrlichste Wechselgesang. Ich liebe alleine, das reicht mir schon fast. Und wenn man, es ist einfach zu schön, um wahr zu sein.
0: Ja. Ich weiß schon, beim Best-of wird er schon einen guten Platz bei
1: dir. Ja, ganz sicher. Ich finde, das Ganze ist, also die sind ja auch wirklich sowas von wütend und das spürt man. Und dieser Wechselgesang und alles, das ist so intensiv, dass diese Wut wirklich überspringt. Also als ich die zum ersten Mal gehört habe, ich habe die auf Kopfhörer gehört, ich dachte auch, ich muss jetzt was kaputt machen auf eine Art. Das hat mich so richtig mitgenommen und ich war sauer auf alles und wollte das kanalisieren, was sie jetzt schaffen, indem sie diese Musik machen, aber mich haben sie alleine damit stehen gelassen.
0: Und was hast du oben zerdeppert?
1: Ich habe einfach nur eine Wasserflasche umgekippt. So ping, nichts zu doll, sonst geht sie noch kaputt.
0: Eure sind aus Plastik.
1: Ja. Das ist einfach, ich hatte keinen guten Kanal für meine Gefühle und meine Emotionen, die da auch hochgekommen sind.
0: Ah, okay, ich merke schon, deine Wut ist ganz enorm.
1: Ja. Da schmeiße ich gleich mal eine Plastikwasserflasche um. Uiuiui. Anschnallen. Ich finde, es gibt auch nicht so viel über diese Band zu reden. Ich finde, da muss man auch gar nicht viel drüber reden, sondern hört euch die an, hört euch die Musik an, zieht euch die Texte rein. Das ist alles in allem einfach wirklich klasse.
0: Ja, würde ich sagen, machen wir so. Welchen Song hören wir als nächstes? Ich habe noch nicht rübergeschielt.
1: Ich habe jetzt mich spontan für Power to the Week entschieden.
0: Alles klar.

0: Also, pass auf. Achso, willst du nicht auch mitmachen?
1: Ja.
0: Also ich mache, guck mal,

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0: So, Dille, wir befinden uns langsam auf der
1: Zielgerade.
0: Sprich, aber wir kriegen alles gut hin, wie ich behaupte. Wir haben gehört, nachdem wir Wüt gehört haben, wo ich natürlich einen falschen Song angemacht habe, aber macht nichts, weil die sind ja alle gut, wie ich bereits erwähnt habe, haben wir gehört, One Step Ahead, Kackschlacht, Morus, Gebretter und gerade eben den ersten Song von Spucke. Und Spucke ist genau die Band oder die Platte, wie auch immer wir es formulieren, die wir euch jetzt vorstellen wollen. Zustand heißt die Platte und Spucke die Band.
1: Genau, am 30.07. herausgekommen auf La Pochette Surprise Records und No Front Teeth. Witzigerweise das Tape in Deutschland und die LP in den UK, warum auch immer, das habe ich jetzt noch nicht herausgefunden, da werden wir vielleicht nochmal nachhaken. Leute sind vielleicht bekannt von Night Punch, Swoocher, Melting Palms. Das Quartett kommt aus Hamburg, schätzungsweise 24/25 gegründet, denn vor einem Jahr hatten die ihr erstes Konzert im Goldenen Salon. Wir haben viermal Gesang und die nennen es selber, sie machen Rotzrock witzig, weil Spucke.
0: Ich finde die aber. Immerhin haben wir es verstanden.
1: Ja. Ich finde es tatsächlich ganz gut und was ich besonders gut fand, vorhin dieses Skit, ich bin ganz großer Fan von den Nord Stories, die Dokus. Und das habe ich tatsächlich damals gesehen. Ich glaube, das stammt aus der Doku-Reihe. Das ist absolut genial. Da geht es um so Bahnhofspinten. Und dann werden so von verschiedenen, muss unbedingt noch eine Bahnhofspinten-Tour machen. Die eine hat nämlich jetzt schon dicht gemacht, glaube ich. Also das ist eine Frechheit, aber guckt euch mal diese Reihe an. Also das ist wirklich.
0: Du hast gerade ganz viele Sachen in deinem Kopf, ich spüre.
1: Ich weiß, ich bin so aufgeregt. Ich wollte so lange schon eine Tour dahin machen. Tut mir leid, ich drifte voll ab. Ansonsten besingen sie auch wichtige Themen. Zum Beispiel im nächsten Song werden wir uns damit befassen, wie das ist, wenn man diesen Armlehnen-Fight hat. Ihr kennt das vielleicht von der Bahn, aus dem Kino. Irgendwie, entweder hat man nur einen oder auch manchmal zwei und da geht es darum, ich nehme mir beide.
0: Ja, unangenehm finde ich das immer.
1: Ist es auch, aber irgendwie, ich hätte auch mal Bock, beide zu haben.
0: Ja, das verstehe ich auch, aber das ist ich finde das manchmal ein bisschen unangenehm, auch gerade in der Bahn, weil dann irgendwann so plock und dann hat man so einen Kopf auf der Schulter. Das ist dann so das doppelt verlorene Armlehnen-Duell, würde ich behaupten.
1: Da das ist mir tatsächlich noch nie passiert.
0: Echt nicht? Okay.
1: Also vielleicht das mir, dass ich bei wem anders gelandet bin, aber nicht.
0: Ja, also das ist ja auch schon passiert, ja. Und Bahnhofspinten, ja, finde ich auch interessant, weil es aufgrund dessen, dass es ja auch nur noch relativ wenige Bahnhöfe gibt, also sprich auf Dörfern gibt es ja eigentlich gar keine mehr, gibt es natürlich auch relativ wenige Barpinten und ich erinnere mich an meinen letzten Aufenthalt in einer Bahnhofspinte, nicht Barpinte, aber auch ein schöner Begriff. Das war tatsächlich am Dammtor, wo ich wirklich lange saß und das war wirklich geil. Da konnte man noch rauchen in der Kneipe und Bier trinken und einfach warten. Und ich habe da, glaube ich, 5 Stunden gewartet.
1: Ja, und ich glaube, die haben jetzt, also die Partys
0: die
1: gibt's noch
0: nicht
1: gibt.
0: Mehr. Die gibt es auf jeden Fall nicht mehr.
1: Aber die paar, die es noch gibt, die haben jetzt richtigen Zulauf, denn eigentlich ist jetzt an fast allen Bahnhöfen oder wird demnächst sein, Alkoholverbot. Sprich, alle, die was trinken wollen, müssen dann da reingehen. Also für die wird das natürlich ein Segen eigentlich.
0: Naja, das tut mir leid. Gut, okay, wir hören, wie du sagst, den nächsten Song, The Arm Rest.
1: Genau.
0: Von Spucke.

0: So, nun wirklich Schlussspurt. Das waren gerade eben Feder, unsere letzte Neuvorstellung für heute. Radikale Empathie hieß der Song und heißt auch die Platte, die letzte Woche herausgekommen ist. Digital zumindest, am 31.07. Und im September soll es die dann auch nochmal als auf Vinyl geben.
1: Genau, finde ich interessant. Das machen immer mal wieder Leute, dass die dann doch schon weit, ja, so weit jetzt auch nicht, habe ich ja gerade gelernt, aber vorher doch alles digital raushauen. Das Trio kommt aus Graz, gibt es seit, ich weiß es nicht genau, 23, 24 etwa. Da sind Leute dabei von Missstand oder einer zumindest, und der auch bei Anti-Manifest war, und ich finde, gerade zweiteres hört man sehr gut raus.
0: Hört man wirklich gar nicht.
1: Ja, das ist ein Gruß an alle Emo-Punks unter euch. Heiko ist, glaube ich...
0: Ich war absichtlich auf dem Klo.
1: Du warst auf dem Klo.
0: Nein, ich finde das ja schon voll in Ordnung, aber das ist halt nicht meine Schublade, die ich mag.
1: Ja, auf der Platte geht es um Druck, Erwartung, Selbstoptimierung und die widersprüchlichen Anforderungen eines Systems und die Frage, was bleibt da überhaupt noch von einem selber übrig? Das ist eine sehr gute Frage, so fühlen wir uns alle.
0: Wir können ja Monopedia mal fragen.
1: Monopedia, ja. Eigentlich
0: für den ist der Song ja auch, oder die Band.
1: Ja, für den, also eigentlich hätten wir den einmal einladen müssen, damit er hier, der weiß wahrscheinlich alles in- und auswendig und weiß sogar, auf welchem AZ-Klo die sich gefunden haben und gegründet. ja, ich freue mich, dass die Leute, oder Rentsch vor allem, der da auch unter anderem singt und Schlagzeug spielt, wieder eine neue Band am Start hat. Jetzt frage ich mich auch gerade, ob. Mensch, egal, ich sag lieber nichts mehr. Ich sag nichts mehr dazu.
0: Ich könnte sagen, dass ich dachte, gibt es Missstand nicht mehr?
1: Nein, die gibt's noch. Die haben ja auch gerade was Neues rausgebracht.
0: Eben, ja.
1: Nö, genau. Wir haben jetzt gar nicht so viele Infos, da da noch gar nicht so viel zu hören, lesen gab. Und ich persönlich habe die auch bis jetzt immer verpasst, da ich, glaube ich, selber immer Konzerte gespielt habe, wenn die da waren.
0: Und wir haben die Platte seit gestern.
1: Das ist auch richtig. Leider etwas spät, also Monopedia, dein Job. Naja, müssen wir uns mal ein bisschen überdenken, da wünschen wir uns ein bisschen mehr Zuverlässigkeit in Zukunft, würde ich sagen. Gut. Ja, wir hören noch einen Song, und zwar Brennen, da geht es um Abschied von vergangenen Freundschaften oder auch verstorbenen Leuten, und wir dachten, wir schließen den Kreis nochmal zu Sick of It All.
0: Ja, wir hören uns wieder in 2 Wochen zu einem wahnsinnig tollen Special und verbleiben bis dahin mit den allerbesten Grüßen.
1: Toll.

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